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1: Ich bin Katrin Müller. Feierlich haben die USA 25 Jahre nach den 9-11-Terroranschlägen der Opfer gedacht. Im Zentrum der Gedenkveranstaltungen standen die Orte, die damals angegriffen wurden. Das World Trade Center in New York und das Pentagon bei Washington, sowie ein Feld im US-Bundesstaat Pennsylvania, auf das ein Flugzeug abgestürzt war.
2: Niemand wird je vergessen, wo er oder sie zum Zeitpunkt der Terrorattacken gerade war. Und kaum einer, der sie erlebt hat, kann glauben, dass die Tragödie schon ein Vierteljahrhundert zurückliegt. Sie hat die Welt verändert. Präsident Trump sprach bei einer Gedenkveranstaltung am Pentagon. Man müsse im Terrorkampf stark und entschlossen bleiben, sagte er. An Ground Zero in New York war Trump mit seiner politischen Rede nicht willkommen. Dort gab es Schweigeminuten, Musik, Gesang, Glockenläuten und das traurige Verlesen der Namen tausender Opfer. Aus den USA, Tina Eck.
1: Gesundheitsminister Lindemann will die Pflege in Deutschland grundlegend umbauen. Der Frankfurter Allgemeinen Zeitung sagte er, bleibt das System so wie heute, droht ihm in den 30er Jahren der Kollaps. Eine Expertenkommission soll deshalb Vorschläge für eine große Reform machen.
3: Die Reform soll dann schon im kommenden Jahr greifen. In der Kommission will Lindemann auch unabhängige Fachleute und Wissenschaftler an einen Tisch holen. Gleichzeitig drängt aber ein akutes Geldproblem. Der Pflegeversicherung fehlen im kommenden Jahr voraussichtlich 8 Milliarden Euro. Deshalb arbeitet die Koalition bereits an einem ersten Reformpaket. Es soll die Ausgaben bremsen und mehr Geld ins System bringen, möglichst ohne die Beiträge für alle anzuheben. Zoe Tassovali, Nachrichtenredaktion.
1: US-Präsident Donald Trump kommt heute zu seinem zweitägigen Irlandbesuch in Dublin an. In der irischen Hauptstadt sind unter anderem Gespräche geplant. Zentraler Anlass der Reise ist jedoch das Golfturnier Irish Open, das auf Trumps Golfressort im westirischen Dunberg stattfindet. Gegen Trumps Besuch sind auch Proteste geplant. Zum Sport. In der Bundesliga hat der FC Schalke 04 den ersten Sieg seit Mai 2023 gefeiert. Der Aufsteiger aus Gelsenkirchen gewann gegen Union Berlin mit 3:1. Und Tennisstar Alexander Zverev ist bei den US Open ins Finale gestürmt und hat die große Chance auf seinen zweiten Grand-Slam-Triumph. Der French Open-Sieger bezwang im Halbfinale den russischen Außenseiter Karen Tschatschanow nervenstark in 3 Sätzen.
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1: Ich bin Katrin Müller. US-Präsident Trump wird an diesem Wochenende in Irland erwartet. Bei dem Besuch ab heute stehen nicht nur politische Gespräche auf dem Programm. Trump ist auch zu Gast bei einem Golfturnier.
2: Zunächst will Trump in Dublin die irische Präsidentin Catherine Conley und Premierminister Micheál Martin treffen. Im Mittelpunkt seiner Reise steht aber auch der Golfsport. Am Sonntag besucht der US-Präsident die Schlussrunde der Irish Open auf seinem eigenen Golfresort in Doonbeg. Sein Besuch wird von Protesten begleitet. In Dublin und in Doonbeg sind Demonstrationen angekündigt. Die irische Polizei sprach vorab von einem der komplexesten Sicherheitseinsätze, die sie je durchgeführt habe. Aus London, Philipp Detlefs.
1: In gut einer Woche wird in Mecklenburg-Vorpommern und in Berlin eine neue Landesregierung gewählt. In Mecklenburg-Vorpommern können den Umfragen zufolge AfD und SPD mit vielen Stimmen rechnen. In Berlin Linke und CDU. Das unterstreichen auch aktuelle Daten unter anderem aus dem ZDF-Politbarometer.
3: Auf 37% kann die AfD dem aktuellen ZDF-Politbarometer zufolge in Mecklenburg-Vorpommern hoffen. 3 Punkte dahinter liegt die SPD von Ministerpräsidentin Schwesig. Sie zieht, viele im Land vertrauen ihr und wollen sie wieder als Landeschefin. In Berlin kommt die Linke den ZDF-Zahlen nach auf 23% und damit auf Platz 1. Es folgt die CDU mit 21%. Gewählt wird in Mecklenburg-Vorpommern und der Hauptstadt am 20. September. Lea Matschullert. Nachrichtenredaktion.
1: Feierlich haben die USA 25 Jahre nach den 9/11-Terroranschlägen der Opfer gedacht. Im Zentrum der Gedenkveranstaltungen die Orte, die damals angegriffen wurden. Das World Trade Center in New York und das Pentagon bei Washington sowie ein Feld im US-Bundesstaat Pennsylvania, auf das ein Flugzeug abgestürzt war. Zum Fußball. In der Bundesliga hat der FC Schalke 04 den ersten Sieg seit Mai 2023 gefeiert. Der Aufsteiger aus Gelsenkirchen gewann gegen Union Berlin mit 3:1. Und Tennisstar Alexander Zverev ist bei den US Open ins Finale gestürmt und hat die große Chance auf seinen zweiten Grand-Slam-Triumph. Der French Open-Sieger bezwang im Halbfinale den russischen Außenseiter Karen Khachanov nervenstark in 3 Sätzen. Am Sonntag geht es für Zverev dann um den Titel.
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1: Ich bin Katrin Müller. Feierlich haben die USA 25 Jahre nach den 9-11-Terroranschlägen der Opfer gedacht. Im Zentrum der Gedenkveranstaltungen standen die Orte, die damals angegriffen wurden. Das World Trade Center in New York und das Pentagon bei Washington, sowie ein Feld im US-Bundesstaat Pennsylvania, auf das ein Flugzeug abgestürzt war.
2: Niemand wird je vergessen, wo er oder sie zum Zeitpunkt der Terrorattacken gerade war. Und kaum einer, der sie erlebt hat, kann glauben, dass die Tragödie schon ein Vierteljahrhundert zurückliegt. Sie hat die Welt verändert. Präsident Trump sprach bei einer Gedenkveranstaltung am Pentagon. Man müsse im Terrorkampf stark und entschlossen bleiben, sagte er. An Ground Zero in New York war Trump mit seiner politischen Rede nicht willkommen. Dort gab es Schweigeminuten, Musik, Gesang, Glockenläuten und das traurige Verlesen der Namen tausender Opfer. Aus den USA, Tina Eck.
1: Gesundheitsminister Lindemann will die Pflege in Deutschland grundlegend umbauen. Der Frankfurter Allgemeinen Zeitung sagte er, bleibt das System so wie heute, droht ihm in den 30er Jahren der Kollaps. Eine Expertenkommission soll deshalb Vorschläge für eine große Reform machen.
3: Die Reform soll dann schon im kommenden Jahr greifen. In der Kommission will Lindemann auch unabhängige Fachleute und Wissenschaftler an einen Tisch holen. Gleichzeitig drängt aber ein akutes Geldproblem. Der Pflegeversicherung fehlen im kommenden Jahr voraussichtlich 8 Milliarden Euro. Deshalb arbeitet die Koalition bereits an einem ersten Reformpaket. Es soll die Ausgaben bremsen und mehr Geld ins System bringen, möglichst ohne die Beiträge für alle anzuheben. Zoe Tassovali, Nachrichtenredaktion.
1: US-Präsident Donald Trump kommt heute zu seinem zweitägigen Irlandbesuch in Dublin an. In der irischen Hauptstadt sind unter anderem Gespräche geplant. Zentraler Anlass der Reise ist jedoch das Golfturnier Irish Open, das auf Trumps Golfressort im westirischen Dunberg stattfindet. Gegen Trumps Besuch sind auch Proteste geplant. Zum Sport. In der Bundesliga hat der FC Schalke 04 den ersten Sieg seit Mai 2023 gefeiert. Der Aufsteiger aus Gelsenkirchen gewann gegen Union Berlin mit 3:1. Und Tennisstar Alexander Zverev ist bei den US Open ins Finale gestürmt und hat die große Chance auf seinen zweiten Grand-Slam-Triumph. Der French Open-Sieger bezwang im Halbfinale den russischen Außenseiter Karen Khachanov nervenstark in 3 Sätzen.
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2: Ich bin Uli Reitinger. In vielen Großstädten explodieren die Mieten und es werden auch immer wieder Fälle gemeldet, in denen Vermieter ihren Mietern zu viel Geld abknöpfen. Justizministerin Hubig will härter dagegen vorgehen und die Mietpreisbremse wirklich scharf schalten, sagte sie den Zeitungen der Funke Mediengruppe.
3: Vermieter, die gegen die Mietpreisbremse verstoßen, müssen dem Mieter momentan nur das zu viel gezahlte Geld zurückerstatten, sagt Ministerin Hubig. Ihrer Meinung nach reicht das nicht. Es gäbe noch zu viele Möglichkeiten, die Mietpreisbremse auszuhebeln, so Hubig. Vor allem bei Kurzzeitvermietungen und der Vermietung von möblierten Wohnungen. Wie die Gesetzeslücken geschlossen werden können, dazu soll eine Expertengruppe Vorschläge machen. Vermietern könnten dann zum Beispiel Bußgelder drohen, wenn sie gegen die Mietpreisbremse verstoßen. Katrin Müller, Nachrichtenredaktion.
2: Die USA haben 25 Jahre nach den Terroranschlägen vom 11. September 2001 der fast 3000 Todesopfer gedacht. In New York verlasen Angehörige am Ground Zero die Namen der Getöteten. Erstmals wurde auch mit einer eigenen Schweigeminute an spätere Opfer der gesundheitlichen Folgen erinnert. Präsident Trump nahm an der Gedenkfeier am Pentagon teil und verteidigte dort den Irankrieg. Kinotickets sind teurer geworden, umso mehr lohnt sich dieses Wochenende für Kinofans. Beim sogenannten Kinofest kosten Karten für viele Filme heute und morgen nur 5 Euro.
4: Mehr als 700 Kinos in ganz Deutschland machen mit beim Kinofest. Teilweise mit Sondervorstellungen von Filmklassikern, Previews kommender Filme und extra bunten Aktionen drumherum. Auch wer große Sommerblockbuster wie die Odyssey oder den neuen Spider-Man-Film oder gehypte Horrorhits wie Obsession noch nicht gesehen hat, kann das jetzt für 5 Euro. Für Romantiker gibt's aktuell Komödien wie Finding Emily oder One Night Only und für Kinder zum Beispiel Toy Story 5, Paw Patrol oder den neuesten Minions-Film. Onni Tochau, Nachrichtenredaktion.
2: Zum Sport. Tennisprofi Alexander Zverev steht im Finale der US Open. Er besiegte im Halbfinale den russischen Außenseiter Karen Khachanov in 3 Sätzen. Im Finale trifft Zverev am Sonntagabend auf den Weltranglisten 9. Ben Shelton aus den USA. Und im Freitagsspiel der Fußball-Bundesliga hat der FC Schalke seinen ersten Bundesligasieg seit fast 3,5 Jahren eingefahren. Die Schalker setzten sich beim 1. FC Union Berlin mit 3:1 durch.

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1: Ich bin Uli Reitinger. Justizministerin Stefanie Hubig will die Wirksamkeit der Mietpreisbremse verbessern. Ihr Ziel sei es, die Mietpreisbremse wirklich scharf zu schalten, sagte Hubig der Funke Mediengruppe. Bei Verstößen gegen die Mietpreisbremse müssten Vermieter bisher nur das zu viel gezahlte Geld dem Mieter zurückerstatten. Das reiche nicht aus, so Hubig. Eine Expertengruppe befasst sich gerade mit Bußgeldern für Verstöße gegen die Mietpreisbremse und mit einer Reform der Regelung bei Mietwucher. US-Präsident Trump wird an diesem Wochenende in Irland erwartet. Bei dem Besuch ab heute stehen nicht nur politische Gespräche auf dem Programm, Trump ist auch zu Gast bei einem Golfturnier.
2: Zunächst will Trump in Dublin die irische Präsidentin Catherine Connolly und Premierminister Micheál Martin treffen. Im Mittelpunkt seiner Reise steht aber auch der Golfsport. Am Sonntag besucht der US-Präsident die Schlussrunde der Irish Open auf seinem eigenen Golfresort in Doonbeg. Sein Besuch wird von Protesten begleitet. In Dublin und in Doonbeg sind Demonstrationen angekündigt. Die irische Polizei sprach vorab von einem der komplexesten Sicherheitseinsätze, die sie je durchgeführt habe. Aus London, Philipp Detlefs.
1: Einer Studie der Vereinten Nationen zufolge geht es in Deutschland nicht gerade gerecht zu. Vor allem Frauen, Kinder, Ostdeutsche, Menschen aus dem Ruhrgebiet, Einwanderer und Menschen mit Behinderungen sind benachteiligt, heißt es in dem UN-Bericht.
3: Die Einkommens- und Vermögensungleichheit in Deutschland hat seit den 2010er Jahren deutlich zugenommen, heißt es in dem Bericht. Frauen beispielsweise verdienen hierzulande durchschnittlich 16% weniger als Männer. Dieser Gender Pay Gap sei nicht nur groß, sondern vor allem auch größer als in fast allen anderen westlichen Industrienationen. Deutschland müsse mehr Geld in die Kinderbetreuung stecken und die veraltete Infrastruktur erneuern. Dafür sollten Reiche etwa über die Erbschaftssteuer stärker eingebunden werden. Tanja Wagner, Nachrichtenredaktion.
1: Und noch zum Sport. Der FC Schalke hat seinen ersten Sieg in der ersten Fußball-Bundesliga seit fast 3,5 Jahren gefeiert. S04 setzte sich beim ersten FC Union Berlin mit 3:1 durch. Und Tennisprofi Alexander Zverev hat das Endspiel der US Open erreicht. Er besiegte im Halbfinale den Russen Karen Khachanov in 3 Sätzen. Im Finale trifft Zverev am Sonntagabend auf den Weltranglisten 9. Ben Shelton aus den USA.
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1: Ich bin Uli Reitinger. Vermieter, die im Moment gegen die Mietpreisbremse verstoßen und ihre Mieter zu Unrecht abkassieren, müssen in Zukunft mit Bußgeldern rechnen. Im Moment müssen sie den Mieter nur das zu viel verlangte Geld zurücküberweisen. Das soll sich ändern. Justizministerin Hubig sagt den Funke-Medien, sie will die Mietpreisbremse scharf stellen. Eine Expertengruppe befasst sich gerade mit der Regelung zum Mietwucher und insbesondere mit möglichen Bußgeldern für Verstöße gegen die Mietpreisbremse. Die Mehrheit der Erwerbstätigen in Deutschland ist bereit, mehr zu arbeiten, sofern die Rahmenbedingungen stimmen. Gleichzeitig ist eine Mehrheit nach einer Umfrage für die Jobseite Indeed von der politischen Diskussion um das Thema Arbeitszeit genervt.
2: 3/4 der Befragten arbeiten sowieso schon mehr, als in ihrem Arbeitsvertrag steht. Als mögliche Motivation, noch mehr zu arbeiten, werden mehr Geld, Steuervorteile oder flexiblere Arbeitszeiten genannt. Gleichzeitig fühlen sich viele Beschäftigte in ihrem Arbeitsalltag ausgebremst durch Personalmangel, Bürokratie, zu viele Besprechungen oder veraltete Technik. Jan-Henner Reitze, Nachrichtenredaktion.
1: Kassenärztechef Andreas Gassen hält in medizinisch dringenden Fällen schnellere Facharzttermine für möglich. Für die schnelle Terminvermittlung, für objektiv medizinisch dringende Termine, müssten die Praxen entsprechend vergütet werden. Das sagte der Vorstandsvorsitzende der Kassenärztlichen Bundesvereinigung der Bild-Zeitung. Die niedergelassenen Ärzte könnten unter diesen Voraussetzungen eine begrenzte Zahl kurzfristiger Termine bereitstellen. Das sei in der Regel innerhalb einer Woche darstellbar, sagte Gassen. Und noch zum Sport. Der FC Schalke hat den ersten Sieg in der Fußball-Bundesliga seit Mai 2023 geholt. Die Schalker gewannen beim 1. FC Union Berlin mit 3:1. Den ersten Schalker Treffer erzielte ausgerechnet der ehemalige Unioner Robin Gosens. Er sagte nachher bei Sky.
3: Ja, sehr besonders. Irgendwie so ein ganz doller Mix der Gefühle, ehrlich gesagt. Ich habe sehr, sehr viel Respekt vor Union. Hat hier zwar eine sehr intensive Zeit mit der Rettung am letzten Spieltag, aber dennoch eine unglaublich wertschätzende und für mich positive Erfahrung hier in der Alten Försterei.
1: Kurz noch zum Tennis. Alexander Zverev steht im Finale der US Open. Er besiegt im Halbfinale den Russen Karen Khachanov in 3 Sätzen. Im Endspiel trifft Zverev am Sonntagabend auf den Weltranglisten 9. Ben Shelton aus den USA.

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1: Ich bin Uli Reitinger. Die Bundesnetzagentur ist Bedenken entgegengetreten, dass Deutschlands Gasspeicher in diesem Winter nicht ausreichen könnten für die Gasversorgung. Wir haben jetzt schon etwas mehr Gas in den Speichern, als wir im gesamten letzten Winterhalbjahr aus den Speichern entnommen haben, sagte Behördenchef Klaus Müller der dpa. Und in den nächsten Wochen bleibe noch Zeit für weitere Einspeicherungen. In vielen Großstädten explodieren die Mieten und es werden auch immer wieder Fälle gemeldet, in denen Vermieter ihren Mietern zu viel Geld abknöpfen. Justizministerin Hubig will härter dagegen vorgehen und die Mietpreisbremse wirklich scharf schalten, sagte sie den Zeitungen der Funke Mediengruppe.
2: Vermieter, die gegen die Mietpreisbremse verstoßen, müssen dem Mieter momentan nur das zu viel gezahlte Geld zurückerstatten, sagt Ministerin Hubig. Ihrer Meinung nach reicht das nicht. Es gäbe noch zu viele Möglichkeiten, die Mietpreisbremse auszuhebeln, so Hubig. Vor allem bei Kurzzeitvermietungen und der Vermietung von möblierten Wohnungen. Wie die Gesetzeslücken geschlossen werden können, dazu soll eine Expertengruppe Vorschläge machen. Vermietern könnten dann zum Beispiel Bußgelder drohen, wenn sie gegen die Mietpreisbremse verstoßen. Katrin Müller, Nachrichtenredaktion.
1: Immer mehr Schülerinnen und Schüler in Deutschland schlafen schlecht oder fühlen sich erschöpft. In einer Umfrage im Auftrag der Krankenkasse DAK klagte fast die Hälfte der befragten 5. bis 10. über Schlafstörungen. Die Autoren sehen einen Zusammenhang mit den schlechten Ergebnissen der PISA-Studie.
3: Seit 10 Jahren wird die Umfrage durchgeführt. In diesem Zeitraum haben Schlafprobleme und Erschöpfungsgefühl stetig zugenommen. Das liege daran, dass Kinder und Jugendliche zu lange und auch spät abends am Handy hängen, so ein Erklärungsversuch des Verbands der Kinder- und Jugendärzte. Mehr auf die eigene Gesundheit achten, empfehlen die Autoren der Studie, um besser lernen zu können und auch in der nächsten PISA-Studie wieder besser zu sein. In der aktuellen hatten Deutschlands Schüler so schlecht abgeschnitten wie noch nie. Jan-Henner Reitze, Nachrichtenredaktion.
1: Zum Sport. Tennisprofi Alexander Zverev ist ins Finale der US Open eingezogen. Er setzte sich im Halbfinale gegen den Russen Karin Khachanov in 3 Sätzen durch und erreichte sein 3. Grand-Slam-Finale in Serie. Im Endspiel der US Open trifft Zverev am Sonntagabend auf Ben Shelton aus den USA. Für ihn ist es das erste Finale bei einem Grand-Slam-Turnier.
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4: Der Morgen ist heute mild und leicht bewölkt. Temperaturen liegen aktuell so knapp um die 14 bis 15 Grad. Ja, es bleibt den ganzen Tag über angenehm warm, aber über den ganzen Tag verteilt ein leichter Nieselregen bei uns in der Region. Die Sonne wird voraussichtlich 3 Stunden scheinen. Die Max-Temperaturen am heutigen Samstag werden sich so um die 20 Grad einpendeln. In der Nacht zum morgigen Sonntag fallen die Temperaturen auf 13 Grad zurück. Der Sonntag, ja, groß wird sich nicht viel verändern. Ein bisschen Nieselregen über den ganzen Tag. Temperaturen auch so um die 20 Grad. Ein bisschen Sonne werden wir haben. Und zum Montag hin in der Nacht werden die Temperaturen dann auf 11 Grad zurückfallen. Und der Einstieg in die Woche, Tagestemperaturen dort so um die 21 Grad. Sonne wird knapp 2 Stunden scheinen. Und mit ein wenig Regen müssen wir leider auch rechnen.
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4: Die aktuelle Verkehrslage, uns liegen keine Meldungen vor.
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4: Und der Samstagvormittag geht in die erste Stunde heute im Studio 2 und hinter Mikrofon ist Ralf Hoffmann. Einen wunderschönen guten Morgen. Ja, trüber Samstagvormittag, ja, milde Temperaturen. Die Bewölkung steigt am heutigen Samstagvormittag. Aber was soll's, der Einstieg ins Wochenende ist gebongt. Und gut, dass Sie wieder eingeschaltet haben hier bei uns bei OS Radio 104,8. Ja, die kommenden 3 Stunden hier live aus dem Studio 2 und ich hoffe, dass ich die Themen herausgesucht habe, die allen so in irgendeiner Art und Form interessieren, wie zum Beispiel VW, der Standort Osnabrück, da kommen wir in dieser Stunde dazu. Da habe ich noch ein paar Meldungen für Sie und für euch aktuell über den Standort und ja, was soll ich sagen? Viel Spaß!

0: Der Samstagvormittag, und wenn wir so auf die Uhr gucken, das ist genau 9:12.
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0: Das waren echte Breaking News in dieser Woche. Ja, lange war unklar, wie es mit dem Volkswagenwerk bei uns hier in Osnabrück weitergeht. Es gab Gerüchte um einen Einstieg des Landes Niedersachsen und eines Rüstungskonzerns. Mittlerweile wissen wir, Volkswagen, das Land Niedersachsen und der Investor Aurelius haben sich auf Eckpunkte für einen Verkauf des Werks geeinigt. Aus dem ehemaligen Autowerk soll nach und nach ein Standort für Sicherheits- und Verteidigungstechnik werden. Was genau geplant ist und was das für die Beschäftigten bedeutet, das hat sich einmal mein Kollege Hindert Gramm einmal für Sie und für euch angeschaut.
1: Moin.
0: Ja, moin. Fangen wir mit der wichtigsten Frage überhaupt an am heutigen Samstag. Worauf haben sich Volkswagen, das Land Niedersachsen und Aurelius jetzt geeinigt?
2: Ja, wie du sagst, das VW-Werk soll verkauft werden. Neuer Mehrheitseigentümer wird Aurelius, das Unternehmen, das hinter dem Rüstungskonzern Rafael steckt. Aurelius gehört das Werk aber nicht alleine, das Land Niedersachsen beteiligt sich ebenfalls. Gemeinsam wollen sie den Standort neu ausrichten. Aus dem bisherigen Autowerk soll Schritt für Schritt ein Kompetenzzentrum für Sicherheits- und Verteidigungstechnik werden. So nennt es zumindest Volkswagen. Bedeutet nichts anderes als keine Autos mehr, sondern Teile, die in Kriegsgeräten zum Einsatz kommen. Als erstes großes Projekt ist eine Zusammenarbeit mit dem genannten israelischen Rüstungskonzern Rafael geplant. Denkbar wäre dann, dass zum Beispiel Bauteile und Systeme für die Luftverteidigung im Werk hergestellt werden.
0: Ja, noch werden da Cabrios im Werk hier in Osnabrück produziert und die neuen Pläne klingen nach einer ziemlich großen Veränderung. Und was bedeutet das denn für die mehr als 2000 Beschäftigten?
2: Ich denke, die können erst einmal aufatmen. Denn mit den neuen Plänen konnte man verhindern, dass die Produktion im Fledder ganz ausläuft. Zumindest habe wohl ein großer Teil der Beschäftigten nun eine Perspektive. Daniela Cavallo vom Volkswagen-Betriebsrat spricht von mehr als 1200 Menschen, die ihren Arbeitsplatz am Standort behalten könnten, also gut die Hälfte der Belegschaft. Der Umbau, der soll Schritt für Schritt erfolgen. Volkswagen will den Übergang dabei begleiten. Natürlich ist es ein Ziel, möglichst viele Arbeitsplätze am Standort zu erhalten. Deshalb hat die Politik sich ja auch so sehr dafür eingesetzt. Eine endgültige Zusage für alle Beschäftigten, die gibt es aber nicht.
0: Ja, und jetzt stellen sich natürlich viele die Frage, wie geht es konkret weiter im VW-Werk hier in Osnabrück?
2: Also erstmal läuft die Autoproduktion ganz normal weiter. Volkswagen will die Fahrzeugfertigung hier in Osnabrück erst im Sommer kommenden Jahres beenden. Bis dahin laufen noch Cabrios vom Band. Danach, also ab Herbst 2027, soll der Standort schrittweise umgebaut und für die neuen Aufgaben genutzt werden. Hier kommt dann das Unternehmen Rafael ins Spiel. Mit dem Rüstungsunternehmen will man dann erste gemeinsame Projekte starten. Wie das dann konkret in Zukunft aussieht, das müssen wir mal abwarten. Fest steht, mit dem Einstieg von Aurelius und seinem Unternehmen Rafael müssen wir uns darauf einstellen, dass hier in Zukunft nicht mehr Cabrios, sondern eben Rüstungsware gebaut wird. Rafael ist ja das Unternehmen, das hinter dem Iron Dome, also dem Raketenabwehrsystem in Israel, steckt. Das ist natürlich schon eine krasse Veränderung, vor der man da steht. Auch für die Stadt Osnabrück, die sich ja schließlich Friedensstadt nennt.
0: Ja, ein sehr umstrittenes Thema. Aber immerhin gibt es eine Zukunft. Die Autoproduktion endet also im kommenden Sommer. Danach übernehmen das Land Niedersachsen und Investor Aurelius das Werk hier in Osnabrück. Niedersachsens Ministerpräsident nennt das eine industrielle Chance für unsere Region. Denn mehr als 1200 Beschäftigte haben nach aktuellem Stand eine Perspektive. Ja, das waren alle Details zur Übernahme des VW-Werks von Hinnerk. Danke dir hier am Samstagvormittag.
2: Sehr gerne. Bis bald.

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1: Der Samstagvormittag ist mild, bei aktuell so knapp um die 15 Grad. Aber leider ist es komplett in der Region bewölkt. Es bleibt den ganzen Tag angenehm warm und leider verteilt sich über den ganzen Tag hinaus ein wenig Nieselregen. Die Sonne wird, wenn es gut läuft, knapp 3 Stunden scheinen. Maximaltemperaturen am heutigen Samstag werden sich dann so um die 20 Grad einpendeln. Und in der Nacht zum morgigen Sonntag fallen dann die Temperaturen auf 13 Grad zurück. Der Einstieg am morgigen Sonntag, ein bisschen Nieselregen auch dort über den ganzen Sonntag hin verteilt. Bei aktuellen Temperaturen dann so auch um die 20 Grad. Ein wenig Sonne wird uns auch noch morgen begleiten. Und die nächtlichen Temperaturen zum Montag liegen dann so um die 11 Grad. Der Einstieg in die Woche, 2 Stunden Sonne soll angeblich garantiert sein. Und Temperaturen liegen dann so knapp bei 21 Grad.
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1: Die aktuelle Verkehrslage, uns liegen keine Meldungen vor, also wir haben komplett im US-Radioland Freifahrt. Mein Name ist Ralf Hoffmann, einen wunderschönen guten Morgen.

0: Ja, in dieser Stunde haben wir ja schon über das VW-Werk Osnabrück gesprochen und da habe ich hier noch eine Sache. Ja, Osnabrück nennt sich Friedenstadt. Ja, dieses Image wackelt aber ganz schön im Moment, denn 2027 endet beim VW-Werk die Autoproduktion und ein Rüstungsunternehmen steigt ein. Aus dem Autowerk soll ein Kompetenzzentrum für Sicherheits- und Verteidigungslösung werden. Das sorgt natürlich für viel, viel Gesprächsstoff. Ja, wir haben uns einmal hier in Osnabrück umgehört, was ihr von den Plänen haltet. Die Resonanz war, ja, würde ich sagen, eher gemischt. Das hier hatten die Kritiker zum Investoreneinstieg im Werk gesagt.
1: Ja, ich halte nicht so viel davon, weil ich finde es einfach als Friedensstadt einfach problematisch, eine Rüstungsindustrie zu unterstützen und damit Kriegsprojekte zu unterstützen. Also ich weiß ja, dass viele dadurch zwangsentlassen werden müssen.
2: Es hat immer sehr viel Gutes gebracht in Osnabrück. Es war immer ein gutes Klima und VW ist halt ein deutsches Auto. Und das andere, da halte ich überhaupt nichts von.
0: Ja, es gibt auch Stimmen, die befürworten das sogenannte Kompetenzzentrum für Sicherheits- und Verteidigungslösung. Welche Vorteile Sie darin sehen, das haben wir einmal auch gefragt.
3: Ja, warum nicht? Irgendwie müssen ja die Werke ausgenutzt werden. Und außerdem, wir haben genügend Arbeitslose hier und die würden da Arbeit finden, auch wenn es Kriegswaffen sind.
4: Ja, ich finde es natürlich schöner, wenn da Wirtschaft erhalten bleibt, anstatt dass sowas gestärkt wird. Aber solange das Gebäude nicht leer steht, wie hier in der Innenstadt Galeria oder sowas, besser sowas, denke ich.
0: Ja, insgesamt ein durchmischtes Bild. Manche sagen, nein, Osnabrück ist nicht umsonst Friedensstadt. Andere dagegen finden es gut, dass das Werk genutzt wird und viele Arbeitsplätze bleiben. Ende 2027 soll es also losgehen. Aber da endet dann die Produktion von VW. Wie sich das allgemeine Meinungsbild in der kommenden Zeit entwickelt und ob das Thema noch für größere Diskussionen sorgen wird, ja, das wird sich zeigen.

Ja, wenn ich so auf die Uhr gucke, wir haben es genau 3:50. Die erste Stunde neigt sich langsam, aber sicher dem Ende zu. Punkt 10 Uhr geht's rüber zu meinen Kollegen in die Nachrichtenredaktion. Ein Weltnachrichten-Update steht bereit. Und wir können uns wieder, wenn ihr möchtet, natürlich im Teil 2 am heutigen Samstag

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1: Ich bin Uli Reitinger. Wer dringend einen Facharzt braucht, könnte künftig schneller einen Termin bekommen. Kassenärztechef Andreas Gassen stellt dafür in der Bild-Zeitung Termine innerhalb einer Woche in Aussicht. Die von der SPD geforderte allgemeine Termingarantie lehnt er aber ab.
2: Gassens Idee sieht so aus. Fachärzte halten jede Woche ein paar Termine für Patienten frei, bei denen es wirklich dringend ist. Dafür sollen die Praxen auch mehr Geld bekommen. Ob jemand schnell zum Facharzt muss, entscheidet vorher der Hausarzt oder der ärztliche Bereitschaftsdienst. Der SPD reicht das nicht. Sie will, dass gesetzlich Versicherte generell schneller drankommen. Fraktionschef Miersch ist für höchstens 3 Wochen Wartezeit. Denn die SPD kritisiert, dass Privatpatienten bei Terminen bisher bevorzugt werden. Zoe Tassovali, Nachrichtenredaktion.
1: Es ist genug Gas da für den kommenden Winter, das hat die Bundesnetzagentur gesagt. Sie tritt damit Bedenken entgegen, dass Deutschlands Gasspeicher in diesem Winter nicht ausreichen könnten für die Gasversorgung. Schon jetzt ist mehr Gas in den Speichern, als Deutschland im vergangenen Winter verbraucht hat, heißt es. Und in den nächsten Wochen bleibt auch noch Zeit für weitere Einspeicherungen. Kinotickets sind teurer geworden, umso mehr lohnt sich dieses Wochenende für Kinofans. Beim sogenannten Kinofest kosten Karten für viele Filme heute und morgen nur 5 Euro.
3: Mehr als 700 Kinos in ganz Deutschland machen mit beim Kinofest. Teilweise mit Sondervorstellungen von Filmklassikern, Previews kommender Filme und extra bunten Aktionen drumherum. Auch wer große Sommerblockbuster wie die Odyssee oder den neuen Spider-Man-Film oder gehypte Horrorhits wie Obsession noch nicht gesehen hat, kann das jetzt für 5 Euro. Für Romantiker gibt's aktuell Komödien wie Finding Emily oder One Night Only und für Kinder zum Beispiel Toy Story 5, den Vaiana-Realfilm, Paw Patrol oder den neuesten Minions-Film. Onni Tochau, Nachrichtenredaktion.
1: Fast die Hälfte der Schülerinnen und Schüler in den Klassen 5 bis 10 klagt über Schlafstörungen. Das geht aus einer groß angelegten Umfrage im Auftrag der Krankenkasse DAK hervor. 69% der Befragten fühlen sich demnach mindestens einmal die Woche erschöpft. Fast 50% berichten von einem verminderten Wohlbefinden. Die DAK sieht eine Verbindung von Erschöpfung und Schlafproblemen zu den schwachen deutschen Ergebnissen bei der PISA-Studie.
0: 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Das Wetter bei uns in der Region.
4: Die Temperaturen halten sich knapp bei 15 Grad bei uns in der Region. Maximal werden wir heute voraussichtlich die 20-Grad-Marke erreichen. Ja, es bleibt den ganzen Tag angenehm warm. Ein bisschen Nieselregen wird uns noch über den ganzen Tag begleiten. Also an manchen Stellen wird es ein bisschen mehr regnen, aber okay, es wird insgesamt ganz gut sein. In der Nacht zum morgigen Sonntag fallen dann die Temperaturen auf 13 Grad zurück. Der morgige Sonntag, keine großen Veränderungen gegenüber heutigen Samstag. Ein bisschen Nieselregen verteilt über den ganzen Tag, Maximaltemperaturen auch so um die 20 Grad und voraussichtlich wird die Sonne sich morgen 2 Stunden blicken lassen. Die nächtlichen Temperaturen zum Montag liegen dann knapp bei 11 Grad. Der Einstieg in die Woche, 2 Stunden Sonne, 21 Grad Tagestemperatur, vielleicht noch ein bisschen Nieselregen.
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4: Die aktuelle Lage, uns liegen keine Meldungen vor.
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4: Der Samstagvormittag geht in die 2. Stunde heute im Studio 2 und hinter mir gefunden ist Ralf Hoffmann. Einen wunderschönen guten Morgen, auch wenn es so leicht bewölkt und voraussichtlich ein wenig Nieselregen uns erwartet am heutigen Samstag, würde ich erstmal sagen, einen wunderschönen guten Morgen trotzdem hier aus dem Studio 2. Wir werden das Wochenende gut beginnen. Die 1. Stunde haben wir ja schon rumgekriegt, jetzt kriegen wir auch noch die 2. Stunde rum. In der 1. Stunde haben wir ja über VW geredet. Diese Stunde gehen wir mal in den Garten. Peter Musekamp ist wieder mit dabei. Da haben wir noch ein paar Tipps für alle, die heute vielleicht so ein bisschen im Garten arbeiten möchten, weil es ist nicht so warm und es ist nicht so kalt. Man kann also ganz mit Ruhe und gemütlich etwas dort tun. Mein Name ist Ralf Hoffmann. Ich hatte es ja schon ein paar Mal jetzt gesagt. Vergesst meinen Namen nicht. In diesem Sinne, viel Spaß.

Ja, da müsste Musik sein. Und Musik steht natürlich bei uns auch sehr weit vorne. Der Samstagvormittag, immer samstags zwischen 9 und 12 im Wechsel mit meinem Kollegen Heiko Prinz zusammen.

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1: Ja, hallo Freunde der Sonne. Hier ist ja euer Gärtner Peter Musekamp.
2: Ja, unser Gartenexperte Peter erklärt uns heute, wie sich ein trockenheitsverträgliches Beet im Garten anlegen lässt. Inklusive der Pflanzen, die dazu gehören, wobei er aber ein grundsätzliches Dilemma dabei sieht.
1: Das ist im Prinzip ganz einfach. Also ich sag mal gerade so Rosmarin, Lavendel, Ginster, Felsenbirnen, das sind alles Pflanzen, die diesen Sommer gut überstanden haben. Das kann man auch also an sich selbst beobachten, das Ganze. Halte ich jetzt für ein bisschen gefährlich, weil klar, wir können trockenheitsverträgliche Beete oder auch Gehölze können wir anlegen, sicher doch. Das Problem ist bloß, die Wetterlagen haben sich ja nicht nur auf die Trockenheit verlagert, sondern auch auf die Feuchtigkeit. Das heißt, wir haben jetzt zwar lange trockene Phasen, das kann uns aber genauso passieren, dass wir eine lange feuchte Phase bekommen. Das ist das Problem. Dann haben wir jetzt ein schönes Beet angelegt, was Trockenheit vertragen kann. Das Dumme ist bloß, die meisten trockenheitsverträgliche Pflanzen möchten nicht gerne im Sumpf stehen. Also schwierig. Ja, kann man machen, geht auf jeden Fall, aber ohne Pflege kommt ein Garten nicht aus. Also von daher geht, ist aber irgendwie, schwierig.
2: Ja, würde ich sagen, schwierig. Okay, jetzt gehen wir vom Beet auf den Rasen rüber. Da gibt es natürlich auch viel zu tun oder auch nicht. Was sagt unser Experte?
1: Ja gut, der Rasen wächst jetzt wieder so ein bisschen durch. Die Stellen werden wahrscheinlich auch wieder, so kahle Stellen werden auch wieder vergrünen. Was man jetzt nicht machen sollte, ganz wichtig, jetzt wie wild mit Dünger um sich werfen, ist auch verkehrt. Wir gehen auf den Winter zu und die Pflanzen brauchen keinen Dünger. Vielleicht ein bisschen was mit Kalium betonten Dünger, aber das ist mehr was für Spezialisten und vielleicht für den Rasen, da gibt es speziellen Dünger, das kann man machen. Was man jetzt aber auf jeden Fall machen sollte, ist, das Unkraut kommt ja jetzt auch schön durch. Ja, also Ungräser ist ein böses Wort. Aber das könnte man jetzt relativ leicht rausbekommen, weil das noch relativ klein ist, das Ganze. Das Ganze würde ich dann ein bisschen durchhacken und dann mit Grünsaat arbeiten. Das heißt, der Boden soll ja ruhig bedeckt sein mit Pflanzen. Also kahler Boden ist ja eh nicht so gut für den Boden. Aber dann könnte man den Boden gleichzeitig wieder schützen. Grünsaat wie Fasilia oder Senf würden den Boden verbessern, also auch tief durchwurzeln. Und man hätte gleich wieder vom Frühjahr eine gute Grundlage für den Boden. Unabhängig, ob das jetzt Gemüseland ist oder einfach nur freie Stellen. Grünsaat ist eigentlich jetzt das Sinnvollste, was man an sich, also das Ding der Stunde sozusagen.
2: Ja, das waren unsere Tipps heute von Peter Musekamp. Ab in den Garten. Und ich hoffe, dass Sie vielleicht ein wenig Interesse haben, heute nochmal in den Garten zu gehen und dort vielleicht Unkraut jäten oder mal nach dem Rechten gucken. Naja, jeder macht es so, wie er es möchte. Mein Name ist Ralf Hoffmann. Einen wunderschönen guten Morgen.

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1: Die Sonne kommt leicht raus, wenn man so aus dem Studiofenster guckt. Die Sonne ist da. Das Wetter ist am heutigen Samstagvormittag mild und leicht bewölkt. Und ab und zu kommt mal die Sonne durch. Mit Nieselregen müssen wir leider über den ganzen Tag verteilt ein wenig rechnen. Und die aktuellen Temperaturen aus der Region liegen knapp bei 15 Grad. Maximal werden wir am heutigen Samstag die 20-Grad-Marke erreichen. In der Nacht zum morgigen Sonntag fallen dann die Temperaturen auf 13 Grad zurück. Der morgige Sonntag, leider wird er über den ganzen Tag hinaus mit ein bisschen Nieselregen uns begleiten. Maximaltemperaturen auch so um die 20 Grad. Vielleicht wird auch die Sonne knapp 2 Stunden sich mal hier in unserem Bereich blicken lassen. In der Nacht zum Montag fallen dann die Temperaturen auf 11 Grad zurück. Der Einstieg in die Woche bei Temperaturen so um die 21 Grad am Montag.
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1: Die aktuelle Verkehrslage, uns liegen keine Meldungen vor, aber der Blick auf die aktuelle Parkplatzsituation. Fahren Sie bitte nicht mehr an das Parkhaus von Lengermann und Trichmann. Dort stehen aktuell keine Parkplätze mehr zur Verfügung.

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Ja, es ist immer eine schöne Zeit hier bei OS Radio 104,8. Und wenn man so aus dem Fenster guckt im Moment, naja, okay, ein bisschen trübe Temperaturen, ja, auch so um die 15, 16 Grad hier bei uns in der Region. Aber fürs Wochenende würde ich sagen, ist alles im grünen Bereich.

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2: Man findet keine Freunde mit Salat.
3: Man findet keine Freunde mit Salat. Das sagt nicht ich, das sagt Homer Simpson in der Serie Die Simpsons Grill. Die Simpsons irgendwann mal. In den USA heißt das Barbecue. Als Lisa seine Tochter ihn dann bittet, eine andere Art von Party zu veranstalten, bei der es kein Fleisch gibt, antwortet Homer, ich versuche hier die Leute zu beeindrucken. Lisa, mit Salat gewinnt man keine Freunde. Daraus entsteht dann spontan der Song Man findet keine Freunde mit Salat. Ich finde das fragwürdig, deswegen frage ich jetzt auch, und zwar unsere Food-Expertin Stefanie Hiegmann. Stefanie, bist du Salatfreundin? Ich glaube, rhetorische Frage.
4: Ja, große. Ich glaube, man kann Freunde mit Salat finden, unbedingt.
3: Gibt es einen Favoriten? Hast du einen Salatfavoriten?
4: Ich liebe einen guten Caesar Salad, finde ich mega. Mit Hähnchen, ohne Hähnchen, mit Garnelen, ohne Garnelen. Ich mag aber auch echt Salate gerne, die so ein bisschen um die Ecke gedacht sind. Einfach gucken, was habe ich gerade im Kühlschrank für Gemüse? Was Gemüse ist da? Mache ich ein Ofengemüse? Und das kombiniere ich dann. Also wie so einen warmen, kalten, lauwarmen Salat, so ein bisschen Ofengemüse, ein bisschen Rucola-Salat. Dann habe ich vielleicht noch ein paar Kerne, geröstete oder so, oder auch ungeröstete. Dann habe ich vielleicht Halloumi oder ein Burrata, je nachdem. Und dann kombiniere ich mir das so. Und dann ist das ja ein Salat, der im Grunde genommen eine Mahlzeit sein kann. Nein, ich habe kein Lieblings Salat immer wieder neu.
3: Damit haben wir auch wieder so ein bisschen das Thema Resteverwertung aufgearbeitet, was wir auch immer gerne mal wieder besprechen. Also da kann man dann Sachen, die im Kühlschrank sind und die übrig geblieben sind, auch ganz gerne nochmal mit verwerten. Wie hältst du es mit grünem Salat? Kann man den pur irgendwie zubereiten oder ist das eher nur so die Grundlage für einen gemischten Salat und Beiwerk?
4: Nee, schon, das geht auf jeden Fall. Also ich finde Romana-Salat, Herzen, auch meinen Kopfsalat einen richtig schönen oder auch die Bittersalate Richtung Winter, ne? Rucola finde ich mega. Kann man alles pur zubereiten. Also ich finde so einen grünen Salat, ob der jetzt einfach nur grüner Salat mit einem tollen Dressing, das man bestenfalls selbst angerührt hat oder einfach Lieblingsdressing hat, das ist natürlich auch voll okay. Finde ich super. Ich finde so ein bisschen dieser Klassiker, den jeder von früher schon kennt, so dieses Tomate, Gurke, Mais, Punkt. Super. Also finde ich Eisbergsalat, Tomate, Gurke, Mais ist ein Klassiker, vielleicht der erste Salat, den jedes Kind irgendwie mal isst, oder? Und vielleicht lieb gewinnt. Das finde ich total lecker nach wie vor. Aber ich finde Salat auch super, um, ich sag mal, zum Beispiel eben besagtes Ofengemüse, dann ein bisschen Frische reinzubringen, was Knackiges, ja? Also auch einfach als Texturmittel zu nutzen. Und da steht und fällt natürlich dann mit dem Dressing. Salat an sich ist ja jetzt relativ plain im Geschmack.
3: Welches Dressing? Was würdest du favorisieren?
4: Also ich mag, wenn ich selber einfach, ich sag mal, Senf oder Marmeladenglas auf und eins mixen, Olivenöl, heller Balsamico, bisschen Ahornsirup, bisschen Senf und je nachdem entweder, wie gesagt, Ahornsirup oder wenn irgendeine Marmelade rumfliegt, packe ich das als Süße damit rein, Salz, Pfeffer schütteln, fertig. Also so ein klassisches süßes Senf-Dressing sozusagen, ist jedes Mal ein bisschen anders. Das finde ich super. Ich mag aber auch Caesar-Dressing richtig, richtig gerne.
3: Hast du irgendwelche exotischen Alternativen, Salatalternativen? Das ist so ein bisschen mediterran jetzt gerade gewesen oder auch mitteleuropäisch. Fällt dir spontane exotische Salatalternative ein?
4: Exotisch nicht ganz, aber was vielleicht ein bisschen speziell ist und das ein ganze Jahr über funktioniert. Ich bin ein großer Spitzkohlfreund. Wenn man den ganz fein runterschneidet in diesem Fall, also wie so Spitzkohl-Tagliatelle hat man dann, ja. Und die knetet man mit Salz und Olivenöl, wirklich mit sauberen Händen, das von Hand, das ist ganz wichtig. Und dabei werden die richtig schön weich und fallen zusammen. Und wenn man die dann noch 10 Minuten einfach im Topf so ein bisschen dünstet, dass die so gegart sind, dann hat man so einen kalten Krautsalat, den man in alle Richtungen nutzen kann. Das mache ich wahnsinnig gerne, weil das ein Salat ist, der seine Form behält. Ja, also ein Kopfsalat, gerade der oder auch Romana-Salat fällt zusammen mit der Zeit, wenn er mit dem Dressing vermischt ist. Und der Spitzkohlsalat, der wird, wenn der mit dem Dressing vorbereitet ist, einfach nur noch besser. Das ist ganz schön und praktisch. Das ist mal was anderes. Ansonsten exotisch.
3: Hast du schon mal einen Bulgur-Salat selber gemacht?
4: Ja, klar. Couscous, Bulgur, Quinoa, funktioniert alles nach dem gleichen Prinzip. Finde ich super lecker. Auch da, ne, hat alles dran Platz. Ich finde es immer schön in diesen Couscous, Bulgur und Co-Salaten. Finde ich es immer super. Auch immer gerne ein bisschen Mut haben, ein bisschen eine Frucht mit reinzubringen. Also Mango, Pfirsich, Aprikose, auch Birne oder Apfel, je nachdem, wann ich den Salat zubereite, passt super. Ein Mix aus ein bisschen was Gemüsigem, Tomate, Gurke noch dazu und dann aber auch wieder diesen fruchtsäuerlichen Akzenten. Das macht einen Salat richtig spannend.
3: Also nach allem, was wir jetzt gehört haben, würde ich sagen, man findet Freunde mit Salat.
4: Oh ja.
3: Ja, vielen Dank, Stefanie.
4: Sehr gerne.
1: Mmh, lecker.

0: Ja, wir können auch bald Goodbye sagen. Die zweite Stunde neigt sich langsam aber sicher dem Ende zu. Knappe 8 Minuten vor 11 haben wir es.
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Ja, auf die Straße werde ich gleich erstmal schauen. Und wir haben es genau 3 Minuten vor 11. Und Punkt 11 Uhr kommen Sie wieder, meine Kollegen von der Nachrichtenredaktion. Da gibt es wieder ein Weltnachrichten-Update. Und wir können uns dann wieder hören im Teil 3 am heutigen Samstagvormittag. Bis gleich.

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1: Ich bin Uli Reitinger. Die Bundesnetzagentur ist Bedenken entgegengetreten, dass Deutschlands Gasspeicher in diesem Winter nicht ausreichen könnten für die Gasversorgung. Wir haben jetzt schon etwas mehr Gas in den Speichern, als wir im gesamten letzten Winterhalbjahr aus den Speichern entnommen haben, sagte Behördenchef Klaus Müller der dpa. Und in den nächsten Wochen bleibe genug Zeit für weitere Einspeicherungen. Im Moment sind die Speicher zu gut 55% ausgelastet. Die Bundesregierung will die abschlagsfreie Rente nach 45 Beitragsjahren abschaffen. Mittlerweile ist man sich einig, dass das aber nicht von jetzt auf gleich passieren soll, sondern schrittweise mit Übergangsfristen. Die SPD schlägt 5 Jahre vor. Unionsfraktionschef Thorsten Frei ist das zu lang, sagte er dem Redaktionsnetzwerk Deutschland.
2: Gassens Idee sieht so aus. Fachärzte halten jede Woche ein paar Termine für Patienten frei, bei denen es wirklich dringend ist. Dafür sollen die Praxen auch mehr Geld bekommen. Ob jemand schnell zum Facharzt muss, entscheidet vorher der Hausarzt oder der ärztliche Bereitschaftsdienst. Der SPD reicht das nicht. Sie will, dass gesetzlich Versicherte generell schneller drankommen. Zoe Tassovali, Nachrichtenredaktion.
1: Die Mehrheit der Erwerbstätigen in Deutschland ist bereit, mehr zu arbeiten, sofern die Rahmenbedingungen stimmen. Gleichzeitig ist eine Mehrheit nach einer Umfrage für die Jobseite Indeed von der politischen Diskussion um das Thema Arbeitszeit genervt.
3: 3/4 der Befragten arbeiten sowieso schon mehr, als in ihrem Arbeitsvertrag steht. Als mögliche Motivation, noch mehr zu arbeiten, werden mehr Geld, Steuervorteile oder flexiblere Arbeitszeiten genannt. Gleichzeitig fühlen sich viele Beschäftigte in ihrem Arbeitsalltag ausgebremst durch Personalmangel, Bürokratie, zu viele Besprechungen oder veraltete Technik. Dass es statt über diese Probleme eine Debatte um angeblich fehlende Leistungsbereitschaft im Job gibt, stößt auf Unverständnis. Jan-Henner Reitze, Nachrichtenredaktion.
1: Kassenärztechef Andreas Gassen hält in medizinisch dringenden Fällen schnellere Facharzttermine für möglich. Für die schnelle Terminvermittlung für objektiv medizinisch dringende Termine müssten die Praxen entsprechend vergütet werden. Das sagte der Vorstandsvorsitzende der Kassenärztlichen Bundesvereinigung der Bild-Zeitung. Die niedergelassenen Ärzte könnten unter diesen Voraussetzungen eine begrenzte Zahl kurzfristiger Termine bereitstellen. Das sei in der Regel innerhalb einer Woche darstellbar, sagte Gassen.
0: 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Das Wetter bei uns in der Region.
4: Regionaltemperaturen 16 bis 17 Grad. Der Morgen bleibt heute noch mild, aber leider leicht bewölkt. Es bleibt über den ganzen Tag angenehm warm. Nieselregen, ja, wird uns noch im Laufe des Tages hier in der Region erreichen. 3 Stunden wird die Sonne scheinen. Maximaltemperaturen am heutigen Samstag so um die 20 Grad. In der Nacht zum morgigen Sonntag fallen dann die Temperaturen auf 13 Grad zurück. Der morgige Sonntag, keine große Veränderung gegenüber dem heutigen Samstag. Ein bisschen Nieselregen verteilt über den ganzen Tag. Temperaturen auch maximal so um die 20 Grad. 2 Stunden Sonne. Und in der Nacht zum Montag fallen dann die Temperaturen nochmals auf 11 Grad zurück. Der Einstieg in die Woche, 2 Stunden Sonne kann uns dort die Sonne bescheren. Und 21 Grad Tagestemperatur werden wir haben. Ansonsten keine großen Veränderungen.
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4: Die aktuelle Verkehrslage, dort ist alles ruhig im OS-Radioland, aber bitte fahren Sie nicht mehr an das Parkhaus von Lengermann und Trichmann beziehungsweise dem Parkplatz am Hamannsbrunnen. Dort stehen aktuell keine Parkplätze mehr zur Verfügung.
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4: Samstagvormittag geht in die 3. Stunde, heute im Studio 2 und hinter mir gewohnt ist Ralf Hoffmann. Für die alle, die jetzt kurz dazugekommen sind, einen wunderschönen guten Morgen für den Einstieg ins Wochenende. Ja, bei, nicht mehr ganz so optimalen Temperaturen, würde ich so sagen. Im Moment, wie gesagt, 17, 18 Grad, ja, so in der Region, mehr ist nicht drin. Sonne, ab und zu guckt sie um die Ecke, dann ist sie wieder weg, dann kommt sie wieder und wenn ich den Wetterfrosch glauben darf, wird heute noch ein bisschen Nieselregen hier bei uns in der Region auch tauchen. Aber das ist egal. Da werden wir uns nicht lange dran aufhalten. Wir gehen in die 2. Stunde und dazu wünsche ich, die 3. Stunde, Entschuldigung, jetzt bin ich schon ganz durcheinander. Die letzte Stunde, beziehungsweise die 3. Stunde heute am Samstagvormittag, da gehen wir jetzt mal ganz schnell hinein.

0: Das wird ein ereignisreicher Tag. Am morgigen Sonntag sind nicht nur die Kommunalwahlen, auch der Tag des offenen Denkmals ist am morgigen Sonntag. Unter dem Motto Netzwerke, Denkmale und Infrastruktur öffnen wieder mal rund 6.500 Denkmäler deutschlandweit ihre Türen. Ja, ihr habt die Möglichkeit, an spannenden Führungen und Aktionen teilzunehmen. Auch bei uns in der Region habt ihr am morgigen Sonntag nach dem Gang zur Wahlurne reichlich Programm beim Tag des offenen Denkmals. Was es da zu sehen gibt, das hat sich unsere Praktikantin Paula Herrmann einmal für euch angeschaut. Und ich sage erstmal Hallo, Paula.
1: Hallo.
0: Ja, bevor wir über das Programm sprechen, erstmal komplett vorweg. Der Tag des offenen Denkmals wird ja schon seit 1993 gefeiert. Und wie kam es eigentlich dazu?
1: Genau, die Geschichte vom Tag des offenen Denkmals beginnt tatsächlich schon vorher, nämlich 1984. Da hatte der damalige französische Kulturminister ein ähnliches Konzept in Frankreich eingeführt. Das fand der Europarat dann so interessant, dass er ein paar Jahre später, 1991, die European Heritage Days entwickelt hat. Und seit 1993 koordiniert die Stiftung Denkmalschutz den deutschen Teil der Veranstaltung. Spannend ist auch, dass das Event schon im ersten Jahr von rund 2 Millionen Menschen besucht wurde. Letztes Jahr waren es mehrere Millionen Besucherinnen und Besucher, die sich für die Geschichte deutscher Denkmäler interessiert haben.
0: Ja, das Motto in diesem Jahr ist ja Netzwerke, Denkmale und Infrastruktur. Was genau bedeutet das überhaupt?
1: Das Motto impliziert ja schon ein bisschen, dass es um Verbindungen geht. Also wie haben sich Menschen, Waren, Informationen und Energie früher bewegt? Welche Bauwerke haben Städte und Regionen miteinander verbunden? Es geht eben um viel mehr als um die Schönheit historischer Gebäude, sondern hauptsächlich um ihre Funktion in der Vergangenheit und um die Rolle, die all diese Gebäude und Denkmäler auch für die Gesellschaft gespielt haben. Deswegen ist es auch so interessant, dass viele der Orte nur am Tag des offenen Denkmals ihre Türen öffnen und Besucherinnen und Besuchern Einblick gewähren. Denn das sind genau die Orte, die oft in Vergessenheit geraten und deren wichtige Funktionen und Geschichten nur durch dieses besondere Kulturevent für die Menschen zugänglich werden.
0: Ja, das klingt nach vielen spannenden Einblicken und nach einem tollen Freizeitprogramm fürs Wochenende. Was ist denn konkret in Stadt und Landkreis Osnabrück geplant und ja, wie sieht überhaupt das Programm aus?
1: Da gibt es tatsächlich ein sehr vielfältiges Programm. Im alten Gradierwerk in Bad Rothenfelde macht um 11 Uhr der Heimatbund eine landkreisweite Auftaktveranstaltung mit verschiedenen Führungen. Das ist sozusagen der Startschuss. Insgesamt nehmen 25 Standorte des Landkreises am Tag des offenen Denkmals teil. Darunter zum Beispiel das Schloss Bad Iburg, das Kloster Malgarten in Bramsche, das Haus Bissendorf und einige historische Gärten. In Osnabrück kann man besonders gut am Piesberg in den Tag starten. Da öffnen nämlich schon ab 10 Uhr sowohl das Museum Industriekultur als auch die alte Steinbrecheranlage mit der alten Schinkellok. Der Tag beginnt damit gewissermaßen unter Tage. Also da, wo die Geschichte der Osnabrücker Industriekultur greifbar wird. Das ganze Programm gibt es natürlich auch im Internet auf der Website vom Tag des offenen Denkmals. Da einfach mal den Ort eingeben, in dem man wohnt und dann gucken, was einen anspricht.
0: Ja, die Webseite lautet also tag-des-offenen-denkmals.de/programm. Ja, sehr viel los also am 13. September, was euch alles beim Tag des offenen Denkmals erwartet und warum es diesen Tag gibt, hat euch Paula erzählt und danke dir.
1: Jo, bis dann.

Ja, klappt. 4 Minuten noch, dann schauen wir mal wieder aufs Wetter. Und wenn ich gerade so aus dem Studio 2 hier aus dem Fenster gucke, ich sehe die Sonne. Also ich glaube, das Wochenende in irgendeiner Form wird doch gar nicht mal so schlecht.

0: morgigen Sonntag fallen dann die Temperaturen auf 13 Grad zurück. Der Einstieg am morgigen Sonntag, okay, ein bisschen Nieselregen verteilt über den ganzen Sonntag. Auch Maximaltemperaturen dort maximal 20 Grad. Die Sonne wird auch knapp 2 Stunden scheinen und in der Nacht zum Montag fallen dann die Temperaturen nochmals auf 11 Grad zurück. Der Einstieg in die Woche, Tagestemperaturen so um die 21 Grad.
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0: Die aktuelle Verkehrslage, uns liegen keine Meldungen vor, aber das Wetter ist gut. Die Shopping-Karawane hat sich auf dem Weg nach Osnabrück gemacht. So, jetzt kommen wir zu den Parkplätzen. Fahren Sie bitte nicht mehr an das Parkhaus von Längermann und Trichmann, genauso wie den Parkplatz Stresemannplatz, genau auch der Parkplatz am Hamannsbrunnen. Dort stehen aktuell keine Parkplätze mehr zur Verfügung. Das Parkhaus Altstadtgarage ist zu 90% gefüllt, genauso wie das Parkhaus Fittihofgarage. Und das Parkhaus Nikolai-Garage, ja, ist auch etwa so zu 80% gefüllt. Am besten, mein Tipp hier aus dem Studio, Sie fahren mit öffentlichen Verkehrsmitteln in die Stadt. Mein Name ist Ralf Hoffmann und wir gehen jetzt in die letzte halbe Stunde.

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1: Sechs Minuten nach 12:30.

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0: Endlich passiert etwas bei uns hier am Neumarkt. In dieser Woche, genauer gesagt am 10. in dieser Woche, haben die ersten Abrissarbeiten begonnen. Zunächst am alten Parkhaus hinter dem ehemaligen Kaufhaus. Bekannt war es unter dem Namen Hertie, ganz, ganz früher, dann Wörl oder zuletzt Ypso. Das soll jetzt nun endlich der erste Schritt in Richtung eines neuen und schöneren Neumarktes werden. Viele Osnabrücker fragen sich schon seit gut 20 Jahren, warum passiert hier eigentlich nichts? Und entsprechend skeptisch werden einige auch jetzt noch sein und dem Braten nicht so 100% trauen. Der Investor, die Lindhorst-Gruppe, hat den Abriss des Parkhauses wohl ganz bewusst als symbolischen Start gewählt. Alexander Lindhorst setzte sich sogar persönlich auf den Bagger und für ihn ist dieser Tag nicht nur ein Tag des Abbruchs, sondern auch des Aufbruchs. Aber was soll auf dem Gelände eigentlich entstehen?
1: Wir haben im Erdgeschoss 4000 Quadratmeter Gewerbe, überwiegend Drogerie, Lebensmittel, Restaurant. Und in allen Obergeschossen sind wir am Wohnen mit 300 Wohnungen für Studenten und Auszubildende und knapp 200 freie Wohnungen, wie wir im Servicewohnen anbieten wollen. Also zielgerichtet eine Gruppe so ab 55 plus bis der letzte Lebensabschnitt. Also es wird auch gepflegt, aber wir machen das über ambulante Pflegedienste, die mit vor Ort sind.
0: Ja, beim Konzept setzt die Lindhorst-Gruppe auf Langlebigkeit. Die Senioren sollen dort ein möglichst langes und gesundes Leben haben. Mit Sauna, Schwimmbad, Dampfbad und Massageräumen. Und auch für die jungen Menschen, Studierende oder auch Azubis, sollen die Johanneshöfe attraktiv sein. Mit bezahlbaren Wohnungen für rund 360 Euro Miete. Bei einer langfristigen Mietpreisbindung. Die Förderung der N-Bank ermöglicht dieses Konzept. Da stellt sich die Frage, wie geht es jetzt weiter und was ist als nächstes überhaupt geplant?
1: Also wir fangen jetzt gerade an mit dem Bauabschnitt B, mit dem Abbruch. Warum fangen wir mit dem an? Weil der ganz einfach ist. So, da haben wir wenig Gebäude nebenan und danach, und da sind wir gerade noch am Berechnen der Statik und am Brandschutzprüfen und Abbruchkonzepte erstellen, gehen wir zum Bauteil A rüber. Dann gehen wir davon aus, dass wir die Baugenehmigung irgendwo zum Anfang des nächsten Jahres erhalten werden und dann auch Anfang bis Mitte nächsten Jahres starten. Und dann haben wir noch eine dreijährige Bauzeit und dann sehen wir uns hier wieder und können die rote Schleife durchschneiden.
0: Ja, 130 bis 150 Millionen Euro. So hoch schätzt Lindhorst die Kosten für das gesamte Projekt. Für Osnabrücks Oberbürgermeisterin Katharina Pötter ist der Start deshalb ein wichtiger Moment für den Neumarkt. Die Johanneshöfe sind für sie allerdings nur ein Teil der Entwicklung. Sie sieht auch an anderen Stellen Fortschritte und macht deutlich, was sich rund um den Neumarkt noch verändern soll.
2: Wir haben gegenüberliegend vom alten Kachelgebäude den sogenannten Zauberwürfel, wo ja auch schon das Gerüst abgebaut ist. Man kann also sehen, dass ein erstes, wie ich finde, schönes Gebäude entstanden ist. Im November beginnen wir mit den platzgestaltenden Arbeiten, also das, was die Stadt tatsächlich in der eigenen Hand hat, die Straßenoberfläche, die Gehwege, den gesamten Raum neu zu gestalten, die Platzgestaltung anzugehen. Dann sind wir in sehr guten Gesprächen mit dem Insolvenzverwalter des ehemaligen Galeria Kaufhofs und insbesondere dem neuen Investor. Dort sind wir auch kurz vor Abschluss des neuen Deals.
0: Ja, das Gebäude soll umgebaut werden. Geplant ist ein Zeitraum für Bildung, Gesundheit und Wohnen. Und irgendwann könnte dann ja vielleicht auch ein lang gehegter Wunsch Wirklichkeit werden. Ein Neumarkt mit echter Aufenthaltsqualität. Bis dahin müssen die Osnabrücker allerdings noch ein paar Jahre Geduld haben. Vielleicht stehen ja die neuen Johanneshöfe im Jahr 2030. Ja, warum der Abrissbagger ausgerechnet heute schon vor dem Parkhaus steht, darüber lässt sich zumindest spekulieren. Schließlich sind am morgigen Sonntag die Kommunalwahlen. Und solche Bilder von sichtbaren Beginn eines großen Projekts sind natürlich werbewirksam. Nichtsdestotrotz, der eine oder andere wird sich heute vielleicht freuen. Die jahrelange Hängepartie am Neumarkt scheint tatsächlich zu Ende zu gehen.

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Ja, das waren 3 Stunden live hier aus dem Studio 2 am heutigen Samstagvormittag. Wir haben es kurz vor 12. Punkt 12 Uhr gibt es wieder Nachrichten. Und danach geht es weiter im Programm von OS Radio 104,8. Dazu wünsche ich hier Ihnen und euch viel Spaß. Ja, was soll ich noch so sagen? Ich wünsche allen einen schönen Samstag, ein schönes Wochenende. In diesem Sinne, ciao, ciao, sagt Ralf Hoffmann aus dem Studio 2. 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
1: Ich bin Uli Reitinger. Es ist genug Gas da für den kommenden Winter. Das hat die Bundesnetzagentur gesagt. Sie tritt damit Bedenken entgegen, dass Deutschlands Gasspeicher in diesem Winter nicht ausreichen könnten für die Gasversorgung. Schon jetzt ist mehr Gas in den Speichern, als Deutschland im vergangenen Winter verbraucht hat, heißt es. Und in den nächsten Wochen bleibt noch Zeit für weitere Einspeicherungen. Immer mehr Schülerinnen und Schüler in Deutschland schlafen schlecht oder fühlen sich erschöpft. In einer Umfrage im Auftrag der Krankenkasse DAK klagte fast die Hälfte der befragten 5. bis 10. Klässler über Schlafstörungen. Die Autoren sehen einen Zusammenhang zu den schlechten Ergebnissen der PISA-Studie.
2: Seit 10 Jahren wird die Umfrage durchgeführt. In diesem Zeitraum haben Schlafprobleme und Erschöpfungsgefühl stetig zugenommen. Das liege daran, dass Kinder und Jugendliche zu lange und auch spät abends am Handy hängen, so ein Erklärungsversuch des Verbands der Kinder- und Jugendärzte. Mehr auf die eigene Gesundheit achten, empfehlen die Autoren der Studie, um besser lernen zu können und auch in der nächsten PISA-Studie wieder besser zu sein. In der aktuellen hatten Deutschlands Schüler so schlecht abgeschnitten wie noch nie. Jan-Henner Reitze, Nachrichtenredaktion.
1: Der Fraktionschef der Union, Thorsten Frey, hat sich in die Diskussion um die abschlagsfreie Rente nach 45 Beitragsjahren eingeschaltet. Union und SPD sind sich einig, dass die sogenannte Rente mit 63 nicht von jetzt auf gleich wegfallen soll, sondern schrittweise mit Übergangsfristen.
3: Wer kurz vor der Rente steht, soll nicht plötzlich völlig neu planen müssen. Darin sind sich Union und SPD einig. Gestritten wird darüber, wie viel Zeit die Betroffenen bekommen. Die SPD hält etwa 5 Jahre für sinnvoll. Unionsfraktionschef Frey ist das deutlich zu lang. Wie viele Jahre er für richtig hält, sagt Frey aber nicht. Die Rentenkommission legt sich da ebenfalls nicht fest. Sie empfiehlt nur, die abschlagsfreie Rente nach 45 Beitragsjahren soll so früh wie möglich wegfallen. Mit Schutz für alle, die kurz vor der Rente stehen. Zoe Tassovali, Nachrichtenredaktion.
1: US-Präsident Trump ist zu einem 2-tägigen Besuch in Irland eingetroffen. Die irische Präsidentin Catherine Connolly hat ihn begrüßt. An diesem Wochenende ist unter anderem ein Gespräch mit dem irischen Regierungschef geplant. Morgen verfolgt er die Schlussrunde des Golfturniers Irish Open, das auf Trumps Golfresort in Westirland stattfindet.
4: Der Hyde Park in Osnabrück, weit über die Stadtgrenzen bekannte Kultdisco, feiert 50. Geburtstag. Was für eine Geschichte. Conny Overbeck ist Erfinderin, Inhaberin und Mutter Courage. Damit gilt der Club als die am längsten von derselben Person geführte Diskothek Deutschlands. Mit Conny und ihrem Nachfolger Marco Nitid sprach Reporter Werner Hülsmann über eine Kuh auf der Tanzfläche, Umzüge, Krawalle, Umarmungen und heiße Tänze.
5: So, ich höre gerade, ich bekomme ein Zeichen, wir können loslegen. Wir haben eigentlich das bestmögliche Thema in Osnabrück heute, und zwar 50 Jahre Hyde Park. Also der Hyde Park ist ja eigentlich wie der VfL, fast so bekannt wie der VfL, fast. Aber auch eine Achterbahn, eigentlich auch ein Funpark. Also was gerade beim VfL so gefeiert wird, das kann man auch über den Hyde Park sagen. Und wir haben natürlich hier die Übermutter des Hyde Parks im Studio. Wir haben Conny Overbeck. Conny, hallo.
6: Hallo Werner.
5: Ja, Conny, und dann gibt es natürlich auch schon die Nachfolgeregelung. Da kommen wir später noch drauf. Marco setzt schon totale Impulse. Guter Mann, coole Socke, würde ich mal sagen. Marco mit Herz. Marco Nitid.
7: Hi.
5: Wir beginnen mal, würde ich sagen, bevor wir es nachher völlig vergessen. Ne, das wird ja 3-mal ausgestrahlt, ist dann auch sozusagen über die Homepage für Leute ohne Musik auch abzuhören, also als reiner Podcast. Hier spielen wir gleich noch so ein bisschen Mucke dazwischen. Ein bisschen Hyde Park-Mucke, versuchen wir zumindest. Bob Brownie und die ganzen DJs werden damit sicherlich nicht einverstanden sein, was wir spielen. Aber man kann nicht alle Leute glücklich machen. So, das Wochenende. Los geht's am Freitag mit der Rock- und Rabennacht. Marco, sag mal, was ist da drin?
7: Ja, wir haben uns halt überlegt, wie können wir möglichst viele Menschen des Sektors Rabennacht und Rocknacht zusammenbringen. Und da haben wir uns überlegt, holen wir mal die ganzen alten DJs, die unter anderem vor Jahrzehnten schon Rocknächte gemacht haben oder Rabennächte gemacht haben, und wollen das jetzt mal unseren Gästen präsentieren.
5: Genau, das ist ja unter anderem, hatte ich ja neulich schon im Blatt, Brownie. Der Brownie, Brownie ist der King, ne?
7: So ist es.
5: Brownie, ne? Ist ein Elder Statesman des Rock'n'Roll, also wunderbar. Bei Mediamarkt immer noch angestellt in München. Ja, auch eine cool ist auch Brownie. Brownie. Brownie hat so ein bisschen die Musik auch geprägt. Tom ist dabei, Tom Bullmann.
7: Genau.
5: Bin aber noch.
7: Dann haben wir noch Stony, unseren aktuellen Rabennacht-DJ. Und DJ Hesi, der hat vor Corona bei uns aufgelegt, hat die Rocknächte gemacht, unter anderem auch Rabennächte. Und ich glaube, da haben wir fast jedes Jahrzehnt jetzt so ein bisschen mit abgedeckt.
5: Ja, wunderbar. Und dann die Jubiläumsparty, heißt es am Samstag, wenn man es jetzt am Sonntag hören würde, hat man auch das verpasst. Also Jubiläumsparty, Conny, was, da kommen deine Gäste oder wie?
6: Ja, ich hoffe ja, dass alle Gäste kommen, was weiß ich, die seit 50 Jahren bei uns verkehren. Das sehen wir schon manchmal auf dem Tanzsteh, dass da einige ältere Leute kommen. Ja, und die jungen Leute natürlich auch.
5: Ja, meine, du hast ja die Bude voll, hast du angedeutet, hier beim Reingehen, ne? Hotel Overbeck.
6: Ja, Hotel Overbeck, genau. Ja. So viele Luftmatratzen.
5: Ja, wie früher, Luftmatratze.
6: Ja.
5: Wunderbar. Wunderbar.
6: Aus England eigener Flieger mit Ryanair.
5: Aber so ein paar Spezialisten hast du auch im Hotel untergebracht.
6: Ja, einige sind auch im Hotel. Ja, ja, die haben sich dann selber dafür entschieden.
5: Ja, ich denke auch, also Hyde Park, das ist irgendwie, ja, das ist ein Familienfest halt. Ne? So heißt es ja auch am Sonntag dann. Ne? Also es ist eine Hyde Park-Familie, man kann ja wirklich davon sprechen. Deswegen passend am Sonntag, ja, da geht's los ab 12.
7: Genau, 12 Uhr geht's los.
5: Ja. Ne? Sag mal, Randale haben wir, glaube ich, aus Bielefeld.
7: Genau, Randale wird bei uns live im Laden spielen. Das Ganze umsonst, sind alle herzlich eingeladen. Und das ganze Familienfest geht von 12 bis 17 Uhr, gibt Kinderschminken, wir haben draußen Hüpfburgen, Trampoline und vielleicht noch die eine oder andere Überraschung.
5: Genau, und dann, da ist der Eintritt, glaube ich, auch komplett frei.
7: Genau, es ist komplett frei.
5: Genau. Randale ist ja wirklich auch ein Rolf Zukowski oder was weiß ich. Es gibt ja zig Kinderliedermacher. Aber Randale ist ja fast auch so, was viele dem Hyde Park immer ein bisschen vorgeworfen haben. Ich kenne meine Verwandtschaft noch von früher. Hyde Park, du gehst in Hyde Park, da ist auch Randale, da sind doch die Punker, das ist eine Drogenhöhle, Conny.
6: Ja, die waren eben noch nie im Hyde Park gewesen, ne?
5: Ja.
6: Also das ist eigentlich immer ziemlich ruhig gewesen. Ich meine, klar hatten wir auch damals am Anfang so Drogenprobleme, aber es hat sich alles verflüchtigt.
5: Hat sich alles verflüchtigt, da reden wir gleich nochmal ein bisschen genauer drüber. Ich kann mich wirklich noch erinnern, ich habe damals, glaube ich, einen Schreck bekommen. Also normalerweise geht die Tagesschau immer los mit Bonn, Bonn. Damals war ja Bonn noch die Hauptstadt und es gab noch die D-Mark. Wilhelm Wieben, ne, so der Gentleman des Nachrichtenwesens, mit unbewegter Miene da am 1. August 1983. Zu schweren Krawallen kam es in der vergangenen Nacht in der Innenstadt in Osnabrück. Sogenannte Punker lieferten der Polizei stundenlang Straßenschlachten. 37 Beamte wurden verletzt, einige von ihnen schwer. 8 Jugendliche wurden festgenommen. Ausgelöst wurden die Ausschreitungen durch die Schließung eines, hat er sehr schön betont, eines Rock-Lokals. Hat Rock schön gerollt. Ja.
6: Ja, und die Bild-Zeitung hat ja dann geschrieben, auch auf der Titelseite, 1000 rothaarige Punker in Osnabrück. So wie gab es in ganz Deutschland nicht.
5: Ja.
6: Nicht damals.
5: Ja, ja.
6: Ja, da waren auch viele, haben auch viele sämtliche Magazine angerufen und mal gefragt, ob wir Bilder schicken können. Und wir waren da so richtig in der Aufregung und da kam das und da kam das und die Polizei war da. Ich sag, heute ist Montag, da braucht er nicht kommen. Ja, wieso? Ja, heute haben wir Ruhetag, da kommt keiner. Und tatsächlich, so war's. Ich konnte denen sagen, Dienstag habt ihr so, kommen so und so viele, Mittwoch kommen so und so viele, am Wochenende so und so viele. Die kamen ja damals alle von der Stadtbahn West und die waren das gar nicht gewohnt, sowas, ne?
5: Und es kam ja nicht nur die Bild-Zeitung, es kam ja auch, hast du glaube ich gesagt, Praline und das Goldene Blatt.
6: Ja, die wollten alle Bilder haben, ob wir nicht ein paar Punk-Bilder schicken könnten. So in der Art, ne? Ja.
5: Es gibt ja auch Leute, wir wollen ja auch ein bisschen was für die Bildung tun. Es gibt ja auch ganz gute Sekundärliteratur. Es gibt ja das berühmte Buch hier von Harald Keller und, wie heißt der Kollege Thomas. Wolf noch? Rainer Wolf.
6: Ja, Rainer Wolf.
5: Ne? Hyde Park Memories, ein Osnabrücker Musikclub und seine Geschichten. Das kann man noch auftreiben, ne?
6: Ja, die haben sich auch sehr viel Mühe gegeben, das muss man schon sagen.
5: Ja, eigentlich am Familien.
6: Und dann hatten wir ja auch mal einen Film in der Lagerhalle. Das hat auch so eine Lagerhalle WG da gemacht oder so und das war auch sehr toll.
5: Also man findet bei YouTube diesen Film Hyde Park, das ist ein Film von 88, von Günter May und Günter Weibrecht, den kann ich empfehlen.
6: Ja, der ist auch sehr gut, ja.
5: Hauptrolle in dem Film würde ich deutlich sagen, Conny Overbeck.
6: Ja, ich würde sagen, der Hyde Park.
5: Der Hyde Park.
6: Da sehe ich noch so schön jung aus, wenn ich mir den manchmal angucke.
5: Ja, ich habe auch gedacht, also Conny sieht da aus wie so eine höhere Tochter, also nach dem Motto, na, ja, die kann man empfehlen. Also ja, also völlig gegen das Klischee der, in Anführungsstrichen, Drogenhülle. Bluse, schick.
6: Ja, du ja. Postamtmann-Tochter, man hat das Bügel gelernt, ne?
5: Ja.
6: Und man hatte ja auch eine Diskothek.
5: Du bist ja ein bisschen auch zufällig dazu gekommen, zu dem ganzen Thema. Gerd Ebel war irgendwie, hatte das Schweizer Haus, war ein Ausflugslokal, mal übernommen und so richtig Bock hat er ja nicht, glaube ich.
6: Nein, ich hatte vorher für ihn in Rüschenhof gearbeitet und da haben wir immer am Wochenende gearbeitet und haben damals auch ganz gutes Geld verdient, damals zu D-Mark-Zeiten. Und der hatte dann das Schweizer Haus aufgemacht und hatte die Auflage, dass er da Dienstag, Mittwoch, Donnerstag, Freitag, Samstag, Sonntag aufmacht. Mhm. Hatte aber nur Programm am Wochenende. Dann musste aber die Gaststätte aufhaben. Und darum hat er gesagt, ob ich das nicht machen kann, dass ich um 5 Uhr aufschließe und dass die Gäste dann, die normalen Gäste, kommen können. Ja, und habe ich gesagt, okay, das mache ich dann wohl. Und da war auch immer ein so ein älterer Herr, der hat da für den Karnevalsverein und Schützenverein gearbeitet, der war immer da. Und ja, und dann war natürlich auch, dann hat sich das auch rumgesprochen, dass der das macht. Und da kamen natürlich auch viele bekannte Freunde von früher aus dem Grammophon, aus dem Fettken, aus dem Deutschen Haus, das war ja damals die Zeit, haben da Billard gespielt, gab günstigeres Bier, ne? Ja. Und so hat sich das dann entwickelt. Ne?
5: War so eine Spaßgesellschaft.
6: Ja, und dann lief das einfach nicht mehr mit diesen Live-Bands. Und dann ist eine Tante von mir gestorben, da habe ich 15.000 D-Mark geerbt. Und da haben sie gedacht, Mensch, mach da doch was mal, die ganzen Bekannten und so. Ja, und dann hat sich das dann so ergeben. Nicht? Dann habe ich den Ebel gefragt, der war letzten Endes wahrscheinlich froh, dass das los war. Die Herren von der Brauerei, Herr Heiter, also die waren ja super, nicht? Die haben das ja noch. Die ersten Fässer mussten wir immer abholen, einzeln. Und dann nach 2-3 Wochen wurden wir dann auch beliefert.
5: Ja.
6: Ne?
5: Ja. Ja, das stelle ich mir total spannend vor. Und da habt ihr irgendwann mal ein paar bunte Lichter reingedreht, alles ein bisschen zum Fackeln,
6: eigentlich gar nicht. Die bunten Lichter, die waren da vorher schon.
5: Ach so.
6: Die waren vorher schon von dem Ebel. Und als wir das dann übernommen haben, hieß das auf einmal nicht mehr Tanzschuppen, sondern Diskothek, obwohl wir fast gar nichts verändert haben. Okay, wir hatten die Teestube gemacht und sowas, aber es war eigentlich genauso wie vorher. Und dann fing ja die ganze Prozesserie mit den Prozessen das an.
5: Ja, ne? Ja, dann ging es los. Ja, war immer spannend, wie gesagt, Achterbahn, ne? Aber trotzdem, der Hyde Park, und das liegt ja auch stark an deiner Person, ist ja eigentlich eine generationenübergreifende Institution für Rock- und Popkultur in Osnabrück. So kann man eigentlich sagen.
6: Ja, das kann man wohl sagen. Vor allem zu der Zeit, wir hatten natürlich auch Glück, wir sind genau in die Zeit reingestoßen, wo es auch viele Bands gab, die in diesen Hallen gespielt haben, die diese Größe hatten. Wir hatten unheimlich viele Gäste auch aus dem Ruhrgebiet, die gesagt haben, ja, du, hier bezahlen wir keinen Eintritt. Das war damals noch so. Und wir fahren mit 5 Leuten hier hin und das gefällt uns einfach gut.
5: Unter dem Dach des Hyde Parks, da waren ja auch mehrere Jugendkulturen eigentlich vereint. Ich meine, in anderen Städten haben sich die Rüben eingeschlagen und bei dir hat das irgendwie, liegt das an Mutter Courage, Conny Oberbeck oder?
6: Nein, ich glaube, das war einfach das Leben und Leben lassen, nicht? Aber wir hatten damals, war ja auch noch die homosexuellen Szene nicht so. Bei uns sind die denn gekommen, haben getanzt, hat sich keiner daran gestört. Der eine kam, was weiß ich, schön angezogen. Der andere kam, in ganz normalen Klamotten. Die Punks haben immer eine Plastiktüte abgegeben, wo dann die normalen Jeans drin waren, weil sie sich dann umgezogen hatten und die Leoparden-Leggings angezogen haben, nicht? Damit sie da ausgehen konnten. Ja, so war das dann einfach, ne?
5: Ja,
6: ich meine, wir hatten auch welche, was weiß ich, auch manchmal, aber eigentlich relativ wenig Ärger. Obwohl natürlich bei uns vom Motorradfahren, es war wirklich alles da, alles da.

0: Im Studio immer noch Conny Oberbeck, 50 Jahre Hyde Park, und Marco Nitti, der im zweiten Teil auch stärker zu Wort kommt. Im Moment sind wir noch in der Vergangenheit, da war Marco in Kattenfennel noch gar nicht angedacht.
1: Ja.
0: Marco,
1: hä? Das stimmt wohl, da war ich noch Quark im Kühlschrank.
0: Was haben dir deine Eltern später erzählt?
1: Tatsächlich gar nicht so ganz viel, weil die tatsächlich auch nie im Hyde Park waren.
0: Ja.
1: Also beziehungsweise vielleicht mal einmal vorbeigefahren oder mal, mein Vater war da vielleicht mal, aber ansonsten war das eher immer so auch mit Vorsicht zu genießen, das Thema.
0: Und jetzt hast du natürlich schon mal gesagt, kommt mal vorbei, Family. Welchen Eindruck haben die denn vom Hyde Park 2026?
1: Ja, es ist schon was anderes. Ich sag mal, damals waren halt, glaube ich, auch andere Zeiten und da war auch, glaube ich, das noch so ein bisschen, ja, man hat ja nur viel durch Mundpropaganda gehört und da hieß es dann, oh Gott, Drogenladen oder sonstiges, wenn die da heute vorbeikommen oder auch schon seitdem ich da arbeite, waren auch vorher schon mal da, beim 40-jährigen Jubiläum waren sie auch schon dabei, haben die dann auch mal die andere Seite gesehen und haben gesehen, dass es halt nicht so ist und dass es auch nicht so wild ist, wie immer erzählt wurde.
0: Ja, wir haben ja vorhin schon gehört, wie Conny da reingerutscht ist. Ich meine, eigentlich war ja angedacht, in deiner schönen Bluse hätte ja auch gepasst, BWL-Studium. Hast du auch ein paar Semester gemacht?
2: Ja, habe ich auch ein paar Semester gemacht, genau.
0: Genau, genau. Und ja, bist du eine gute Kauffrau oder bist du eigentlich
2: das
0: so ein...
2: Das glaube ich eher nicht. Das
0: eher
2: bin
0: nicht.
2: Ich eher nicht. Ich bin, nein, ich glaube, ich bin manchmal ein bisschen zu großzügig und zu gutmütig. Aber das ist nun mal der Hyde Park. Da wurde jedem geholfen.
0: Ja.
2: Und wenn der eine noch nicht nach Hause ging, wurde gesehen, dass der irgendwo schlafen konnte. So ist das nun mal bei uns gewesen.
0: Ja, auch Bands, die haben ja teilweise auch bei Familien da, also so bei Hyde Park Besuchern gepennt.
2: Ja, das haben auch viele. Oder zum Beispiel Black Flag damals, die sind dann auch, wir haben zu allen Bands gesagt, wenn ihr hier Schwierigkeiten habt in Deutschland, dann kommt. Sind auch zwei zurückgekommen. Einmal Black Flag. Die sind dann, da habe ich dann meine beiden Zimmer oben geräumt, die haben da mit Minutenmund, haben die da, was weiß ich, so eine Woche gewohnt. Und die Edgar Broughton Band ist mal zurückgekommen, da hatte die Gewerkschaft, diese Musikergewerkschaft, die hatte sich in Berlin in der Wolle mit irgendjemandem und dann durften die alle nicht auftreten. Und die sind dann auch zurückgekommen und dann haben die immer bei uns dann übernachtet und geschlafen.
0: Wahnsinn, Wahnsinn.
2: Ja.
0: Ja, du bist mehr so über so eine soziale Zufallsschiene und Spaßschiene da reingerutscht. Und Marco, du hast ja, Marco wird ja übernehmen im nächsten
2: ja,
0: Jahr.
2: Ja.
0: Ja, Kompliment schon mal. Oder mutig, muss ich sagen.
1: Ja, ein bisschen.
0: Conny würde sagen, verrückt.
2: Ja.
0: Ja. Ja, Marco, wie bist du? Du hast Schlosser gelernt?
1: Nee, Offset-Drucker tatsächlich.
0: Offset-Drucker.
1: Offset-Drucker. Und das musste ich aus gesundheitlichen Gründen, musste ich damit aufhören. Ich war vorher schon als DJ im Hyde Park am Arbeiten und irgendwie kam dann das Thema mal auf, dass da tatsächlich ein Auszubildender gesucht wird. Und ja, von Höcksken zu Stöcksken habe ich gedacht, so warum nicht? Könnte man ja mal machen. Und ja, dann habe ich meine Umschulung da angefangen als Veranstaltungskaufmann 2016 und seitdem bin ich jetzt da.
2: Ja, und er ist mit Herzblut dabei. Also einen besseren kannst du nicht finden. Der ist mit Herzblut richtig dabei.
0: Wem gehört die Bude überhaupt?
2: Ja, die Bude gehört mir, wobei die ja jetzt auch schon 26 Jahre alt ist.
0: Ja.
2: Und das Grundstück, das hatte ich damals von Klöckner gemietet und Klöckner hat das an die Stadt, die OBG, dann verkauft. Und wir haben das von der OBG dann gepachtet und wir haben mit denen auch nie Schwierigkeiten gehabt, wir mussten ein paar Mal verlängern, also da kann ich wirklich nichts Negatives sagen.
0: Wie ist denn das Verhältnis zur Stadt? Kommen die jetzt alle mit roten Teppichen zum Gratulieren und sagen, Mensch, den VfL unterstützen wir, den Hyde Park unterstützen wir natürlich auch. Ist auch wichtig für Osnabrück.
2: Nein, also die kommen eigentlich nicht. Was weiß ich, mich, mit den Politikern habe ich eigentlich auch gar nicht so viel am Hut oder
0: okay.
2: Sowas. Aber man kennt sich wohl oder so, nicht? Aber, also zum Beispiel, wie gesagt, wie heißt er noch? Herr Pretorius, damals hat mir mal einmal diese Blaskapelle von der Bundeswehr.
0: Ja.
2: Und der hat dann auch noch, was weiß ich, so ein Video geschickt mit einer Ansprache und dass das doch toll wäre, im Hyde Park, der zu Osnabrück gehörte, dass da dieses Konzert stattfindet. Und da war, welches war das nochmal?
1: Das war von der Schule, von der Ursula-Schule, glaube ich, von der Big Band. Und die haben dann
2: die Big Band war das.
1: Die Big Band der Bundeswehr auch noch eingeladen.
2: Die waren toll.
0: Aber genau. Boris Pistorius konnte ich mir vorstellen, wenn der ein paar Minuten Zeit hat, am nächsten Wochenende schlägt er auf.
2: Ja, aber der hat keine Zeit. Ich glaube nicht. Also das würde ich ihm auch nicht zumuten. Also wirklich nicht.
0: Ja. Und wartet mal ab. Was ist am nächsten Sonntag? Also wenn wir das zum dritten Mal ausstrahlen, wir haben Kommunalwahlen.
2: Ja, das stimmt. Darum muss ich auch vor 12 Uhr schnell ins Wahllokal.
0: Okay, aber da könnte ich mir vorstellen, also die tauchen überall auf, die Kandidat, also Katharina Pötter ist ganz fleißig, trifft man überall. Also Katharina Pötter, würde ich tippen, taucht auf mit Gruppi, den wir hier auch schon mal im Studio haben. Jede Wette. Also können wir Wette abschließen?
2: Ja, das weiß ich jetzt wirklich nicht. Also die hat auch so viel zu tun und die ist auch sehr fleißig und hat unterstützt und auch hat das auch gut geheißen, dass Marco das weitermacht und dass er den Platz weiterkriegen kann und sowas. Also die hat schon genug für uns getan, Frau Pötter.
0: Ja, ihr seid beide so ein bisschen mütterlich unterwegs, also Frau Pötter natürlich auch noch jugendlich frisch. Also ihr vereint das so ein bisschen, diese sozial-mütterliche Komponente, also... Ihr beiden könntet noch mal zusammen auftreten.
2: Ja, aber in die Politik gehe ich jetzt nicht mehr.
0: Nee, Conny, nein, lass es. Aber ganz ruhig, willst du jetzt ganz ruhig leben?
2: Nein, ich werde Marco ja auch noch unterstützen. Ich meine, ich mache das 50 Jahre, da gehört ja auch ein bisschen was dazu, dass ich ihm sage, das und das. Und da kommt die Gewerbesteuer und das ist das. Und es gehört ja dann auch einiges dazu. Es fängt mit dem Einkauf an oder die ganzen, weil wir eine offene Kasse haben, die ganzen Kassenberichte. Und. Werde ich ihn schon noch unterstützen.
0: Ja, ja. Noch ein weiterer Tipp. Ich hatte ja vorhin schon den Film Hyde Park von 88 genannt und das Buch Hyde Park Memories. Man findet auch ganz einfach auf der ARD-Mediathek-Seite Nordtour, wo zum Tanztee im Prinzip, da habt ihr beiden wirklich mit tollen Auftritten, also auch für weitere Rollen eigentlich empfohlen, würde ich sagen, für den jungen deutschen Nachwuchsfilm. Der Tanztee, eine Idee von?
2: Eigentlich Marco.
0: Sagte
2: Marco, wir haben mal gedacht, was für ältere Leute. Und dann hat Marco sich auch, und ich finde den Titel total toll, Tanztee. Nicht Ü30, Ü40, Ü50, sondern es kommen ja auch Leute mit ihren Kindern und stellen ihre Kinder vor.
0: Ja.
2: Da steht ja jetzt nicht Ü30 und unter 30 darfst du nicht oder sowas. Nee, das ist ein toller Titel.
0: Genau, wir hatten ja vorhin das Programm schon herrlich im Werbeblock heruntergebetet. Tanzdee ist natürlich auch noch am Familienfest. Tanzdee-Spezial, die 80s und die 70s ab 19 Uhr, Marco.
1: Nee, ab 17 Uhr tatsächlich.
0: Ab 17 Uhr, ich habe ja immer gesagt, fangt 18 Uhr an, jetzt 17 Uhr gleich.
1: Das Familienfest geht von 12 bis 17 Uhr. Und wir starten da dann direkt durch mit dem Tanztee, weil wir gesagt haben, was soll da jetzt noch eine Unterbrechung?
0: Ja. Ne? Also Leute, laut und deutlich, Tanztee 17 Uhr. Das ist eigentlich meine Zeit, aber ich bin nicht da am Sonntag. Ich weine schon, leise in mich hinein. Aber Tanztee, da geht mal hin. Ich glaube, da wird man Hinz und Kunz treffen, aber natürlich an den beiden Abenden zuvor ebenfalls.

0: immer noch im Studio Conny Overbeck und Marco Nitid. Wir haben schon einige Stationen der Heidepark-Geschichte hier aufgearbeitet. Wir machen jetzt noch ein bisschen weiter. Tolles Thema, 50 Jahre Heidepark. Ich habe ja vorhin schon gesagt, zur Einführung der Heidepark kommt gleich nach dem VfL in Osnabrück. Ja, damals irgendwie, ich kann mich erinnern an irgendwelche Spruchbänder, Transparente, wo sollen wir eigentlich hingehen? Fragten die Jugendlichen, als im Prinzip die Schließung bevorstand. Wie war die Zeit? Der Heidepark ist ja mehrfach umgezogen.
1: Ja, das war damals, genau, wie sollen wir einfach hingehen? Das haben die Jungs und die Jungs und Mädels gemacht, als wir dann geschlossen hatten. Dann war ja die Politik aufgewacht und dann schnell was finden. Dann hatten wir erstmal so ein provisorisches Kamelzelt, war das. Da hatten wir so eine Informationsveranstaltung gemacht. Und dann haben wir uns ja von Zirkus Althoff das Zelt gemietet und haben da diese Lichter gemacht, diese Bauwagen als Disco und dieses Zelt ist auch ein paar Mal nachgebaut worden, hier in Hannover, das haben dann andere auch gemacht. Ja, und dann mussten wir das leider machen, was weiß ich.
0: Da vielleicht noch mal ein paar Anekdoten, das war wirklich herrlich. Also das war auch die Zeit, wo ich persönlich am intensivsten den Heidepark besucht habe, weil das war einfach mega geil, dieses Zirkuszelt. Und da haben auch wirklich auch in der Phase besonders gute Bands gespielt, das lief gigantisch. Wie war das noch mit Hermann Broth da irgendwie?
1: Hermann Broth war da, Nina Hagen und dann Dämmt, ach, es waren unheimlich viele Bands da.
0: Du hast vorhin so beim Reingehen so eine schöne Geschichte erzählt. Hermann Broth da irgendwie an der Bühne wurde noch gesägt.
1: Ach so, und als wir das Zelt aufgemacht haben, ja, ja, genau. Wir haben im August aufgemacht und dann macht zur Eröffnung war das die Bühne noch nicht fertig. Und da hatten doch, was weiß ich, die ist an der Bühne gearbeitet worden und alles, was über dieses Metallgehäuse darüber stand, das wurde abgesägt. Und unser Lusche damals, der sägte auch, aber wir haben dann natürlich auch Tag und Nacht durchgearbeitet, der war wohl auch durcheinander, stand natürlich auf der falschen Seite und hat sich selber den Ast abgesägt. Zum Glück war die Bühne nicht so hoch und dann hinterher konnte Hermann Broth dann mit seinen Rodis da spielen. Ja.
0: Und man lag gemütlich im Gras und hat auch...
1: Und hat ein bisschen das Gras auch geraucht, nicht? Also Sonne, war schönes August, war schönes Wetter, schönes Zelt...
0: Was war deine Lieblingsband? Kann man sowas sagen? Nee, ne?
1: Nee, eigentlich nicht. Also ich fand immer Eric Burden, muss ich
0: Eric
1: sagen.
0: Eric Burden. House of the Rising Sun. Ja, ist ja auch, der Hyde Park ist auch so eine Art House of the Rising Sun.
1: Oder Jess Roden fand ich damals gut, aber den kennt ja heute keiner mehr.
0: Ja, aber können wir mal wieder bekannt machen. Oder fragen wir mal Brownie. Brownie kann uns das alles erklären.
1: Ja, der kennt ihn.
0: Marco, bist du auch Musikfreak oder bist du mehr so Event-Typ, also Event-Konzepte austüfteln?
2: Ja, ich würde sagen, von beidem ein bisschen. Also ich höre auch sehr viel Musik, auch komplett breit gefächert. Ich sage immer so schön, der Rhythmus muss mich mitnehmen.

0: aber ich habe halt auch genauso viel Spaß, irgendwelche Konzepte auszudenken mir oder die zu organisieren und umzusetzen vor allem. Aber vielleicht nicht so wie Brownie oder andere DJs, die da wirklich mit Leib und Seele bei sind. Ich habe nicht meine 30.000 Platten zu Hause und wird auch niemals dazu kommen.
1: Okay, okay.
2: Ja. Aber Marco ist ja DJ bei uns angefangen.
1: Ja, ja. Ja, ja, also irgendwann will ich nochmal einen Abend, dann komme ich auch, wenn Marco
0: sehr auflegt, gut.
1: Das kriegen wir nochmal hin, oder beim Tanztee.

0: So, da sind wir wieder und wir haben natürlich immer noch im Studio Marco Dietiet und the one and only Conny Overbeck und es geht um 50 Jahre Hyde Park. Was kann man Schöneres feiern in Osnabrück? Ja, wir hatten schon spannende Gespräche. Irgendwie bin ich jetzt vor ein paar Tagen über so ein Bild gestolpert. Ich glaube, in den sozialen Medien, wo ich nur sporadisch unterwegs bin. Irgendwie war da nicht ein Pferd auf dem Flur, sondern eine Kuh auf der Tanzfläche. Im Schweizer Haus, glaube ich noch.
1: Ja, das stimmt. Im Schweizer Haus einer Zeit. Da waren eben, was weiß ich, Stammkunden und die hatten Bauernhof. Das war bei uns da in Haßbergen.
0: Aha.
1: Da... Und die dachten dann mal, ja, wir kommen denn mal mit unserer Kuh. Ich sag, macht mal. Und dann tatsächlich, das sind auch sehr spaßige Leute gewesen, kamen die dann mit der Kuh da an und standen dann mit der Kuh bei uns auf der Tanzfläche. Da haben wir uns auch sehr gewundert.
0: Das kann ich mir vorstellen. Aber du bist ja auch tierlieb und ja, eigentlich kommst du ja mit allen. Du kommst ja mit allen Menschen und mit allen Tieren ja einfach super klar. Ne? Dein Lebensgefährte, der ist froh, dass er dich jetzt endlich zu Hause hat und dass ihr euch auf ruhige Abende ein bisschen einstellen könnt?
1: Ja, das weiß ich nicht, ob er so froh ist, dass ich dann immer da bin. Aber ja, ich meine, der arbeitet ja auch noch.
0: Ne? Okay.
1: Mit Rente ist ja heute alles nicht so. Ja. Doch, eigentlich, also er hat jetzt auch gerade zur Zeit eine kleine Pause, was weiß ich, wo er nicht arbeiten kann. Und da kommen wir eigentlich ganz gut aus, muss man schon sagen.
0: Ich habe irgendwo auch gelesen, ich glaube, dann hätte es Marco geschafft. Die Zeiten sind ja nicht so einfach. Das Ausgehverhalten hat sich ja wirklich gravierend geändert.
2: Genau, leider ist das nicht mehr so, dass die Jugend sehr viel feiern geht, beziehungsweise natürlich auch der Alkoholkonsum geht immer weiter zurück. Ich sage ja nicht, dass das unbedingt zwangsläufig zusammengehört, aber den meisten fällt es ja ein bisschen leichter, wenn man ein bisschen was getrunken hat und dann auf die Tanzfläche geht. Und alles zusammen nach Corona, es ist eine sehr große Social-Media-Generation entstanden, die halt auch gar nicht ja, andere Menschen kennenlernen möchten, wofür eine Diskothek und Club unter anderem ja gut ist, um Menschen kennenzulernen, eine Partnerin kennenzulernen, Partner kennenzulernen, was auch immer, Freunde kennenzulernen. Und das ist leider in der aktuellen Generation nicht so sehr vertreten.
0: Da muss ein Konzept her, aber das ist schwierig, um die Leute mal, die Studenten, wir haben ja auch eine große Studentenszene, um die mal ein bisschen... Ja. an den Fuß des Biesbergs zu führen.
2: Ja, also Konzepte sind natürlich einige in Planung und man überlegt sich viel, aber es ist dann, man hat auch eine sehr große Konkurrenz. Ich sag mal, zur damaligen Zeit, es gab auch nicht viele andere Clubs oder Diskotheken. Da ist natürlich momentan eine relativ große Konkurrenz da. Und wenn man sich das mal auf einer Stadt wie Osnabrück ausdenkt, ich habe jetzt keine finalen Zahlen, aber vom Wochenende sind vielleicht 5.000 bis 10.000 Leute, die feiern gehen und das verteilt sich auf 7 bis 8 verschiedene Clubs. Dann kann man sich ausrechnen, dass dann einige krank sind oder keine Lust haben. Da bleibt dann am Ende für jeden Club nicht mehr ganz viel über.
0: Ja.
2: Und aber wie gesagt, man gibt nicht auf. Es gibt immer noch mal hier und da ein Konzept, mal eine neue Idee, dass man da auf jeden Fall weitermachen kann.
0: Ich glaube, der Mann hat die richtige Einstellung und auch die Ruhe.
1: Auf jeden Fall. Ich bin ja ganz begeistert.
0: Ja.
1: Wie gesagt, mit welchem Herzblut er dabei ist und wie er sich so einsetzt, das ist einzigartig.
0: Und andere Gastronomen berichten das ja auch. Auch Frederik Hede vom Alando, da wird ja immer mehr umgebaut Richtung Event. Die Leute feiern ja wohl noch in ihren Kreisen. Also die feiern, was weiß ich, Hochzeiten, Geburtstage und sonst was, Examen etc. Und ja, da... Im Hyde Park gab es auch schon mal, aber ich glaube, es waren mehr Mitarbeiter.
2: Genau, es gab schon mal tatsächlich Hochzeit. Die ein oder andere Hochzeit bei uns. Es war aber tatsächlich immer über Freunde oder Mitarbeiter, Bekannte, wie auch immer. Aber ja, das ist unter anderem auch eins meiner Pläne für die Zukunft, dass man sagt, man probiert sich ein bisschen auch in Bezug Event-Vermietungen zu orientieren oder halt auch allgemeine Saalvermietung. Ne? Es ist vielleicht nicht der gängigste Saal für eine Hochzeit, aber ich glaube auch nicht der schlechteste.
0: Ja, ja. Und wenn Conny dann abends mal in den Park kommt, er hat dann wirklich das Konzept für die jungen Leute und dann von 200 Leuten angesprochen, wie das ganze liebe Grüße von meiner Oma.
1: Ja, das
0: dann
1: kommt
0: hat
1: schon
0: mal geschafft.
1: Meine Mutter war auch hier und das kommt schon öfters vor, dass ich von den Eltern oder von der Oma gegrüßt werde.
0: Ja.
1: Dass, wenn du die Conny siehst, dann grüßt die mal schön.
0: Ja, da siehst du, dass du Generationen glücklich gemacht hast.
1: Ja.
0: Mein Spruch, also oder viele verbinden mit dem Hyde Park natürlich immer noch den Spruch, hast du mal eine Mark?
1: Ja, das war nicht, ja, mit dem Hyde Park, da war das auch, aber die waren auch vor Chibo und vor
0: ja.
1: Educho.
0: Ja,
1: die haben
0: auch.
1: In der ganzen Stadt haben die gesessen, hast du mal eine Mark?
0: Hast du mal
1: das
0: eine Mark?
1: Das ist heute ja nicht mehr so. Heute sitzen die mit so einem Pappbecher da, meist vor Parkhäusern und sammeln.
0: Was war für dich die schönste Ära? War das tatsächlich die Schweizer Haus oder der Zirkus?
1: Nein, das Zirkus war, also klar, Schweizer Haus, da waren wir natürlich alle Freunde. Wir haben alles zusammengearbeitet. Und das war natürlich auch die Jugend, ne? Und dann, das Zelt war natürlich auch toll. Ich meine, war mit viel Arbeit verbunden. Wenn der Wetterdienst anrief, es schneit, dann musste man rein ins Zelt und das Zelt runterkurbeln. Damit, und dann von unten so Metalleimer musste man da anmachen oder so, dass das mit Feuer, damit da die Hitze hochkam
0: und so.
1: Einmal mussten wir auch zumachen, weil Windstärke 10 angesagt sind. Da sind auch wirklich, was weiß ich, so diese kleinen Pfeiler, die das Zelt immer so hoch haben, nach oben gegangen und haben sich wie so Helikopterflüge da dann gedreht. Und dann haben wir dann auch schnell zugemacht.
0: Ne? Ja. Es war wie jeden Abend ein Heißluftballon starten, so ein bisschen, ne? Stelle ich mir das vor.
1: Ja.
0: Der Zirkus Heidpark.

0: So, Leute, das Wochenende naht. Ich würde sagen, Daumen raus, Heger Tor hinstellen und zum Heidpark trampen.
1: Das wie, früher.
0: Wie früher. Ne? Früher, also man, es war kein Problem.
1: Nein.
0: Man konnte sich zwischen Hegertor und Hasetor hinstellen und man kam locker zum Heidpark.
1: Das stimmt. Das stimmt.
0: Macht auch keine Sau mehr. Aber Osnabrück wäre sicherlich, es würde was fehlen ohne den Heidpark. Und Marco wird das sicherlich in die nächsten Jahre führen. Und die Verträge sind, glaube ich, gemacht. Also ist über die nächsten 10 Jahre oder 5 oder 10 Jahre gesichert.
2: Es ist auf jeden Fall für die nächsten Jahre erstmal alles sicher soweit.
0: Dann feiern wir erstmal das Wochenende und freuen uns auf alles, was da kommt. Kommt noch was Großartiges dieses Jahr? Kommt noch eine...
2: Ach, wir haben so einiges noch. Es sind jetzt noch einige Bands. Es ist Axel Rudi Pellis im Laden. Ende des Jahres sind auch noch Taya kommt zum Beispiel, die ja, Sängerin von Nightwish. Und wir haben auch noch einige große Disco-Veranstaltungen. Also genau. Bisschen was ist da noch im...
0: Und Tanzday. Leute, geht mal, wer das noch nicht kennt, man muss es mal erlebt haben. Also das muss ich sagen.
1: Eigentlich jeden.
2: Jeden ersten Sonntag im Monat.
0: Jeden ersten Sonntag im Monat. Ja. Aber es wird sicherlich weitere Konzepte geben. Also nochmal danke, Conny, für 50 Jahre. Spreche
1: bitte,
0: ich, glaube ich.
1: Bitte, Werner. Bitte. Ja, wir kennen uns ja auch schon.
0: Ja, Conny, ich war zu selten da noch, aber wir haben uns immer gut verstanden.
1: Ja, ne? Aber du machst ja immer das Werner-Cocktail ja. Und die, wir kennen uns schon.
0: Wir kennen
1: ja,
0: uns. Wir
1: Jahrzehnte.
0: Kennen uns. Genau. Beim euren Maskenball warst du auch schon mal dabei im Theater, ja, wo wir dich verkleidet haben. Ja. Ich glaube, als Marilyn Monroe.
1: Richtig? Ja, da war ich Marilyn. Joe Enox.
0: Ja.
1: Den haben sie als Pippi Langstrumpf verkleidet. Ganz süß.
0: Ja, ganz süß. Ja. So was machen wir weiter. Das machen wir auch mit Marco. Ich mache den UN-Maskenball extra nochmal mit Marco.
2: So. Sehr gut.
0: Ich hoffe, am Wochenende treffen wir ganz viele Masken auch im Haltpark. Und ja, hast du mal eine Mark, hast du mal einen Euro. Wir trampen dahin. Tschüss.
2: Tschüss. Gut, super.

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1: Ich bin Uli Reitinger. Die Bundesnetzagentur beruhigt. Sie hält Bedenken, dass das gespeicherte Gas in Deutschland in diesem Winter nicht ausreichen könnte für die Gasversorgung, für unbegründet. Wir haben jetzt schon etwas mehr Gas in den Speichern, als wir im gesamten letzten Winterhalbjahr aus den Speichern entnommen haben, sagte Behördenchef Klaus Müller der dpa. Und in den nächsten Wochen bleibe Zeit für weitere Einspeicherungen, so Müller weiter. Im Streit um die Straße von Hormuz signalisiert der Iran jetzt Gesprächsbereitschaft. Teheran stellt laut der iranischen Nachrichtenagentur ISNA eine Wiedereröffnung der wichtigen Schiffsroute in Aussicht, stellt dafür aber Bedingungen an die USA.
2: Teheran fordert, dass die USA ihre Seeblockade beenden und ihre militärischen Angriffe einstellen. Gleichzeitig arbeitet der Iran mit dem Oman an neuen Routen für Schiffe durch die Meerenge. Ein entsprechendes Abkommen wollen beide Länder jetzt am Montag in Maskat unterschreiben. Auch die Außenminister der arabischen Golfstaaten sollen dabei sein. Für den weltweiten Handel steht viel auf dem Spiel. Durch die Straße von Hormuz läuft rund ein Fünftel des globalen Energiehandels. Zoe Tassovali, Nachrichtenredaktion.
1: US-Präsident Trump ist zu einem zweitägigen Besuch in Irland eingetroffen. Die irische Präsidentin Catherine Connolly hat ihn begrüßt. An diesem Wochenende ist unter anderem ein Gespräch mit dem irischen Regierungschef geplant. Außerdem will Trump Mitarbeiter der US-Botschaft und Wirtschaftsvertreter treffen.
3: Im Mittelpunkt seiner Reise steht aber auch der Golfsport. Am Sonntag besucht der US-Präsident die Schlussrunde der Irish Open auf seinem eigenen Golfresort in Doonbeg. Sein Besuch wird von Protesten begleitet. In Dublin und in Doonbeg sind Demonstrationen angekündigt. Die irische Polizei sprach vorab von einem der komplexesten Sicherheitseinsätze, die sie je durchgeführt habe. Aus London, Philipp Detlefs.
1: Fast die Hälfte der Schülerinnen und Schüler in den Klassen 5 bis 10 klagt über Schlafstörungen. Das geht aus einer groß angelegten Umfrage im Auftrag der Krankenkasse DRK hervor. Fast 70% der Befragten fühlen sich demnach mindestens einmal die Woche erschöpft. Knapp 50% berichten von einem verminderten Wohlbefinden. Die DRK sieht eine Verbindung von Erschöpfung und Schlafproblemen zu den schwachen deutschen Ergebnissen bei der PISA-Studie.
4: Kommunikation und Kultur, Gespräche, Diskurse, Interviews, Produktion und Moderation Clemens Maria Pohlmann. Was können Sie in dieser Sendung erwarten? Im zweiten Teil spreche ich mit Gisela Rehm zu Übersichten, Ansichten, Einsichten einer Reise in Südostasien. Zu Beginn dieser Ausgabe ein Diskurs mit Silvia B. Pitz über Menschen, die müssen, sollen, wollen auf die Bühne. Es sind die Menschen, die eröffnen, begleiten, beenden Kongresse, Events, Veranstaltungen. Wer diese Menschen sind, das weiß Silvia B. Pitz.

0: Viele Menschen stehen auf der Bühne und mehr als man glaubt. Deutschland ist schließlich das Land der Vereine. Und dann muss man sich da auf die Bühne stellen. Und dann gibt es da Jahreshauptversammlungen oder da muss ein Fest eröffnet werden. Der eine kann es und der andere kann es nicht. Aber ich glaube, man kann es lernen. Und da gibt es sicherlich bestimmte Tools, heißt sowas heute, bestimmte Möglichkeiten oder auch Gefühle, die man eigentlich fühlen sollte. Ist alles ein bisschen sehr, sehr umfangreich, was ich sage, aber Silvia Bipitz, die weiß das und die stellt sich vor und leitet dann ins Thema ein.
1: Ja, vielen Dank, lieber Clemens, für die Einladung. Ja, herzlichen Dank. Ich bin die Silvia Barbara Pitz und habe 25 Jahre und mehr auf dem Buckel, wenn man das so sagen darf, an Trainings- und Coaching-Erfahrung mit Managerinnen, Managern, Führungskräften hauptsächlich, die auch mal auf die Bühne gehen dürfen und zum Beispiel Kongresse anmoderieren. Wissenschaftliche Kongresse, aber auch Fachkongresse jedweder Art oder auch mal auf einer Messe selber moderieren und auch mal Referenten, Referentinnen ankündigen.
0: Der eine kann es, der andere kann es nicht. Die Frage ist, was für eine Aufgabe hat der, die Moderatorin in diesem Augenblick, wenn man jemanden ankündigt?
1: Dann ist es wirklich wichtig, als Moderator, als Moderatorin zu dienen. Ja, das ist wirklich eine Dienstleistung. Das heißt, ich habe das Wissen über den nächsten Referenten, die nächste Referentin, sollte zumindest das Wissen haben, das ist eine der Voraussetzungen, sollte das dem Publikum so schmackhaft machen, wie das im Fernsehen oft passiert. Also im Fernsehen heißt es ja, so nach der Werbepause haben wir dann diese und jene Themen, also so ein Cliffhanger schon fast. Das ist die Aufgabe des Moderators, der Moderatorin, dass dann die nächste Person so schmackhaft gemacht wird, wie ich das mal so sagen darf, dass die Leute wirklich interessiert sind und nicht wieder in ihrem Handy blättern, was da als nächstes auf Social Media da interessant ist.
0: Interessant soll das sein. Wo ist der Anknüpfungspunkt, den du zum Publikum da benutzt, damit die aufmerksam sind?
1: Da geht es darum, wirklich sich auch mit dem nächsten Referenten, Referentin auseinanderzusetzen. Am besten sogar wirklich diese Personen anrufen, kurz in Kontakt gehen. Bei großen Kongressen ist das ja so, dass man die Leute gar nicht kennt, oft. Wenn ich jetzt nicht aus der Branche selber komme, dann weiß ich vielleicht nicht, wer der Herr Dr. Richard Meyer ist, ja, der gerade irgendwie was Tolles vorstellt. Schaue ich mir an, was hat der für eine Vita, was hat der gemacht? Ich gehe vielleicht in Kontakt sogar mit ihm oder mit ihr und frage danach, was ist Ihnen denn wichtig bei der Vorstellung? Was möchten Sie hören? Was ist für dieses Thema, das Sie da vorstellen, für Ihr Referat denn wichtig? Welche Bereiche soll ich herausheben? Und dann auch noch möglicherweise etwas Persönliches. Ja, dann frage ich ihn, Mensch, gibt es ein Hobby, das Sie gerne tun? Gibt es etwas, was das Publikum noch nicht von Ihnen weiß? Ja, auch so eine kleine persönliche Note mit dazu bringen. Das macht es dann charmant und die Leute sind aufmerksam.
0: Es ist wichtig, sich mit Referentinnen oder mit dem Referenten auseinanderzusetzen, persönlich vorzustellen. Auch möglicherweise hat er bestimmte Dinge, die er am liebsten von sich hören möchte, von denen du dann auch glaubst, dass das Publikum das hören möchte. Ich habe jetzt eine andere Frage, die ich so nie richtig beantworten kann. Das ist mehr vielleicht so eine technische Frage. Du stehst da auf der Bühne, machst die Anmoderation. Wie läuft das? Gehst du von der Bühne? Wird ein Handschlag gemacht oder wie läuft das dann?
1: Ja, das ist ganz unterschiedlich. Manche Menschen mögen das. Ich habe zum Beispiel auch mal den Joey Kelly anmoderiert. Der hat mir dann auch nochmal die Hand gegeben. Das ist ganz unterschiedlich. Das kann man vorher auch kurz hinter der Bühne kann man das vereinbaren. Wie wollen Sie es haben? Weil derjenige, der Referent, der dann auftritt, der ist in der Bütt. Der hat auch das Sagen. Der hat ja dann auch die Verantwortung, die nächsten paar Minuten gut zu bestreiten. Deshalb darf der das bestimmen, meiner Meinung nach. Ich kann ihm natürlich einen Vorschlag machen und sagen, Mensch, wie wäre es, wollen Sie noch einen Handschlag haben oder du? Auf jeden Fall ist es wichtig, dass der Moderator, die Moderatorin dann die Bühne frei macht, also den Raum auf einer Bühne auch gibt, dass derjenige wirklich Raum und Platz hat, sich da gleich zu Beginn auszudrücken. Und man geht dann auch als Moderator von der Bühne, je nachdem, auf jeden Fall in die andere Richtung, wo die Person dann auftritt. Manchmal ist es auch so, dass jemand, es gibt Rednerinnen, Redner, Speaker auch, die kommen gar nicht von hinten auf die Bühne, die kommen durchs Publikum auf die Bühne. Die wollen dann extra Stufen haben vor der Bühne, nicht seitlich, oft sind die Stufen ja seitlich, dass die wirklich von vorne auf die Bühne treten können. Dann ist es für einen Moderator auch wichtig zu wissen, wo kommt der denn her überhaupt? Wie will der denn auftreten? Sonst ist das schon wieder eine komische Situation auf der Bühne, die man wirklich vermeiden kann, wenn das wirklich gut geplant und vielleicht auch geprobt ist. Das wäre die optimale Ausgangslage.
0: Wenn ich als Moderator dann den Weg des Redners kreuzen will, dann gehe ich hinter dem Redner von der Bühne. Ein wichtiges Ritual, denke ich mal.
1: Unbedingt, ja. Wenn ich schon kreuzen muss, dann bitte natürlich dahinter. Das gebietet ja schon der Anstand. Idealerweise gehe ich in die andere Richtung dann. Es ist ja so auf der Bühne, also wenn das Publikum auf die Bühne guckt, ist ja im Theater ist es zumindest so, dass links ist die Vergangenheit, also in unserem Breitengraden, weil wir schreiben ja auch von links nach rechts und rechts ist dann die Zukunft. Oft kommt der Redner dann von links nach rechts aus Publikumssicht auf die Bühne. Der Moderator geht dann rechts ab. Oder kann natürlich links abgehen, aber dann natürlich hinter dem Referenten. Das wäre die Idee.
0: Das mag für dich oder für mich selbstverständlich sein. Nach meinen Beobachtungen, da wo ich das erlebe, ist das nicht so. Deswegen frage ich da auch nochmal nach.
1: Ja.
0: Wenn der Referent oder die Referentin dann ihren Vortrag, ihre Rede gehalten haben, dann geht das ganze Drama ja nochmal von vorne los. Wie läuft das da technisch ab? Du kommst ja auf die Bühne, von welcher Seite?
1: Ich würde das echt absprechen mit dem Referenten, wie er abgehen will. Es ist wie im Theater, ja? Also es ist im Prinzip wie ein Theaterstück. Wo geht der Protagonist ab und wo kommt dann der Moderator wieder auf die Bühne? Ich habe es meistens so gehandhabt, dass ich dann wieder von der gleichen Seite, wo ich rausgegangen bin, auch wieder reinkomme. Das macht Sinn. Man kann es auch andersrum machen. Aber das muss wirklich geplant sein und vereinbart sein mit dem Referenten, der Referentin, die gerade auf der Bühne ist und wie die dann runtergeht. Dann ist auch die Frage, verabschiede ich nochmal mit ein paar warmen Worten, dann ist es auch wichtig, vielleicht als Moderator oder Moderatorin, dass ich mir ein paar Notizen mache. Was wurde denn gesagt? Ja, dass ich da noch drauf eingehe. Wenn die Zeit es zulässt, ist ja auch immer sehr, sehr eng Zeit, timegeboxt, so eine Veranstaltung oft. Aber wenn ich dann noch Zeit habe, was manchmal der Fall ist, kann ich da auch nochmal ein, zwei charmante, ja, Anerkennungsworte geben zu einem bestimmten Thema, das er oder sie gebracht hat.
0: Auch hier gilt, Moderator geht hinter dem Redner her. Ich meine ganz persönlich, dass es wertschätzend ist, wenn man da noch ein paar Abschlussworte gibt. Ich behelfe mich da mit meinen Kenntnissen aus dem aktiven Zuhören. Meinst du, dass das eine gute Situation ist, dass man das macht? Stellungswechsel auf der Bühne? So als Moderator und dann ins neue Thema geht.
1: Genau, das macht total Sinn. Da geht es dann darum zu sagen, wenn jetzt der nächste oder die nächste Rednerin kommt, auch wieder vereinbaren, wo kommt sie, wo steht sie. Manchmal kommen die auch sehr knapp, die Leute, und dann musst du improvisieren. Es ist ja nicht so, dass jeder super vorbereitet ist, sondern manche stehen im Stau, die kommen dann knapp. Was ich wirklich immer wieder sage, Leute, kommt früh genug zum Termin, weil dann seid ihr nicht gestresst. Ihr könnt euch nochmal vorbereiten, könnt nochmal ein Glas Wasser trinken. Normalerweise vereinbart man dann, wo der nächste Redner, die nächste Rednerin auftritt und kann dann auch wieder auf der anderen Seite rausgehen oder hinter dem Redner oder Rednerin. Das haben wir ja jetzt schon hinlänglich besprochen.
0: Wenn ich einen Abend bei Toastmasters vorbereite, dann mache ich eine sogenannte Stellprobe. Erklär den Leuten nochmal, was eine Stellprobe ist.
1: Eine Stellprobe ist, es gibt ja eine große Fläche auf der Bühne, man denkt das gar nicht. Und es gibt bestimmte Bereiche, die sind gut ausgeleuchtet und andere nicht. Deshalb ist es wichtig zu wissen, wo stehe ich genau. Beim Fernsehen macht man das auch tatsächlich, dass man da Marken klebt, auch beim Theater übrigens, dass man da so mit einem Tesa-Krepp vielleicht so ein kleines Kreuzchen macht und sagt so, das ist deine Position, da hast du das beste Licht. Man will ja auch im guten Lichte stehen, so heißt das ja auch. Deshalb ist es wichtig, zumindest ungefähr zu wissen, wo man dann stehen sollte, damit man gut sichtbar ist fürs Publikum. Es geht ja nicht nur um die eigene Eitelkeit, sondern auch darum, dass man fürs Publikum gut sichtbar ist und auch natürlich, wo will ich denn stehen? Ja, es kommt auch darauf an, gibt es im Hintergrund eine Präsentation, wenn es ein wissenschaftlicher Vortrag ist oder andere Vorträge, Fachvorträge, oder verdecke ich da die Präsentation? In großen Bühnen ist es meist so, dass die so hoch hängen, dass ich da nichts mehr verdecken kann, egal wo ich stehe. Gibt es ein Stehpult, dann ist es eh klar, wobei ich immer davon abrate, hinterm Stehpult zu verstecken, weil man will die Menschen ja in ihrer ganzen Größe sehen, idealerweise. Ein Thema ist es auch noch, das erlebe ich oft, dass Menschen manchmal fragen, Mensch, ja, kann ich da mich nicht bewegen? Und ich sage dann, doch, du kannst dich schon bewegen, aber es muss einen Sinn ergeben. Also nicht wie ein Tiger hin und her laufen auf der Bühne, so unkoordiniert und vielleicht nur, weil die motorische Unruhe sich da ausagieren will über die Beine, sondern es muss dann einen Sinn haben. Ja, vielleicht gehe ich mal in die eine Ecke und sage, haben Sie das hier schon mal erlebt? Dann gehe ich in die andere Ecke und frage das Publikum auch an der Stelle oder auf dieser Seite, wie sieht es bei Ihnen aus? Also es muss einen Sinn ergeben, wenn ich mich von A nach B bewege. Ansonsten fester Stand, dann kann ich auch oben mit Gestik, mit Mimik, kann ich mich da viel mehr bewegen, als wie wenn ich auch unten immer so dieses Standbein, Spielbein habe und mich ständig da bewege, dann wird das zu unruhig.
0: Du hast die optischen Notwendigkeiten angesprochen. Ich möchte dann nochmal auf die technischen Notwendigkeiten sprechen. Das geht zum Beispiel ums Mikrofon, wenn wir zum Beispiel etwas machen, so wie wir jetzt eine Hybrid, in dem wir also auch Online-Teilnehmer haben. Das möchte ich an dieser Stelle nur der Vollständigkeit halber nochmal sagen. Und da gilt übrigens der Grundsatz, dass Ton vor Bild geht.
1: Das vergessen viele. Und ich sag dir was, Clemens, ich habe so viele Aufnahmen, die ich für meine Seminare aus dem Fernsehen abfotografiere oder aufnehme, wo wirklich schlechtes Licht ist, wo schlechter Ton ist. Und das können die Menschen noch viel weniger ertragen, wenn der Ton schlecht ist. Ich hoffe, wir haben guten Ton hier. Und das ist wirklich heute kein Zauberkasten mehr. Man kann sich wirklich ein gutes Mikrofon heute leisten. Wenn ich heute bei CNN, bei NTV als Experte, als Expertin auftrete, bitte Leute, kauft euch ein gutes Mikrofon und macht vorher einen Test. Es ist wirklich unerträglich, wenn Millionen von Zuschauern, wenn ihr ein Publikum habt von Millionen von Zuschauern und Zuschauerinnen, dann bitte sorgt dafür, dass ihr einen guten Ton habt und dann natürlich auch gutes Licht und Hintergrund und so weiter. Da gäbe es noch viel dazu zu sagen. Ja, genau. Aber Technik, du hast es angesprochen, Mikrofon. Ich rate meinen Coaches immer dazu, auf der Bühne ein Headset zu benutzen. Das heißt, ein Mikrofon, das quasi um die Ohren gewickelt ist sozusagen und ich da die Hand frei habe. Weil ganz viele Menschen, A, können nicht mit dem Handmikro umgehen. Dann ist der Ton nicht klar. Man weiß nicht, wie man das Mikro halten soll. Und ich habe dann auch eine Hand schon wieder blockiert mit dem Mikrofon. Deswegen wirklich fragt die Technikerinnen und Techniker, ob ihr ein Headset bekommt. Meistens haben die das bei großen Bühnen.
0: Wobei so kleinere Veranstalter wie Toastmasters, die sind schon froh, wenn sie ihre eigenen Mikrofone einigermaßen kalibriert bekommen.
1: Auch Ansteckmikros gehen wunderbar. Ansteckmikros, die man ans Revers heftet. Aber Clemens, es ist ja nicht von ungefähr, dass bei den Oscars auch Ton verliehen wird. Es gibt ja Leute, die dafür sorgen. Jetzt ist es nun so, dass wir durch diese vielen virtuellen Kommunikationsformate auch selber dafür sorgen müssen. Und da sehen wir, dass wir da nicht so unbedingt fit sind. Wobei, ich brauche nicht mehr einen Oscar-Preis gekrönten Kameramann und einen Tontechniker, um einen vernünftigen Ton und ein vernünftiges Bild herzustellen. Aber es kommt nicht von ungefähr, das wollte ich damit sagen. Also die Leute haben schon gelernt, die wissen, wovon sie sprechen, wenn sie Tontechniker sind und Kameraleute.
0: Ton und Bild sollten eine gute Qualität haben. Die Sprache auch. Welche Rolle spielt Sprache und Sprachinhalte von der Bühne, um das Publikum zu erreichen?
1: Eine ganz zentrale Rolle, Clemens. Es gibt ja diese häufigst falsch zitierte Studie von dem Arabian aus der UCLA, die besagt, dass man nur 3% des Inhaltes versteht. Und das stimmt nicht. Also es heißt ja immer, dass der Ton und die Gestik und die Mimik und so weiter entscheidend sind. Das stimmt aber nicht. Der Arabian hat das untersucht und hat gesagt, nur wenn es ein Störgefühl beim Publikum gibt, dann schaut das Publikum mehr auf die Tonalität und auf die Gestik und die Mimik. Der Inhalt spielt nach wie vor eine zentrale Rolle und wie ich den rüberbringe natürlich auch. Aber diese Studie wird in den allermeisten Fällen falsch zitiert. Also nur, wenn die Menschen ein Störgefühl haben und sagen, da stimmt doch was nicht, dann hören die weniger den Inhalt, sondern schauen mehr, ob sie noch andere Merkmale finden, dass der Mensch irgendwie die anschummelt oder irgendetwas nicht stimmt. Ja, das ist wichtig zu wissen. In dem Sinne ist es sehr, sehr wichtig, welche Worte ich wähle, welchen Inhalt ich geplant habe. Das ist immer noch zentral.
0: Bei der Moderation, wenn es also jetzt zum Beispiel Treffen bei Toastmasters gibt, da gibt es festgelegte Rollen und es gibt sogar ein Thema des Abends. Inwiefern ist es wichtig, mal auf das Thema des Abends einzugehen oder nicht einzugehen? Meistens kriegt man das ja vorgesetzt.
1: Also es gibt ein Thema, es ist vielleicht eine Preisverleihung oder es gibt eine Gala mit verschiedenen Rednerinnen und Rednern. Da ist es wichtig, ein übergreifendes Thema zu finden. Das kann ich ja auch in den Anmoderationen durchziehen. Wenn es zum Beispiel um Zukunftsfähigkeit geht, dann kann ich das in der Anmoderation schon gut machen. Wir wissen ja, dass Eröffnungen wichtig sind. Eine attraktive Eröffnung baue eine Story, vielleicht Storytelling auch am Anfang. Es kann was Historisches sein zum Thema Zukunft. Dieses Thema Zukunft kann ich in jede Moderation einbauen, in unterschiedlichster Art und Weise, so dass das Publikum dann auch einen roten Faden erkennt und sagt, Mensch, ja, aha, ja, jetzt sind wir wieder beim Thema Zukunft. Und wie der nächste Redner, die nächste Rednerin das Thema Zukunft interpretiert, kann man dann auch entsprechend individuell an die nächste Person eben anpassen. Aber das kann man wirklich schön vorbereiten, sodass man wirklich einen roten Faden hat und dann macht es die ganze Veranstaltung auch interessanter, weil der Rahmen immer wieder klar wird.
0: Gute Idee, vorbereiten.
1: Tja.
0: Vorbereiten. Ich glaube, dass zu viele, sagen wir mal, Nicht-Profis, die auf der Bühne sind, als Moderatoren sind, sich nicht vorbereiten. Sag du mir als Profi, wie wichtig ist für dich Vorbereitung?
1: 100% wichtig, Clemens. 100%, weil auf der Bühne können noch so viele andere Dinge passieren und wenn ich dann nicht gut vorbereitet bin, dann brauche ich all meinen RAM-Speicher, allen meinen Arbeitsspeicher, meine Analogie aus dem IT zu benutzen, um die Problematik zu lösen und dann habe ich überhaupt keine Idee mehr, was ich eigentlich sagen wollte. Dann kommt unser Gehirn in Stress und wir wissen ja, bei Stress gibt es Kampf und Flucht. Wir können weder kämpfen noch fliehen, aber dann schaltet unser sogenannter präfrontaler Kortex, das ist hier der Bereich im vorderen Hirn, der für Denken, für Konzeptionen und so weiter zuständig ist. Und den Bereich brauchen wir beim Moderieren. Der ist dann abgeschaltet. Wir können nicht mehr vernünftig denken, wenn wir zu sehr in Stress geraten. Das erleben wir natürlich auch im Alltag, wenn wir in eine Prüfungssituation kommen oder wenn wir in einen besonderen Stress kommen, dann wissen wir nicht mal mehr unsere eigene Telefonnummer. Insofern ist es wichtig, so gut wie möglich vorzubereiten. Und ich habe mal gehört von einem Autor, mir fällt jetzt der Name nicht mehr ein, der sei dein eigener Assistent für die Zukunft. Wenn du dein eigener Butler, eigener Assistent für die Zukunft bist, dann bereitest du alles so vor, für den Master sozusagen, für dich selber, dass alles gerichtet ist. Kann man mit einem ganz anderen Selbstvertrauen, mit einer Ruhe auf die Bühne gehen, kann das dann ganz charmant und elegant durchmoderieren.
0: Gut, dass man gut vorbereitet ist. Was ich mal bei einer Sitzung gemacht habe, da war der Ton absolut daneben und auch das Bild. Da habe ich tatsächlich also in diesem Augenblick das Treffen erstmal um 10 Minuten unterbrochen, damit wir das in Ordnung bekommen. Ist das die richtige Art und Weise vorzugehen?
1: Absolut. Wenn man schon einen hohen Anspruch hat und den habe ich selber, den hast du sicherlich auch, das habe ich schon erkannt. Ich hoffe, viele Menschen haben den hohen Anspruch auch heute noch. Ja, manchmal werden ja Abstriche gemacht. Ich finde das aber nicht gut. Wenn man wirklich die Höchstleistung bieten möchte, es muss nicht immer perfekt sein, davon spreche ich nicht. Aber wenn man wirklich das Höchste bieten möchte, dann kann man ruhig mal unterbrechen und sagen, wissen Sie was, wir schauen jetzt noch mal 10 Minuten, dass wir die Technik hinkriegen. Bitte bleiben Sie so lange bei uns. Wir sind gleich wieder dabei und dann aber wirklich mit perfekter Technik, sodass wir sie im besten Maße unterhalten können.
0: Ich bin deswegen von Kolleginnen und Kollegen also auch ja, nicht nur beschimpft worden, sagen wir mal nicht so, aber hättest du noch bis zur Pause warten können. Das wollte ich dann in dem Augenblick doch nicht.
1: Finde ich auch. Das muss gleich geklärt werden. Da finde ich auch, das kann man ruhig machen und man kann es dem Publikum auch zumuten, weil es ist ja auch eine Zumutung, wenn ich schlechten Ton und schlechtes Bild habe. Das finde ich ist die größere Zumutung, wenn man das über eine Strecke dann ertragen muss. Es ist ja heutzutage zum Glück so, dass wir immer noch gut produzierte Bilder und auch Ton kennen. Da sind wir schon verwöhnt. Es muss nicht alles perfekt sein, davon spreche ich nicht. Aber wir sollten schon die bestmöglichen Konditionen herstellen können, dass wir unser Publikum auch damit begeistern.
0: Das Publikum selber, so glaube ich, ist ja erstmal ganz wissbegierig, sonst wird's da ja nicht sitzen. Und ich glaube, dass wir dann ein bisschen Qualität liefern sollen.
1: Absolut. Deswegen. Also das ist schon auch meine Ansicht, wenn man da vor Ort ist, wenn man etwas vorbereitet, gerade als Moderatorin, als Moderator, sollte man das Ganze auch im Blick haben und sollte gegebenenfalls dann auch Maßnahmen ergreifen, die zu einem besseren Erlebnis führen fürs Publikum, auch wenn das mal bedeutet, eine kurze Pause zu machen.
0: Ich frage mich jetzt nämlich nach dem Mandat, das man da auf der Bühne hat. Darfst du das eigentlich? Wenn ich bei Toastmasters bin, dann darf ich das. Da habe ich das Mandat. Die Frage ist, du als Profisprecherin, hast du das Mandat dafür?
1: Das ist eine Frage, die sollte vorher abgeklärt werden. Die sollte vorher mit dem Veranstalter, mit den Verantwortlichen, mit dem Auftraggeber wirklich abgeklärt werden. Was ist, wenn Thema A, B oder C passiert? Was darf ich dann machen? Und da, ich bin ja ein Freund von Checklisten, Clemens, ja, ich habe ja immer für alles Checklisten. Da sollte man auch mit dem Veranstalter, der Veranstalterin da eine Checkliste durchgehen und sagen, was ist, wenn, was passiert, wenn, was ist meine Rolle, was darf ich nicht, wen darf ich auf die Bühne holen und so weiter.
0: Wir sind ein bisschen von dem Thema, das diesen Abend trägt, abgekommen, weil wir uns direkt mit der Rolle der Moderatorin und ihrer Möglichkeiten und ihrer Pflichten beschäftigt haben. Wenn so ein Abend so dann durchläuft, man hat das Thema gemacht, dann hat das moderiert und die Menschen sind zufrieden und irgendwann endet eine solche Veranstaltung. Wie läuft das mit der Abmoderation? Ich glaube, meistens ist es so, dass man dann als Moderatorin den Veranstalter auf die Bühne holt und der beschließt. Das dann. Das ist eigentlich das wesentliche Prozedere. Nur die Frage ist, was sage ich in dem Augenblick? Bedanke ich mich bei dem Publikum oder bedanke ich mich nicht oder irgend sowas?
1: Das ist auch ganz, ganz, ganz unterschiedlich. Wenn man als Moderator sagt, ja, danke, ich möchte mich gerne bedanken, aber das allein, kann er das natürlich machen oder sie, aber das alleine sollte nicht die Abmoderation sein. Weil das ist wirklich das, was wir oft hören, vielen Dank für Ihre Aufmerksamkeit, kommen Sie gut nach Hause, auf Wiederschauen. Das ist ein bisschen banal, möchte ich fast sagen. Da gibt's bessere Möglichkeiten, so eine Veranstaltung abzumoderieren. Das heißt, auch dafür darf ich mir eine geplante Abmoderation überlegen. Wenn wir wieder bei dem Zukunftskongress, bei dem Beispiel vorher, darf ich mir da auch zum Thema Zukunft noch mal was überlegen. Ich kann sogar zu meiner Anmoderation zurückkommen. Vielleicht habe ich da was erzählt über jemanden, der vor 500 Jahren heute noch die Zukunft prägt. Wenn ich da wieder hinkomme, dann hat das so einen Effekt, dass ich ein schönes Schleiferl sozusagen, würde der Bayer sagen, oder der Österreicher, ein Marschall, ja, würde ich dann drum machen um die Veranstaltung. Habe das dann schön abgeschlossen. Da kann ich wieder darauf zurückkommen, das nochmal aufgreifen, dann auch natürlich mit einem Wunsch in die Zukunft fürs Publikum, die dann auch nach Hause schicken. Natürlich darf ich auch dem Veranstalter danken, den auf die Bühne holen, je nachdem, was er oder sie da wünschen, was geplant ist. Oder auch nochmal alle Referenten, Referentinnen auf die Bühne holen. Dann wäre das natürlich ein etwas längerer Abschluss. Man kann die auch nochmal kurz mit Namen nennen. Aber das muss auch geplant und auch abgesprochen sein. Aber nochmal die Botschaft, plant bitte auch einen expliziten Abschluss.

0: Ereignis eigentlich. Sind wir dann sicher, dass wir das Publikum erreicht haben oder nicht?
1: Das kommt ja schon am Anfang drauf an, Clemens, ob ich das Publikum erreiche. Und ich erreiche das Publikum, indem ich wirklich es meine. Ich möchte das Publikum erreichen. Ich möchte von Herz zu Herz auch sprechen. Ist ja auch ein wichtiges Thema. Ja, möchte ich das Ganze technisch abarbeiten? Mache ich meinen Text, den ich da vorlese? Oder schaue ich mir wirklich die Leute an? Also selbst bei großem Publikum kann ich Menschen einzeln anschauen und die merken das. Also die Menschen merken, ob ich einen Blickkontakt habe, ob ich wirklich ins Publikum reinschaue. Und die meine, oder ob ich nur so eine Wand um mich herum habe und das technisch einfach abarbeiten will und vor der Bühne der Vorhang eigentlich gar nicht hochgezogen wurde. Also ich möchte schon als Moderator einen Kontakt mit dem Publikum herstellen, wirklich einen von Herz zu Herz Kontakt. Und wenn ich das dann durchziehe, dann spüren die Leute das. Die spüren das, definitiv. Und natürlich dann auch am Schluss.
0: Ich spreche meine Worte aus meinem Herzen zu euch in eure Herzen, damit es Worte werden, die die Welt verändern.
1: Ah, wie schön. Genau. Schöner hätte ich es gar nicht sagen können, Clemens.
0: Silvia, für die Moderation, da haben wir jetzt einige Zeit miteinander einen wunderbaren Diskurs geführt. Jetzt frage ich dich, habe ich da noch irgendwas vergessen?
1: Ich glaube, eine Sache ist wichtig als Moderator einer Veranstaltung, dass ich nicht im Mittelpunkt stehe als Moderatorin, sondern dass die Veranstaltung im Mittelpunkt steht. Ich diene also, ich habe das Anfang schon mal gesagt, aber ich möchte es wiederholen. Wir sind diejenigen, die dienen dem Programm und dienen der Veranstaltung an sich. Und wir sind nicht der Mittelpunkt. Also das vergessen manche auch, die dann vor lauter sich selbst beweihräuchern, nicht mehr die Veranstaltung moderieren, sondern sich nur selber in den Mittelpunkt stellen. Das ist wichtig, das muss man auch wissen, dass man da auch bereit ist zu dienen. Man darf schon strahlen, aber man muss auch immer wieder in den Hintergrund treten und den Referenten, den Referentinnen die Bühne bieten.

0: 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In den vergangenen Sendungen, da hatten wir professionelle Redner und Rednerinnen. Jetzt stellt sich die Person vor, die bis jetzt diese Rednerin angeworben hat. Das ist Gisela Rehm. Gisela Rehm, sie stellt sich jetzt vor und wird dann so sanft in das Thema hineingleiten.
1: Wunderbar, vielen Dank, Clemens. Ich freue mich total, heute hier zu sein und das Interview mit dir zu führen. Wir beide haben uns ja gefunden über die Speaker und über die Vermittlung von Speakern. Das war wirklich eine tolle Zeit. Das war super spannend mitzuerleben, über was die unterschiedlichen Speaker da auf der Bühne alles sprechen. Bietet sehr viel Mehrwert und da auch der Link dann zu dir, diesen Mehrwert, den die Speaker mitbringen, das fand ich ganz passend dann für deine Radiosendungen, für deine Zuhörer.
0: Glaubst du, dass die Redner immer gute Interviewpartner sind oder ist das nicht so?
1: Da gibt es sicherlich ein paar Unterschiede aus dem Grund, weil manche Speaker den Fokus eher auf der sachlichen Ebene haben, auf der inhaltlichen Ebene, können sehr klar über bestimmte Expertisen sprechen und liefern dadurch ihren Mehrwert. Und es gibt andere Speaker, die sind geboren worden mit dem Talent des Redens. Die können aus dem Telefonbuch etwas vortragen und das ist super. Die bringen das super rüber und die gehören auf die Bühne und die sind Entertainer durch ihre Art zu reden. Und diese beiden, finde ich, haben beide ihre Berechtigung und daher ja, ist es für beide valide, sie zu haben. Und entsprechend ist es interessant, entweder auf der inhaltlichen Ebene oder auf der unterhaltsamen Ebene.
0: Gisela, eigentlich wollten wir etwas anderes besprechen. Und zwar, das war eine Reise. Was war das für eine Reise und warum hast du sie gemacht?
1: Das war ein Herzenswunsch von mir schon sehr, sehr lange, einmal nach Bali zu reisen. Dieser Herzenswunsch, den habe ich tatsächlich schon seit 25 Jahren gehabt, aber mir nie verwirklicht, obwohl ich immer viel gereist bin, sowohl beruflich als auch privat in die unterschiedlichsten Kontinente, weil ich auch 2 Jahre in den USA gelebt habe und durch diesen Job von USA war ich sehr viel in Asien und in Indien auch unterwegs. Aber trotzdem war Bali irgendwie davor noch nicht auf dem Radar oder hat sich nicht ergeben und dann 2022 habe ich dann den Entschluss gefasst, ich fliege einfach nach Bali und realisiere mir diesen Traum, da ich gedacht habe, dann bin ich schon mal da drüben in Asien im Osten und dann verbinde ich das gleich mit ein paar anderen Ländern und habe mir dann eine Auszeit von 8 Monaten gegönnt, bin dann gereist, gestartet in Bali, dann 2 Monate Bali-Thailand, dann 2 Monate Malaysia, dazwischen Indonesien ein paar Destinationen und dann wieder zurück nach Bali, bevor es dann wieder zurück nach Deutschland ging. Und das war eine Reise nicht nur im Außen, weil ich allein gereist bin, sondern es war auch eine Reise ins Innere.
0: Es sind ja viele, viele Stationen gewesen, es sind viele, viele Eindrücke und du bist dann am Kontinent unterwegs, wo es sicherlich als Frau auch nicht so einfach ist.
1: Ja und nein. Asien bietet den Vorteil für Frauen, die alleine reisen, aufgrund der Kultur und auch der Religion relativ einfach ist. In Asien ist es so, dass die Menschen gute Karma-Punkte sammeln. Also sie sind darauf aus, durch Kultur und auch Religion einfach gutes Karma zu haben. Vom Prinzip her, sicherlich gibt es auch Ausnahmen, aber die allermeisten Menschen dort sind wirklich wahnsinnig offen, sehr hilfsbereit, freundlich. Die Intention ist immer eine gute. Bei fast allen. Mit Hilfe von modernster Technik, dem Handy, wo man auch immer überall autark sich bewegen kann und auch gar nicht darauf angewiesen ist, ob jetzt der Taxifahrer dann den richtigen Weg findet, weil ich kann quasi über Google Maps gucken, wo der lang fährt und weiß ja, wo ich hin will und kann das Ganze auch mitverfolgen. Also ich habe mich in den 8 Monaten, wo ich unterwegs war, nicht einmal bedroht gefühlt oder nicht ein einziges Mal in einer Situation gefunden, wo ich gedacht habe, das wird jetzt ein bisschen brenzlig, sondern das war immer safe, sicher, unterstützend, hilfsbereit, wohlwollend und wunderbar. Also ich habe ganz tolle Begegnungen gehabt auf dieser Reise und ich kann jeden nur ermutigen und gerade auch Frauen, da könnt ihr wirklich super alleine hinreisen. Das ist super möglich, überhaupt gar kein Problem.
0: Du hast etwas gesagt, das müssen wir jetzt klären. Was ist Karma und was sind Karma-Punkte?
1: Karma ist ein System, wo es darum geht, gutes Karma in diesem Leben zu sammeln, indem dass ich Gutes tue. Das muss man sich vorstellen wie so eine Kontobilanz. Das gute Karma zahlt auf das Positive ein und das negative Karma, wenn ich irgendwas mache, was nicht so gut ist, wenn ich verbrecherische Absichten habe oder jemandem Leid zufüge, dann sammle ich quasi negative Karma-Punkte und das wirkt sich dann auf das nächste Leben aus. Im Hinduismus und Buddhismus glauben die Menschen sehr stark daran, dass es Wiedergeburten gibt, dass wir nicht nur einmal auf dieser Erde sind, sondern mehrmals kommen. Und man in diesem Leben sammelt man quasi diese guten Karma-Punkte dann fürs nächste Leben. Und da haben die Menschen dann schon ein bisschen Respekt davor, dass sie, wenn sie irgendwas tun, was nicht so ganz okay ist, dass sie dann fürs nächste Leben dafür büßen müssen.
0: Also ich weiß das, was das ist. Also Dankeschön. Diese Erklärung war in dieser Form war mir neu. Gesagt, es war ja nicht nur eine Reise durch die Länder, dass du da was gesehen hast, sondern ein wichtiger Satz war dabei, es hat auch was in mir gemacht. Ich glaube, in diese Richtung sollten wir uns weiterentwickeln.
1: Genau, das war eine Reise, me, myself and I, also nur mit mir selber. Auch das erste Mal muss ich sagen, dass ich alleine gereist bin. Bisher war es immer so, dass ein Freund, eine Freundin, Lebenspartner dabei waren. Dieses Mal war es wirklich nur ich selber. Es war anders als zuvor, weil ich war offener für Begegnungen, für die Dinge, die sich vor mir entfaltet haben, entlang des Weges. Ich war nicht so beschäftigt mit dem Reisepartner oder mit der Reisepartnerin, sondern war offener, mich auf das Land und auch die Leute einzulassen und habe dadurch wundervolle Begegnungen gehabt. Das war wirklich sehr transformativ und auch eben die Möglichkeit zu haben, einfach mal in Stille und Ruhe in diese inneren Prozesse zu gehen. Ich weiß, einmal in Bali nachts bei Vollmond war ich im Meer baden und habe ganz für mich eine tiefe innere Reise gemacht. Ich hatte meine Kopfhörer dabei und habe die Kopfhörer aufgesetzt und habe mit meditativer Musik mich in dieses Meer gestellt bei Vollmond und habe versucht, alle Dinge loszulassen, die irgendwie noch irgendwo in geheimen Ecken versteckt waren und habe einen so einen Heilungsprozess dadurch gestartet und einen Reinigungsprozess. Und das war großartig. Ich habe mich hinterher richtig gut gefühlt, konnte da all meine Sorgen und was auch noch dem Meer mitgeben und das wurde quasi weggespült und ich habe mich hinterher großartig gefühlt. Von daher war es ganz gut, alleine zu reisen und auch die Situation zu nutzen, nicht nur abzulenken, sondern in diesen Prozess reinzugehen und was auch immer dann hochkam, dem Ganzen auch Raum zu geben.
0: Du warst ja mit dir unterwegs. Wie ist es denn, wenn es so keine Ablenkungen gibt? Es ist einfach still. Was macht denn sowas, wenn es plötzlich still ist? Wir sind es doch gar nicht so gewohnt, wir Westeuropäer.
1: Das ist tatsächlich dann schön, wenn da Räume sich auftun und diese Räume erlauben uns einfach auch da, uns mit uns selber zu verbinden und auch mal ganz höher geordnete Fragen zu stellen. Fragen, mit denen wir uns im Alltag, wenn wir busy sind, vielleicht gar nicht so auseinandersetzen, sondern Fragen, die mit unserem generellen Weg, wo wollen wir hin? Wie wollen wir leben? Welche Qualität soll unser Leben mehr haben und von was weniger? Und diese Dinge, denen bin ich da so ein bisschen auf den Grund gegangen. Konnte dann ganz klar für mich feststellen oder auch definieren, was will ich mehr haben und von was will ich weniger haben in meinem Leben.
0: Bevor du diese Reise angetreten hast, da hat es doch Planung gegeben. War das denn so geplant, dass du da so richtig mal zu dir selbst kommen wolltest?
1: Nein, das war eine logische Konsequenz dann daraus, aber geplant war das tatsächlich nicht. Das ist eine gute Frage. Ich bin gestartet ursprünglich nur mit dem Wunsch, 2 Monate nach Bali zu gehen und dann wieder zurückzufliegen. Dadurch, dass es dann aber Mitte Oktober gewesen wäre, wo ich nach Deutschland zurückgeflogen wäre, in die kalte Winterszeit, da dachte ich mir, nein, das mache ich nicht, in den kalten Winter nach Deutschland zurückzukommen. Da ist dann dieser Wunsch entstanden, Ende März des darauffolgenden Jahres dann erst wieder zurückzukommen. Und da habe ich das dann ausgebaut und ausgeweitet. Und plötzlich waren dann auch eben mehr Räume dann und mehr Möglichkeiten zur Verfügung gestanden, in dieses Wachstum oder in diese innere Transformation zu gehen. Vorher war es sehr viel Sightseeing, sich Dinge anzuschauen, Tempel, und da war ich mehr oder weniger durchgetaktet, verschiedene Dinge anzugucken. Aber wenn man dann so ein paar Monate unterwegs ist, vieles gesehen hat, klar habe ich auch viele Dinge angeschaut, aber trotzdem bleiben dann auch ganz viele Stunden für diese tatsächlich wichtigen Fragen, die man sich im Leben wirklich stellen sollte, für sich selber, um zu gucken, dass die Qualität besser wird, dass ich mehr Positives auf meiner Agenda habe und weniger von dem, was mich Energie kostet. Diese ganzen Zapfer, diese ganzen Energieräuber, ob das Dinge sind, ob das Menschen sind, ob das Jobs sind. Da habe ich mal alles auf den Prüfstand gestellt und habe gesagt, was kann bleiben und was muss weg, was muss raus. Das war wirklich ein toller Prozess. Da stimme ich dir absolut zu, Clemens. Das ist genau das, wo die Magie stattfindet. In diesem Busy-Sein, in diesem Beschäftigt-Sein, da findet kein Umdenken statt. Da sind wir nur auf den Trampelpfaden unterwegs und leben das Leben Tag ein, Tag aus auf die gleiche Art und Weise oder auf ähnliche Art und Weise. In der Stille, da schalten wir alles Gewohnte erstmal aus, auf Pause, drücken auf diesen Pause-Knopf und gucken, was bleibt denn dann? Was kommt als Wunsch tatsächlich hoch? Was ist das, was mich wirklich, wirklich antreibt? Was ist das, was ich wirklich machen möchte? Wo schlägt das Herzlein schneller? Wo schreit die Seele danach? Was ist erfüllend? Was ist das, wo ich wirklich, mit welchen Talenten bin ich auf diese Erde gekommen und wie soll ich die ausleben? Das, glaube ich, ist super wichtig, dem nachzugehen. Das lohnt sich auf alle Fälle. Und das findet eben nur in der Stille statt, weil ich dann an das Unterbewusstsein drankomme. Weil dort ist uns allen klar, im Unterbewusstsein ist uns allen klar, um was es tatsächlich geht. Aber da muss ich erst mal hinkommen, um dieses laute, busy, summen, brummen, außenrum auszuschalten und wirklich in mich reinzuhören und gucken, was macht mich denn aus als Person?
0: Es wird ja immer wieder gesagt, die Stille ist der eigentliche Ort und die eigentliche Zeit, wo wir wachsen. Stelle mal die steile These auf, so in die Stille zu kommen, das ist auch ein Wachstumsprozess.
1: Da stimme ich dir zu, Clemens. Das ist ein Wachstumsprozess. Ich muss allerdings gestehen, dass ich vorher schon sehr gut mit mir auch alleine zurechtgekommen bin. Ich konnte alleine auch gut mit mir sein. Ich war schon sehr lange oder viele Jahre zuvor, 10, 15 Jahre zuvor, auch fein mit mir allein. Ich mag mich selbst sehr gern. Ich kann mich gut leiden. Ich glaube, das hat es mir einfacher gemacht, mich mit diesen Prozessen dann auseinanderzusetzen oder gleich darauf einzusteigen. Ich musste mich selber nicht erst so ein bisschen anfreunden, sondern ich war mit mir schon ganz gut. Dann konnte es auch losgehen und dann war es für mich auch gar nicht so schwer, das zu tun oder mich darauf einzulassen.
0: Die Reise hat nun ein bisschen gedauert. Du bist wie losgefahren? So mit dir?
1: Also ich bin losgeflogen. Und bin dann nachts, am Mitternacht in Bali angekommen und dachte erst, Halleluja, das ist ja Wahnsinn. Ein Summen, ein Brummen bis spät in die Nacht, eine busy Insel. Da ist wirklich viel Hektik, viel Stau, viel Verkehr. Aber es gibt eben auch abseits diesen Hauptverkehrsknoten und Hauptverkehrsstraßen tatsächlich wirklich sehr viel Orte der Ruhe, der Stille, der Natur, der super freundlichen Menschen. Von daher war das ein relativ schnelles Ankommen auch in dieser Ruhe. Diese Hektik gar nicht so lange angehalten, da konnte ich relativ schnell in die Ruhe einsteigen.
0: Ich möchte jetzt das Interview mal ein bisschen versuchen rund zu machen. Ich hatte ja gefragt, wie bist du hingekommen? Und nach einer langen Reise, als du deutschen Boden betratest, was war da mit dir? Oder wie hast du dich da gefühlt?
1: Das Ende der Reise war relativ spektakulär, weil das Ende der Reise hat tatsächlich 40 Stunden gedauert. Ich war von dem Moment, wo ich Bali verlassen habe, die letzte Tür der letzten Unterkunft zugeschlossen habe und mich auf den Weg zum Flughafen gemacht habe und bis ich dann deutschen Boden oder zu Hause wieder die Tür aufgemacht habe, bei meinen Eltern und bei meinem Bruder, wo ich erstmal dann ein paar Tage verbracht habe, da vergingen tatsächlich 40 Stunden. Da dachte ich mir, willkommen zurück in Deutschland, denn es gab einen Flugstreik in München am Flughafen. Deswegen ist mein Flug gecancelt worden. Ich wurde umgebucht auf einen Flug nach Amsterdam und der endete auch in Amsterdam. Dann hieß es, wie komme ich denn von Amsterdam wieder zurück nach München oder in die Region München, wo dann meine Destination war, meine Endstation. Und dann war es so, dass die Bahn auch noch gestreikt hat an dem Abend und ich habe tatsächlich den allerletzten Zug bekommen von Amsterdam nach München und wurde dann dort auch abgeholt, dann von Familie, weil es nicht mehr weiterging. Da dachte ich mir, oh, willkommen zurück in Deutschland. Streik über Streik, das war sehr stressig. Und ich hatte damals auf meine lange Reise auch keine Winterkleidung mitgenommen, weil die wäre nur im Koffer unnötig gewesen. Und es war geplant, dass ich nach München zurückfliege und dort auch dann Winterkleidung habe. Und von daher, ich sah aus wie eine Obdachlose. Ich habe aus dem Flieger eine Decke mitgenommen und habe mir diese Decke rumgebunden, damit ich irgendwie warm war. Und so bin ich dann in Amsterdam vom Flughafen weg und dann zum Bahnhof. Das war alles andere als lustig, diese Rückreise. Aber ja, man kommt dann doch schnell und relativ schnell dann wieder an. Aber die Sehnsucht blieb schon sehr, in Deutschland nicht für immer zu bleiben.
0: Ich meinte auch, es gibt so eine Art Kulturschock. In den Niederlanden ist das ja vielleicht noch nicht ganz so schlimm mit dem Kulturschock, aber wir Deutschen sind da schon etwas anders drauf als die da in Ostasien.
1: Genau. Das ist so. Also da kommt man schon wieder in diesen hektischen Alltag, in dieses Work, Work, Work und das alles so durchgetaktet ist zurück und denkt sich, wow, die Uhren schlagen wirklich anders in Südostasien. Das muss man wirklich sagen. Es geht auch viel vorwärts und es ist auch busy, aber auf eine entspanntere innere Art und Weise.
0: Ich glaube, es ist soweit rund. Es sei
1: Okay.
0: denn, du willst den Zuhörern noch irgendwie was mitgeben.
1: Ich glaube, vielleicht noch so ein Appell, auch sich zu trauen, alleine zu reisen, weil ich hatte jetzt auch erst letzte Woche ein Telefonat mit einem ehemaligen Kollegen, der mich ganz dolle danach gefragt hat, wie das ist, alleine zu reisen, denn er war noch nie alleine gereist und er kann sich das gar nicht vorstellen, aber er liebäugelt momentan damit, eben alleine zu reisen, ob ich ihm da Tipps geben könnte. Also das scheint ein Thema zu sein, dass viele Menschen Angst haben, alleine zu reisen.

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Vielen Dank, dass Sie in den vergangenen Minuten uns zugehört haben. Und wenn Sie es denn mögen, dann beehren Sie uns wieder, wenn es heißt Kommunikation und Kultur, Gespräche, Diskurse, Interviews.

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1: Ich bin Babette Büchner. Wir haben genug Gas für den Winter, sagt die Bundesnetzagentur. Sie widerspricht damit Bedenken, dass Deutschlands Gasspeicher in den Wintermonaten nicht ausreichen könnten für die Versorgung.
2: Vor allem die AfD hatte zuletzt immer wieder davor gewarnt, dass die Heizungen kalt bleiben könnten im Laufe des kommenden Winters. Die Befürchtung ist nicht aus der Luft gegriffen, denn aktuell sind nur 55% der Gasspeicher ausgelastet. Das ist wenig im Vergleich zu den Vorjahren. Aber die Bundesnetzagentur beruhigt, wir haben schon jetzt mehr Gas gespeichert, als wir im vergangenen Winter verbraucht haben. Und es bleiben noch Wochen Zeit für weitere Einspeicherungen, heißt es. Gashändler füllen die Speicher, staatliche Eingriffe lehnt die Bundesnetzagentur ab, das wird zu teuer, heißt es zur Begründung. Aus Berlin, Uli Reitinger.
1: Kassenärztechef Andreas Gassen hält es für möglich, dass es in medizinisch dringenden Fällen schnellere Facharzttermine gibt. Die müssten dann entsprechend vergütet werden, sagte Gassen der Bild-Zeitung. Die niedergelassenen Ärzte könnten unter diesen Voraussetzungen eine begrenzte Zahl kurzfristiger Termine bereitstellen, in der Regel innerhalb einer Woche. US-Präsident Donald Trump ist zu einem Besuch in Irland angekommen. Dabei zieht es ihn vor allem auf den Golfplatz. 2 Tage bleibt er auf der Insel. Einen Teil davon will er in seinem eigenen Golfresort an der Westküste verbringen.
3: Nach seiner Ankunft in Dublin wurde Trump von Präsidentin Catherine Connolly empfangen. Mit dabei sind sein Sohn Donald Trump Jr. und dessen Familie. Auf dem politischen Programm steht ein Gespräch mit Regierungschef Micheál Martin. Außerdem trifft Trump Beschäftigte der US-Botschaft und Vertreter der Wirtschaft. Am Sonntag will er dann die Schlussrunde der Irish Open verfolgen. Das Golfturnier findet in Dunbeck statt und ist der zentrale Anlass der Reise. Aus London, Philipp Detlefs.
1: Fast die Hälfte aller Schüler in den Klassen 5 bis 10 hat Schlafstörungen. Das geht aus einer groß angelegten Umfrage im Auftrag der Krankenkasse DAK hervor. 69% der Befragten fühlen sich außerdem mindestens einmal in der Woche erschöpft. 49% fühlen sich weniger wohl. Nur 57% blicken positiv in die eigene Zukunft. Die Tendenz ist demnach überall negativ.
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0: Kein Kommentar.
1: Herzlich willkommen zur 254. Folge des VfL-Podcasts der Osnabrücker Rundschau. Zu Gast sind heute Lars Mosel.
2: Ja, hallo.
1: Jens Diekmann.
3: Moin.
1: Und Jascha Alte-Rutemeyer.
4: Moin.
1: Gastgeber ist wie immer Kalla Wefel. Wir fangen an meistens mit Lars.
2: Ja, meistens mit mir, genau. Heute hatten wir darüber gesprochen, dass wir chronologisch etwas vorgehen. Letzte Woche Dienstag, also nach unserer Aufnahme im Podcast, hat der VfL tatsächlich noch 3 Leute verpflichtet. Wir hatten ja noch Sorgen, dass wir auf der linken Schiene vielleicht keinen kriegen. Da hat der VfL nachgelegt mit Jonathan Gomez, der 23 ist, ausgeliehen von PAOK Saloniki. Und Marktwert hat von 800.000, was ja respektabel ist. Und er hat in der zweiten spanischen Liga zuletzt gespielt und letztes Jahr 37 Spiele gemacht. Wie Timo Schulz sagte, ein Spieler, der voll im Saft steht. Und das haben wir jetzt auch schon gesehen. Genau. So, jetzt könnt ihr beide sagen, wer noch gekommen ist.
1: Ümste.
4: Ja, Leon Flach ist auch noch...
2: Ja, ich hätte mir auch den leichteren Namen genommen.
4: Genau, Leon Flach ist auch noch vorgestellt worden. Ich kann allerdings den polnischen Verein, von dem er ausgeliehen ist, nicht nennen. Er hat eine gemeinsame Vergangenheit mit Timo Schulz. Der hat ihn damals zum Profi gemacht bei St. Pauli und auch damals in der Jugend, in der U19, unter ihm trainiert. Hatte tatsächlich schon mal einen Marktwert von 4 Millionen. Mittlerweile ist er auf 1,2 Millionen gefallen. Vor 2 Jahren gab es auch Gerüchte um ihn mit einem Wechsel zu Werder Bremen. Ist sicherlich einer von recht vielen Spielern mittlerweile, die gekommen sind, weil sie mit Timo Schulz, unter Timo Schulz wieder trainieren wollen. Also ich habe das Gefühl, dass unser Trainer fast das beste Netzwerk hat.
1: Ja.
4: War jetzt gestern noch nicht im Kader, aber ich glaube, wird auf mittelfristig definitiv eine feste Position im zentralen Mittelfeld übernehmen bei uns.
2: Ja, genau, dann übernehme ich den Vereinsnamen. Den ersten Namen kann ich tatsächlich auch nicht aussprechen, aber es ist Bialystok aus der ersten polnischen Liga, also Extraklasa, und hat letztes Jahr 35 Mal Startelf gespielt, also von daher auch eine stabile Saison in der ersten polnischen Liga.
4: Absolut.
1: So, und du übernimmst den dritten
3: Jens.
1: Spieler.
3: Ich übernehme den dritten, ist umgekehrt wie bei Lars. Ich kann den Namen vom abgebenden Verein nennen, aber nicht den Namen vom Spieler.
2: Ja, dann mach das doch so rum.
3: Also er kam von Köln, war letzte Saison aber an Blau-Weiß Linz ausgeliehen und ist dort aus der ersten Liga abgestiegen. War bis zu seiner Verletzung Februar, Dezember, irgendwie sowas, war er Stammspieler und danach halt verletzt ausgefallen und ist halt bis bei Köln über die Reling gegangen. Da konnten sie nicht mehr brauchen und wir haben ihm dann eine Heimstatt geboten.
2: Genau, und er heißt Elias Baka Tukanda.
3: Genau.
2: Eigentlich geht's, aber man muss sich erst dran gewöhnen.
4: Genau, und die Verpflichtung ist auch erst Mittwochvormittag oder Mittwochmorgen öffentlich gemacht worden. Da hat man sicherlich auf den Abgang von Lukas Bornstein reagiert, der dann zu Fortuna Düsseldorf ausgeliehen
1: worden
4: ist.
1: Mehr so ein Ergänzungsspieler, ne?
4: Ja, das ist, da haben wir schon mal drüber gesprochen. Wir haben 3 Innenverteidiger wenn du alles doppelt besetzt, brauchst du halt 6. Und ich bin ganz ehrlich, wenn uns ein Rechtsfuß wegbricht, ist der Ersatz Theo Janotta. Und wir haben auch in der letzten Saison gesehen, als ein Robin Fabinski da ausgefallen ist zum Ende der Saison, dass Janotta nicht immer auf der Höhe war. Und ich finde es nicht verkehrt, dass man da noch eine Alternative zu ihm hat.
1: Ja, aber der Kader ist jetzt voll, ne?
2: Ja,
1: es fehlt eigentlich noch ein Stürmer.
2: Ja, gut, den hätten man gern verpflichtet, aber wahrscheinlich auch andere Vereine hätten auch gerne Stürmer verpflichtet. Das ist ja jedes Jahr das Gleiche. Aber wenn man dann flexibel ist, aber ich sag mal so, bei Baka Tukanda, wie gesagt, ich muss mich am Namen auch erst gewöhnen, man wird sehen, ob er wirklich vor ist, ne? Also was man sehen kann, er hat ja eine beeindruckende Statur, ne? Also es fiel ja sofort auf und als ich den gesehen habe, jetzt auch beim Jubeln vor der Kurve, da möchte ich als Gegner, hätte ich schon Respekt.
1: Weil wer jetzt?
2: Ja, Baka Tukanda.
1: Achso, hat er mitgejubelt?
2: Der war ja da, genau. Und wie gesagt, ich glaube, der ist 1,95. Der ist also wirklich ein Brecher. Ne? Also spielen sehen habe ich ihn noch nicht, aber trotzdem, manchmal hat sowas ja auch einen Vorteil.
1: Nennen wir ihn doch einfach Hendrik, dann wissen wir mal, von wem wir sprechen.
2: Du sprichst ja meist Namen eh, wie du möchtest.
1: Ja.
4: Ne? Aber ja, man vielleicht mal eben...
2: Marius Krumrei, ne?
1: Ja. Marius Krumrei, ja, das ist sein Zweitname.
4: Ja. Was man vielleicht noch mal eben abschließend zum Kader sagen muss, ich finde ihn... Also ja, wir haben jetzt die linke Schiene geschlossen. Das war auch, glaube ich, sehr, sehr wichtig. Auch wenn Joe hier vor ein paar Wochen gesagt hat, wir haben ja Spieler mit Raimund und Opitz hat er auch schon mal gespielt und Lezeur hat er schon mal gespielt. Dann hat man doch gemerkt, dass gerade die linke Schiene ein ganz, ganz großes Problem war. Und
1: die ist das überhaupt nicht mehr jetzt?
4: Zumindest nach dem ersten Eindruck gestern. Eine Alternative, bin ich ganz ehrlich, fehlt mir immer noch ein bisschen. Ich meine, letztes Jahr hatten wir keine Alternative auf rechts. Da sind wir mit Kammerbauer aber auch gut durchgekommen. Was ich aber schon so ein bisschen finde, gerade dieses Mittelfeld, was wir haben, und das ist mir jetzt egal, ob 6, 8 oder 10 ist, die ist ja so geballt. Wir haben ja so viele Spieler, die sich da tummeln. Und auch mittlerweile in Raimund, der ja eher auch teilweise für die linke Schiene gedacht wird, wird jetzt ja auch nur noch zentral offensiv eingewechselt. Ich sag mal so, da hat ein David Kopacz, hat das wahrscheinlich die Zeichen der Zeit erkannt und ist deswegen auch nach Rostock gewechselt. Ich glaube aber auch für einen Brian Henning und so wird es keine Kadernominierung, zumindest in der Hinrunde, geben, wenn nicht zwei, drei vor ihm ausfallen.
2: Ja gut, aber so doll muss ein Kader auch besetzt sein, also dass du immer die Auswahl hast, also wie wir im ersten Saisonspiel waren, dass wir nur einen Feldspieler rauslassen konnten aus dem Kader, das ist schon dünn auf Dauer. Ne? Aber Zentrum ist auf jeden Fall sehr quantitativ hoch besetzt, auf jeden Fall, ja. Qualitativ muss man dann sehen. Aber links fand ich interessant, dass wir jetzt nachgelegt haben, wobei wir ja die letzten beiden Spiele mit Budgie auf links extrem gut gestanden haben, also gegen Bayern und gegen Bochum. Aber es war für mich auch keine Situation, die ganze Saison halten kann. Also Budgie links.
4: Ja, ich meine, damals, als wir ihn zurückgeholt haben, hat er rechts gespielt und in der Rückserie hat auch da eine sehr, sehr gute Figur gemacht. Wird man sehen müssen. Ich meine, das einzige Szenario, wo ich wirklich ein bisschen Bauchschmerzen bekomme, ist, was ist, wenn sich Robin Meissner tatsächlich mal ernsthaft oder längerfristig ausfällt. Gut, aber ich meine, dann wird man wahrscheinlich einen Kofi Tchiré oder so nach vorne schieben, hat er gestern ja auch teilweise auch gespielt. Also das hat schon alles Hand und Fuß, aber ich habe auch schon das Gefühl, das waren zumindest zwei von drei. Lassen wir mal den Innenverteidiger mal eben ein bisschen außen vor, aber gerade linke Schiene und auch der Flach, den sie geholt haben, nochmal wirklich mit Beck gemeinsam, der 10 Tage vorher kam, wirklich auch die Qualitätssteigerung, die der Kader dringend benötigt hat.
1: Also die Mannschaft hat sich, das haben wir am Anfang bemängelt, dass der Kader schwächer war als der Drittliga-Kader. Das haben wir hier einvernehmlich festgestellt. Und das, muss ich sagen, können wir jetzt korrigieren.
2: Jetzt ist das korrigiert worden, ja. Also wir müssen es nicht korrigieren, weil wir haben es ja zu einem Zeitpunkt getroffen, die Aussage, als es so war.
1: Da war das noch völlig berechtigt.
2: Wir haben ja auch interessanterweise eine Marktwertsteigerung jetzt von 3,5 Millionen durch die Transfers. Das sagt ja auch was aus. Wir hatten vorher einen Marktwert von 8,8, jetzt haben wir 12,4 mittlerweile. Das ist schon, für 4 Spieler ist ja schon eine Menge.
4: Genau, du darfst nicht vergessen, das ist noch überwiegend der Drittliga-Kader, das heißt, die haben einen niedrigen Marktwert. In der Regel, wenn das nächste Marktwert-Upgrade, das ist meistens im Herbst, Oktober, November nochmal ansteht, dann wird der VfL sicherlich auch nochmal etwas höhere Werte haben. Ja. Aber ich finde, auch wenn man es vergleicht, den Kader mit dem letzten Aufstieg, ist auch dieser Kader definitiv qualitativ deutlich hochwertiger besetzt und ich werde jetzt heute hier sagen, was haben wir heute? Montag, 7.9., wenn der VfL nicht 3 oder 4 Stammspieler längerfristig ausfallen hat, hat er eine ganz realistische Chance auf den Klassenerhalt.
1: Ach, das ist aber jetzt gewagt, du.
2: Eine ganz realistische Chance.
4: Dann bleibt der VfL drin. Punkt.
2: Das ist schon besser. Das
4: geht. Ja, aber ich bin ganz ehrlich, also vor 3, 4 Wochen hatte ich echt Bauchschmerzen, ne? Und als dann dieses Spiel gegen Magdeburg und so kam, da war ich schon
1: wieder. Danach waren wir schon abgestiegen eigentlich.
4: Ja, das nicht, aber wo man gesagt hat, man kann nicht schon wieder die Fehler der letzten Saisons machen oder der letzten Aufstiege, das sieht jetzt ganz anders aus.
1: Ja, Fußball ist schon verrückt, ne?
2: Ja, es ging ja tatsächlich die Stimmung auch hoch mit der Verpflichtung von Beck schon. Und dann natürlich der Sieg gegen Bochum hat extrem viel gebracht. Ja, also das ist völlig klar.
4: Mal eben so eine Frage in die Runde. Erst hieß es ja immer, dass Lead Paccarada zu uns wechseln würde. Wenn Internet, ihr jetzt, aber ich meine, das haben ja auch mehrere Medien kolportiert. Wen würdet ihr denn jetzt eher nehmen? Gomez oder Paccarada?
1: Kann ich nicht sagen jetzt.
2: Kann ich auch nicht sagen. Also Paccarada kommt aus einer Verletzung oder nicht? Oder ist noch verletzt?
4: Ja, war jetzt dreimal bei Heidenheim wieder im Kader, ist aber nicht eingewechselt worden.
2: Ja, also deshalb, da kann ich nichts zu sagen. Also, aber solche Gerüchte, ich meine, die Medien vermelden das, weil die alle voneinander abschreiben irgendwie. Ne? Man weiß es nie. Vielleicht waren wir ja auch nah an der Verpflichtung, vielleicht aber auch nicht.
4: Ich glaube, Heidenheim hat einfach einen Riegel vorgeschoben.
1: Ich möchte sanft daran erinnern, dass ich am letzten Montag hier vor versammelter Mannschaft im Podcast gesagt habe, der VfL holt noch wenigstens 2 Spieler.
2: Ja, du hast 2 Spieler gesagt, war ja auch wieder nicht richtig. Ja, nee, aber du hast... Wobei, du hast natürlich sanft jetzt darauf hingewiesen, dass
1: meine Informanten haben wir nur von zweien erstmal.
4: Genau. Lass mir eben noch zwei Gedanken dazu. Ich frage mich nach wie vor immer noch, wie Heidenheim so einen Adrian Beck abgeben konnte. Und der war ja auch nicht bei denen außen vor, sondern er hat die ersten beiden Spiele von Anfang an gespielt.
1: Gab es da intern vielleicht Stress?
4: Ja, er wollte ja schon.
1: Bitte? Er wollte weg.
4: Die einzige Sorge, die ich jetzt immer so ein bisschen habe, ist, wir haben mittlerweile 6 Leihspieler. Und ich hoffe, ich kriege sie jetzt mal eben zusammen. Das ist Krumrei, der geliehen ist. Das ist Opitz, der geliehen ist. Dann sind es die 3, die jetzt kamen mit Flach, Gomez, Batukanda.
2: Bakatukanda.
4: Und das ist Adrian Beck. Also da wird man sehen müssen, bei wem der VfL die Hand drauf hat mit einer Kaufoption. Dann wird man sehen müssen, ist der VfL auch in der Lage, sie später mal zu ziehen, aber bin ich mal ein bisschen schwierig. Aber ich glaube, anders sind die Spieler auch nicht nach Osnabrück zu bekommen.
2: Nee. Jens, du als Bremer müsstest eigentlich wissen, wie viele darf man ausleihen?
3: Oh, da müssen wir mal Clemens Fritz fragen.
2: Der weiß es ja halt nicht.
3: Der weiß es nicht. Nein.
2: Jetzt vielleicht mittlerweile.
3: Also mindestens 7, das waren es letzte Saison bei uns. Also.
2: Richtig, und den 8. darf man nicht mehr.
3: Nein, den 8. nicht mehr, nur wenn man einen abgegeben
2: hat. Clemens Fritz hat das nicht gewusst.
3: Ja, er muss es ja auch nicht wissen, aber er muss Leute im Verein haben, die es wissen und ihm sagen dann.
2: Ja.
1: War ja auch ein schönes Ergebnis für dich, ne?
3: Ja, wunderbar. Gegen
1: auch
3: passende Gegner.
1: Wer Red Bull Leipzig schlägt, ist immer ein guter Verein.
3: Auch wenn Carla die Choreo nicht gefallen hat.
1: Fürchterlich war der, so peinlich.
4: Aber es ist immer schon Wahnsinn, was mittlerweile auch für eine Dynamik so in diesen letzten 2 Transfertagen ist. Das ist ja verrückt, wenn man sieht, da wechselt noch so ein Fernandes davon.
1: Ja, aber Profis wissen das, ne? Und das ist immer wieder, fangen wir von vorne an und das ist eben so, fertig.
4: Was ich jetzt witzig finde, ist ja tatsächlich Energie Cottbus. Ne? Erst wollte Wollitz noch 4 Spieler haben, dann waren es noch 2.
1: Das ist aber typisch Wollitz. Große Klappe.
4: Und am Ende ist keiner gekommen und der VfL hat sich, Energie Cottbus hat sich ja sogar noch genötigt gefühlt, ein Statement dazu abgegeben und nochmal zu Geschlossenheit aufgerufen. Also,
2: gut. Ja, gut, aber wir hätten uns auch natürlich sehr geärgert, ne, wenn wir jetzt keinen gekriegt hätten. Das kann ja auch passieren, dass sie im letzten Moment absagen. Also da, ja. Aber ich gönne es natürlich Cottbus, dass sie keinen gekriegt haben.
1: Ich auch. Das gönnen wir denen total.
2: Ja.
1: Da sind wir auch.
2: Also da war ich sogar für Wolfsburg. Also das ist schon ausnahmsweise jetzt am Wochenende.
1: Da muss ich sagen, da habe ich zum ersten Mal so, war mir egal, weil ich Wolfsburg überhaupt nicht mag.
2: Ja.
1: Und andererseits, wenn die gewinnen, ist gut, weil die sowieso aufsteigen werden wahrscheinlich.
2: Ja, klar.
1: Und wir brauchen, gut, kommen wir jetzt endlich zum ernsten Thema. Diese 3 Vögel sind jetzt neu, die sind da. Einer von denen hat sogar schon gespielt, da kommen wir später zu. Und dann haben wir ganz kurz Bayern München ab. Die kamen hier hin, die haben ein schönes 1-0 gekriegt vom Meißner und eine Traumchoreografie, die jetzt aber auch langsam genügt abgenudelt wurde. Klasses Ding, einmalig, eine Riesenwerbung für Osnabrück, wie ich das sehe. Ich glaube, das ist die größte Werbung, die die Stadt je weltweit hatte.
2: Das glaube ich auch, ja. Na? Ja, was ich natürlich gut finde, ist, dass denen jetzt wirklich Aufmerksamkeit zuteil wurde, die es geplant haben und gemacht haben.
1: Ja, absolut.
2: Also das ist wirklich ja super gemacht worden, klar. Also wir brauchen nicht auf die Choreo im Einzelnen gehen. Ich fand die detailgetreue Darstellung, das fand ich super. Also es gibt jedes Mal wieder neue Einzelheiten, wie dieses Foto, was hochgeht, so als Banner und so. Ja, das ist so toll.
1: Das haben wir im Fernsehen leider gar nicht alles mitgekriegt.
2: Man kriegt das ja auch. Ne?
1: Das war so gigantisch alles geplant, mit der Musik vor allen Dingen auch noch.
2: Ja, Wahnsinn, ja.
1: Das ist schon.
4: Ja, und gerade dieses weltweite Medienecho, ne? Also, der VfL hat ja auch noch so ein paar Presseschnipsel zusammengepackt. Das war ja, also.
1: Gigantisch.
4: Wahnsinn.
1: Ja. Das kannst du ja, und da kannst du jetzt, und das, alle Ultrahasser und Pyrohasser, ich bin übrigens auch jemand, der Pyro nicht mag, aber was soll's, die Haltung habe ich, die können jetzt erstmal die Klappe halten die nächsten 10 Jahre, denn das, was die Stadt an Werbung gekriegt hat, das kann man gar nicht an Strafen reinkriegen.
2: Ja, Pyro hatten wir ja auch noch wieder 2-mal, aber da auch wieder, was ich schon mal gesagt habe, sehr, sehr ordentlicher Umgang. Ne? Also die haben sich wieder auch neben uns gestellt, haben dann genau gesagt, wo es hinsprüht und so, aber das habe ich ja schon öfter gesagt, dass das in Osnabrück wirklich gut ist. Ne?
1: Ja.
2: Also dass das einfach keine Gefahr darstellt, sondern es wird genau gesagt, wo der Funkenflug hingeht und so, das finde ich echt schon top. Stimmung fand ich war außergewöhnlich gut gegen Bayern, also muss man sagen.
1: Absolut.
2: Ne? Und was ich auch mal sagen muss, was Kalla vielleicht nicht hören will, Bayern hat sich meiner Meinung nach auch gut verhalten, weil die haben keine Provokation. Dann hat ja auch Kimmich zum Beispiel noch der Fankurve applaudiert und so weiter. Ne? Also wirklich war auch ordentliches Verhalten.
1: Wieso will ich das nicht hören?
2: Ja, du magst ja Bayern nicht so gern. Also ich mag nicht so gern, nicht unbedingt gern.
1: Niemand mag die besonders gern, aber deswegen ist das halt akzeptiert.
2: Ja, nee, aber sie haben sich wirklich ordentlich verhalten. Also das muss man insgesamt sagen.
4: Harry Kane hinterher im Interview, ich meine, es ist wirklich ein toller Sportsmann, auch wenn du jetzt gleich wieder gegen seine Golftour gegen Trump mit Trump schießt.
1: Das ist auch eklig.
4: Da bin ich bei dir. Aber ich fand es schon so herrlich.
1: Ja,
4: Vincent Kompany und Timo Schulz begrüßten sich und dann legte Kompany den Arm um Schulz und ist mit ihm mal zur Bank gegangen und hat dann tatsächlich der ganzen Bank auch eben einmal die Hand gegeben, also wo man auch wirklich dann die Überraschung im Gesicht sehen konnte.
1: Die
4: also,
1: wissen sich gut zu verkaufen.
4: Ja, und seitdem Kompany da ist, werden sie tatsächlich sogar noch sympathisch, ne?
1: Ja, das wissen sie auch.
4: Der Spielverlauf, ich habe gesagt, bitte kein 0-7 oder so oder nach 20 Minuten 0-3. Ich meine, dass du tatsächlich nach 5 Minuten da so ein Traumtor, das wäre aber auch die einzige Möglichkeit, dass ein Tor fällt. Meißner macht es überragend. Ja, und dann kam.
2: Ja, und so hatten wir unseren Moment, ne?
4: Genau.
2: Das war dieser eskalative Jubel.
4: Ja, das ist Top-3-Torjubel bei mir.
2: Genau. Ich glaube nicht, dass irgendjemand denkt, wir gewinnen das Spiel.
4: Nein.
2: Aber trotzdem war das dieser Moment, den wir hatten, ne? Wenn das 1-3 gewesen wäre, wäre es halt nicht so gewesen.
4: Genau, es war das 1-0.
1: Absolut.
4: Ja. Und dann,
1: okay, das haken wir ab. Ja. Es gab zwei Riesenmomente, das Tor von Meißner und die Choreografie. Und dann war es 4-1 und das Ganze ging in einer Bombenstimmung zu Ende auch.
2: Ja, absolut.
1: Das war ein toller, also Osnabrück hat sich prächtig gezeigt. Bundesweit erstmal und später weltweit. Okay, kommen wir zurück zu den Tatsachen.
2: Genau. Dann kommen wir jetzt zum
1: Schinkel.
2: Spiel kommen.
1: Von der Welt zurück in Schinkel.
2: Ja, so. Dann kommen wir zum Spiel. Gegen wen haben wir gespielt? Braunschweig, glaube ich.
1: Genau, ich glaube, die hießen Braunschweig, die wir da abgelehnt haben.
2: Zahnlose Löwen.
1: Ja. Oh ja. aber die haben mit Kühlschweine aus der Brücke war ganz
2: vor. Die haben sie nicht gehört. Ich weiß nicht, waren die von Sitzplatz zu hören?
1: Nein.
3: Ja, waren zu hören. Waren,
1: ja, haben sie
3: das
1: Kühlschweine?
3: Was aus der Landwirtschaft mit den Kühen und dann mit Osnabrücker Scheiße und sowas. Also,
2: ja, okay. Ne,
3: also der gleiche niveaulose Mist wie immer.
4: Aber viel habe ich auch nicht gehört von denen.
3: Ja.
4: Gut, ich sitze noch mal ein bisschen weiter links von dir.
3: Ihr habt auch nicht viel verpasst.
4: Ja.
2: Mir sind die Gegner auch egal.
4: Ja, ich meine, Timo Schulz hatte vorher schon angekündigt, am Donnerstag wäre das Spiel aus den Köpfen und Freitag wäre das Spiel aus dem Bein gewesen. Ich glaube, da hat er nicht ganz mit Recht gehabt. Ist sicherlich auch absolut nachvollziehbar und menschlich, dass nach den Eindrücken von Mittwochabend und dem ganzen Medienecho, was dann hinterher noch war, das Spiel sicherlich noch irgendwo ein bisschen nachhing. Ich war dann schon ein bisschen gespannt, wer der drei Neuzugänge vielleicht in die Startelf oder überhaupt in den Kader rutschen kann. Es war dann Jonathan Gomez.
1: Sehr überraschend für mich, also muss ich sagen.
4: Ja, ich hätte auch ehrlicherweise nicht gedacht, dass er sofort beginnt, weil, wie Lars vorhin schon sagte, Budgy hat in den letzten beiden Spielen das auf der linken Schiene wirklich herausragend gespielt, aber hatten wir nur einen Wechsel. Leo Münst musste auf der Bank Platz nehmen und
1: das hat mich erst geärgert.
4: Ich habe mich auch. Gesagt. Jonathan Gomez durfte starten und dadurch ist Budgy dann wieder hinter die Spitze gerückt. Und ansonsten war es dieselbe Elf, die auch am Mittwoch gegen die Bayern begonnen hat.
3: Wäre auch beinahe ein Bruderduell gewesen, weil der Bruder von Gomez, der spielte bis vor kurzem bei Eintracht Braunschweig, ist aber jetzt nach Chicago gewechselt.
2: Genau, der wollte ja unbedingt dann weg.
3: Ja. Wahrscheinlich wollte er nicht gegen seinen Bruder spielen.
2: So ist es.
3: Die Klitschen, die haben ja auch nie gegeneinander.
2: Nee, und natürlich, der hat auch gemerkt, wer will Braunschweig das eigentlich ist.
3: Ja.
4: Aber jetzt können wir den Spruch gar nicht sagen, wieder ein Ex-Spieler von Enox, ne? Weil nur der Bruder hat unter ihm in Zwickau gespielt.
2: Ach so.
4: Ja.
2: Das wusste ich auch nicht mehr.
4: Wusstest du das nicht?
2: Nein.
4: Ich
2: wusste aber tatsächlich.
4: Also der Joe Gomez hat in Zwickau damals in Deutschland seine ersten Schritte gemacht
2: Okay. Und
4: ist von dort dann nach Braunschweig gewechselt.
2: Ja, ich wusste nur, dass er der letzte Torschütze gegen den VfL war, also bei diesem 0-3.
4: Okay.
2: Da hat das letzte Tor Joe Gomez gemacht.
1: Das wollen wir gar nicht wissen. So, jetzt haben wir jedenfalls.
2: Ja, aber das sind doch unnütze Wissen da.
1: Ja, aber Negatives.
2: Ja.
1: Nee.
4: Ja, und wenn wir ins Spiel gehen, muss ich fairerweise sagen, es erinnerte mich die erste Halbzeit eher so an das Spiel gegen Magdeburg.
1: Haben alle gesagt. Alle.
4: Nur, dass der Gegner nicht Magdeburg hieß, sondern Braunschweig.
1: Zum Glück.
4: Die zwar viel Ballbesitz hatten und aber damit auch nicht allzu viel anfangen konnten.
2: Ich habe das nicht ganz so gesehen, muss ich sagen. Also die
4: du hattest doch wieder eine Fahne vor. Also wenn du mir jetzt gleich sagen willst, dass der VfL gut gespielt hat.
2: Sage ich nicht. Zweite Halbzeit.
1: Der hing ja mitten in Transparenz.
2: Zweite Halbzeit hatte ich eine Fahne vom Kopf. Also da ist tatsächlich, Torszenen habe ich gesehen, aber sonst konnte ich nicht viel sehen. Aber egal. Erste Halbzeit konnte ich leider gut sehen. Ich fand, die ersten 10 Minuten waren okay. Das war so ein bisschen so ein Abtasten. Den großen Unterschied, ich habe ja gelesen, was ihr in der Halbzeit geschrieben hattet, oder in der ersten Halbzeit dann, konnte ich das dann sehen. Der große Unterschied zu Magdeburg war meiner Meinung nach, dass wir mit mehr Ehrgeiz gespielt haben, also dass wir näher dran waren. Wir haben nach vorne gar nichts hingekriegt, da stimme ich zu. Also die Pässe, die wir gespielt haben, gerade auf Fabinski, waren also katastrophal.
1: Ja.
2: Aber meiner Meinung nach haben wir nicht so um das Tor gebettelt wie gegen Magdeburg. Also da habe ich schon einen Unterschied gesehen. Mag an der Klasse auch natürlich liegen vom Braunschweig. Aber gegen Magdeburg haben wir wirklich ja, nur Geleitschutz gegeben. Und das fand ich diesmal nicht. Da haben wir im Mittelfeld etwas mehr defensiv ja, Zweikämpfe angenommen.
4: Den Punkt kann ich unterschreiben. Also es wurden recht viele Zweikämpfe gewonnen. Ja. Das Problem ist dann gewesen, was mache ich mit dem Ball? Ne?
2: Ja, gar nichts.
4: Und Kalla, du hattest in einem Einwurf gesagt, VfL, Jekyll oder Mr. Hyde.
1: Ja.
4: Ich fand, Fabinski war da absolut exemplarisch für. Der hat tolle Zweikämpfe geführt und viele Bälle gewonnen, aber den sofort den Gegner in den Fuß gespielt.
2: Das habe ich noch nie gesehen eigentlich, muss ich sagen. Also der verrückt. Hat wirklich, wir haben gesagt, im Zweikampfverhalten so überragend in der ersten Halbzeit. Und sobald er den Ball dann am Gegner vorbeigelegt hat, hat er den einfach blind zum Gegner gespielt. Und dann ging es ja wieder von vorne los.
1: Er wollte gern wieder einen Ball.
2: Ja.
1: Also das haben wir als Kinder haben wir das auch oft so gemacht.
2: Hätte ich gerne mal die Fehlpassquote in der ersten Halbzeit gesehen.
1: Ja, war schon Katastrophe. Es gab Schüsse auf Tor 12, 8 auf Seiten von Braunschweig. Also Schüsse und davon gingen 8 aufs Tor und vom VfL gab es 2 Schüsse.
2: Ja, nach vorne haben wir gar nichts gehabt, wirklich.
4: Genau, Jonas Krumrey hat ja zweimal wirklich in letzter Situation oder letzter Sekunde retten müssen.
1: Ja, der hat uns das 0-0 gerettet.
4: Genau, einmal dieses 1-1, wo, 1 gegen 1, wo er wirklich noch rausstürmt und einmal ist es dieser Flatterball von, ich glaube, dem Jan Sturm war es. Das ist ja Wahnsinn, was die Bälle flattern mittlerweile. Ja. Den er dann zur Seite baggert, so ein bisschen wie ein Volleyballspieler.
1: Und dann gab es diese Dreieraktion, die er hatte. Erst Faustball, dann muss er einmal rechts unten tauchen und dann nochmal mit dem Fuß.
2: Schmeißt er sich nochmal voll rein. Ja.
4: Braunschweig hat den einen Pfostenschuss. Der Ball ist eigentlich bei Jakobsen im 16er, aber der gelingt nur ein Querschläger.
2: Ja, aber was macht der da denn?
4: Ja.
1: Der hat auch einen Fehlpass gemacht.
4: Das war am Ende, ne? Das war
2: In der Aktion, der will den Ball wegschlagen und kriegt ihn nur 2 Meter weit.
4: Ja, aber in ganz falsche Richtung. Und der landet dann bei dem Hoti und der schließt ab. Müller fälscht den Ball noch ab und er landet dann am Pfosten. Aber da wäre Krumrey absolut machtlos gewesen.
1: Also
4: ich habe zur 30. Minute gesagt, wenn wir das tatsächlich 0-0 in die Halbzeit gehen, dann...
2: Dann gewinnen wir.
4: Drei Stoßgebete.
2: Ja, wir haben es gesehen.
4: Ja, sofort. Ja, aber ich fand schon, seitdem Timo Schulz da ist, das war damals auch unter Bastian, sage ich schon, unter Tobias Schweinsteiger auch häufiger, dass die Umstellungen in der Halbzeit immer sehr effektiv waren. Und so war es ja diesmal jetzt auch wieder.
2: Jens, wie hast du die erste Halbzeit gesehen?
3: Da ich jetzt nur für die VfL-Chancen zuständig bin in der ersten Halbzeit, kann ich nichts dazu sagen.
2: Na toll, dann kannst du uns nicht die von Kammerbauer erzählen.
1: Diese Groove, wo er den Ball 8 Meter übers Tor geschossen hat.
2: Ja.
1: 18 Meter.
2: So jetzt hast du es vorweggenommen.
1: Ja.
3: Die muss so groß gewesen sein, die habe ich gar nicht aufgeschrieben.
2: Er geht von rechts nach innen links sozusagen, also an der Kante, zieht mit links ab, aber ja, ich schätze auch circa 8 Meter daneben. Ne?
1: Okay, haben wir es durch? Es war, Tatsache war übrigens auch noch interessant, 0,05 X-Scores gegen 0,81, also das hätte auch nach dieser Statistik 1-2-0 für Braunschweig stehen müssen.
2: Nee, nach der Statistik hätte es knapp 1 stehen können. Noch nicht? Ja, dafür sind die X-Goals, ja.
4: 0,8 geht nicht.
1: Nein?
4: Nee.
2: Ja.
1: Doch,
2: wenn man
1: 20% Luft aus dem Ball raus.
4: Ja, das ist damals schon wie bei den Matheaufgaben. Ne? Es waren 32,7 Kinder mit auf Klassenfahrt. Das geht nicht.
1: Heutzutage ist alles möglich.
4: Heutzutage ist alles möglich.
2: Ja, also 1-0 wäre verdient gewesen für Braunschweig.
1: Halbzeitfazit, pünktlich ist Pause und ich kann nicht behaupten, dass mir diese erste Hälfte fehlen wird. Der VfL offensiv praktisch nicht existent. Ein einziger harmloser Abschluss ist die komplette Ausbeute. Braunschweig ist das klar bessere Team, ohne daraus bislang Kapital zu schlagen. Ein Pfostentreffer, mehrere ordentliche Annäherungen und immer wieder Krumrey als Lebensversicherung des VfL. Dass es hier noch 0-0 steht, ist aus Osnabrücker Sicht momentan die beste Nachricht. Fertig. Tja, das war wieder genial ausgedrückt, ne?
2: Ja, das hast du sehr schön gemacht.
1: Dankeschön.
2: Ja. Genau, ja, zur zweiten Halbzeit.
1: Zweite Hälfte, VfL wechselt.
2: Genau. Das war schon fast absehbar, als Fridolin Wagner die gelbe Karte kriegte. Da habe ich auch sofort gedacht, der spielt die zweite Halbzeit nicht mehr, weil es geht ja immer so ein bisschen darum, wer wird ausgewechselt und Schulz geht dann sehr oft danach, wer da hat. Ja, und Schiri kam dafür.
1: Den wollte er eh bringen, hat er gesagt, dann hätte er einen anderen rausgenommen. Also
2: ja, weil Wagner hat eigentlich auch wirklich gut gespielt, fand ich.
1: Ja. Dann kam Daniel Kofi Schiri, den Namen kann ich aussprechen. Wie ist der Vorname von unserem Torwart? Was? Weißt du jetzt auch nicht?
2: Was? Doch, klar. Jonathan.
1: Jonas,
2: ja, richtig, Jonas. Ja, nicht Marius auf jeden Fall. Ja, du hast mich heute mit dem Einwurf da durcheinander.
4: Ja, ich habe das auch gedacht. Hat er Marius Gersbeck gesagt? Nee, Krumrei.
2: Nee, Marius Krumrei.
1: Marius Krumrei.
4: Wie heißt nochmal der neue Innenverteidiger aus Köln?
2: Ja.
4: Baka Tukanda.
2: Du hast es gelernt.
1: Okay. Ah, inne Miste. So, dann kam also Daniel Kovic-Chiré für Friedo. So. Und dann ging's los. Da hat es nicht lange gedauert. 3 Minuten, 4 Minuten, weiß ich gar nicht mehr.
3: 52. war das
1: Na
3: Tor.
1: Na gut, 7 Minuten. Erzähl doch mal.
3: Ja, Hereingabe von Jakobsen.
1: Das war aber eine super mit dem Kopf, ne?
4: Ja, die Hereingabe war von Beck.
2: Ja. Gut, Jens, du bist für die Offensivaktion. Ja. Jetzt der erste gleich falsch.
4: Jetzt mal, dann macht Jakobsen die Ecke auch noch selber und läuft noch in der Zeit, in der Ball in der Luft ist, ein Köpfchen raus.
2: Also das war eine Ecke von Beck.
4: Ja.
3: Das erste Tor war eine Ecke von Beck?
4: Alle Ecken waren von Beck.
3: Genau.
4: Jakobsen schießt keine Ecken.
3: Dann hat der Kicker mich wieder angelogen. Das ist soweit zum Thema.
1: Hol dir die Informationen aus der Rundschau, du Pfeife.
3: Ja,
1: da steht's richtig.
4: Ja, gut, der ist auch gleich schon ein Fehler, wenn ich den Text schon wieder lese.
3: Ja. Auf alle Fälle.
1: Mir? Nee, ich bin fehlerfrei. Ja.
4: Nee. Mach mal, der Fabinski war das nämlich, das war Münst, der den Ball nochmal scharf macht.
2: Nee, da habe ich auch Fabinski gesehen.
3: Und der Kicker auch, also.
2: Münst war noch gar nicht auf dem Feld.
4: Na gut, okay. Ich sag nichts
1: mehr. Scheiße, ne?
4: Ja, scheiße. kannst du das rausschneiden? Oder war das beim zweiten? Nee.
2: Ja, auf jeden Fall war das.
4: Hat er nicht selber gesagt im Interview?
1: Können wir das einzeln nicht einfach jetzt mal stehen lassen?
2: Ja, wir lassen. Also Ecke von Jakobsen. Flankt. Ja. Also Beck flankt, Jakobsen köpft. Gute Parade von Hofmann.
1: Ja, aber erstmal dieser Jakobskopfball war ein Hammer.
4: Ja, wie letztes Jahr, ne?
1: Der ist da also es war torpedomäßig.
4: Wie letztes Jahr, nur da hieß der Schütze Christensen, genau.
2: Ja, genau. Ja. Und dann Fabinski schmeißt sich auch nochmal rein, bringt den auch nochmal aufs Tor. Ich glaube, Hofmann hält ihn wieder, ne? Und dann kriegt Chiré den vor die Füße und hämmert den unter den Latte. Chiré.
4: Ja. Aber er ist kein Abseits, weil der Aydin mit auf der Linie steht, der Achter von Braunschweig.
2: Ja. Und da habe ich aber auch wieder gemerkt, wie scheiße dieser Videoassistent ist, ne? Weil die reklamieren ja bei jedem Tor und man weiß dann nie genau, kann ich mich jetzt freuen, kann ich mich nicht freuen.
1: Fürchterlich.
2: Wie gesagt, da konnte man sehen, wie schön das gegen Bayern war. Ding war drin, man konnte umfallen, Bierdusche und so weiter. Jetzt war wieder so, ja, warum reklamieren die? War irgendwas vorher? Man weiß
1: es wird ja immer reklamiert.
2: Ja, es braucht auch nur ein kleines Geschubse in der Mitte geben oder so und dann wird es abgepfiffen. Ja, wie gesagt, aber auf jeden Fall.
1: Timo Schulz hasst das ja auch. Ne?
4: Lass mich mal eben einen Exkurs, weil das ist wirklich für mich die Aufregerszene des ganzen Wochenendes. Hat irgendjemand die Szene Gladbach-Elversberg vor Augen?
2: Du meinst es mit dem Einwurf, ja gut.
4: Und das finde ich so eine Frechheit. Es ist ein ganz, also glasklar, nicht nur irgendwie ein bisschen.
1: Aber Gladbach waren die Arschlöcher.
4: Ja, ich sag mal, der Schiedsrichter. Also die Gladbacher spielen den Ball ins Seiten aus.

0: genau das Thema.
1: Bist du sicher?
0: Ja.
1: Weil ich habe eigentlich immer gedacht, auch Ecken und so kann er ja nicht überprüfen.
0: Nee, ich glaube, bei der WM konnte das ja.
1: Ja.
0: Ne, aber ich glaube, die Bundesliga hat sich dagegen entschieden. Ne?
1: Genau.
0: Bin ich aber auch nicht sicher, weil die haben ja einige Regeln anders als bei der WM jetzt übernommen.
1: Ja, aber wie gesagt, brauchen wir nicht mehr Zeit zu verlieren. Aber ich fand es, also so ein Ding, da frage ich mich, jeder kleine Scheiß wird überprüft, aber sowas Haarsträubendes wird nicht überprüft.
0: Aber das ist die Spielsituation vorher.
1: Ja, aber fünf Sekunden später ist der Ball im Tor, ne?
0: Ja gut, aber Ball aus, dann ist die Spielsituation eine neue. Das ist das Thema.
2: Das Arschlochverhalten war da von den Gladbachern.
0: Ja gut, dass die den Einwurf nehmen, das macht jeder Spieler.
2: Nee.
0: Ja, natürlich.
2: Nein. Ich war immer ein guter Mensch.
0: Ja.
1: Warst, bis wann?
0: Damals gab es das noch.
2: Dann habe ich irgendwann in der Knaben aufgehört.
0: Genau, da warst du kein guter Mensch.
2: Mit 7 Jahren war Schluss.
0: Ja. Ich fand viel schlimmer, ehrlich gesagt, beim Karlsruhe, dass der VAR entscheidet, dass das kein Elfmeter ist.
1: Ja.
0: Also sowas, dann kann man ja sagen, das ist ja auch nicht gerechter, als wenn es einfach so entschieden wird.
1: Ja.
0: Also.
2: Es ist jedenfalls erstaunlich, wie viele Fehlentscheidungen immer noch passieren. Kotzen.
1: Okay. Kommen wir zum VfL-Spiel. Wir haben direkt danach noch eine große Szene, auch ein Gestocher zwischen, ich glaube, Budgie ist noch mit dabei und der Ball landet dann knapp am Pfosten, knapp neben dem Pfosten. Das wäre fast der Doppelschlag gewesen.
2: Ja. Hatte ich sogar, ich habe ihn schon drin gesehen. Also habe ich schon, ich war schon am Jubeln. Ja, das passiert spontan bei so temperamentvollen Menschen wie mir. Die sitzen da nicht immer nur und analysieren.
0: Genau, ja, dann, ich weiß nicht, welche Minute fällt das 2-0?
1: Ich hätte gesagt 74. und 80. oder 76. und 80.
3: 76, so genau, steht hier jedenfalls.
0: Wieder Ecke Beck.
3: Guck mal besser noch mal in
0: der Osnabrücker. Der sich als Jakobsen verkleidet hat. Und Jakobsen köpft den Ball dann auch selbst rein.
3: Ja, hier steht Eckball Beck, also diesmal stimmt.
0: Also diesmal stimmt's jetzt.
1: Aber es war auch absolut dilettantisch verteidigt, wenn man sieht, wo Jakobsen steht. Der steht fast am 16er Rand und macht seine fast 10 Meter. Der 9er ist es von Braunschweig, der ihn decken soll. Der hört einfach auf und Jakobsen springt ein und dann kann Hofmann auch überhaupt nichts mehr machen im Braunschweiger
2: Tor. Bis dahin hat nur der VfL gespielt, das muss man auch mal
1: betonen. Ja, es war absolut verwandelt. Wir hatten noch den Abschluss von Chiré, der dann noch gehalten wird.
0: Ja, ich weiß nicht, Meister auch nochmal. Ja. Da muss er meiner Meinung nach einen Moment eher abschließen, weil er macht diesen einen Schritt zu viel oder eine Bewegung zu viel, dadurch ist der Winkel zu spitz. Wenn er den vorher aufs Tor bringt, ist es eine größere Chance.
2: Und dann haben wir wieder unseren R. Jakobsen gehabt, wie aus der letzten Saison.
0: Ja, wird schön freigeblockt dadurch.
2: Ja.
0: Also, aber der andere, wie du schon sagst, folgt ja auch gar nicht.
1: Ja, also ich glaube, das Freiblocken wäre kaum nötig gewesen. Aber wie du schon sagst, letzte Saison gegen Havelse, wie gegen Saarbrücken. Toll.
0: Ja, die Ecke
1: da ist er unwiderstehlich.
0: Nicht,
1: ne?
0: Also das muss man einfach sagen. Weil der Torwart kann nicht drangehen und kommt genau auf den Kopf.
2: Plötzlich war klar, dass wir alle einen ganz entspannten Nachmittag jetzt erleben werden.
1: Ja, vor allem mal 6 Minuten oder 4 Minuten später, als es dann tatsächlich 3-0 steht. Ne? Ja. Gomez ist auf der linken Seite durch und er hatte mehrere solche Situationen, wo man ihm wirklich angemerkt hat, er traut sich nicht zu schießen und versucht irgendwie noch den Ball quer zu legen oder ähnliches, aber da zieht er so ein bisschen nach innen mit einem Schritt, schließt ab, Hofmann sieht nicht gut aus, lässt den Ball nach vorne prallen. Und dann landet der Ball an der Seite und dann steht Robin Meissner gegen 2 Braunschweiger da, aber er ist gedanklich den Tick schneller und stochert den Ball über die Linie.
0: Ja, aber habt ihr die Ballannahme von Gomez im Kopf noch? Also wie geil Hammer. Der diesen Ball annimmt.
1: Das war der hohe Ball vorher von Chiré, ne? Den er darüber spielt. Ne?
0: Also das muss man sagen. Also die Ballannahme in der Bewegung, den mitnehmen, das siehst du in Osnabrück nicht so oft. Also das war wirklich.
1: Doch, Mittwochabend hat man das auch gesehen.
0: Ja, aber nicht von uns.
3: Passende Gegner kommt, dann sieht man das.
1: Ja, also Olysee und so, meine Güte, Halleluja, ey, das ist gefühlt ein anderer Sport, ne?
0: Ja, klar.
1: Ja, ja und dann steht's 3-0.
0: Ja. Da hatte ich dann Hoffnung, das könnte zum Sieg reichen irgendwie.
2: Ja, das ist erstaunlich, ne?
0: Ja.
2: Das ist auch mathematisch kommt das so hin dann.
1: Ja, wobei Braunschweig ist ja tatsächlich noch aufgekommen und sie machen das 3-1 noch durch Jan Sturm, ne? Ist
0: ein bisschen vorher die Riesenchance mit der Latte.
1: Genau, und da ist Krumrei noch dran, ne? Ja. Lenkt ihn an die Latte, dann fällt ja das erste Tor.
2: War er da wirklich dran?
1: Ja,
0: da haben wir die Finger dran. Das kannst du klar sehen.
1: Ja.
3: Deswegen kriegt auch der Braunschweiger keinen Tankgutschein, so wie der in der Halbzeit beim Lattentreffen.
0: Ach so, ja. Der hat 160 Euro Gutschein gekriegt.
3: Ja,
0: das ist 230.
1: Jetzt kann er einmal tanken. Einmal voll.
0: Ja, wie auch gesagt, das ist ein Fündeltank.
1: Ja, kommt auf ja aber wie gesagt, dann fällt das 3-1, ne? Jakobsen mit so einem katastrophalen Fehlpass, Wiemann rutscht auch noch weg und dann steht es 3-1. Und danach ist nochmal...
2: Wird noch ein bisschen ungemütlich.
1: Ja, wo Krumrey ins 1 gegen 1 gehen muss und da nochmal hält. Ich meine, danach war

0: auch für die Braunschweiger die Messe gelesen. Aber also, ich will mir nicht ausmalen, wenn das dann auch nochmal irgendwo passiert. Ja, vor allem
1: Komrei hält ihn also extrem stark mit seinem
0: Fuß,
1: Spagat.
0: Rechten Fuß, ja.
1: Und dann wird der Ball ja trotzdem noch, geht aufs Tor und ich glaube, Fabinski klärte von der Linie.
2: Ja,
1: das und der war, haut ihn ja noch nach vorne. Also.
2: Das war für Krumrei ein total wichtiges Spiel. Also war der jetzt wirklich
1: erst in Bochum jetzt,
2: weil er allen gezeigt hat, wie gut er ist.
1: Bayern hat er auch gut gehalten. Ja. Also
2: das und er vier Tore auch
1: gegen Bayern kassiert.
2: Und er wirkte auch viel lockerer, also nach dem Spiel auch.
1: Ja.
2: Also da merktest du, der ist langsam angekommen.
1: Ja, du brauchst das als Torwart halt. Also egal, wie du brauchst halt mal so eine weiße Weste, mal ein paar Bälle aufs Tor, die du halten kannst.
2: Krumrei.
0: Ja, ganz so weit ist es nicht, aber ich glaube, die Skeptiker werden langsam ruhiger.
2: Also ich zumindest. So, kommen wir die einzelnen Spieler? Sind wir soweit?
1: Kommen wir mal.
2: Okay.
0: Was mir tatsächlich gerade noch einfällt, weil ganz witzig war, auf Braunschweiger Seite hat ja auch Aaron Opoku gespielt. Und die Braunschweiger hatten ja in der ersten Hälfte, ich glaube, 5 Ecken und 3 oder so hat er davon vom Affenfelsen geschlagen. Und bei der ersten Ecke lief er zum Eckball hin, zur Eckfahne und blieb nochmal kurz stehen und guckte einmal in Richtung Affenfelsen und nickte einmal. Und dann kam tatsächlich, brandete so ein bisschen Applaus auf. Und beim zweiten Mal ist er dann auch langsam wieder hingegangen, hat hingeguckt, bis sie dann alle geklatscht haben. Also das habe ich tatsächlich... Nein, Aaron Opoku.
2: Ach so, der Opoku.
0: Genau, also das habe ich tatsächlich von einem Ex-VfLer, der mittlerweile bei einem Gegner spielt, auch noch nie gesehen.
2: Niedlich. Ja.
1: Ich hab's nicht mitgekriegt.
2: Oh. Ja, du kriegst ja eh nichts mit.
1: Nee, das kriegst du auch nicht.
2: Du guckst ja später im Fernsehen nochmal an und dann damit sie klug schalten kannst, ne?
1: Ja.
2: Okay. Also, Krumrei hat eine. Krumrei hat eine 2,5 nur.
1: Viel zu schlecht. Also ich sag mal so.
2: 1,5.
1: Ja. Also weil er das eine Ding kassiert ne? Und weil er nicht immer sind die Bälle, die er am Fuß hat, optimal.
0: Aber es waren zwei Fehler. Einmal hat er in der ersten Halbzeit das Spiel schnell machen wollen und hat ihn abgeworfen, aber leider ins Mittelfeldzentrum, wo sofort 3 Braunschweiger auf den Füßen standen und er hatte einen Abschlag in Seiten aus.
1: Ja.
0: So, alles andere, er war in der Luft wirklich, war er gut. Ich meine, er boxt sie oft raus. Mittlerweile, wenn auch nur mal 47 Spieler vor einem stehen, kann ich das verstehen. Er hat ein so überragendes Spiel gemacht, auch diese 1-zu-1-Situation. Also wenn das nicht mindestens eine 1-5 ist, keine Ahnung.
1: Ja, interessant, im Internet sagen ja welche, er kann auch mal Bälle festhalten. Ich frage mich, ob die wirklich mal Torwart waren, ne? Also weil ich
0: glaube, die
1: Bälle, das wird ja schon entscheiden, ob man
0: gut, aber auch Jonas Urbich ist am Mittwoch gefragt worden, ob er den Ball halten kann. Also, was eine Nonsensfrage.
1: Ja, verrückt.
2: Warum haben sie den eigentlich nicht gehalten?
1: Ja, ja wie gesagt, bei Krumrei wird halt, aber gut, es gibt halt immer diese Hater und dann, ja, der muss mal einen Ball festhalten, ja gut.
0: Ja, aber ich finde, man merkt ihm auch wirklich diese Entwicklung an. Ne? Ich fand gerade das letzte Vorbereitungsspiel gegen Paderborn, da konnte er sich mehrfach auszeichnen und dann hatte er so ein bisschen, ja, den Wackler gerade in Heidenheim, Magdeburg war auch so ein bisschen, wo er jetzt vielleicht keinen klassischen Torwartfehler macht.
2: Aber ein Scheißspiel, wenn du zu Hause 3-0 verlierst, dann hast du als Torwart die Arschkarte total. Ne?
0: Aber ihm fehlte natürlich auch dann so die Möglichkeit, sich auszuzeichnen und das hat er dann gerade mit Bochum, Bayern und jetzt natürlich gestern, wo er es wirklich überragend gemacht hat. Also ich glaube, da kann man einen Haken dran machen und sagen, er ist in Osnabrück angekommen. Ne?
1: Ja.
2: Okay, dann haben wir, das war jetzt Krumrei, 1-5 bei uns, dann kam Fabinski, hat eine 3-0 gekriegt.
1: Jens, bist du auch mit Krumrei einverstanden? Mit
3: 1-5? Ich bin mit Krumrei einverstanden. Gut. Und mit Fabinski auch, bevor du mich da auch noch fragst.
2: Ich frag dich.
3: Ja.
2: 3-0.
3: 3-0, ja.
2: Okay.
1: Ja, ich fand ihn, wie gesagt, in Zweikämpfen extrem stark. Im Spielaufbau nicht ganz so. Zweite Halbzeit fand ich ihn in beiden Sachen eigentlich gut.
2: Aber wir können ja auch eine Bewertung für die erste und dann für die zweite Halbzeit machen.
1: Ich glaube, haben wir schon oft gehabt, ne?
2: Ja.
1: Dass man einfach gesagt hat, ja, wir spielen einfach komplett unterschiedliche Halbzeiten.
2: Ja.
0: Aber ich finde, was Fabinski mittlerweile in Zweikämpfen macht, das ist ja überragend.
2: Also ja, der auch
0: wie
2: der
0: Körper heftig, sich einsetzt, das ist schon Wahnsinn.
1: Ja, also bei mir ist er auch eher so bei 2-5. Wie gesagt, die Abstriche ein bisschen.
2: 3-0 muss auch mal reichen.
1: Ja, hat er
2: junge Leute sollte man nicht zu sehr verwöhnen. Dann hat Müller in der Mitte, der ist schon älter, der hat eine 2,5 gekriegt.
3: Deswegen kriegt er von mir auch eine 2,5.
2: Von mir auch.
0: Ja. Erinnert euch, in der ersten Halbzeit direkt zu Beginn muss er ins 1 gegen 1 gehen. Und er merkt, der Braunschweiger ist schneller und er geht dann runter und spielt auch den Ball. Ich meine, wenn er da nur einen Tick langsamer ist, dann geht er mit Rot runter.
2: Ja.
0: Aber natürlich überragend. Also was wir letztes Jahr immer schon gesagt haben, das Timing, was er hat, ist wirklich richtig gut.
2: Also 2,5 ist in Ordnung, ne?
1: Ja.
2: Wiemann 3-0.
1: Ich weiß nicht, warum ist er schlechter?
2: Weiß ich auch nicht.
0: Also, ich fand ihn in den letzten Monaten eigentlich den besten Innenverteidiger, den wir hatten auf dem Feld. Ich fand ihn am Sonntag ein bisschen schwächer. Er hatte so zwei Situationen. Ich meine, einmal rutscht er weg, einmal fliegt er in der ersten Halbzeit komplett am Ball vorbei. Aber ansonsten unfassbar stabil. Also ich bin mit 2-5 einverstanden.
2: Wir geben jetzt allen dreien hinten eine 2-5.
0: Nee, Fabinski nicht. Die jungen Leute sollen man nicht immer so hoch
2: haben. Ach, du hast da völlig recht. Ja. So, und dann haben wir...
1: Deine Worte fliegen dir um die Ohren, Kalle.
2: Das ist doch gut so. Ich bin erstaunt, wie ein Lehrer, wie schnell ein Lehrer lernt.
1: Ja, vor allem so merkst du, dass dir zugehört wird.
2: Das ist der Fehler. Kammerbauer hat eine 3-5. Bisschen zu schlecht, oder?
1: Ja, also ich würde auch sagen 3. Also er hat nicht zu viel gemacht, aber stabil wie immer eigentlich.
2: Genau. Also
0: ich war nicht ganz so begeistert von seinem Auftritt. Ich hätte mir einen Konrad Faber ein bisschen eher gewünscht.
2: Ja, ich auch. Gebe ich dir recht.
1: Ja, offensiv. Aber in der Defensive fand ich, hat er nicht viel zugelassen. Also, ja, finde ich.
2: Der bleibt, kriegt 3-5 und fertig. Wagner hat eine 3-5 gekriegt. Ja,
1: jetzt sind wir erst noch bei Gomez. Weil wenn, dann bleiben wir ja
2: in
1: der Verteidigung.
2: So. Er wird es nie verstehen, dass da eine Viererkette steht. Das interessiert ihn nicht.
1: Wer hat eine Viererkette?
2: Jetzt willst du sehen, wie das hier aufgebaut ist, und völlig zurecht?
0: Ja, es ist doch egal. Gegen den Ball hast du eine Fünferkette, mit dem Ball ist auch ganz egal. Dann eben. Machen wir jetzt, um Lars glücklich zu machen, machen wir Gomez auf der anderen Seite.
1: Ja, die beiden Schienenspieler, so möchte ich das halt. Ja. Genau. Also Gomez, fand ich, musste erst reinkommen ins Spiel, aber er war von vornherein so, als wenn er schon länger da ist. Hatte ich so das Gefühl.
0: Also ich fand, in der ersten Halbzeit ist er gar nicht eingebunden worden.
2: Ja, ich fand ihn gar nicht.
0: Genau,
2: gut,
0: also in der ersten Halbzeit, das lag vielleicht auch nicht an ihm, aber es ist kaum etwas über links gegangen. So, ich meine, aber es ging beim VfL gar nichts nach vorne. Und ich fand auch in der zweiten Halbzeit, ich hatte irgendwie um die 60. bis 65. hatte ich geschrieben, der muss runter.
2: Ja.
0: Weil der war so platt. Du merkst es dem an, er hat die Wege nicht nach vorne machen können, er hat die Wege nicht mehr nach hinten. Ich weiß nicht, was passiert ist, ob der da bei der einen Behandlungspause haben Wiemann und er sich da an der Seite irgendwas reingekippt. Ja. Ich weiß nicht, ob sie den einmal kurz in den Kessel mit Zaubertrank geworfen haben oder so. Ich meine, danach, ab der, 72., 75., ging so viel offensiv über ihn und auf einmal war auch dann die zweite Luft da, aber 60., 65. habe ich ganz klar gesagt, du, der muss ausgewechselt werden, der kann nicht mehr, das wird gleich zum
2: Risiko. Da war ich voll bei dir.
0: Ja.
1: Insgesamt fand ich wirklich für sein erstes Spiel eine extrem gute Leistung. Also muss ich sagen. Also ich war mit ihm echt gut zufrieden. Also
0: ja, aber klar. Also absolut. Wie gesagt, was ich vorhin schon sagte, man merkte ihm an, dass er sich teilweise nicht traut zu schießen. Ne? Dann anstatt zu schießen, legt er den nochmal quer. Aber
2: jetzt war im Ernst, der kam von
0: Paok Saloniki.
2: Paok, ne?
0: Genau, war aber letztes Jahr nach Spanien in die zweite Liga ausgeliehen.
2: Ja gut, aber du spielst jetzt plötzlich in einem ausverkauften Stadion.
0: Ja.
2: Wo es brodelt, also das ist schon...
1: Ja gut, Saloniki, erste Liga, ne?
2: Ist auch nicht voll.
1: Jo.
2: Nö.
0: Ich weiß gar nicht, wie viel Spiele... Also letztes hat er 3-Euro-Quali-Spiele gemacht für Paok, aber in der Liga gar nicht. Ich weiß nicht, wenn du sagst, er ist so oft verliehen worden, hat er überhaupt viele Spiele für Paok gemacht?
1: Ich glaube, das habe ich jetzt nicht geguckt. Okay. Ich habe nur geguckt, dass er letztes Jahr 37 Spiele in der zweiten spanischen Liga gemacht hat.
0: Genau.
1: Für Albacete. Also von daher, ne? Aber mich wundert halt, wenn du mit 23 schon viermal verliehen bist, ne? Für eine Saison, das ist schon komisch eigentlich.
2: Ja, das werden wir vielleicht merken, warum.
0: Aber irgendwann. Auf jeden Fall ein Debüt, was Lust auf mehr gemacht hat.
1: Ja, auf jeden Fall.
2: Dann haben wir also, Wagner hat eine 3-5, Jakobsen eine 2-5.
1: Ich fand Wagner wieder im Kampf gegen den Ball echt gut, muss ich sagen. Also... Der ist bei mir also locker.
2: Du magst ihn sehr gern, das merke ich.
1: Sehr gerne, ja. Es ist der Spielertyp, weil der wirklich unauffällig, aber der bekämpft einfach den Gegner die ganze Zeit. Leider halt eine gelbe Karte, danach musste er 2-3 Mal zurückziehen.
0: Was auch nie im Leben eine gelbe Karte war. Also, das habe ich nicht gesehen. Also, Wagner 3-5, gebe ihm gerne eine 3-0. Ich bin aber, muss ich ganz ehrlich sagen, mittlerweile schon der Meinung, dass Jakobsen derjenige ist, der auf Mittelfrist auf der Bank sitzt. Ich meine, diese Note, klar, logischerweise, er ist an Tor 1 und 2 total beteiligt, aber ich zweifle ehrlicherweise daran, dass das immer so gut funktioniert mit ihm. Diese Behäbigkeit, die er letztes Jahr auch teilweise hatte, was in Liga 3 noch funktioniert, war gestern auch wieder ganz klar und er lässt sich teilweise so viel Zeit. Ich werde nicht ganz so glücklich mit ihm.
1: Ballverluste, ne?
0: Ja.
1: Ja, also er ist wieder besser geworden als in den ersten Spielen, finde ich. Aber trotzdem sehe ich das auch so, dass er unter Umständen, wenn jetzt, ich weiß nicht, Flach auch auf der 6 spielen würde, dass er ihn ersetzen kann, ja. Eher als Wagner.
2: Also der hat teilweise auch auf 10, 15 Meter Fehlpässe geschlagen, direkt in die Beine der Braunschweiger. Also
0: ja, ich meine, offensiv ist er eine totale Waffe, ne? Und logischerweise hat er auch Kredit aufgrund der letzten Saison. Ich mag ihn als Typen einfach auch irgendwie. Aber also gestern, also mit einer 2-5 gehe ich nicht mit.
1: Nee, also auf jeden Fall auch nicht stärker als Wagner.
0: Nein. Jens.
2: Kriegen also, wir beide eine 3. Das Wagner und Jakobsen. Ja. Und dann haben wir jetzt Batschi, hat eine 3-5.
0: Ja gut, Batschi hatte natürlich das Problem, in der ersten Halbzeit ging gar nichts nach vorne und dann konnte er auch kaum seine, seine Momente haben. Ich hätte ihn vielleicht auf der linken Schiene gerne nochmal gesehen. Ich hatte nach dem Auftritt in Bochum tatsächlich Sorge, dass irgendwie da einen am Deadline Day doch nochmal irgendwie Verein um die Ecke kommt und da, keine Ahnung, uns 5 Millionen hinlegt.
1: Die Sorge hattest du?
0: Ja. Überleg mal, was da für verrückte Sachen passieren. Aber ganz ehrlich, Sonntag hat er nicht ganz so viel in eigener Werbung gemacht. Da wird es in Zukunft auch darum gehen, für ihn die richtige Position zu finden, ne?
1: Ja, also 3-5 gehe ich aber auch mit.
2: Ja, absolut.
1: War jetzt nicht besonders schlecht, aber auch halt nicht so auffällig.
0: Nee, 3-5 ist voll okay. Aber wie gesagt, er war gegen Bochum deutlich stärker.
1: Ja.
0: Und
1: ja,
0: gegen
1: ja.
0: Bayern auch.
2: Ja. Meistens hat er 2-5 gekriegt. Ich finde, der wird manchmal ein bisschen zu gut bewertet, aber...
1: Ja gut, der tut als Schirmer natürlich wirklich viel, ne?
2: Ja, also das ist so ein Wagner-Typ nur vorne, ne?
1: Ja, also das ist wirklich schon...
3: Meistens habe ich auch eine 3,0.
0: Ja, was natürlich gut ist, er hat jetzt schon 2 Tore, ne? Das Elfmeter-Tor in Heidenheim, er hat gestern 1 gemacht, er hatte gegen Magdeburg auch diese Riesenchance, wenn man sich überlegt, der war auch noch drin gewesen.
2: Er hat das Tor gegen Bayern München geschossen.
0: Genau, also von daher...
2: Das also an Selbstvertrauen mangelt es nicht.
0: Nein, und auch nicht, dass diese Diskussion wie letzte Saison wieder losgeht, ne? Dass wir da gerade, Meißner brauchte ja doch einige Spiele, bis er da letzte Saison getroffen hat. Das ist schon okay.
2: Und dann haben wir Beck mit 2-5.
0: Ist für mich zu schlecht.
3: Habe ich eine 2.
0: Also. Ja, also ich finde, alles, was Adrian Beck macht, hat Hand und Fuß. Egal, ob er auf der 10 spielt, also vorne links, oder ob er dann eher ein bisschen den defensiveren Part macht. Spielt tolle Standards. Und wie gesagt, alles, was er mit dem Ball und gegen den Ball macht, hat Hand und Fuß. Vollkommen unaufgeregt. Eine ganz, ganz geringe Fehlerquote nur drin. Also ist für mich eine 2-0.
1: Ja, den kannst du halt vor allem immer anspielen.
0: Immer.
1: Mich erinnert das immer ein bisschen so an Toni Kroos damals, dass man immer gesagt hat, ja, wenn du unter Druck bist, spielst du auf Kroos. Ne? Und so ähnlich ist es jetzt bei uns bei Beck. Also wenn du einem den Ball gibst, dann am besten ihm.
0: Ich finde, optisch im Stadion sieht er aus wie Sese Klaas. Das könnten irgendwie Zwillinge sein. Ich meine, auf dem Bild erkennt man schon, dass das zwei sind, aber im Stadion sehen die sich unfassbar ähnlich.
1: Hm? Ich finde, Klaas ist viel dünner gewesen, oder?
2: Ja, und Beck ist irgendwie stabiler, ne?
1: Ja, eben.
0: Also, von hinten die Silhouette.
1: Ja, Silhouette.
2: Sag nur noch einmal Silhouette zu mir. Gut, dann haben wir Auswechselspieler. Chiré kommt für Wagner rein und kriegt eine glatte 2-0.
1: Ja, hat ein gutes Spiel gemacht.
0: War auch nochmal deutlich besser als gegen Bochum, wo er da, glaube ich, irgendwie für 30 Minuten eingewechselt worden ist. Und man sieht einfach...
2: Der will.
0: Ja, und er kann. Also diese Bälle, die er teilweise schlägt, was Lars vorhin sagte, der Diagonalball auf Gomez, oder auch wie er teilweise unter Bedrängnis die Bälle annimmt, ablegt, also... Anscheinend ist er wirklich so topfit, dass er uns helfen kann und er nicht der kolportierte Bonusspieler ist, weil man auf ihn sich nicht verlassen kann. Wir können dreimal auf Holz klopfen, alle, dass er natürlich gesund bleibt. Ne?
1: Ja. Ja, gegen Bochum fand ich aber auch die Einwechslung, das ist nicht sein Spielertyp. Ne? Da standen wir in dem Moment unter Druck. Jetzt ist er ja bei 0-0 reingekommen. Das ist dann eher sein Spiel. Also Bochum, weil ein reiner Konterspieler ist Chiré nicht. Also...
2: Dann kam noch rein Münster, Faber, Raimund, die haben alle keine Bewertung gekriegt.
0: Münster hat mir wieder gut gefallen. Irgendwie mag ich den, ich weiß nicht warum.
2: Ja, ich finde ihn auch gut.
0: Und ja, bei Raimund sieht man, dass sich das Thema linke Schiene wohl komplett erledigt hat und er deutlich offensiver zentral eingewechselt wird. Ja, und auch mittlerweile dann, wo Leon Opitz da den Rang abgelaufen hat. Ne?
2: Anscheinend, ne?
0: Ja.
1: Wobei Raimund bisher noch nichts, also noch keine wirkliche Aktion hatte in den Spielen, aber es sind auch immer nur ein paar Minuten.
0: Ja, ich glaube, Bochum war es 88. Gestern war es 86.
1: Eben. Also, ja. Nee, ich meine, also kann er nichts für, aber es war auch noch keine Aktion dabei, wo er jetzt was Besonderes geleistet hat.
2: Ja. So, die anderen Spiele, wir haben nur 10 Minuten noch nicht mal mehr.
0: Und du mit deiner Angst, wir kriegen die Stunde nicht voll.
2: Ich habe nie Angst.
1: Kriegen wir immer voll.
2: Befürchtung habe ich.
0: Ja, die mit der Befürchtung.
2: Hannover, Karlsruhe 2-2, ich habe es gesehen, ihr auch wahrscheinlich, Freitag. Bielefeld, St. Pauli war auch ein spannendes Spiel im Grunde. Ausverkauf Bielefeld auch.
1: Ja, da fand ich, waren aber noch einige Plätze da. Aber gut, waren vielleicht Leute, die nicht gekommen sind.
3: Offiziell ausverkauft.
1: Ja, eben.
2: Nee, es war wahnsinniger Regen, ne? Auch.
1: Keine Ahnung, aber es waren auf jeden Fall etliche Plätze frei.
2: Ist ausverkauft.
1: Aber du hast das Ergebnis noch nicht gesagt, Kalle. Das musst du zumindest
2: 2-2. Machen. 2-2.
1: Okay.
2: Nur damit
0: genau, die Bielefelder haben noch den Leon Jensen am Trans-Deadline-Day verpflichtet, der auch bei uns da irgendwie im Raum stand.
2: Dann haben wir Hammerpartie Wolfsburg gegen Cottbus. Alter Schwede, das war ein Spielchen. Waren die nicht 3-0 hinten? 3-0,
1: ja.
2: 3-0 hinten, 3-3 Cottbus, 4-3 Wolfsburg und dann wirklich in der 90. plus 100. Minute 4-4.
1: Ja, also ich, eine Energieleistung.
2: Ja. Oh. Ich fand, das war eine Cottbus-Leistung. Aber mit so einem Weltklasse-Trainer,
1: ja,
2: da kriegst du das eben hin.
1: Na gut, Wolles Spektakel kann er.
2: Ja.
1: Also das kann er.
2: Ja, Leute. Kaiserslautern, Darmstadt. Darmstadt?
0: Ja, Darmstadt mit einem Punkt letzter. Aber Lars G. durfte das erste Mal starten, ist aber auch ausgewechselt worden. Mitte der zweiten Halbzeit, ja, die haben ja arge Probleme bisher.
2: Also ich habe schon letztes Mal gesagt, ich wundere mich, dass ich Lars Kiel überhaupt nicht vermisse. Überhaupt nicht.
0: Ich ja, und vor allem nicht, seitdem Adrian Beck da ist, ne?
2: Ja, ja, klar.
3: Aber wer ja Florian Kohfeldt schon etwas länger verfolgt, der wundert sich da nicht drüber, dass Darmstadt jetzt langsam da
1: niedergeht. Ja gut, die haben halt wichtige Leute verloren, ne?
3: Erstens das ja, und zweitens ist Floco die erste Saison immer einigermaßen und danach wird es dann weniger.
2: Kiel-Nürnberg 2-2. Tja.
0: Ja, Nürnberg ist für mich ganz klarer Aufstiegskandidat.
2: Jo.
0: Mit dem Kader, Wahnsinn.
2: Ja, sehr stabil. So. Und Klose ist auch ein sehr unaufgeregter Typ. Der macht das, glaube ich, ganz gut. Dann haben wir Dynamo Dresden. 1 und VfL Bochum 2. Und darüber freue ich mich. Höllisch.
1: Hat man gar nicht gemerkt, Kalle.
2: Nee, ne?
1: Nee.
2: Ich habe es extra neutral ja, gerade.
1: Wenn Dresden verliert, freue ich mich meist.
2: Ja, auch wenn dann auch mein Bochum gewinnt, umso mehr.
0: Ja, wundert mich ein bisschen bei Dresden, dass die auch so schlecht gestartet sind. Ich glaube, mit nur 3 Punkten, weil sie haben ja dann nahezu alle Spieler, denen sie letzte Saison in der Rückserie ausgeliehen haben, halten können. Ob es mit dem Bob ziehen ist, auch Wagner noch dazu geholt. Also, wenn es, glaube ich, 3 Punkte ist, wenn ich. Kann, ja, sind Vorletzter. Schlechte Tordifferenz. Also.
2: Ja, wird langsam interessant. Der VfS ist halt dann nicht mehr weit zum dritten Platz. Auf jeden Fall haben wir dann Hertha BSC Magdeburg 2-1. Hertha ist erstaunlich stabil, trotz all der. Auf Platz 1, ne? Sind die ja, haben alles gewonnen.
0: Die ganzen Abgänge, ne? Tjaak Ernst, Cuisance, Reese ja, und ja,
1: Wahnsinn, ne?
0: Auf einmal funktioniert's.
1: Ja, kaum Zugänge. Gut ist, Seguin hat sich eine rote Karte abgeholt, also gelb-rot. Ja. Ist gesperrt gegen uns.
2: Das ist schon mal gut.
1: Ja.
2: Nach dem Gesetz der Serie sind sie dran, ne? Also so einfach. Dann ja, haben wir Fürth gegen ja, Heidenheim.
1: Haben wir in der zweiten Liga schon mal 3 Spiele in Folge gewonnen?
2: Nee. Dann haben wir Fürth gegen
1: Heidenheim. Also in den letzten Jahrzehnten nicht.
2: Nein. Dann haben wir Fürth gegen Heidenheim. 0-1. Die haben wieder Blut geleckt. Die Heidenheimer stehen schon auf Platz 3.
1: Ja, vor dem Spieltag aber auch schon auf 4. Man hat die ganze Zeit das Gefühl, die haben einen total schlechten Saisonstart. Die waren aber schon vorher Vierter, ne? Also
2: na, durch diese Niederlage am zweiten Spieltag. Ne?
0: Ja, hieß es nicht sogar, hieß ja, es nicht sogar ja, irgendwo, dass es der beste Saisonstart genau, in Liga 2 unter Frank Schmidt?
1: Kann sein, ja. Nee, ja. Aber man hat
2: aber es hat dem VfL ja auch gut getan, die Niederlage in Diedelo.
1: Auf jeden
2: vor
1: Fall.
2: Allem ja.
1: Auf jeden Fall.
2: Na, also man muss da verlieren, dann.
1: Ja, wie ich ja geschrieben habe, ne? Wir sind am 2. September letzten Jahr sind wir ja auch ausgeschieden im DFB-Pokal, genauso wie dieses Jahr oder im
0: NFV-Pokal,
1: ja, damals NFV-Pokal und dann sind wir aufgestiegen.
2: Ich weiß, ihr glaubt mir das jetzt nicht, aber wir haben jetzt wirklich nicht mehr viel Zeit.
1: Ja, dann mach doch hin. Ne?
2: Ich mach die Linie.
1: Hertha, Tipp 3-0.
2: Ja, das, wir fangen ja jetzt an, Sonntag spielen wir gegen Hertha. So, und da ist ja ein Spitzenspiel, weil wir gegen den Ersten spielen und wir sind ja als Siebter nah dran.
1: Ja.
2: Na, und wenn wir da gewinnen, ne? Dann kann es sein, dass wir auf dem Relegationsplatz landen.
1: Ja, wie viele Tore brauchen wir, um Hertha zu schützen?
2: So 7-0 oder so.
0: Ich glaube, wenn wir 4-0 gewinnen, dann wäre
1: der Pari, ja.
0: Letztes Mal haben wir auch 2-1 gegen Hertha gewonnen.
1: Ich habe auch schon mal 3-0 gegen Hertha gewonnen.
2: Jo, das war ein Abendspiel auf Mittwoch.
1: Und das war schön.
2: Das war geil, ne?
1: Ja.
2: War das nicht noch mit Biskup als Trainer?
1: Ne, das ist schon sehr lange her.
2: Ja, ich bin ja auch älter.
1: Ich meinte ein neueres Spiel.
2: Ja, okay.
0: Und danach spielen wir noch in Kiel und dann ist erstmal Länderspielpause.
2: Ja,
0: ne?
2: Ja, aber wie lang ist denn die Pause?
1: Ja, 10,5 Monate oder so ist ja irgendwie. 4,5 Monate Länderspielpause.
2: Ja, ne? Ja. Sag mal, haben die einen Arsch auf?
1: Ja, machen die jetzt ja immer. Die machen ja weniger Pausen, aber dafür dann 4 Wochen.
3: Sonst war ja
2: nee, 2 Wochen.
3: Sonst war Anfang September immer Pause. Ja. Länderspiel, erste Länderspielpause, aber genau. Nur zwei Spiele.
0: Also ich glaube irgendwie 10.10. oder so, die Spiele sind, ist ja noch nicht terminiert, das müsste jetzt ja diese Woche kommen.
2: Drei Wochen, es sind zwei Wochenenden.
0: Ja, und also, dann ist aber bis Weihnachten durchgängig.
1: Ist das nicht Wolfsburg das erste? Weil David hat gestern gesagt, das ist terminiert, auf Samstags.
2: Ich hab die auch. Das interessiert jetzt keinen, also Leute, ja, Hertha, wir sind Hertha.
1: Ja, 3-0. Wird kein Ding.
2: Standardergebnis, ne?
1: Ja, Standard. Das wird kein Ding.
2: Der VfL gewinnt gerne 3-0 gegen Hertha. Aber das schluckt jetzt der Lehrer. Ich sehe ihn.
0: Ich bin schon mit dem Unentschieden absolut einverstanden.
3: Ich tippe 1-1 und alles Weitere lesen Sie am Donnerstag in der Osnabrücker Rundschau.
2: Da hast du was gelernt jetzt. Ja. Aber wir sitzen unsere Hörerinnen und Hörer nicht.
3: Gut, dann lest ihr das oder könnt ihr das sehen?
2: Also ich rechne mit dem. Ich lasse mich einfach 3-0 auch an. Wahrscheinlich kriegen wir einen drauf, wie immer. Wir sind gerade viel zu gut drauf und das wäre nicht der VfL und nicht die Achterbahn.
1: Nee, in Wirklichkeit tippe ich auch 1-1.
0: Das sage ich nächste, ich sage dann nächste Ausgabe.
2: Was okay, also dann wünschen wir euch allen jetzt noch eine schönen paar Tage und wir hören uns wieder nächste Woche. Du fährst weg.
1: Ich bin 2 Wochen nicht da.
2: Lars Mosel geht in See wieder, ne?
1: In See. Ja, Problematik in Nordamerika lösen.
2: Sticht in See und säuft ab. Okay, dann haben wir nächste Woche ja ein angenehmes Team.
0: Wie viele Passagiere habt ihr denn diesmal dabei, Lars? Seid ihr wieder voll?
1: Unsere Familie, meinst du?
0: Nein, auf der MS Mosel.
1: Ja, wir sind immer ausgebucht. Natürlich, immer voll. Immer ausgebucht.
2: Dann sagen wir mal Tschüss.
0: Tschüss.

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1: Ich bin Babit Büchner. Die Bundesnetzagentur widerspricht Bedenken, dass wir nicht genug Gas für den Winter haben werden. Es sei schon jetzt etwas mehr Gas in den Speichern, als im gesamten letzten Winter entnommen wurde, sagte Behördenchef Klaus Müller der deutschen Presseagentur. In den nächsten Wochen bleibe außerdem noch Zeit für weitere Einspeicherungen. Im Vergleich zu den vergangenen Jahren ist der Füllstand mit gut 55% allerdings niedrig. Im Streit um die Straße von Hormus signalisiert der Iran jetzt Gesprächsbereitschaft. Das Land stellt laut der iranischen Nachrichtenagentur ISNA eine Öffnung der wichtigen Schiffsroute in Aussicht, stellt dafür aber Bedingungen an die USA.
2: Teheran fordert, dass die USA ihre Seeblockade beenden und ihre militärischen Angriffe einstellen. Gleichzeitig arbeitet der Iran mit dem Oman an neuen Routen für Schiffe durch die Meerenge. Ein entsprechendes Abkommen wollen beide Länder jetzt am Montag in Maskat unterschreiben. Auch die Außenminister der arabischen Golfstaaten sollen dabei sein. Für den weltweiten Handel steht viel auf dem Spiel. Durch die Straße von Hormuz läuft rund ein Fünftel des globalen Energiehandels. Zoe Tassovali, Nachrichtenredaktion.
1: US-Präsident Donald Trump ist zu einem zweitägigen Besuch in Irland eingetroffen. Zwar geht es dort auch um Politik, er will aber vor allem auf seinen Golfplatz an der Westküste.
3: Nach seiner Ankunft in Dublin wurde Trump von Präsidentin Catherine Connolly empfangen. Mit dabei sind sein Sohn Donald Trump Jr. und dessen Familie. Auf dem politischen Programm steht ein Gespräch mit Regierungschef Micheál Martin. Außerdem trifft Trump Beschäftigte der US-Botschaft und Vertreter der Wirtschaft. Am Sonntag will er dann die Schlussrunde der Irish Open verfolgen. Das Golfturnier findet in Dunbeck statt und ist der zentrale Anlass der Reise. Aus London, Philipp Detlefs.
1: In den USA ist die erste bekannte Abfolge mehrerer Schrittspuren eines ausgewachsenen Tyrannosaurus Rex entdeckt worden. Ein Forschungsteam berichtet von zwei linken und zwei rechten Fußabdrücken, die sich in der sogenannten Hell Creek Formation aneinanderreihen. Aus dem Abstand der Schritte und der Größe der Abdrücke errechneten die Experten eine Hüfthöhe des Dinos von etwa 4 Metern.
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4: Sie hören die Radioreise mit Alexander Tauscher. Ich grüße Sie. Diesmal geht es kreuz und quer durch Coburg und das auf dem Weg des guten Geschmacks. Wir beißen zum Beispiel in die berühmte Coburger Bratwurst und lassen uns auch den Coburger Rutscher servieren. Eine kulinarische Tour zu einem der schönsten Wirtshäuser steht an und dazu Geschichten eines Kult-DJs oder auch eines Kult-Moderators und viele Freunde unserer Show.
5: Markus Zimmern, ich bin einer der größten Fans der Radioreise und ich freue mich heute, dass du bei mir im Haus bist.
6: Stefan Leis, ich bin als Bratwurst-Brater unterwegs.
7: Matthias Straub, ich bin der Schauspieldirektor am Landestheater Coburg.
8: Ich bin die Lea Löffler, arbeite bei Coburg Marketing.
9: Sven Hauske, ich bin hier Direktor bei den Kunstsammlungen.
10: Mein Name ist Rico Böhme. Ich bin sowohl hier beim Radio tätig als Moderator, als auch als DJ, kenne das Nachtleben und ich esse gern.
11: Mein Name ist Thomas Apfel. Heute bin ich mal in der Radioreise, weil der Alexander Tauscher bei uns in der Stadt ist. Und da war ich natürlich gerne bereit dazu, auch mal ihn ein bisschen zu begleiten.
4: Ja, das Ganze nach dem Motto Thomas and Friends, Coburg Inside und ich wünsche ganz viel Spaß. Gleich geht's los.

0: Das ist die Radioreise, die Sie zu neuen Horizonten bringt und damit Reiselust wecken soll. Im Studio Alexander Tauscher, herzlich willkommen hier bei uns in dieser Show. Heute sind wir in einer Stadt, deren Wahrzeichen weit über diese Stadt hinaus zu sehen ist. Ein Wahrzeichen, das wahrlich thront. Wir sind in einer Stadt, in dessen Herz es ein Gasthaus gibt, das zu den 40 schönsten seiner Art in Deutschland zählt. Es ist eine Stadt, deren Bratwurst zur besten in Deutschland gekürt wurde. Und eine Stadt, die sich locker mit Rio de Janeiro messen kann. Willkommen diesmal in Coburg. Und die Einleitung, die kam in diesem Fall von Thomas Apfel. Er ist ein lieber, guter Radiokollege und zugleich Stadtrat in Coburg. Thomas ist sehr gut vernetzt in Coburg und ihn traf ich da, wo man idealerweise eine Reise in Coburg beginnen könnte. In einem der vielen urigen Kneipen und Gasthäuser. In diesem Sinne.
1: Hallo, du schönes Franken. Hallo. Haben unser Herz an dich verloren.
2: Ur-Coburger, geboren in Coburg und seit langer Zeit in Coburg.
0: Thomas, ich freue mich wahnsinnig, dass wir uns endlich hier in deiner Stadt treffen in Coburg.
2: Viele sagen immer, es ist sehr malerisch. Es ist so ein bisschen wie in der Puppenstube. Coburg ist schon eine besondere Stadt, finde ich. Der geflügelte Begriff ist oftmals gefühlte Großstadt. Und da ist was dran, weil Coburg hat alles zu bieten, was man so braucht. Allen voran natürlich in den Sommermonaten geht ja echt die Post ab von Open-Air-Konzerten, eine blühende Kneipenlandschaft, viel Kultur. Also man hat ja alles, was man braucht. Und wenn man ein bisschen rausfährt aus der Coburger Innenstadt, ist man sofort in der wunderschönen Natur. Also der Rennsteig ist nicht weit weg. Drumherum ist es einfach auch sehr grün. Also es ist eine wunderschöne Stadt.
0: Wunderschöne Stadt, einmal historisch, auch das werden wir in der Radioreise kennenlernen, aber eben auch kulturell. Wir treffen uns jetzt hier vor einem der vielen Wirtshäuser, Thomas, wo du ein- und ausgehst sicher ab und zu.
2: Ich bin groß geworden. Bei Adam heißt die Kneipe, war früher ein Kultwirt, der hier war. Damals war ich mal da. Da war man noch ein bisschen jünger, 16, 17 Jahre alt und da war eben ein Mädchen mit dabei und die kam rein in die Kneipe und hat gesagt, ja, ich hätte gerne eine Sprite. Der Wirt, so ein riesen Vollbart, hat sie angeguckt, kurz hat pausiert und hat gesagt, Hammer nett, sauf Zitronenlimo. Also von daher eine schöne Anekdote. Und du hast es ja auch gerade schon gemerkt in der Kneipe, es ist gesellig. Und das ist auch so eine Sache an Coburg, sehr offen. Und der Franke an sich, wie gesagt, der ist immer so ein bisschen zurückhaltend. Aber in Coburg kann man das nicht sagen. Hier ist eine Kultkneipe bei Adam. Da gibt es aber viele davon in der Innenstadt.
0: Und man kennt sich, du kennst ohnehin viele. Ihr habt alle auch so ein besonderes Bier getrunken. Was war das für ein Bier, Thomas?
2: Ella. Das ist hier aus der Nachbarschaft, aus dem Coburger Land. Sehr uriges Bierchen, schmeckt ja. Und wir sind ja eben mitten in den Ausläufer des Lichtenfelser Landes. Also da, wo die höchste Brauereidichte ist, kommt auch immer noch ein bisschen nach Coburg.
0: Ihr habt ja auch im Sommer sehr viel zu bieten, Stichwort Samba-Festival.
2: Zweites Juli-Wochenende jedes Jahr. Abertausende Menschen strömen hier in die Stadt. Und es ist das größte Samba-Festival außerhalb von Brasilien, was hier in Coburg stattfindet. Viele Menschen aus nahen Fern kommen daher. Es gibt viele Gruppen aus Brasilien direkt. Also Olodum, sag ich mal, als eines der Beispiele, haben mit Michael Jackson damals noch zusammen ein Video gedreht, noch zu Lebzeiten. Also sehr bekannt aus Brasilien, aber es kommen auch Topstars aus ganz Europa, Frankreich, Spanien, England sind wir hier mit dabei. Also das ist wirklich ein ganz besonderes Flair an diesem Wochenende in der Innenstadt. Und das ist nur ein Teil. Wir haben ja ganz viele Konzerte mitten in der Stadt auf dem Schlossplatz. Da war Whitney Houston damals schon da. Es ist wirklich viel geboten und dieser Begriff gefühlte Großstadt, da ist was dran.
0: Weil viele sagen, Coburg sei die kleinere von Bamberg und in Bamberg könnte man mehr erleben. Würdest du widersprechen?
2: Ja. Würde ich tatsächlich, weil wir haben eine super Kneipenlandschaft. Es gibt da Viertel bei uns, im Steinweg zum Beispiel heißt es in Coburg, da gibt es viele schöne Gastronomiebetriebe, es gibt viel Kleinkunst, es ist ein blühendes Nachtleben bei uns. Wir haben ja auch eine Fachhochschule, also eine kleine Studentenstadt in dem Sinne. Bamberg hat seine Vorteile, klar, aber wer mal in Coburg war, der ist schockverliebt.
0: Schockverliebt, auch der Tourist, der sicher erstmal fremd sich vorkommt zu einem Pub, wird er offen empfangen hier? Der Berliner zum Beispiel, wenn er hierher kommt?
2: Ich denke schon. Also ja, der Franke ist manchmal ein bisschen speziell, aber ich würde einfach mal drauf zugehen. Und nach einer Zeit ist der Franke auch dankbar, wenn er so ein bisschen mit anderen Leuten mal sprechen kann. Und gerade Coburg ist ja auch eine Stadt, die schon auf Tourismus setzt. Und das lohnt sich ja auch. Die Geschichte allein mit Victoria Albert, also die ganz historische Nummer mit dem englischen Königshaus, aber auch viele andere Geschichten, die mittlerweile in Coburg waren. Gibt auch einen dunklen Fleck, auch darüber müssen wir reden. Wir waren leider die erste braune Stadt Deutschlands, damals mit dem ersten Nazi-Bürgermeister. Und da sind wir nicht stolz drauf. Und deswegen bin ich umso mehr froh, dass Coburg ist bunt, heißt eines der Bündnisse. Und da geht man massiv auch damit um mit der Geschichte, was es da gibt.
0: Wäre den Anfängen diesbezüglich auf jeden Fall. Was ist dein Lieblingsort, Thomas, hier in Coburg?
2: Oh, schwer zu sagen. Einer der Lieblingsorte ist dann ein bisschen außerhalb von Coburg. Ich bin ganz gerne rund um den Goldbergsee. Das ist so ein Naherholungsgebiet, was entstanden ist. 2 Kilometer vom Coburger Innenstadt, kein Weg, aber mit dem Rad da rausgeradelt. Ist im Sommer wunderschön. Feste Coburg. Coburg ist aber auch schön. Da mal um die Feste spazieren mit dem Blick über Coburg. Also ich bin jeden Samstagmorgen gerne am Wochenmarkt. Also wenn da praktisch alles feilgeboten wird, was es so gibt. Gibt es einen alten Spruch, so Coburger Mundart, der heißt, Coburg ist ahnzig schön und es ist schon was Besonderes.
0: Das heißt, du hast zwar den Rennsteig und Sonnenberg und all das vor der Türe, aber du musst es nicht unbedingt jeden Tag.
2: Nö, muss ich tatsächlich nicht, weil es gibt bei uns auch im Coburger Land die langen Berge. Die heißen so, weil sie eben so ein bisschen langgezogen sind. Da geht es hoch bis auf 600 Meter Höhe. Die Alexandrinenhütte, die liegt im Coburger Landkreis, ist vielleicht doch so ein Lieblingsort, wo ich gerne mal hinradel oder auch mal hinwandere. Man hat da einen wunderschönen Blick über das ganze Coburger Land, einen ganz besonderen Blick auf die Feste Coburg. Ach, was will man mehr? Dazu ein Bierchen in der Hand, traumhaft.
0: Und du bist ja auch ein Botschafter Coburgs, auch im Stadtrat aktiv, setzt dich für deine Stadt ein.
2: Absolut. Und das mache ich auch gerne, weil ich Coburg für liebens- und lebenswert halte und deswegen muss man auch ein bisschen was zurückgeben.
0: Und ich hoffe, du bleibst auch weiterhin ein Fan der Radioreise, ein Botschafter der Radioreise hier in der Region.
2: Ja, lieber Alex, bin ich total. Wir stehen hier übrigens bei Adam in der Ketchengasse in Coburg. Nebenan gibt es einen Dönerladen, der heißt Café Anni. Das sage ich auch an der Stelle gern mal. Deine Radioreise wird auch immer sehr gerne gehört und die sind große Fans auch. Also von daher ist toll.
0: Ich fühle mich geehrt, bin selten unter so vielen Radioreisefreunden. All das ist schon ein Grund, wieder mal nach Coburg zu kommen, Thomas.
2: Ja, gerne. Du bist jederzeit herzlich willkommen und du wirst noch einiges erleben. Du wirst den Wochenmarkt selber genießen können. Du wirst ins Globe gehen. Du wirst die Feste genießen. Im Endeffekt harte Schale, weicher Kern. Also der Coburg ist gesellig.
0: Damit hat Thomas schon die weiteren Stationen dieser Radioreise skizziert. Heute also Coburg in vielen Facetten, vor allem auf kulinarischem Weg. Wir folgen nun Stefan Leis, der in der Dunkelheit mit der Laterne durch die Gassen von Coburg zieht. Als Nachtwächter zeigt Stefan die schönsten Gebäude der Stadt und erzählt über die Geschichte von Coburg als Kreuzung zweier damals wichtiger Handelswege. Nachtwächter ist der eine Job, der andere ist Bratwurstbrater. So erschien Stefan für unsere Führung in blauer Schürze, denn unser Ziel ist später das, um was es ja immer geht im Leben, die Wurst. Also Stefan Leis, ein stolzer Franke, für ihn und alle anderen Franken eine Fanfare.
3: Moin.

0: nicht schlecht.
1: Ich bin eingeborener Coburger. Wir sind der kleine Städtle. 41.500 Einwohner. Im Umgriff von Metropolen sind Orte mit 40.000 Einwohnern häufig nur bessere Schlafstätte, wo ein Haufen Einfamilienhäusle stehen unter Aldi und der Lidl. Bei uns hier in Coburg ist es anders, weil es gibt weit und breit keine größere Stadt. Die nächstgrößeren sind die Bamberger. Die sind nicht einmal doppelt so groß wie wir, sind schon 50 Kilometer weg. Wenn wir mal in die Stadt wollen, müssen wir nach Nürnberg. Das sind 100 Kilometer. Und wenn wir in eine gescheite Stadt wollen, können wir es uns aussuchen, ob wir nach München, nach Berlin oder nach Frankfurt fahren. Das ist plus minus eine halbe Stunde. Alles ziemlich gleich weg.
2: Ihr seid also im Herzen Europas.
1: Wir sind im Herzen Europas, mitten Mang. Leben tun wir vor allen Dingen von einer großen Firma. Die ist bekannt aus der Fernsehwerbung. Das ist die Hug Coburg Versicherungsgruppe. Inzwischen der größte Automobilversicherer in Deutschland und ein Segen für die Stadt. Die bringen uns an die 5.500 Arbeitsplätze. Und das Schöne an der Hug ist, dass die zu keinem großen Konzern gehören, sondern unabhängig sind. Und dadurch freundlicherweise auch all ihr Geld bei uns in Coburg versteuern.
2: Sehr gut.
1: Über die Hälfte der Gewerbesteuereinnahmen kommt nur von der Hug. Ohne die würden bei uns die Lichter ausgehen. Oh. Außerdem haben wir einen großen Automobilzulieferer, die Firma Brose.
2: Und die Touristen bringen auch noch ein paar Euro.
1: Bringen auch noch ein paar Euro. Ein paar mehr könnte man noch gebrauchen. Ich hoffe, dass es jetzt ein bisschen rumspricht und dass alle kommen nach Coburg.
2: Wir tun unser Bestes, Stefan, auf jeden Fall. Weil du ja auch sicher solche Touren wie heute für mich auch für die Gäste anbietest.
1: Richtig, also ich mache normale historische Führung. Heute bin ich als Bratwurstbrater unterwegs und Nachtwächter. Darfst du auch zu mir sagen, darf man ja nicht zu jedem.
2: Ja, ja. Vor allem nicht Armleuchte. Und wir kommen gleich noch zur Bratwurst. Du bist aber hier in dem Outfit mit der Schürze und der Bratwurst ist auch drauf mit der Schrift Coburg genussvoll erleben. Unser Motto hier. Ja.
1: Jawohl. Freue mich dann, du wirst nachher eine probieren dürfen. Wir sind genau am Schnittpunkt von zwei alten Handelsstraßen. Die eine war die Verbindung zwischen Frankfurt und Prag und die andere in Nord-Süd- oder Süd-Nord-Richtung, die war früher eine der drei wichtigsten Handelsstraßen im alten Deutschland. Die kam von Italien über den Brenner, über Augsburg, Nürnberg nach Coburg, von uns auch weiter nach Erfurt, Leipzig, Lüneburg, Lübeck, Flensburg und weiter in die skandinavischen Staaten. Vor allen Dingen die Nord-Süd-Straße war häufig sehr schlecht zu passieren. Früher hatten wir noch mehr Schnee und im Thüringer Wald geht es über garstige Pässe rüber, sodass die Handelszüge manchmal Tage, manchmal Wochen, manchmal sogar Monate hier an diesem etwas erhöhten Platz abwarten mussten, bis die Straßen wieder frei waren. Zu Zeiten von Kasimir, also 1600 rum, hat Coburg ungefähr 3000 Einwohner gehabt und wir hatten hier in der Stadt 38 Gaststätten, von denen die meisten auch gebraut haben. Also wenn die nur für die Coburger gewesen wären, da wären wir vor lauter Suff überhaupt nur zum Arbeiten gekommen. Aber die waren auch wirklich viel für die Gäste da. Lustigerweise waren von den 38 Gaststätten 19 im Steinweg. Das ist die Verlängerung unserer Fußgängerzone. Und es hat sich bis heute gehalten, dass das die Kneipenmeile ist. Das sind jetzt die ganzen Clubs und Bars. Das Stadthaus, das hat auch der Kasimir gebaut. Bevor der Kasimir nach Coburg kam, hat man eine ganze Zeit lang keinen regierenden Fürsten in der Stadt. Und wie so ist, wenn die Katz aus dem Haus ist, tanzen die Mäuse. Für die damalige Zeit wurden der Bürgermeister und die Ratsherren sehr mächtig und einflussreich. Wie jetzt der Kasimir nach Coburg kam, hat er sich überlegt, was kann ich machen, um den Coburgern zu zeigen, dass ich das Sagen und die Macht habe. Und da kam ihm die Idee, ich baue direkt gegenüber vom Rathaus ein viel größeres Haus für meine herzogliche Staatsregierung. Und zu aller Vorsicht hat er sich gedacht, stelle ich oben aufs Dach eine ganze Reihe Soldaten, damit, wenn die Ratsherren aus dem Fenster gucken, dass sie genau wissen, wo der Hammer hängt. Mit dem einen Soldaten, der ganz rechts oben auf dem Giebel steht, da hatten wir vor ein paar Jahren fast einen ganz bösen Unfall. Der hat nämlich an einem schönen Sommertag seine massive Eisenfahne verloren und die ist in den vollbesetzten Biergarten vom Goldenen Kreuz reingeplumpst. Gott sei Dank war es ein sonniger Tag, die hatten ihre Schirme aufgestellt. Die Fahne ist zum Glück auch nicht senkrecht runter, sondern hat sich quergestellt. Die Schutzengel haben heftig geflattert. Ja. Die Fahne ist dann in die Sonnenschirme eingeschlagen. Den Leuten drunter ist verschreckt, das Besteck aus der Hand gefallen.
2: Unvergesslicher Aufenthalt.
1: Gott sei Dank kämen, was passiert. Ja. Das sind aber so Vorfälle, die geben mir immer sehr zu denken. Das Leben ist eins der gefährlichsten, wenn du selbst beim Schäuferleressen damit rechnen musst, von der Fahne erschlagen zu werden.
0: Schäuferle mit Gloss und dazu ein gescheites Soße.
2: Damit hätten hätten wir gleich noch einen kulinarischen Tipp für Coburg. Schäufele mit Klößen. Coburg gilt als städtebauliches Schmuckköstchen mit hoher Lebensqualität. Über Jahrhunderte hinweg war die ehemalige Residenzstadt der Sitz der Herzöge und auch Treffpunkt des europäischen Hochadels. Die Coburger Herzöge bescherten der Region durch geschicktes Heiraten einen wichtigen Einfluss in ganz Europa. Als prominentestes Paar könnte man Queen Victoria, Königin von Großbritannien und Irland, mit ihrem Prinzgemahl Albert von Sachsen-Anhalt, Coburg und Gotha nennen. Diese große Geschichte und sehr viele kleine Geschichten aus Coburg erzählt uns Gästeführer Stefan Leis, ein Urgestein am Fuße der Feste.
1: Coburg war schon bei Zeiten evangelisch. Der Luther hatte in Wittenberg gewohnt und Wittenberg war auch auf dem Gebiet der Wettiner Fürsten, also hat zur Großfamilie dazugehört. Und diese wettinischen Fürsten waren dann auch die ersten, die dem Luther bei der Reformation gefolgt sind. Coburg hat bereits Anfang der 1520er Jahre eine evangelische Gottesdienstordnung bekommen. Speziell hier an der Kirche ist, an der Stelle, wo normalerweise ein Altar steht im Kirchenchor, steht bei uns was anderes, nämlich ein Epitaph, ein Grabmal, was unser Herzog Kasimir für seine Eltern errichten hat lassen. Ein wunderschönes Gebilde, 13,5 Meter hoch, gefertigt aus Thüringer Alabaster. Und es ist wie ein Wimmelbild. Also wenn man da davor steht, man kann eine Stunde lang gucken und entdeckt immer wieder neue Kleinigkeiten.
2: Und auch schon der Eingang, Stefan, hat es in sich. Wir sehen Adam und Eva mit einigen Besonderheiten.
1: Ja, sind einige Fehler zu entdecken, aber da will ich jetzt noch nicht zu viel verraten. Das müssen Sie sich doch mal selber erklären lassen, wenn Sie in Coburg sind.
2: Also mal auf die beiden schauen, was Sie auch in den Händen halten.
1: Genau, und da stimmt einiges nicht an den beiden.
2: Und gegenüber eines der vielen Gymnasien?
1: Das Gymnasium Kasimirianum, was auch unser Herzog Kasimir gegründet hat, das ist das älteste Haus am Platze mit sehr vielen Schultraditionen und sehr netten Begebenheiten.
2: Unter anderem eben, dass man da schon als Schüler 3 Liter Bier bekam am Tag.
1: Ja, ja, der Kasimir war meistens sehr netter. Wie der die Schule gegründet hat, hat er verfügt, dass nicht nur jeder Lehrer, sondern auch jeder Schüler am Tag 3 Maß, also 3 Liter Bier bekommt. Auf die Schule wäre ich auch sehr gern gegangen. Man muss allerdings dazu sagen, dass das Bier damals noch nicht so stark war wie heute. War es bedeutend dünner. Ja, hier haben wir den berühmtesten Sohn unserer Stadt, Prinz Albert. Der gehört ins 19. Jahrhundert. Prinz Albert war der größte Gig, den wir heiratstechnisch geschossen haben. Das war der Gemahl der Queen Victoria von England. Die hat er 1840 geheiratet. Die Engländer waren erstmal nicht allzu begeistert davon, dass die Queen sich gerade den Albert rausgesucht hat. Die haben gesagt, Mensch, wir haben doch selber genug hübsche Kerle im Land. Warum muss er denn unbedingt einen Ausländer heiraten? Und wenn es schon ein Ausländer sein muss, warum nimmt sie denn einen aus so einem kleinen bimberles Land wie Coburg und nicht einen, der ein gescheit großes Land mitbringt? Der Albert hat es aber geschafft, sich im Laufe der Zeit die Anerkennung der Engländer zu verdienen. Das Wichtigste war schon einmal, Albert und Victoria hatten zusammen 9 Kinder. Das heißt, die Thronfolge war mehr als gut hergestellt. Weil die Queen ständig schwanger war, hatte der Albert dann nach anfänglichen Schwierigkeiten auch viel beim Regieren geholfen und das hat er recht gut gemacht. In der Mitte des Radars bei Komm ist das Wappen des Herzogtums Sachsen-Coburg-Gotha, was bis zum Ende der Monarchie bestanden hat. Unsere Gothaer Landesteil, der hat sich dann gleich Thüringen angeschlossen. Wir hier in Coburg haben noch ein bisschen überlegt und waren noch 2 Jahre Freistaat und haben uns dann mit den Bayern zusammengetan.
2: Der Weg der Geschichte hätte auch anders gehen können. Ihr hättet auch eigene Handelswege betreiben können und eigene Banken, hätte dann einen Status wie Luxemburg bekommen.
1: Ja, ich habe rückblickend gesehen, war es natürlich eine weise Entscheidung, weil wir dann nach dem Zweiten Weltkrieg, dadurch, dass wir in Bayern waren, nicht in der DDR waren, sondern in der BRD, wobei wir in der Zeit fürchterlich abgeschlossen waren vom Rest der Welt. Wir konnten nur nach Süden weg, nach Bayern. Die anderen 3 Himmelsrichtungen waren wir von der DDR umschlossen.
2: Aber seid froh, sonst wäre dieser Platz vielleicht nicht mehr so erhalten geblieben, wie er jetzt ist. Ja.
1: Das ist auch richtig.
2: Und wir hätten hier AO und Kaufhallen gehabt.
1: Ja. Aber es hat sich bei uns sehr schnell assimiliert. Und auch unsere Thüringer Nachbarn kommen auch sehr, sehr gerne nach Coburg zum Einkaufen.
2: Und die Verbindung war vor der Grenze natürlich nur gedanklich, beziehungsweise mit Rentnern, die rüber konnten, wenige Verwandtschaftsbesuche. Und als die Mauer fiel, habt ihr wahnsinnig viele Tagestouristen gehabt, ja?
1: Ja, die erste Zeit war Coburg voll. Ich kann mich erinnern, vom Aldi war jeden Tag 200 Meter Schlange. Ich hatte einen Kollegen in Bamberg, der für mich die Einkäufe erledigt hat. Das war in Coburg gar nicht möglich.
2: Super Geschäfte damals, ja.
1: Super Geschäfte. Es war eine traumhafte Zeit. Also war richtig klasse. Und wir haben es gut hingekriegt.
2: Und jetzt gibt es ja auch ein gutes Nebeneinander mit zum Beispiel.
1: Wir haben sehr viel Austausch. Es kommen viele aus Thüringen nach Coburg zum Arbeiten eingependelt. Andererseits pendeln inzwischen auch einige Coburger rüber. Und es ist eine gute Nachbarschaft.

0: Das wäre gleich ein Ausflugstipp für Coburg, nämlich der schöne Thüringer Wald. Und einer aus dem schönen Thüringer Landkreis Sonneberg, der serviert uns gleich hier am Markt den fränkischen Sauerbraten. Wir sind dann nämlich im Goldenen Kreuz, sitzen aber nicht im Freien, sondern in der gemütlichen Gaststube. Oberfranken ist berühmt für seine enorme Dichte an Brauereien, Metzgereien und Bäckereien. Auf unserem Rundgang, da kehren wir nun im ältesten Gasthaus von Coburg ein, dem Goldenen Kreuz. Markus Zimmer ist der Gastwirt.
1: Also wir sitzen direkt am Marktplatz, im Zentrum des Geschehens eigentlich, in eines der ältesten Häusern Coburgs. Urkundlich erwähnt, das erste Mal im 13. Jahrhundert, später dann im 15. Jahrhundert umgebaut als Fuhrmannsstätte, zum Übernachten auch. Und jetzt ein richtig schönes, traditionelles Gasthaus. Klassisch angefangen vom Rindergulasch bis Krautwickel, Schlachtschüsseln, solche Sachen. Oder auch das fränkische Schäufele mit dem Coburger Rutscher natürlich.
0: Ein Coburger Rutscher, das ist also keine Vergnügungsanstalt hier, das ist was Kulinarisches.
1: Ja, der Coburger Rutscher ist ein Coburger Kloß, besteht aus 4 Teilen gekochten Kartoffeln und einem Teil roh. Das wird dann warm überbrüht und dann heiß abgedreht. Wir kriegen leider auch die Burgerler, die schönen Brotkrotons, nicht in den Kloß rein, weil der Teig so warm ist. Und gleich dann Wasser auf den Teller kommt und der rutscht auf den Teller runter. Und dann verläuft er so ein bisschen, schaut er nur noch aus wie ein halber Kloß.
0: Wie stellt man den her, damit er eben so fluffig bleibt, Markus?
1: Das Wichtigste ist die hohe Temperatur. Also die Kartoffeln müssen richtig stark gekocht werden. Wenn die fertig sind, werden sie mit dem Wasser, in dem sie gekocht sind, püriert. Und anschließend wird der rohe Rieb drunter gemischt, kurz ein bisschen abglühen lassen. Und dann werden die Klöße ins Wasser nochmal abgedreht, nach 2-3 Minuten fertig. Und so bleibt die fluffige Konsistenz.
0: Bleibt der, wenn er kalt ist, auch so fluffig? Oder muss man ihn warm essen?
1: Man muss ihn warm essen, auf jeden Fall. Und wenn man ihn kalt macht, dann geht er auch aufzuschneiden. Dass man dann in Butter schön anbrät, nochmal als eingeschnittene Klöße dann.
0: Ich habe, Markus, jahrelang, als ich noch in der DDR gewohnt habe, Urlaub auf der anderen Seite der Mauer gemacht. Im Thüringer Wald, Steinheide am Rennsteig, kennst du sicher,
1: ja,
0: Neuhaus.
1: Ja.
0: Und die hatten auch die Klöße. Ist es ein Unterschied oder waren es die gleichen Klöße wie hier?
1: Die Thüringer Klöße sind fester, also die haben einen höheren Stärkeanteil beziehungsweise auch mehr roh geriebene Kartoffeln mit drin. Und dadurch halten sie die Konsistenz fester. Aber wenn man natürlich jetzt südlicher geht, noch Nürnberg oder München, das sind natürlich dann richtig harte Klöße. Gegenüber von unserem Rutscher.
0: Ich habe auch gehört, man kann so einen Test machen, wenn man so ein Kloß an die Wand oder an eine Mauer wirft und er dann langsam runterrutscht. Dann ist es ein guter Rutscher.
1: Genau.
0: Gilt das noch so?
1: Ja, richtig. Also der muss an der Wand richtig runterlaufen. Dann ist er der perfekte Kloß. Machen wir aber nicht mehr.
0: Und für dich ist sicher so ein oberbayerischer Semmelknödel nichts dagegen.
1: Na, Semmelknödel schon, weil es eine schöne Abwechslung mal ist. Aber diese ganz festen Münchner Klöße, die mag ich nicht mehr. Von der Konsistenz her hat es nichts mit einem guten Kloß zu tun für uns.
0: Und der sächsische als Mittelweg noch?
1: Naja, geht mal zwischendurch, kann man auch essen.
0: Dazu gab es ja Sauerbraten. Ein fränkischer Sauerbraten vergleichbar mit dem sächsischen, mit dem Thüringer?
1: Weiß ich jetzt gerade gar nicht ganz genau. Also bei uns
0: süß-sauer,
1: süß-sauer, aber in der Soße der Hauptbestandteil ist einfach der Lebkuchen. Auf ungefähr 10 Liter Soße kommt 1 Kilo Lebkuchen mit dran, also Soßenkuchen wird mit dran gemixt und dann vom Ansatz her ist er wahrscheinlich ähnlich mit Essig, Rotwein, Lorbeer, Wacholder, Piment und muss dann einfach mal 10 Tage ziehen.
0: Was wäre neben der Rostbratwurst noch eine Coburger Spezialität, die bei dir auf der Karte ist oder zumindest die man hier essen sollte, wenn man mehrfach bei dir ein- und ausgeht?
1: Es gibt so dieses klassische Menü bei uns im Haus, das ist als erstes die Coburger Bratwurst mit dem Bratwurstsalat, hier Senfdressing.
0: Warm oder kalt?
1: Der ist lauwarm. Dann der klassische Sauerbraten oder Schäufele, dann mit Coburger Rutschern. Und dann zum Dessert den Espresso mit einem Coburger Schmätzchen, also einen Honig-Lebkuchen und dazu noch einen Hoflikör aus der Hofapotheke mit ganz, ganz viel Kräuter, ein bisschen leichter Honigaroma. Also es rundet das dann das Menü ganz ab. Essen fast auch alle Preußen, die hierher kommen.
0: Und dazwischen noch den hauseigenen Kreuztrunk.
1: Ja, also unseren Kreuztrunk, den haben wir einmal in dunkel Bernsteinfarben, ist mit ganz wenig Rauch, also nicht zu vergleichen mit den Bamberger Bieren, 4,5% Alkohol. Auch ein schönes Bier für die Frauen mal zu trinken, mal was anderes. Oder dann den hellen Kreuztrunk, das ist ein Kellerbier, naturtrüb, wo halt noch das ganze Aroma, die Hefe und alles noch zu schmecken ist.
0: Ist die Mehrheit der Gäste Touristen oder Einheimische? Ist es ein Gasthaus, wo man auch als Einheimischer gern hingeht?
1: Es ist, glaube ich, für jeden was dabei. Also sind die Geschäftsleute unter der Woche natürlich ganz viel da. Der Coburger Freitag, Samstag ganz viel und die Touristen eigentlich jeden Tag.
0: Auch das Interieur, wie aus der guten Zeit, diese breite Eingangstür mit den Holzstählen, aber auch den Glas dazwischen, dann natürlich diese Holzsitze.
1: Man sieht auch an den Holzbalken teilweise noch, die aus dem 15. Jahrhundert sind. Und auch der Innenhof mit diesen ja, leicht mediterran angehauchten, macht einfach schöne Stimmung zu verweilen.
0: Ihr geltet ja auch in dem Ranking als eines der Top-Gasthäuser in Deutschland. Ich glaube, es gibt so einen Bundeswettbewerb historischer Gasthäuser, wo ihr mit in diesem Top 40 seid.
1: Genau, also wir gehören zu den 40 schönsten Gasthäusern in Deutschland. Ich habe ein super Team, also es macht richtig Freude, mit denen zusammenzuarbeiten. In der Küche gut aufgestellt, im Service, also ich kann mich nicht beklagen.
0: Vor allem, ihr habt ja auch einen Kellner aus Thüringen, der jeden Tag also von Sonneberg hierher pendelt. Was will das heißen in diesen Zeiten?
1: Also das ist ein typischer Kellner, der die Leidenschaft einfach mitbringt, mit Gästen gerne zu tun hat und auch an der Arbeit Spaß hat. Und das ist einfach das A und O in der Gastronomie.
0: Habt ihr so einen Stammtisch, wo sich hier die Ur-Coburger immer treffen zu gewissen Zeiten?
1: Also wir haben tatsächlich noch jeden Tag mindestens einen Stammtisch. Und da sind auch Ur-Coburger dabei, die sich natürlich auch freuen, wenn es dann typische Coburger Gerichte wie den Coburger Rutscher eben gibt.
0: Wer jetzt kein Biertrinker ist und gerne einen fränkischen Wein trinkt, was würdest du empfehlen, um gar nicht weit weg zu gehen, geografisch von hier, was könnte man dann trinken?
1: Ja, also ich habe ganz viele Weine aus der fränkischen Gegend, also Sommerach oder Wirsching, Iphofen und solche Sachen. Aber einfach mal was Neues ausprobieren, man nicht immer nur den normalen Silvaner, sondern auch mal einen blauen Silvaner oder einen Sauvignon Blanc aus Franken, einen Chardonnay aus Franken.
0: Sicher, in Coburg wird noch kein Wein angebaut, aber irgendwann vielleicht schon.
1: Ja, wenn es noch wärmer wird, wird wahrscheinlich auch in Coburg wieder Wein angebaut. Aber eigentlich sind wir eine Biergegend.
0: Und ich freue mich, Markus, dass wir uns treffen, weil du bist nicht nur ein toller Gastwirt, du bist auch Fan der Radioreise.
1: Ja, also Radioreise gehört zu mir zum Wochenprogramm. Wir hören es hier auf dem Sender immer. Und das ist immer so, wenn ich nach Hause fahre, so ein schönes Programm zum Abschalten. Und ich liebe deine Sendung.
0: Was gefällt dir so sehr?
1: Das Schönste ist eigentlich, die Regionen in Deutschland kennenzulernen. Und das macht einfach Stimmung und Lust auf Urlaub. Und dann sagt man, Mensch, nächste Reise ist zum Beispiel Sächsische Schweiz oder Mecklenburger Seenplatte.
0: Hoffe ich, dass du es auch deinen Gästen weiterempfiehlst, die Radioreise, neben deiner Speisekarte. Ja?
1: Das mache ich gerne.
0: Wir gehen auf die Reise und beißen gleich in die legendäre Coburger Bratwurst. Dann gibt es gedanklich wilde Alkoholcocktails bei Rock'n'Roll und einen Landsmann aus Sachsen hier in Oberfranken. Wie immer an dieser Stelle, auf Weiterhören.

0: Richtet auf eure Lauscher, denn hier spricht der Tauscher, der Alexander. Grüßt sie alle miteinander und wünscht auf diese Weise eine schöne Radioreise. Ich habe zu danken den Oberfranken für diese Tour durch Coburg. Kulinarisches Handwerk und Genuss, die spielen ja hier eine zentrale Rolle. Und an der Coburger Bratwurst kommt man wahrlich nicht vorbei. Mit deren Rezeptur nehmen es die einheimischen Bratwurstbrater, wie ich hörte, sehr genau. Sogar ihre Länge ist festgelegt. Nachzuschauen zum Beispiel auf dem Giebel des Rathauses, wo das Bratwurstmännle steht, erklärt uns gleich Coburg-Gästeführer Stefan Leis auf dem Marktplatz.
1: Wenn du mal oberhalb der Uhr am Rathaus guckst, auf dem Giebel, da steht eine kleine Figur. Eigentlich soll das auch unser Mauritius darstellen. Da oben ist er in der Rüstung und in Feldherrnpose. In der rechten Hand hält er seinen Feldherrnstab. Wenn du aber Coburger fragst, wer steht denn da oben, werden ungefähr 95 der Coburger antworten, das ist unser
2: Bratwurstmännle.
1: Das ist unser Bratwurstmännle, genau. Unsere Bratwurst soll nämlich genauso lang sein wie der Feldherrnstab, den er da oben in der Hand hat, nämlich 31 cm. Deswegen also das Bratwurstmännle.
3: Glüht das Feuer auf dem Grill, sind glüh's mir egal. Denn was in meiner Semmel dampft, ist aller erste Wahl. Coburger Bratwurst, die mach ich sehen.
1: Die Bratwürste sind eine unserer Coburger Spezialitäten. Es sind grobe Bratwürste, sehr lecker gewürzt. Und das ganz Besondere an unseren Bratwürsten ist, dass sie nicht etwa auf Gas gegrillt werden. Die werden auch nicht auf Holzkohle gebraten, sondern die Coburger Bratwürste brät man auf Kühle, auf Kiefernzapfen. Und dadurch kriegen die nochmal ein ganz spezielles Aroma. Mit unserer Bratwürste hat man vor ein paar Jahren einen riesen Dam-Dam. Allgemein ist er bekannt, das Schwarz am Grillfleisch ist nicht so besonders gesund, kann krebserregend sein. Die EU hat es mal wieder gut gemeint und hat die Grenzwerte für diese Stoffe an Nahrungsmitteln derartig brutal gesenkt, dass unser Coburger Bratwurst eigentlich nur noch als Sondermüll zu gebrauchen gewesen wäre. Irgendein Depp, ich vermute Vegetarier, hat die Sache noch gedoppt, ist zur Staatsanwaltschaft gerannt und wollte unsere Bratwurstbrater wegen Körperverletzung anzeigen, weil sie ja giftiges Zeug verkaufen würden. Die Stadt war natürlich kopfgestanden, dass sie uns unsere Bratwurst verbieten wollen. Durch Einsatz von vielen, vielen Menschen haben wir inzwischen eine Sondererlaubnis als anerkanntes Kulturgut und dürfen unsere Bratwurst weiter verzehren.
0: Sehr schön.
1: Wenn wir jetzt gleich eine probieren, zum einen Teil macht dir keine Gedanken wegen der Krebsgefahr. Um den krebserreichenden Bereich zu kommen, musst du ungefähr 70.000 Stück verzehren. Und das schafft selbst der gemeine Aborigine nur schwerlich in seinem Leben. Sei auch nicht enttäuscht, wenn sie nicht 31 cm sind. Auf Grill schnurren sie ein wenig zusammen. Sind aber trotzdem noch lange gute Bratwurst, nicht wie die Nürnberger. Die müssen sich ja immer gleich drei ins Wäcklein einstopfen, dass sie überhaupt was zwischen den Zähnen kriegen. Weil die Bratwurst recht lang ist, baumelt die aus dem kleinen Brödle, das übrigens evangelisch aufgeschnitten ist. Die Evangelischen bei uns schneiden die Brödle von oben auf. Unsere Nachbarn in Bamberg, die Katholiken, die schneiden die Brödle quer auf. Auf alle Fälle baumeln die rechts und links fürchterlich raus. Deswegen empfehle ich sehr, sich etwas nach vorne zu neigen zum Verzehren. Ansonsten hast du entweder einen Fettfleck oder einen Senffleck auf dem Kittel drauf.
0: Und weil du gerade Senffleck sagst, isst man sie mit Senf oder Ketchup?
1: Da streiten sich die Geister. Also die ganz puristischen Kulinariker sagen auf gar keinen Fall Senf, weil das tut natürlich den Geschmack etwas verfälschen.
0: Gerade wegen den schönen Zapfen, ja.
1: Viele Leute mögen sie trotzdem mit Senf lieber, auch ich. Das Einzige, was No-Go ist, das dürfen nur die Kinder, ist Ketchup. Alles klar, dann schreiten wir jetzt mal über zur Bude.
3: Egal wo ich auch immer bin, wenn's Bratwurst gibt, muss ich sie essen.
1: Wie hat dir jetzt unsere Bratwurst geschmeckt?
0: Ich habe einen Fehler gemacht, ich habe die Semmel erst am Ende gegessen, deswegen hat es ein bisschen übertüncht den Geschmack, aber war angenehm, war nicht fettig, weil normalerweise würde ich wahrscheinlich ein Steak bevorzugen oder eine Bockwurst, aber so eine Bratwurst, die nicht im Fett schwimmt vor allem.
1: Dann freut es mich ja, dass du jetzt das Richtige gesagt hast, weil sonst wärst du gleich vor das Stadttor gebracht worden, wenn du über die Bratwurst gemeckert hättest.
0: Ich bin auch kein Vegetarier.
1: Ja, jetzt stehen wir auf unserem Marktplatz, wir haben heute Wochenmarkt. Früher war natürlich noch bedeutend mehr los, kam zu den Markttagen auch die ganze Landkreisbevölkerung nach Coburg. Unter anderem auch viele Frauen, die im Sommer Überschüsse in ihren Gemüsegärten hatten. Und das Gemüse, was sie für die Familien gebraucht haben, haben sie dann in geflochtenen Huckelkörben nach Coburg getragen. Und die haben sich einfach auf den Boden gesetzt und haben ihr Gemüse um sich außenrum ausgebreitet. Deswegen hatten die den Spitznamen die Gemüshöcker. Und von so einer Gemüshöckerin erzähle ich dir jetzt mal Geschichtler. Es hat ein Gemüshöcker, so hat mir berichtet,

0: Gericht. Ein richtiges Zugsäuluder standen vor Gericht. Die hat in ihrem Blecheimer bei Tag und auch bei Nacht das kleine und das große Geschäftlein gemacht. Das heißt, sie hat noch einen Nachttopf genommen. Und dann in denselben Blecheimer hat die Zugsägersfrau Drecklappen drin gewaschen und ihren Salat halt da. Viel Zeugen waren geladen von wegen dem Salat und auch als sachverständig ein Medizinalrat. Begutacht hat der Doktor, dass so eine Sauerei, so den Salat zu waschen, gesundheitsschädlich sei. Da aber hat die Höcker geplagt, voll Gift und Zorn. Von meinem Salat, Herr Doktor, ist kein Mensch krank geworden. Fragt alle meine Kunden, ja, das wäre doch gelacht. Bei Kraftsalat hat jeden stark und gesund gemacht. Gelobt hat er jeder, der König Ferdinand, dem Martinet seine Schwester und die Frau Kauffrau Brandt. Der Schlicksmax, der Hofmetzger, der Lee-Kommerzienrat, die haben gar gern gegessen, mein guten Kraftsalat. So hat sie sich verteidigt, die Höcker vor Gericht. Doch trotz der großen Klappen hat sie ihr Pflaster gekriegt. Muss brumm, ein volles halbes Jährle. Und das ist wirklich schade, weil seither fehlt in Coburg der gute Kraftsalat.
1: Der Kraftsalat fehlt und hätte uns Kraft geben sollen für den Anstieg zur Feste. Eine wichtige Rolle für die Lebensqualität der Coburger spielten und spielen die Parks und Gärten. Sie stammen ja noch aus der Zeit der Herzöge. Zu diesen großen grünen Lungen der Stadt zählt zum Beispiel der Hofgarten, der sich vom Schlossplatz bis zur Feste Coburg erstreckt. Diesen Anstieg nehmen wir jetzt als winzigen Fitnessteil dieser kulinarisch geprägten Tour. Denn auf der Festung erwartet uns Dr. Sven Hauschke, Direktor der Kunstsammlungen, in seinem Büro. Es ist ein Büro, bei dem der Ausblick aus dem Fenster manchmal sicher interessanter ist als der Schreibtisch.
2: Wir sind im Hohen Haus im ersten Stock und wir schauen jetzt auf den Eckartsberg in der Ferne, die Hügelkette mit 14 Heiligen und dem Staffelberg, wenn man den Kopf ein bisschen nach rechts dreht. Stadt Coburg mit der Ehrenburg, mit St. Moritz und ist hoch oben über der Stadt.
3: Können wir auch schon den Thüringer Wald in Ansätzen erkennen hier?
2: Nee, wir müssen dann auf der Feste in der Dauerausstellung, wenn man in den Räumlichkeiten ist, zum Beispiel in der Glassammlung, da haben wir Fensternischen und da sieht man dann Thüringer Wald, einmal Richtung Rödental, Richtung Sonneberg, aber auch dann Richtung Eisfeld und auch Masserberg.
3: Masserberg kenne ich noch aus Zeiten, als ich viele, viele Jahre mit meinen Eltern den Urlaub verbrachte in Steinheit im Thüringer Wald. Wanderungen nach Masserberg oder eben von Steinheit zur Trinitatis-Hütte, eine Hütte so auf dem halben Weg nach Sonneberg, hat man bei gutem Wetter sehr klar, bei anderem wenigstens schablonenmäßig die Feste Coburg gesehen.
2: Also die Feste ist natürlich aufgrund der Lage unverbaut ein Wahrzeichen. Nicht nur für die Coburger, deren Herz höher schlägt, wenn sie nach dem Urlaub oder von Reisen wieder nach Coburg kommen und die Feste sehen. Der Coburger gilt allgemein als relativ zurückhaltend, aber die Feste ist einer der emotionalen Orte. Und durch die Alleinlage auf dem Bergsporn hoch oben über der Stadt sieht man die Feste von vielen Orten. Mal verschwindet sie. Und es ist egal, ob man von Westen kommt, von Schweinfurt oder wenn man von Eisfeld und Suhl kommt und plötzlich sich die Feste oben abzeichnet. Das ist ein besonderer Ort und es ist vor allen Dingen auch ein besonderer Ort zu arbeiten. Sein Büro zu haben und dann durch die Kunst im Prinzip mit der ganzen Welt vernetzt zu sein, das ist ein ganz besonderer Arbeitsplatz und macht großen Spaß.
3: Ich beneide Sie um Ihr Büro. Ja, 1000 Jahre Feste Coburg. Wir können die ganze Geschichte jetzt hier in den Radio nicht aufrollen, aber es gibt markante Punkte und man kann sagen, sie ist ja nie erkämpft worden, nie erobert worden militärisch. Ja.
2: So heißt es. Also es gab im Zweiten Weltkrieg einige Granatentreffer, die sind aber nicht sehr gravierend gewesen. Die Feste ist aufgrund der Lage, drei Seiten fällt das Gelände stark ab und durch die großen Wallanlagen, durch die Mauern mit einem natürlichen Schutz versehen. Die Feste Coburg als Burg, aber eben auch als Ort, wo hier die Herzöge von Sachsen residierten, die hier als südliche Residenz von Wittenberg, die bedeutendste Zeit vielleicht der Feste markieren. Das ist Herzog Friedrich der Weise und sein Bruder Johann der Beständige, die im frühen 16. Jahrhundert die Feste Coburg auch ausgebaut haben. Und dann ist Martin Luther auf der Feste, sozusagen das sächsische Haus vom Katholizismus zum Protestantismus gewechselt.
3: Das war schon nach der Zeit der Anschläge von Wittenberg, als er hier war?
2: 1517 war sozusagen der Thesenanschlag und 1530 ist Martin Luther in Coburg. Er durfte nicht mit, weil es gefährlich war nach Augsburg, aber stand im regelmäßigen Austausch. Und auf dem Rückweg kam Johann der Beständige dann wieder über Coburg, um nach Wittenberg zu ziehen. Und da ist Coburg für das Herzogtum Sachsen die südlichste Residenz gewesen und in den Jahren ist auch hier viel renoviert und ausgestattet worden. Das Jagdzimmer mit den Jagdintarsien ist frühes 17. Jahrhundert, da passiert auch sehr viel in Coburg. Das ist von Johann Casimir, dem Herzog, für die Ehrenburg in Auftrag gegeben, kam erst im frühen 19. Jahrhundert auf die Feste. Es ist also verlagert worden und hier eingebaut worden. Die große Hofstube ist in der Kemenate, der große Festsaal mit zwei Achsen, mit Holzpfeilern in der Mitte.
3: Bieten Sie auch geführte Touren durch die Feste an?
2: Viele Touren, gerade weil wir auch viel Publikum haben, was mit Familien kommt. Also das ist eine unserer Hauptzielgruppen. Die Vermittlung, persönlichen Austausch in der Führung ist was ganz anderes, als wenn man selber läuft.
3: Denn man steht vor sehr vielen Vasen, vor Porzellan und kann es jetzt nicht alles einordnen, aber jedes hat sicher eine eigene Geschichte.
2: Genau, und auch der Bau natürlich ist eigentlich unser Hauptausstellungsstück, die Feste und auch in den Außenführungen.
3: Die Feste, sie thront ja so ruhig über Coburg. Gibt es ja dennoch in den Sommermonaten beispielsweise klassische Konzerte oder irgendwas, wo man die Feste als Kulisse nutzt?
2: Wir haben teilweise Konzerte, wir haben Vorträge und wir haben ganz wichtig alle zwei Jahre die sogenannte Zeitreise auf der Feste Coburg. Da wird unsere historische Waffensammlung und militärische Sammlung fürs Publikum bei Veranstaltungen nicht nur aufbereitet, sondern als Art Living History präsentiert.
3: Und das ist das Wichtige an so einer Burg, dass sie nicht nur als musealer Ort gesehen wird oder eben auch, wie hier sicher in Coburg, so als Schutzpatron der Stadt?
2: Ja, und uns ist ganz wichtig, dass das Museum lebt, dass es nicht nur Mauern sind.
1: So, das hier im Hintergrund ist der Coburger Marsch von Johann M. Haydn, die wohl bekannteste Fanfare der Stadt. Der Gast in dieser Etappe ist auch ein ganz, ganz eigener Typ, der mich wirklich überrascht hat. Matthias Straub, Schauspieldirektor am Landestheater. Hätte ich zunächst vermutet, einen Mann, der nur die hohe Kunst verehrt und die Welt aus dieser Brille eben sieht. Aber ganz im Gegenteil. Matthias Straub ist ein echter Rocker, der es am liebsten hart und schräg mag. Und deswegen jetzt Bühne frei für die Rocky Horror Picture Show. The road was long, but I ran it. 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Ich liebe es, Stromgitarre. Es ist ja eine völlig krude Show. Das Stück ist völliger Blödsinn, aber es macht wahnsinnig viel Spaß und wir freuen uns drauf, weil das Publikum feiert sich selbst. Man kann mittanzen. Vor 30 Jahren lief es in Coburg schon mal, war ein Mega-Erfolg und die Menschen waren so wild und verrückt, dass der Putz von der Decke rieselte und vom Rang. Dann wurde es verboten, im alten Haus zu spielen und das wurde einmal nochmal aufgeführt auf dem Schlossplatz vor 10.000 Menschen.
3: Kommen die Fans von damals nochmal? Es ist ja auch schwierig, die Neuen nochmal zu begeistern dafür. Oder hat sich das so gehalten hier, der Kult?
4: Es kommen ganz viele von damals. Wir haben es nämlich auch geschafft, dass wir auch eine Open-Air-Variante hinbekommen. Ich glaube, es kommen die Alten, aber es wächst auch Publikum nach. Also wenn man den Time Warp spielt, da wird ganz viel auf Partys von Studenten, von Abiturienten gespielt. Wieder, die wachsen nach und finden diese Musik einfach mega zum Abtanzen. Freunde von mir hatten eine Schulband, die es heute noch gibt und ich bin damit groß geworden und ich liebe es. Und wenn ich hier am Theater musikalische Abende mache, versuche ich schon immer mal wieder auch Rockmusik unterzubringen und das Publikum feiert das. Im Moment ist so ein bisschen die Mode, gerade in Schauspielproduktionen, doch viel mit Musik zu arbeiten, weil wir sehr musikalische SchauspielerInnen haben, die auch an den Instrumenten sehr versiert sind und das macht mir Freude. Wenn ich selbst meine Musik irgendwo unterbringen möchte, dann suche ich entweder Stücke, die in die Richtung gehen, Blues Brothers habe ich gemacht oder einen Spider-Murphy-Abend, da habe ich ein Stück geschrieben, um die Songs der Spider-Murphy-Gang herum. Großartig, 60 Mal gespielt, ausverkauft, war der Hammer. Die Spiders waren auch da und haben abgefeiert auf der Bühne. Günther Siegel hat 4 Zugaben gesungen auf der Bühne und in seinem hohen Alter abgegangen, wie vor 40 Jahren. Und sowas macht mir wahnsinnig viel Spaß.
3: Da merkt man, es gibt viel mehr Lieder als der Skandal im Sperrbezirk, also von der Spider-Murphy-Gang, auch sicher hoffentlich Unbekannte mal gespielt, ja, die nicht alltäglich im Radio laufen.
4: Na, Günther Siegel war selbst überrascht. Er hat gesagt, ich habe da Songs gehört, die habe ich schon ewig nicht mehr gehört, die müsste man mal wieder live spielen. Und ich kannte auch nicht alle, ich habe mich dann da reingearbeitet, weil die Songs erzählen ja Geschichten. Und das fand ich total schön, was da für Mini-Geschichtchen entstanden sind in diesen Songs. Es war natürlich die Hitze auch dabei, logisch, Schickeria. Ja, in Schwabing gibt es eine Kneipendemo.
5: muss ganz was Besonderes sein.
3: Und es gibt noch eine Kultreihe hier, war eine Soiree mit Musik für die auch schon ältere Jugend.
4: Ja, das nennt sich Straubs Musikladen. Das machen wir immer, wenn wir gerade kein Repertoire haben, das wir in der Reithalle einbinden können, in der Studiobühne. Und dann stelle ich mich auf die Bühne mit jeweils einem oder mehreren Gästen. Es wird immer mal wieder moderiert oder diskutiert oder in Erinnerungen geschwelgt. Und dazwischen legen wir Musik auf und das Publikum tanzt. Und das ist wirklich wie der Musikladen, wenn man sich erinnert an die Sendung. Und wir haben wahnsinnig viel Spaß dran. Es ist viel Alkohol im Spiel. Also wir packen da die schlimmsten Getränke aus, die es zu der Zeit dann gab. Da gibt es eine Mischung aus Eierlikör mit Fanta. Das ist so ziemlich heftig.
3: Ich bin Ossi, ich kenne Eierlikör. Das war was Besonderes im Schokobecher. Aber ja, mit Fanta hat man es nicht.
4: Natürlich im Schokobecher, das kenne ich auch noch. Ich war viel im Osten unterwegs, an den Theatern.
3: Wobei, die waren knapp, die derzeit, die Schokobecher.
4: Ja. Die gibt es aber wieder. Es gibt hier einen Eierlikör-Club. Ich glaube, da ist Thomas sogar drin, wenn ich es richtig weiß. Ich bin nicht drin, deshalb weiß ich es nicht genau. Ich bin groß geworden, damals hieß es bei uns Korea, das war Cola mit Rotwein, hieß auch Diesel und man darf es ja glaube ich gar nicht laut sagen jetzt im Radio, weil hier heißt das kalte Muschi. Da muss ich mich erstmal dran gewöhnen.
3: Es gab aber auch noch Getränke wie Russen und Neger und auch das ist in heutigen Zeiten alles schwierig.
4: Das geht gar nicht mehr. Aber das Schöne ist, diese Getränke werden dann an dem Abend auch ausgeschenkt. Das Publikum kann an die Theke gehen und sich diese Mischungen gönnen oder man bleibt profan beim Bier.
3: Dann schlagen wir noch kurz die Brücke zur Hohen Kunst, zum Landestheater. Coburg hat ja eine große Geschichte, was Theater betrifft. Schon die Herzöge hatten die Kultur gemocht.
4: Ja, es ist ein Traditionshaus und ich packe dann immer eine Demut, auch wenn ich jetzt am alten Haus vorbeigehe. Unser Auftrag ist, das Haus, das Theater, die Ensembles, alle Mitarbeiter für die Zukunft zu wappnen und die Coburger neugierig zu halten, auf dass das Theater auch in Zukunft noch weiterlebt und spannend ist und vielfältig und auch viel zur Bildung beiträgt.
3: Sind die Coburger rege Theatergänger?
4: Im Moment läuft es richtig gut. Deshalb ist es in der Planung so wahnsinnig wichtig, sehr genau zu überlegen, wofür man sich entscheidet.
3: Was mag das Publikum? Die schweren Stücke, also die E-Musik, würde man sagen bei der Musik, oder die U-Musik, also die Familiengeschichten, die Schwänke, die etwas vielleicht auch nachvollziehbareren Dinge, weil sie aus dem alltäglichen Leben sind?
4: Das ist extrem gemischt und deshalb ist unser Spielplan auch so breit aufgestellt.
3: Super, dann wünsche ich Ihnen ganz viel Spaß mit all diesen Vorführungen, aber vor allem mit Ihrem Faible der Rockmusik und dass Sie nie aus dem Alter rauswachsen.
4: Ja, ich bin ja schon sehr alt, aber zum Glück altert die Rockmusik mit mir. Also wenn ich so alt werde wie die gesamten Stones, dann habe ich ja noch ein bisschen Zeit vor mir.
1: Out of Time, die Rolling Stones, für den Mann, der höchstens mal in Rockerrente gehen wird. Matthias Straub über wilde Zeiten in Coburg. Den Mann, den wir jetzt treffen, den kann man durchaus als Coburger Urgestein bezeichnen, auch wenn er ganz andere Wurzeln hat. Rico Böhme kennt faktisch jeder in Coburg, der das Radio einschaltet und vor allem, der irgendwo mal tanzen gehen will. Der DJ, der damals noch mit Bändern und Kassetten die Disco einheizte in dieser wunderbar besungenen Stadt.

0: Ich bin seit 35 Jahren mittlerweile Wahl-Coburger.
1: Rico, uns eint eines.
0: Ja.
1: Vielleicht auch noch viel, viel mehr, aber wir beide kommen aus dem schönen Karl-Marx-Stadt.
0: Na klar.
1: Bist du dich in den Westen rübergezogen?
0: Naja, damals war es die Liebe. Ne? Also die damalige Freundin tatsächlich, die ist hier gelandet in der Nähe von Coburg. Und ich bin dann hinterher und sie ist wieder abgehauen. Ich bin hier geblieben. Sie hat ihre große Liebe woanders gefunden, ich hier. Aber ich war bis jetzt immer der Meinung, dass das alles super war und dass das alles so richtig entschieden wurde. Und ich muss ehrlich sagen, also ich bereue es nicht. Es ist schön hier und ich bin gerne hier.
1: Du bist also gleich nach dem Mauerfall hierher gegangen, ja?
0: Ja, also eigentlich noch am 9. November. Ich habe tatsächlich noch einen Personalausweis ausgestellt von der Behörde in Karl-Marx-Stadt mit Datum 9. November 1989. Das ist kein Scherz, stimmt wirklich.
1: Bist du dann gleich im November auch hier in Oberfranken geblieben?
0: Naja, also zunächst mal musste ich ja dann wie alle anderen nach Gießen ins Aufnahmelager und bin dann aber wieder hierher gekommen und auch dann tatsächlich hier geblieben.
1: Hast also das Begrüßungsgeld nur einmal geholt?
0: Ja, es gab es nur einmal, ja.
1: D-Mark verdient, ja.
0: Es hat mich nicht reich gemacht, aber war erstmal schön.
1: Bisschen teuer war es dann am Anfang.
0: Ja, sicher. Aber es hat mich gar nicht so sehr geflasht, dass diese Läden, die man nicht gewohnt war. Und ich muss ehrlich auch sagen, als ich das erste Mal mit dem Auto nach Coburg gekommen bin, war ich entsetzt. Ich meine, ich war Leuchtreklame und Pipapo gewohnt von West-Berlin und sonst was. Und da kommst du nach Coburg und aber nicht. Da war einfach nichts. Und dachte so, naja, okay, ist hier richtig, aber braucht kein Mensch, also alles gut.
1: Es ist eine schöne Stadt. Du bist ja als Schallplattenunterhalter groß geworden in der DDR, also man sagt auch SPU, und hast dann hier auch aufgelegt Musik, also DJ, um es mal zu übersetzen, Schallplattenunterhalter.
0: Es ist etwas gewesen, das kannst du heute so nicht mehr machen. Der Musikmarkt in Meschenbach, den werden die Älteren noch kennen, das war so meine erste Station als DJ im Westen. Und ich wurde damals angekündigt als der erste schwarze DJ aus dem Osten. Kannst du heute nicht mehr bringen, die Nummer. Ist völlig klar, aber damals, und der Laden war voll. Wir haben Mittwochabends immer so Fox-Abende gemacht, schön Disco-Fox und sowas. Und es waren über 1000 Leute jeweils da. Es war sensationell. Macht nach wie vor Spaß. Ist schon so ein sehr, sehr großer Teil meines Lebens.
1: Und man sagt doch, du kennst dich sehr gut mit Musik aus. Wirst sicher auch den Unterschied zwischen Ost und West wissen. Ich weiß, dass man gerade in Sachsen sehr viel Disco-Fox, Italo-Disco hört, aber eben auch diese ganze Schiene von Fancy, CC Catch, die ich auch sehr mag. Dann bis hin zu Dan Harrow, Sabrina, all das, was man hier nicht mehr spielt.
0: Das ist gar nicht so richtig, weil tatsächlich im Kronacher Raum ist das tatsächlich lange Zeit noch gelaufen. Und wenn ich das heute ab und zu mal auspacke, genau wie du gesagt hast, CC Catch und so weiter.
1: Bad Boys Blue, all das.
0: Bad Boys Blue läuft immer noch.
1: Sehr
0: die
1: schön.
0: Leute mögen es immer noch. Also man kann das nach wie vor spielen. Allerdings natürlich jetzt nicht, wenn wir jetzt mal hier uns in Coburg umschauen, in der Jugend, da geht das nicht. Es gibt schon noch so ein paar vereinzelte Läden, wo man es machen kann.
1: Musik ist ein Steckenpferd von dir, Rico. Das andere Kulinarik. Diese Radioreise ist ja auch auf kulinarischen Spuren in Coburg unterwegs. Klar, hier ist ein Schlaraffenland. Es gibt nicht alles, was es im Osten gibt.
0: Als ich hierher kam, war ich auch erstmal überrascht. Na, wie wird es denn so sein? Ich habe wirklich gemerkt, es ist sensationell, hier eine Gaststätte zu finden, in der das Essen nicht schmeckt. Ist sehr schwierig. Da muss man sich schon sehr anstrengen. Ich glaube, man wird keine finden. Du kannst im Grunde gehen, wohin du willst. Es schmeckt überall gut. Es gibt natürlich immer den Streit, was ist jetzt besser, die Coburger Bratwurst oder nebenan die Thüringer Bratwurst? Ist es jetzt der Coburger Rutscher oder ist es eben doch der Thüringer Kloß mit dem schönen Gebrösel in der Mitte drin? Ich mag beides. Ich mag einfach gutes Essen. Es ist mir doch wurscht, in dem Sinne, ob es jetzt von da oder von dort kommt.
1: Genau.
0: Ich mag einfach nur gutes Essen und das kriege ich sowohl als auch geboten. Also auch kulinarisch ist Coburg eine absolute Reise wert.
1: Deswegen auch, weil eben überall Hausmannskost auch gekocht wird in den Küchen hier.
0: Wir merken schon, dass das sind richtig gute, ausgebildete Leute, die wissen, was sie da machen.
1: Die Portionen sind auch so, dass man satt wird.
0: Ja, also ich glaube, da muss man sich keine Sorgen machen. Wir reden hier nicht über irgendwelche Fünf-Sterne-Lokale, wo dann nur nach Schönheit bepreist wird. Nein, also es ist richtig gut bürgerlich, wie es gehört.
1: Aber eben jetzt nicht nur, dass man den ganzen Tag und den ganzen Abend oberfränkische Küche hat, man hat eben auch die Vielfalt.
0: Coburg schon auf dem Schlossplatz, sind neue Locations dazugekommen. Also das ist Wahnsinn, was sich da tut. Und dann haben wir natürlich auch noch das Samba-Fest. Und da zeigen wir auch wieder, wie gastfreundlich Deutschland sein kann. Ja, wie Menschen aus unterschiedlichsten Kulturen und Richtungen miteinander feiern können. Das ist doch das, was wir haben wollen, was wir brauchen. Alles andere ist Unsinn.
1: Um es auch mit dem 80er-Song zu sagen, Udo Lindenberg, Bunte Republik Deutschland.
0: Ja. Genau, so soll es sein. Da müssen wir auch tatsächlich wieder hinkommen.
1: Du wirst irgendwann den DJ-Koffer im Schrank lassen, aber Coburg treu bleiben?
0: Coburg bleibe ich treu. Also ich habe nicht die Absicht, hier wegzugehen. Ich fühle mich nach wie vor hier gut, bin glücklich verheiratet. Und ich werde trotzdem älter. Da muss man halt irgendwann dann auch mal sagen, okay, Freunde, geht nicht mehr ganz so wie früher.

0: Rico, ich hoffe auf ein Wiedersehen in Coburg und dass du, auch wenn die Haare wie bei mir grau werden, immer im Herzen jung bleibst. Wir erleben eine Stadt, die auf kleinem Raum viel Kultur und eine prall gefüllte Geschichte vorweisen kann. Bleiben noch ein paar praktische Fragen für den Urlaub, die uns Lea Löffler von Coburg Marketing beantwortet. Das alles nach dem Motto der Maintaler Musikanten.
1: Komm mit ins Land der Franken, dort ist es wunderschön.
0: Radfahren ist ja immer mehr im Trend. Es gibt beispielsweise zwischen Nürnberg und Bamberg den Regnitzradweg, der ja dann zum Beispiel auch Fürth und Forchheim verbindet, weiterführt bis nach Bamberg. Wie sieht's hier aus mit Radwegen?
2: Ja, man kann natürlich auch Coburg sehr schön mit dem Rad erkunden. Von der Stadt aus zum Beispiel zum Goldbergsee radeln und Schloss Kallenberg besuchen, auch hoch zur Feste. Da gibt es auch sehr schöne Rad- und Wanderwege.
0: Du wohnst ja im Herzen von Coburg.
2: Ich wohne im Herzen von Coburg, ja. Deswegen ist es sehr schwierig. Aber ich würde tatsächlich also die Feste schon zu meinen Lieblingssehenswürdigkeiten sehen. Ich mag auch sehr, sehr gerne den Schlossplatz mit der Ehrenburg, weil da auch immer die besten Feste stattfinden. Also sowohl Hook Open Air mit Konzerten, ein Lea-Konzert, Crow war schon da und ja auch noch viele, viele andere Künstler.
0: Wie lebt es sich direkt im Herzen der Stadt, in der Nähe der historischen Gasthäuser?
2: Ja, natürlich sehr, sehr schön. Also wirklich, wenn ich ja nach Hause komme und dann erstmals über den Marktplatz laufe, denke ich immer wieder, boah, wie schön ist dieser Platz, vor allem dann abends, wenn es dann so toll beleuchtet ist, ja, hat einfach dieses besondere Coburg-Flair.
0: Das besondere Coburg-Gefühl, das Lea gerade ansprach, das können wir gerne als Urlaubsverlängerung anbieten, denn unsere Frankenreise führt von Coburg über Bayreuth bis nach Schweinfurt. Auf dem Rad geht es mit uns von Nürnberg über Fürth und Forchheim bis nach Bamberg. Zwei Sendungen stehen ganz im Zeichen des Weines. Einmal in Sand am Main beginnen bis nach Würzburg und die andere Reise, die ist rund um die Mainschleife in Volkach unterwegs. Außerdem gibt es mehrere Sendungen aus dem Fichtelgebirge. Und von Coburg ist der Thüringer Wald ja bereits in Sichtweite. Auch dort waren wir bereits mit dem Mikrofon unterwegs gewesen, im schönen Thüringer Wald. www.radioreise.de. Hier gibt es die Podcasts und die Blogs mit vielen Bildern und Texten, auch die Impressionen aus Coburg. www.radioreise.de und überall da, wo der Oberfranke gute Podcasts findet. In diesem Sinne, goodbye, au revoir, ciao, adios, sayan, vislat, dosvidanya und tobobochanya, chade, totsians, haida, farewell, hyvasti, antio, ayewomba, gülügür, dovedjenya und ilakwa und shalom natürlich. Und in Franken sagt man gewöhnlich ade.
3: Stefan Leist verabschiedet sich. Ich hoffe, es hat Ihnen ein bisschen Spaß gemacht und Sie haben ein bisschen Lust auf Coburg bekommen. Kommen Sie gerne mal zu uns, essen Sie eine gute Bratwurst. Kommen Sie zum Samba-Fest, da kocht bei uns der Asphalt. Ist ein schönes Städtle.
4: Markus Zimmer, ich bin der Wirt und Gastgeber im Goldenen Kreuz in Coburg, direkt am Marktplatz. Ich würde mich natürlich über alle Gäste aus nah und fern freuen, wenn Sie hier mal zu mir ins Haus kommen und den Coburger Rutscher genießen und vielleicht dazu ein schönes Glas Bier dazu trinken.
5: Ich würde mich freuen, wenn Sie mal auf die Feste kommen. Ich bin Sven Hauschke und als Arbeitsplatz, als Ort ist die Feste Coburg etwas ganz Besonderes.
2: Lea Löffler verabschiedet sich aus der Touristinfo.
6: Hier ist nochmal Rico Böhme. Schöne Grüße aus dem wunderschönen Coburg. Und ihr habt ja jetzt gehört, welche Vorzüge Coburg hat. Also kommt her, bleibt hier, habt Spaß und lasst euch wunderbar verköstigen und unterhalten.
7: Matthias Straub war das. Ich würde Sie herzlich einladen, hier regelmäßig herzukommen. Wir sind, glaube ich, eine coole Truppe.
8: Thomas Apfel, und ihr habt ja gelernt, Coburg ist an sich schön. Ist ein bisschen fränkisch an der Stelle. Also ist fei, fränkisches Wort. Und Coburg ist eine Reise wert. Schaut mal vorbei, die fränkische Krone, aber drumherum im Sommer. Lohnt sich jederzeit ein Besuch und immer dran denken: Coburg, gefüllte Großstadt.
0: Ich muss auch unbedingt alle Freunde hier in Coburg wiedersehen. Bleiben Sie schön reisefreudig, meine Damen und Herren, denn es gibt noch mindestens 1000 Orte in dieser Welt zu entdecken. In diesem Sinn, wie immer, bis bald.
9: Herzlich willkommen.
10: Ist man im Urlaub in der
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12: Ich bin Babette Büchner. Was passiert mit dem Geld auf einem Konto, wenn sich niemand mehr darum kümmert? Die Grünen wollen dazu einen Vorschlag in den Bundestag einbringen. Sie fordern ungenutzte Vermögen auf inaktiven Bankkonten für soziale Projekte und gemeinnützige Organisationen nutzbar zu machen.
13: Es geht um Guthaben, Sparbücher oder auch Wertpapierdepots, die einfach vergessen werden, etwa weil der Inhaber verstorben ist und die Erben davon gar nichts wissen. Mehrere Milliarden Euro blieben so ungenutzt, heißt es von den Grünen. Dieses Geld für soziale Projekte zu nutzen, sei ein pragmatischer zusätzlicher Weg, ohne den Haushalt zu belasten. Wichtig dabei ist, dass die Ansprüche erhalten bleiben. Wer berechtigt ist und das nachweist, soll das Geld vollständig zurückerhalten. Tanja Wagner, Nachrichtenredaktion.
14: Wir haben genug Gas für den Winter, sagt die Bundesnetzagentur. Sie widerspricht damit Bedenken, dass unsere Vorräte in den kommenden kalten Monaten nicht ausreichen könnten für die Versorgung.
15: Vor allem die AfD hatte zuletzt immer wieder davor gewarnt, dass die Heizungen kalt bleiben könnten im Laufe des kommenden Winters. Die Befürchtung ist nicht aus der Luft gegriffen, denn aktuell sind nur 55% der Gasspeicher ausgelastet. Das ist wenig im Vergleich zu den Vorjahren. Aber die Bundesnetzagentur beruhigt, wir haben schon jetzt mehr Gas gespeichert, als wir im vergangenen Winter verbraucht haben. Und es bleiben noch Wochen Zeit für weitere Einspeicherungen, heißt es. Aus Berlin, Uli Reitinger.
14: Beim Ebola-Ausbruch in der Demokratischen Republik Kongo sind inzwischen mehr als 7000 Menschen nachweislich an dem Fieber erkrankt. Das zeigen neue Zahlen des Nationalen Gesundheitsinstituts. Der Ausbruch hat sich demnach auch auf eine siebte Provinz ausgeweitet. Die Experten gehen außerdem davon aus, dass viele Fälle nicht erfasst werden. Und zum Sport. In der zweiten Fußball-Bundesliga hat Magdeburg mit 3:0 gegen Kaiserslautern gewonnen. Bochum und Greuther Fürth trennten sich 1:1. Ebenfalls unentschieden trennten sich Eintracht Braunschweig und Dynamo Dresden. Dort stand es am Ende 2:2. Überschattet wurde die Partie vom Todesfall eines Fans. Er war nach einem Notfall im Stadion auf dem Weg ins Krankenhaus gestorben. Auf Wunsch der Familie wurde das Spiel fortgesetzt.

So, Manu, ciao. Naja, da läuft ja die ganze Affenbande wieder zusammen. Voran der King of the Bongo Bong. Da sind wir auch wieder dabei. Unsere wöchentliche Vinylshow, aber hallo. Und was gibt's da so? Bananen oder was? Auf jeden Fall wunderbare Schallplatten. Die wachsen hier sozusagen auf die Teller. Zur Freude aller Jungen und Mädchen, auch in Frankreich.

Tja, ein schönes Lied, schöne Frau, François Sardy. Wann war das? 1962. Da hätte man damit für Paris-Reisen werben können. Hat man ja vielleicht auch. Ja, wir sind ja auch schon wieder auf dem Weg in die Staaten.

0: Das musste ich mir erstmal wieder geben. Country Rock aus Texas. Die Ballade eines Südstaatlers von Whiskey Myers. 7 Alben bisher. Seit 2008 und darauf viele Songs mit unzähligen Auszeichnungen. Herausragend auch das hier aus England. Erinnerung an Steve Harley. Und hier liegt sein Soloalbum Hobo Vivegrin auf, daraus Riding the Waves.
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0: Nö. Komm, das hören wir jetzt nochmal von vorne. Also das geht nun nicht. Sendung hat gerade begonnen. Wir fahren hier im Mickey-Maus-Tempo. Das geht nicht. Also. Steve Harley und Riding the Waves.

0: für mich eines der schönsten Stücke aus diesem Album von Steve Harley im richtigen Tempo, Riding the Waves. Und das Stück ist gewidmet einem Roman gleichen Titels, The Waves. Und der stammt von Virginia Woolf.
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Sag mir, bin ich ausgeschert? 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Was auch immer du gesehen hast, das war nicht ich. Brandy Carlile, was ein Song. Im Video, was ja dazu gehört, geht es um einen alten Mann, der wegen eines Banküberfalls verhaftet wurde. Er hatte nur $1 gefordert, aber er war das nicht wirklich, meint er. Brandy Carlile, elffache Grammy-Songwriterin aus Washington, kommt übrigens im Oktober nach Düsseldorf, wie ich gelesen habe. Wir spielen heute, das Spiel merke ich gerade, Frankreich, Staaten, England, Staaten, England oder wie? Oder who?

Na, ich sage nur Shirley and Company 1975. Und das hier war die Blues-Vorlage. Original von Shame, Shame, Shame. Jimmy Reed.

Jimmy Reed aus 1963. Und wenn wir schon beim klassischen Blues angekommen sind, noch ein Bluesmeister aus dieser Ecke, der auch Jimmy Reed gecovert hat. Muddy Waters, Vater des moderneren elektrischen Blues.

Rollin' and Tumblin', Blues-Klassiker mit Muddy Waters aus den 50ern, live am Plattenteller in ihrer wöchentlichen Vinyl-Show.

Schöne Musik zum Thema Private Life. Kann man ja froh sein, wenn man es hat. Grace Jones, die androgyne Stimmikone aus Jamaika. Exotisches Modemodel, Bondgirl an der Seite. Ja, war doch Roger Moore. Genau, und so vieles mehr aus 1980. Song über das Privatleben. Heute ist sie 78 und lebt in Jamaika und in London. Und von da fährt jetzt eine Scheibe Heavy Rock ab. Aber langsam, langsam, bitte dranbleiben. Sie überrascht nämlich wirklich. Sie wären nämlich nicht die ersten Hörer, die beim Bandnamen Judas Priest

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Der 5-Minüter Living Bad Dreams aus 2001 könnte vom Rhythmus her fast genauso eine Ballade von Chicago sein.

Ja, ich weiß, der Vergleich mit Chicago. Ich glaube, das muss ich relativieren. Ich meinte nur das Tempo. Ja, ist doch klar. Seit den 70ern am Start und aus der Metal-Szene nicht wegzudenken. Judas Priest.

Ja, wir haben schon gehört, eines der erfolgreichsten Pop-Alben der Welt von Paul Simon, sein siebtes übrigens aus 1986, aufgenommen in Durban, Südafrika, schaffte diese LP, wie wohl keine andere vorher, auch afrikanische Musikstile im Westen zu etablieren. Also diesmal nicht Elvis Presley, dessen berühmtes Anwesen Graceland in Memphis, Tennessee, ja genau so heißt. Und warum hat dieses Pferd eigentlich keinen Namen? America mit der Story dazu.

0: Siehst du, ich ritt durch die Wüste auf einem Pferd ohne Namen. 1971 war der Song mal Kult unter uns, kann ich mich erinnern. Es ist der Golden Hair von America, gehörte natürlich auch dazu. Auch so eine große US-Folkrock-Band, die bis vor 10 Jahren noch Platten machte. Ich habe mal im Netz geschaut. 18 habe ich davon gefunden.
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So schön das auch klingt von den Newcrestie Minstrels, das erinnert mich ein bisschen ans Rasenmähen. Aber das war ja 1963 nicht anders, der erste Hit der US-Folkgruppe damals. Als Gründer lese ich hier Randy Sparks und, ach sieh mal an, Barry McGuire. Ja, wie man sich doch wieder trifft. Demnächst mal wieder Eve of Destruction von ihm. Ganz sicher. So, was jetzt noch bleibt vom ersten Teil der Sendung, sei diesem Instrumental gewidmet. Und da freue ich mich ganz besonders auf diese große Southern Rockband, die Allman Brothers, mit ihrem 7-Minuten-Stück Pegasus. Mal sehen, wie weit wir damit kommen, bis zu Nachrichten und Wetter. Danach geht's dann gleich weiter mit uns hier zwischen meinen Plattentellern. Bis dahin.

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1: Ich bin Babette Büchner. In mehreren Städten in Deutschland gibt es heute Demonstrationen für eine offene demokratische Gesellschaft. Unter dem Motto »Kein Schritt zurück« gegen die AfD und rechte Hetze zogen etwa in Düsseldorf rund 20.000 Menschen durch die Innenstadt. In Berlin wurden 30.000 Teilnehmer erwartet, in Leipzig waren es 3.000. Mehrere politische Initiativen hatten zu den Protestkundgebungen aufgerufen. Was passiert mit dem Geld auf einem Konto, wenn sich niemand mehr darum kümmert? Die Grünen fordern ungenutzte Vermögen auf inaktiven Bankkonten für soziale Projekte und gemeinnützige Organisationen nutzbar zu machen. Sie wollen dazu einen Vorschlag in den Bundestag einbringen.
2: Es geht um Guthaben, Sparbücher oder auch Wertpapierdepots, die einfach vergessen werden, etwa weil der Inhaber verstorben ist und die Erben davon gar nichts wissen. Mehrere Milliarden Euro blieben so ungenutzt, heißt es von den Grünen. Dieses Geld für soziale Projekte zu nutzen, sei ein pragmatischer zusätzlicher Weg, ohne den Haushalt zu belasten. Auch Union und SPD wollten das Thema schon angehen. Wichtig dabei ist, dass die Ansprüche erhalten bleiben. Wer berechtigt ist und das nachweist, soll das Geld vollständig zurückerhalten. Tanja Wagner, Nachrichtenredaktion.
1: Mittelständische Unternehmen sollten künstliche Intelligenz nicht nur nutzen, um Zeit und Geld zu sparen. Die Geschäftsführerin der Beratungsfirma A11 sagte der dpa, Firmen könnten damit vor allem mehr Umsatz machen. Dafür müssten sie sich aber auch trauen, ihre Arbeit neu zu organisieren.
3: Die KI-Expertin nennt ein einfaches Beispiel. Übernimmt KI lästige Büroarbeit oder Dokumentation, haben die Mitarbeiter mehr Zeit für Kunden und neue Produkte. Gerade wenn Fachkräfte fehlen, könne das helfen. Und dafür braucht es nicht unbedingt die teuersten KI-Modelle aus den USA. Für viele Aufgaben reichen einfachere, frei verfügbare Systeme, die Firmen sogar auf den eigenen Rechnern laufen lassen können. So bleiben sensible Daten im Haus. Zoe Tassovali, Nachrichtenredaktion.
1: Und zum Sport, die Ergebnisse der zweiten Fußball-Bundesliga. Magdeburg-Kaiserslautern 3:0, Greuther Fürth, Bochum 1:1 und Braunschweig und Dresden trennten sich 2:2.
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6: Oh, da sind ja mal neuere Töne. Willkommen allerseits zu unserer zweiten Sendestunde mit erlesener Vinylmusik.

Unüberhörbar die große Nina Simone, allerdings in neuem Gewand. Und ein Haus- und Techno-Produzent. 2003 rückte der zum Remixen an. Er nennt sich Felix the House Cat. Und so ging es übrigens auch Madonna, Kylie Minogue oder Britney Spears. Aber egal, wenn es eben gut gemacht ist. Und eigentlich sind wir aber hier für die Originale zuständig, oder?

0: dieser Tage, genauer gesagt am 7. September, wäre er 90 Jahre alt geworden. Buddy Holly, die riesige, große, übermächtige Legende, möchte ich sagen, am Rock'n'Roll-Himmel. Er ist aber nur 22 geworden aufgrund eines schrecklichen Flugzeugabsturzes, über den wir auch berichtet haben in einer Sondersendung vor, ich glaube, 2 Jahren. Ich denke, dass wir die nochmal wiederholen in diesem Jahr zum Totensonntag. Gemacht habe ich sie mit wem wohl? Mit unserem Mastermind im Hintergrund für Rock'n'Roll und Country, Achim Graul. Ich könnte mir denken, er ist jetzt auch am Lautsprecher. Dann grüße ich dich hiermit sehr herzlich nach Luxemburg.
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0: John Fogerty wollte nur klären, dass sich da niemand an sein Mädel ranmacht. Don't mess with my tutut. Nur ein Jahr vorher, in 1985, hatte ein gewisser Rodkin Sidney, so hieß er, die Single in Louisiana und Texas bereits zu seinem ersten echten Regionalhit gemacht. Und klar, so wurde dann auch John Fogerty auf diesen mitreißenden Song aufmerksam.
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Onkel Albert, Admiral Halsey, unsterblicher 71er-Hit von Paul und Linda, natürlich McCartney, auf ihrem Album R.E.M., R.A.M., R.A.M., erschienen und später auch auf einer anderen LP, die hieß Wings Greatest. Und übrigens war das McCartneys erste Nummer 1, der erste Nummer 1 Hit in den USA nach Auflösung der Beatles. So, nochmal ein Kind der 80er. Ihre größten Hits waren Kids in America, Cambodia oder auch der hier, View from a Bridge. Sie datieren alle zwischen 81 und 88. Und um wen geht's dabei wohl?

0: Kim Wilde blickt von der Brücke. Ja, von da oben sieht man manchmal mehr. Auch Sachen, die man gar nicht sehen will. In diesem Fall, wie er eine andere küsst. Pech für Kim Wilde. Aber Glück im Unglück. Der Titel lief in 82 als europaweiter Top-10-Erfolg.
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0: Immer mal wieder brauche ich meinen Tim McGraw, denn niemand bringt es so auf den Punkt wie er. Back when, zurück in Zeiten, die noch unkomplizierter waren. Hängen Sie auch noch dran?

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Nicht gerade Vogue, dieser Text, aber ziemlich wahr. What happened to those times? Tim McGraw and Back When.

Gleich der erste Song auf dem Debütalbum der Dire Straits aus 1978, geschrieben von Mark Knopfler, Down to the Waterline. Auch dabei damals der jüngere Bruder von Mark, nämlich David Knopfler. Und hier läuft er auch schon solo, nachdem er sich auch in 1980 zunehmend gestritten hat mit dem großen Bruder Mark und sich dann trennte. Damit saß er aber im gleichen Jahr noch fest im Sattel. Sein Album Behind the Lines, und daraus liegt auf Double.

The Safety Dance. Und das ohne Hüte, Man Without Hats. Naja, da war Sonnenschutz, glaube ich, noch nicht so ein Thema. Natürlich war ich aber unter meiner Mütze im Sommer wieder in einigen Plattenläden unterwegs. Und natürlich habe ich viel Rockiges mit heimgebracht und das eine oder andere Folk- oder Country-Album. Und natürlich auch einigen Blues.

Der Godfather des britischen Blues ist diesmal auch dabei. Na, wer kann's wohl sein? Eric Clapton oder John Mayall sind's diesmal nicht. Dann bleibt nur einer übrig. Richtig, hier kommt der Alexis Corner mit...

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1: Alles eine Frage der Zeit. 1986 war das A Question of Time von Depeche Mode. Aber ich will den sehen, der heute sagt, das sei aus der Zeit gefallen. Noch ewig werden sie gefragt sein, denke ich mal. Die Synthie-Pop-Rocker aus England, 100 Millionen Platten und CDs, haben sie bis heute verkauft.

Oh Mann, so lockte einst Della Reese ihre Männer ins Haus. Ganz schön emanzipiert in den 50ern in den USA. Später wurde sie auch im Fernsehen und als Schauspielerin bekannt. So, haben wir denn Angst vor Instrumentals? Nein, das haben wir nicht. Ramsey Lewis liegt noch hier. Regler auf, würde ich doch sagen. Und ab dafür mit Wade in the Water.

Aber Nachrichten und Wetter lassen uns ja gar keine andere Wahl. Genießen Sie noch den Spätsommer draußen und Ihre Vinylplatten drin. Bis nächste Woche. Bleiben Sie bitte gesund und guter Dinge. Dann sage ich mal mit freundlichen Grüßen von Haus zu Haus, Ihr Matthias Welp.

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1: Ich bin Babette Büchner. In mehreren Städten in Deutschland gibt es heute Demonstrationen für eine offene demokratische Gesellschaft. Auf Plakaten und mit Sprechchören fordern die Teilnehmer mehr gesellschaftlichen Zusammenhalt und eine Überprüfung der AfD.
2: Kein Schritt zurück gegen die AfD und rechte Hetze, hieß es etwa in Düsseldorf. Unter dem Motto Freiheit muss verteidigt werden, wurde in Hamburg zum Handeln aufgerufen. Kondome werden besser geprüft als rechte Verdachtsfälle, stand auf den Plakaten in Schwerin zu lesen. Berlin, Leipzig, Mainz, München, überall reihten sich Tausende in die Protestzüge ein. Von Familien beim Samstagsausflug über die Omas gegen rechts bis hin zu Gewerkschaftsmitgliedern. Tanja Wagner, Nachrichtenredaktion.
1: US-Präsident Donald Trump hat bei seinem Besuch in Irland für große Aufregung gesorgt. Er wolle sehr gerne eine Wiedervereinigung von Irland und Nordirland sehen, sagte Trump. Irgendwann werde das ohnehin passieren, warum dann nicht jetzt?
3: Eine Wiedervereinigung wäre ein großer Erfolg, auf den alle stolz sein könnten, sagte Trump. Die Teilung der irischen Insel besteht seit mehr als 100 Jahren und war über Jahrzehnte Auslöser blutiger Konflikte. Während Irland eine unabhängige Republik wurde, blieb Nordirland Teil des Vereinigten Königreichs. Das Karfreitagsabkommen regelt, unter welchen Voraussetzungen über eine Vereinigung abgestimmt werden kann. Die britische Regierung verwies darauf, dass dafür ein klarer Konsens nötig sei. Auch die pro-britische DUP betonte, über die Zukunft Nordirlands entscheide allein die Bevölkerung dort. Aus London, Philipp Detlefs.
1: In den USA ist die erste bekannte Abfolge mehrerer Schrittspuren eines ausgewachsenen Tyrannosaurus Rex entdeckt worden. Ein Forschungsteam berichtet von zwei linken und zwei rechten Fußabdrücken, die sich in der sogenannten Hell Creek Formation aneinanderreihen. Aus dem Abstand der Schritte und der Größe der Abdrücke errechneten die Experten eine Hüfthöhe des Dinos von etwa 4 Metern. Und noch zum Sport. Freiburg hat am 3. Spieltag der Fußball-Bundesliga vorerst die Tabellenführung übernommen. Das Team gewann gegen Mönchengladbach überlegen mit 5:0. Außerdem spielten Dortmund-Paderborn 3:0, Hoffenheim-Stuttgart 2:1, Augsburg-Leverkusen 2:2 und Mainz-Eintracht-Frankfurt 1:3.
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0: Schönen guten Samstagnachmittag. Sie hören die Bundesliga-Nachlese des heutigen Samstag, den 12. September. Nein, das war Spaß. Ihr hört die 121. Ausgabe von No Pop, unserem Magazin für Grenzmusik, am Mikrofon für euch als Moderator Eike Stolzenburg. Und ich habe heute einen Gast. Aber ich sage natürlich nochmal, welcher Tag heute ist. Es ist Samstag, der 12. September, 18.03 Uhr. Wir senden live aus Studio 2 bei OS Radio 104,8. Und gleich gibt's richtig Musik auf die Ohren. Ich habe nämlich noch jemand hier bei mir und den stelle ich euch jetzt nicht vor, das kann er selbst machen. Hi Andres, schön, dass du heute da bist.
1: Ja, hi. Hier ist der Andres für euch.
0: Genau, der Andres für euch, den jeder kennt. Und auch nicht das erste Mal. Wir spekulieren jedes Mal, das wievielte Mal du schon hier bist.
1: Ja, weißt, das ist eine gute Frage. Ich habe mich das auch schon gefragt, aber ich behaupte einfach mal, dass wir eine Hand schon voll kriegen. Also fünfmal müssten es gewesen sein.
0: Locker, haben wir letztes Mal, glaube ich, schon. Wir können ja gleich mal abzählen und währenddessen hören wir mal einen ersten Song.

0: Übrigens, wenn ihr die Sendung nachhören wollt, am Sonntag, den 13. gibt es sie ab 18 Uhr noch bei punkrockersradio.de. Ja, Andreas, was haben wir gerade gehört?
1: Das waren die Burger Weekends aus Osnabrück.
0: Genau, wo du auch tätig bist.
1: Genau, ich habt ihr mich singen hören.
0: Ja, aber Schlagzeug hast du da auch gespielt,
1: denke ich. Das stimmt, das habe ich auch getan.
0: Ja, das war Drama Mama vom Album Fat Mutation von 2014. Kannst du dich noch an den Text erinnern? Worum geht's da?
1: Wie der Song auch heißt, um einen um eine Mutti.
0: Okay, aber mehr weißt du nicht mehr.
1: Doch, also irgendwie so ist ein bisschen her, weil ja, von 14, 15 ist das Album und 14, ja. Da haben wir, boah, also es war so ein bisschen so ein relativ lustiger Text, den haben wir ganz relativ schnell geschrieben und noch im Studio, glaube ich, musste den zu Ende schrauben bei den Aufnahmen und irgendwie ist der ganz, ganz gut geworden, also irgendwie um ja, so Eltern halt, ne, die ein bisschen drüber sind.
0: Okay, und rumnerven, so.
1: Ja, Eltern können
0: extrem
1: nerven.
0: Heute nennt man die Helikoptereltern, oder?
1: Genau, und das ist immer ein gutes Thema. Also Eltern nerven immer und deswegen, da kann man gut drüber schreiben, ja.
0: Ich hoffe, dass meine Kinder das nicht bestätigen, aber ich kann jetzt auch nicht meine beiden Hände dafür ins Feuer legen. Ja, Andres, stell dich nochmal so etwas genauer vor, also jetzt nicht hier wirklich 5 Minuten, weil viele dich ja auch kennen. In welchen Bands spielst du beispielsweise noch? Was machst du sonst? Du machst ja beispielsweise auch DJ. Erzähl mal so ein bisschen was.
1: Ja, genau. Also neben ganz normal 40-Stunden-Woche mache ich dann abends, bin ich dann wach genug und bin dann oft im Proberaum. Ich spiele Schlagzeug bei 4 Bands, die da wären. Ja, Burger Weekends haben wir ja gerade gehört. Dann Elon Merz, eine relativ neue Combo. Razor Smiles, ist, da bin ich auch schon länger mit dabei. Und dann halt die St. Newts. Und bei allen spiele ich Schlagzeug. Bei der einen singe ich, bin ich der Sänger und bei den Burgers und der Rest sitze ich so im Hintergrund und musiziere so vor mir hin. Und wenn ich ein bisschen Zeit habe, lege ich gern auf. Und am liebsten in Kneipen und habe hier in der Stadt halt in mehreren Kneipen immer wieder mal aufgelegt. Jetzt in letzter Zeit regelmäßig im Trash. Nächsten Freitag darf ich da auflegen und das ist dann halt so immer, macht mir unheimlich viel Spaß, weil man dann kann so geile Sachen halt auflegen, die so gut zur Unterhaltung sind. Gerade in der Kneipe, wo die Leute ja ein bisschen abhängen wollen, ein bisschen labern, aber gute Musik im Hintergrund haben wollen. Ja, und ab und zu, wenn ich Bock habe und irgendwie eine geile Band auf Tour ist, hole ich die hier in die Stadt, mache ein Konzert mit denen, die auch immer sehr gut laufen. Das viel Publikum, die Bands sind spitze und ja, macht Spaß, ein bisschen was machen halt so, ne?
0: Genau, ja, ein paar Veranstaltungstipps, also Konzerttipps haben wir ja heute auch durchaus in der Sendung und wir haben uns gedacht, wir machen so ein bisschen Nerd-Talk heute, hören viel Musik und etwas Besonderes haben wir auch auf der Agenda und zwar 50 Jahre Punk. Das ist etwas, wo wir, ja, wir spielen 9 Songs, 10 habe ich dann nicht in die Playlist bekommen, weil das dann den Rahmen sprengt zeitlich. Aber wir haben uns, sag ich mal, nicht gebettelt, aber immer jeder so einen Song zu den Jahren 1976 bis 80 zusammengestellt.
1: Genau.
0: Also jetzt auch, ja, Favoriten, sag ich mal, unsere Favoriten. Und lass uns doch mal die ersten beiden hören.
1: Los geht's, würde ich sagen.
0: Genau, du darfst auch gerne dann die Bands und die Titel ansagen.
1: Achso, soll ich da ganz schnell machen? Also, jetzt ja, kommen hintereinander 2 Riesenhits von 76, einmal Damned mit New Rose und die Ramones mit Havana Affair.
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0: Jo, richtig geil und energiegeladen. The Damned mit New Rose waren das von 1976 und The Ramones mit Havana Affair. Also eine Band aus Großbritannien und eine Band aus den USA. Ich glaube, wir haben uns schon mal kurz drüber unterhalten. Ich weiß das Ergebnis aber nicht. Was ist für dich relevanter? Großbritannien oder USA? Oder noch ein ganz anderes Land?
1: Für Punk, oh, das ist eine gute
0: Ja.
1: Frage. Also ich würde
0: Für den
1: spontan
0: Anfang
1: sagen,
0: des Punk würde ich sagen.
1: also für mich persönlich, also ich finde auch für den Anfang ist es ganz klar, sind es die USA. UK kam ja ein bisschen später, musste sich ja erst inspirieren lassen durch die USA. Paprock nehme ich da jetzt mal raus. Und also jetzt, ne, UK bezogen und ja, da streitet man sich ja, ne? Ramones würde ich klar als Startschuss nehmen, aber wenn man mit anderen spricht, dann, ja, wo willst du anfangen? So, ne, Stooges, MC5,
0: Ja.
1: also und davor gab es ja auch schon, also wenn du könntest eigentlich, ja, runtergehen bis in die 30er, wenn du in den wilden Blues gehst und all sowas. Es ist ja halt alles, daher kommt das alles. Das ist halt letztlich Rock'n'Roll und einfach geil und aber ganz klar, der Startschuss für mich ist Nordamerika.
0: Ja, und 1976, da sind wir uns auch einig, dass es nicht, wie einige sagen, 1977 war, richtig?
1: Ja, genau, würde ich auch sagen. 76, also 77 ist zwar so das Jahr, wo es dann endgültig da war, wo es dann komplett ausgebrochen ist, aber die
0: Ja.
1: Anfänge, wir haben ja gerade gehört, New Rose ist die erste Single, die heißt es, die erste Punk-Single,
0: Ja,
1: UK,
0: genau.
1: September 76, wobei Ramones kurz davor, noch vor dem Sommer, das ihr Debüt rausgebracht hatten, die Blitzkrieg Bop-Single ja auch. Ja, aber das sind ja die paar Wochen so, ne? Und da ist halt extrem viel passiert. Und komplett explodiert ist es ja dann 77, ja, Pistols, na ne? Klar.
0: Ja, stimmt.
1: Und das ist ja dann für viele so und um Clash und mal die drei Großen des UK-Punk zu sagen. Ja, und Ramones haben ja in den USA dann halt auch alles extrem angestoßen, was da allein New York-mäßig da rauskam, so, ne? Und klar kannst du Kalifornien auch dazu nehmen. Und ja, Midwest, also wird mir so unzählig einfallen. Das ist geiles Nerd-Thema. Da könnten wir ein ganzes Jahr 24/7 senden.
0: Ja, genau. Dazu können wir ja noch ein paar Episodensendungen machen, demnächst im Winter, wenn uns langweilig ist. Dann
1: Ja.
0: dröseln wir mal die Ursprünge des Punk auf und welche Songs und Gruppen und Bands relevant sind und welche nicht so. Also ich finde ja, dass der US-amerikanische Punk, als er angefangen hat, doch dann schon wirklich rockiger war oder auf jeden Fall schnellen Rock gespielt hat. Wenn man jetzt die Pistols sieht, die sind ja gar nicht so punkrockig, die haben ja auch tatsächlich Anleihen an Hardrock und ich finde die Pistols gar nicht so spannend, beispielsweise wie die Ramones.
1: Das stimmt, sehe ich auch so. Also klar, also Pistols muss man auch sagen, die konnten ja spielen, ne? Also die konnten ihre Instrumente komplett, waren ja
0: Außer Sid
1: vorher schon.
0: Vicious, ne? Der konnte, glaube ich, nichts, oder?
1: Ne, der sah super aus. Punk ohne Ende, so, ne? Also für mich eine der absoluten Ikonen, großartig. Aber klar, aber der Unterschied ist natürlich auch, das muss man halt auch sehen, USA. Gut, Ramones jetzt sind direkt auf dem Major gelandet, aber auch über Umwege. Die meisten haben ja ihre eigenen Underground-Labels gehabt, so, ne? Während die UK direkt alle auf dem Major gelandet sind. Das ist ja, ne, das ist
0: Ja,
1: ja
0: das
1: halt auch
0: stimmt.
1: so ein anderes Pop-Verständnis da drüben, so, ne? Und Popkultur läuft da ja anders, aber extrem viel. Also da haben ja alle debütiert auf Major-Labels und klar, gab es Stiff Records oder sowas, ne? Und
0: Ja.
1: aber die waren auch, gut, das ist dann, geht dann ins Detail, aber die wurden ja auch im Vertrieb von den großen Sachen und irgendwie und wenn, dann würde ich sagen, wer geil war, Nordirland, Belfast, ist ja hier Good Vibration Records.
0: Stimmt.
1: Da sind ja nordirische Bands, waren ja eigentlich, kannst du so sagen, durch die Bank super. Und gerade die erste Welle, die zweite Welle meinetwegen auch noch. Und ja, boah, da könnten wir echt. Boah. Und wir haben noch gar nicht von Australien gesprochen.
0: Ja.
1: Da kommt ja auch noch.
0: Ich merke gerade, dass du auch richtig jetzt hier in Wallung gerätst.
1: Ich bin wach.
0: Also, aber wir dürfen natürlich nicht die nächste Sendezeit von der folgenden Radiosendung mitnehmen. Also. Genau. Wir machen dann jetzt erstmal dahingehend weiter, dass ich einfach mal die Frage stelle oder die Frage in den Raum stelle, wann ist denn Deutschland das erste Mal im Punk in Erscheinung getreten? So mal ganz kurz, was würdest du sagen? Also so 76, 77 war das ja eigentlich eher noch so im Dornröschenschlaf. Ne?
1: Ja, also ich würde sagen, Buttocks, erste Single, Hamburg Punk. Hamburg war eh immer Speerspitze, ist auch viel geiler als Düsseldorf oder und auch viel relevanter als Düsseldorf. Und
0: relevanter als Berlin.
1: Auch ja, und relevanter als Berlin. Also Hamburg-Punk ganz klar auf die Eins. Die Buttocks-Single, ne? Die erste. Großartig müsste, jetzt komme ich auch ins Schlingern. 78 noch, ne? Also ist sie rausgekommen.
0: Das müssen
1: total
0: wir nachgucken.
1: Geil.
0: Ja. Okay, ich habe zwei andere Songs rausgesucht, die wir jetzt mal spielen. Mhm. Mit deutschsprachigen Punk. Lass mal reinhören.
1: Jo, da haben wir ja noch einiges. Und zwar Mail, Planspiel und danach kommen die großartigen Hansaplast mit Polizeiknüppel.

0: Jo, genauso geil wie die erste Rutsche. Mail mit Planspiel war das von dem Album Zensur und Zensur, das 1979 erschienen ist. Und danach Hansaplast mit Polizeiknüppel von der ersten LP. Damals gab es ja so gut wie nur LPs. Ja, ein paar Tapes gab es auch. Hansaplast 1, auch von 1979. So, wir haben diesmal mal was Besonderes ins Programm genommen. Da wir ja schon einige Male zusammen hier waren. Und zwar gibt es einige Neuerscheinungen und zwei davon werden wir jetzt mal so ein bisschen reviewen, so in Kurzform. Es gibt eine neue EP von Sick Licks, die aus dem süddeutschen Raum kommen und das ist eine EP mit 4 Songs, ist am 4.9. digital erschienen. Komplett DIY. Sick Licks haben ja schon mal in Osnabrück gespielt, sogar zweimal schon. Genau. Ich glaube einmal in der Boxmauer, wenn
1: genau.
0: Das noch richtig war. Genau, das habe ich veranstaltet.
1: Genau.
0: Und dann nochmal im Westwerk, das hätte ich gern veranstaltet, da war ich dann krank. Genau. Und die haben halt auch schon ein erstes Album mit 7 Songs gemacht seinerzeit. Das hieß It's Okay Not to Be Coy, glaube ich.
1: Wenn
0: ich das noch richtig weiß. Ja, ich bin jetzt ein bisschen schwach auf der Brust hier, merke ich gerade, aber ist nicht so schlimm. Das war ja doch ein sehr rockiges Album auch, aber mit einem ganz klaren Grunge-Einschlag, sehr viele melancholische Songs auch so damit drin. Ja, auch sehr, sehr cool. Und die 4 Songs, die wir jetzt hören, ja, wie würdest du die so bewerten? Beziehungsweise lass uns doch erstmal eins hören, dann können wir eins hören.
1: Ja, genau.
0: Genau, dann können wir nämlich ein bisschen besser darüber sprechen. Wir hören dann jetzt von Sick Licks Get in Line.

0: Jo, André, was sagst du?
1: Ich muss sagen, ich finde es sackstark. Also das ist echt die EP, die mich echt umgehauen hat, muss ich sagen. Das ist ja der Opener gerade, was wir gerade gehört haben, ja, der erste Song. Und der geht direkt nach vorne, hat eine geile Melodie. Und ich muss sagen, ich mag die Stimme von der Tina, glaube ich, heißt sie, ne?
0: Ja, genau.
1: Gitarristin und Sängerin. Und ja, geiles Songwriting. Ich bin echt Fan und ich fand das Konzert jetzt wären es fast 2 Jahre in der Boxmauer, wo die ja relativ am Anfang standen, da gab es die gerade mal ein Jahr oder zwei irgendwie so, ne?
0: Ja.
1: Da hatten die ja gerade ihren ersten Output raus, fand ich live stark, muss ich echt sagen, hat richtig gebockt. Beim letzten Mal im Westwerk konnte ich nicht, hatte ich selber Konzert, aber das war echt... Ich habe die jetzt mehrmals in Dauerschleife gehört, die EP. Ich finde es sehr gut. Also was ich mag, ist die,

0: Songwriting, also was so die Melodiosität angeht, auch durchkommt. Das ist auch das Einzige, was so von der ersten EP oder dem ersten Album so übrig geblieben ist. So dieses Händchen oder das Gespür für wirklich tolle Melodien, das ist hier auch zu hören. Aber hier haben die echt nochmal auf jeden Fall eine Schippe draufgelegt und die Songs hauen einen auch richtig um. Finde ich genauso, wie du das sagst. Also es ist eine Bomben-EP. Ich hoffe, dass da mal irgendwie ein Label anbeißt. Ich meine, die machen ja alles DIY, ne? Das wird eine CD dazu geben, aber momentan gibt es die Songs halt nur auf Spotify, dem bösen Spotify. Und ja, das fände ich richtig cool, wenn die Band für diese geile Musik auch damit belohnt wird, dass sich da jemand bereit erklärt, das rauszubringen.
1: Ja, finde ich auch. Also jetzt dachte ich schon da, als, ne, also ich habe das ja verfolgt,
0: Ja.
1: nachdem die halt am Boxmauer waren, da die eine Spitzen-Liveband, die haben Spitzen-Songs,
0: Ja.
1: wieso kennt die noch niemand? Also die kommen ja aus Regensburg, ist ein
0: Genau.
1: gutes Stück bis hierhin, die sind dann hier hingekommen, am Freitag, glaube ich, sogar,
0: Ja.
1: sind die hier die 500 Kilometer hochgedüst und haben einen super Gig hingelegt. Die war auch voll, war richtig viel los beim Konzert. Die
0: Ja,
1: Leuten
0: war
1: hat es
0: ganz groß.
1: komplett allen
0: Ja,
1: gefallen.
0: also.
1: Alle waren direkt so, ey, wie so, kennt die noch niemand, die müssen, ne? Und jetzt habe ich
0: Stimmt.
1: gesehen, dass sie ein bisschen mehr Konzerte spielen, jetzt auch endlich mal auch gute Festivals spielen. Und ich dachte, ey, das muss doch irgendwann mal jemand schnallen, dass das eine gute Band ist, was sonst immer alles weggesigned wird, was unbrauchbar ist und einfach Schrott. Und während geile Bands wie die jetzt, wie Cyclics, irgendwie, ne, irgendwie, und das ist geiler Rock, Rock'n'Roll und breitbeiniger, ne, also richtig und viel Spaß, Energie auf der Bühne, fand ich live richtig stark und jetzt diese EP, also das ist echt eine Ansage.
0: Ja, finde ich auch. Also ich habe mich auch gefreut, als das in der Boxmauer so super ankam und alle, also man guckte wirklich in staunende und fragende Gesichter her, wer ist das? Ne? Und das hat alle total umgehauen. Ja, okay, wir hören jetzt nochmal einen zweiten Song von der EP. Dann können wir uns nochmal ein Bild machen und alle, die zuhören, auch. Ne? Dann könnt ihr auf die CD warten. CD ist jetzt nicht das ultra geile Medium, aber die meisten kriegen so einen Silberling ja noch zum Spielen, denke ich. Ne? Also das kriegt er technisch hin.
1: Ja.
0: Sag mal an.
1: Jetzt kommt von Cyclics der Song The Sun.
0: Genau.

0: Yo, Sick Licks waren das mit The Sun von ihrer EP No Scene, die am 4. September erschienen ist. Und No Scene heißt diese EP, weil sich die Band nicht kategorisieren lassen will, nicht in eine Schublade stecken lassen will, vor allen Dingen auch nicht in die Punk-Schublade, wofür ja auch vieles herhalten muss, was gar nicht Punk ist. Und dieses ist natürlich auf jeden Fall starker Rock. Gemischt mit Grunge, gemischt mit Garage, ja, auch tatsächlich eher schwierig einzuordnen. So, Andres, jetzt bist du wieder an der Reihe. Ich lehne mich jetzt hier mal zurück. Wir haben den ersten Konzerttipp jetzt hier in der Boxmauer am Freitag, den 9. Oktober, wird es ein Konzert geben. Weißt du es so auswendig oder muss ich dir da auf die Sprünge helfen?
1: 9. Oktober, doch, da klingelt was. Und zwar in der Boxmauer in Osnabrück werden wir ein schönes Konzert erleben. Kommt alle gern vorbei, der Vorverkauf beginnt bald online, sonst Abendkasse geht es wahrscheinlich auch immer. Wobei, diesmal wird es richtig voll. Also vorbeikommen die Hellephant aus Kanada, London, Ontario, um genau zu sein. Die sind gerade auf Tour und eine ihrer, die wollten unbedingt in Osnabrück spielen. Also mir hat der Booker schon vor ewigen Monaten schon Bescheid gegeben, weil der auch teilweise mit Avon, Freunden von uns, verbandelt ist. Und Avon sind ja große Fans dieser Stadt, zu Recht. Und des Nachtlebens dieser Stadt, zu Recht. Und der Kneipenlandschaft in dieser Stadt auch, zu Recht. Und die haben davon gehört, wollten dann unbedingt auch in Osnabrück spielen, haben wir dann irgendwie hingekriegt. Jetzt ist Boxmauer. Was machen die für einen Sound? Ich würde sagen, so Emo-mäßig, also 90er ganz klar verhaftet. Sam I Am sind mir direkt eingefallen, als ich das gehört habe.
0: Also das passt wie die Faust aufs Auge. Ja, und dann ist es, damit ist es ja auch wirklich klassischer Punkrock, vielleicht mit einer leichten Emo-Kante, aber
1: ja,
0: das geht schon straight.
1: Genau, also ne, wenn man sich an die alten No-Idea-Bands und sowas orientiert. Ja. Wer sowas zu Hause hat, dann vielleicht die erste Avail und all sowas. Also total geil, also sehr stark, muss ich sagen. Ich hoffe, die haben ihre neue Scheibe da mit dabei. Online kann man sich das alles schon anhören. Und dann dazu zwei Bands, und zwar die Nimrods aus Oberhausen. Alte Freunde und die wohl beste Party-Rock'n'Roll-Band der Welt, möchte ich sagen. Die Band hat jetzt eine 7-Inch raus. Und seit 98 haben die sich gegründet und jedes Mal, die sind live unschlagbar, lustig, richtig gut, geiler Party-Rock'n'Roll, da kannst du tanzen und jubeln und mitsingen, weil das ist alles super. Drei sympathische Typen und dann gibt es einen lokalen Opener, die 20 Minuten spielen werden. Ich darf noch nicht verraten, wer es ist. Eine neue Band, erster Auftritt, weil was Lokales muss ja auch mit dabei. Und könnt ihr euch drauf freuen. Aber schon mal als Tipp für die nächsten, oder überhaupt für die Boxmauer-Konzerte. Und zwar müssen die jetzt auch um 22 Uhr immer durch sein. Das heißt, dass jetzt die Konzerte schon unter Umständen kurz vor 8 losgehen. Also 7 ist wie immer Einlassbeginn. Aber wenn jetzt drei Bands spielen, werden wir wahrscheinlich um 7:45 schon anfangen. Also kommt pünktlich vorbei. Und es wird ein Riesenspaß. Drei Spitzenbands, ein Spitzenabend, viel Freude.
0: Okay, dann lass uns mal zwei Songs hören. Einmal von Hellephant und einmal von Nimrods.
1: Genau, was haben wir denn da? Von Hellephant haben wir Backwards und danach die Nimrods mit They Call Us Nimrods.

0: Jo, und wir knüpfen dann jetzt nahtlos an mit unseren Songs aus 50 Jahre Punk. Schönen Dank, André. Sag mal an, was wir jetzt hören.
1: Jetzt kommen nur Kleider-Songs heute, ne? Richard Hell and the Voidoids mit Blank Generation und dann The Clash mit Garageland.

0: So, ihr hört die 121. Ausgabe von No Pop, unserem Magazin für Grenzmusik mit Andres und mit mir, Eike. Andres, gib uns mal ein kurzes Update über den Status quo, was deine Band so angeht. Also wenn nichts passiert ist in letzter Zeit, brauchst du auch nicht viel zu erzählen. Lass mal hören.
1: Es ist so viel passiert, aber ich halte mich kurz. Und zwar, ja gut, hier und da geht's ins Studio, beziehungsweise hier und da waren wir schon mal im Studio, haben neue Sachen aufgenommen. Es werden auf jeden Fall einiges an Konzerten wiederkommen. In 2 Wochen geht's, glaube ich, los, dass ich eigentlich fast jedes Wochenende irgendwo bin bis zum Jahresende. Aber das Heißeste ist eigentlich, wir waren mit den Razor Smiles im Studio und da habe ich sogar was mitgebracht. Ich habe die anderen alle gefragt, ist das in Ordnung, dass wir was hier spielen, weil es ist noch ein Rough Mix, aber dafür schon extrem gut und man hört sehr gut, wohin es geht. Die Elon Merz Scheibe, die ja rausgekommen ist, verkauft sich irgendwie sehr gut, muss ich sagen. Die kommt auch gut an. Mit Burger Weekends werden wir auch noch ins Studio gehen. Da kommt was sehr Heißes, da freue ich mich total drauf. Und St. Newt, ja, haben wir jetzt, haben wir ja gerade die Scheibe raus und jetzt kommt am 14.11. spielen wir hier in Osnabrück. Das wird stark. mit den Lowspitter. Und da haben wir nämlich auch noch was hier, ne?
0: Ja, das haben wir auf jeden Fall noch. Genau. Jetzt schaffen wir in der ersten Stunde nur noch einen der beiden Songs, aber den müssen wir dann jetzt auch ganz schnell spielen. Yo. Bombs of Peace von Razor Smiles hören wir jetzt.

0: Oh, eine sehr geile Version von Bombs of Peace, was ja im Original von Upright Citizens ist und da auch ein Überhit. Auf ja. jeden Fall. Wir haben jetzt noch ein paar Sekunden Zeit. Du kannst jetzt noch die neue Razor Smiles, das neue Razor Smiles Album ein bisschen bewerben. Wann erscheint das? Habt ihr schon einen Namen? Macht ihr das selbst oder habt ihr ein Label?
1: Nee, ich denke mal, das machen wir wieder selbst. Und wann das kommen wird, ist vielleicht noch dieses Jahr, weiß ich nicht, aber spätestens Anfang nächsten Jahres. Aber jetzt haben wir noch 20 Sekunden und da weise ich schon mal hin, es wird ein Jahresabschlusskonzert geben wieder. Auch in der Boxmar Razor Smiles mit irgendwelchen befreundeten Bands am 23.12. Wir feiern also in den Heiligen Abend rein.
0: Ach, wie geil.
1: Das wird super, da freue ich mich auch schon drauf.
0: Ich gehe auch davon aus. Und jetzt, was nicht so super ist, sind ja momentan die Nachrichten und die müssen wir leider jetzt hören.
1: Oi.
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3: Ich bin Babit Büchner. In mehreren Städten in Deutschland gab es heute Demonstrationen für eine offene demokratische Gesellschaft. Auf Plakaten und mit Sprechchören forderten die Teilnehmer mehr gesellschaftlichen Zusammenhalt und eine Überprüfung der AfD. Besonders große Kundgebungen gab es in Düsseldorf, Hamburg, Berlin und München. Auch in Leipzig, Magdeburg, Mainz und Saarbrücken gingen Menschen auf die Straße. US-Präsident Donald Trump hat bei seinem Besuch in Irland für große Aufregung gesorgt. Er wolle sehr gerne eine Wiedervereinigung von Irland und Nordirland sehen, sagte Trump. Irgendwann werde das ohnehin passieren. Warum dann nicht jetzt?
4: Die Teilung der irischen Insel besteht seit mehr als 100 Jahren und war über Jahrzehnte Auslöser blutiger Konflikte. Während Irland eine unabhängige Republik wurde, blieb Nordirland Teil des Vereinigten Königreichs. Das Karfreitagsabkommen regelt, unter welchen Voraussetzungen über eine Vereinigung abgestimmt werden kann. Die britische Regierung verwies darauf, dass dafür ein klarer Konsens nötig sei. Auch die pro-britische DUP betonte, über die Zukunft Nordirlands entscheide allein die Bevölkerung dort. Aus London, Philipp Detlefs.
3: Mittelständische Unternehmen sollten künstliche Intelligenz nicht nur nutzen, um Zeit und Kosten zu sparen. Die Geschäftsführerin der Beratungsfirma A11 sagte der deutschen Presseagentur, Firmen könnten damit vor allem mehr Umsatz machen.
5: Die KI-Expertin nennt ein einfaches Beispiel. Übernimmt KI lästige Büroarbeit oder Dokumentation, haben die Mitarbeiter mehr Zeit für Kunden und neue Produkte. Und dafür braucht es nicht unbedingt die teuersten KI-Modelle aus den USA. Für viele Aufgaben reichen einfachere, frei verfügbare Systeme, die Firmen sogar auf den eigenen Rechnern laufen lassen können. Das größte Problem sieht die KI-Expertin allerdings bei den zögernden Chefetagen. Zoe Tassovali, Nachrichtenredaktion.
3: Und zum Sport. Die deutschen Basketballerinnen haben den Einzug ins WM-Finale verpasst. Gegen Favorit Frankreich stand es heute am Ende 64-86. Und noch die Ergebnisse der Fußball-Bundesliga. Freiburg hat vorerst die Tabellenführung übernommen. Das Team gewann gegen Mönchengladbach überlegen mit 5-0. Außerdem spielten Dortmund-Paderborn 3-0, Hoffenheim-Stuttgart 2-1, Augsburg-Leverkusen 2-2 und Mainz-Eintracht-Frankfurt 1-3.
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0: So, herzlich willkommen zur zweiten Stunde der 121. Ausgabe von No Pop, unserem Magazin für Grenzmusik. Und Andres, hast du den Einspielsong erkannt?
6: Was war das nochmal? Sind auf jeden Fall Way Out? Sind auf jeden Fall Way
1: Out? Jeden Fall Way Out West, würde ich sagen.
0: Und Andres, ich habe dich gerade nicht hochgepegelt, also müssen wir das jetzt hier nochmal machen. Hast du den Song, den Einspieler gerade erkannt?
1: Ja, also das Way Out West spielen, aber ich habe jetzt irgendwas mit Fernsehsendung, ne?
0: Genau. Der Song heißt Frog Attack und in anderer Version war das mal die Titelmusik bei Raumschiff Orion,
1: ja, was
0: es in den 60ern gab. Genau. So, wir haben noch einen Song nachzuholen von Elon Merz. Den haben wir vor der Pause nicht mehr geschafft. Den hören wir jetzt. Was hören wir da?
1: Und zwar hören wir von Elon Merz von der aktuellen Scheibe Human and das Lied. Warte mal, wo steht's denn? Da. Saturday Morning.
0: Genau, und dann lass uns die anderen beiden nächsten Songs, die ja auch wieder 50 Jahre Punk repräsentieren, auch gleich spielen.
1: Ja, direkt hinterher. Und zwar kommen dann Klassiker. Und zwar die Dead Boys mit Sonic Reducer und Stiff Little Fingers mit Suspect Device.
0: Genau, und dann unterhalten wir uns hier gleich noch so ein bisschen.
1: Yeah.

0: Sorry, ja, auch ein Kracher. Wir haben heute echt nur geile Sachen, egal ob alt oder neu, dabei. Andreas, du hast noch ein Konzert, das du veranstaltest im Oktober.
1: Genau, der Oktober ist echt voll mit geilen Konzerten. Also jetzt 9.10. war ja Voxmauer.
0: Alles deine, genau.
1: Genau, Hellefend mit den Nimrods und einer lokalen Band, die großartig ist und den ersten Gig hinlegen wird. Und die müssen mir einfach nur nochmal ihren Bandnamen verraten. Aber eine Woche später, am 15. Oktober, das ist ein Donnerstag, ist ja nebenan im Verschütt, in der Kneipe in der Altstadt, Fittihof, ist ja immer Punkrock-Kneipe. Und da ab und zu schleppe ich da mal eine Band hin und dann gibt es auch ein Live-Konzert. Und diesmal kommen extra aus Amsterdam eine Garage-Punk-Band, und zwar die Magnetic Spaceman. Vier junge Typen, die großartig melodischen, ansteckenden, tanzbaren, durchgeknallten Garagenpunk spielen.
0: Das kann ich bestätigen.
1: Garage Rock'n'Roll, Rock'n'Roll, das ist wirklich, das wird großartig. Ich freue mich total drauf auf das Konzert und kommt da gern vorbei. Es geht kurz nach 8 los und ja, weil es ja auch mitten in der Stadt ist, bis 10 Uhr muss das Konzert ja durch sein, ist halt auch für einen Donnerstag für jeden locker zu machen. Und danach gibt's Musik vom Plattenteller. Irgendwas wird da gespielt. Und es ist immer sehr nett, muss ich sagen, die Donnerstage im Verschütt. Macht Spaß, die Punkkneipe und viele Leute, die man kennt da. Und ja, kann ich nur empfehlen.
0: Genau, dann spielen wir jetzt einen Song, damit die Leute dann alle ins Verschütt kommen. Wie viele Leute passen da ungefähr rein? Das ist ja sehr klein.
1: Ja, das ist eine gute Frage. Also beim letzten Mal, als ich ein Konzert gemacht habe bei den Hemorrhoids Anfang des Jahres, war das im April, 60, 70 Leute und dann ist es voll.
0: Aber das geht ja auch schon doch anständig. Ja. Okay, komm, dann sag mal an, was wir spielen und wir haben ja noch einen Song dazu auch, ne?
1: Ja, genau. Magnetic Spaceman mit Tuna vom aktuellen Release und dann ganz großartige Band Ärger Now mit Deep Love.

0: Jo, das haben wir mal wieder bis zur letzten Sekunde ausgekostet, was ich auch immer sehr gerne so ansage. Jetzt ist der Titel hier schon weg und ich muss mich erstmal auf meinem Zettel orientieren, wo wir jetzt überhaupt sind. Mann, was geht hier los? Ah, hier, warte, nee, Quatsch. Wir haben noch gar nicht das ist eine zweite Review, sondern wir sind jetzt erstmal dabei, darüber zu sprechen. Was sind so die besten aktuellen und vielleicht auch nicht aktuellen Radioshows, die man sich so anhören kann, die sich im weitesten Sinne mit Punk befassen? Also wenn wir das nicht darauf einschränken, dann wird es sehr, sehr schwierig. Hörst du noch Sendungen im Radio? Dann erzähl mal.
1: Ja, welche ich regelmäßig höre, ist New Rose aus Berlin. Die macht ja Nolti, das ist wahrscheinlich eine der bekanntesten hier in Deutschland. Da werde ich für Radiosendungen interessiert. Also auch sonst online checken, da kann man auch alles nachhören. Der war früher beim OK Berlin. Dann, was ich auch sehr gut finde, ist zum Beispiel hier aus Hamburg, Mondo Bizarro, auch auf dem Kanal in Hamburg. Auch, ich glaube, sie sind sogar im Zwei-Wochen-Takt.
0: FSK.
1: Ja.
0: Ist das, ne? FSK, ja. Irgendwas?
1: Genau.
0: Genau. Ja, stimmt. Also während Nolti ja ganz gerne auch mal alten Kram raussucht, ist das bei Mondo Bizarro eher so ein bisschen, sind so aktuellere Sachen, ne? Ja. Also die so aus der Bemusterung stammen, aber die spielen halt auch alles querbeet von den ganzen Rilrex-Sachen über Hardcore.
1: Ja,
0: komplett
1: genau.
0: Bunt gemischt, höre ich mir auch immer gerne an. Hast du noch mehr?
1: Spontan habe ich noch. Hier, in Braunschweig 80%. Finde ich ganz gut. Die sind ein bisschen Indie-lastiger, würde ich fast sagen. Aber,
0: ja, das ist so.
1: Aber haben eigentlich relativ gutes. Also, da sind so Sendungen, wo ich echt wieder was Neues entdecke oder wo ich mir denke, okay, kenn ich vom Namen, habe ich noch nie reingehört. Ist dann doch immer gut.
0: Dann gebe ich dir mal noch ein paar Tipps. Detox Intox gibt es noch.
1: Ja.
0: Das ist mit Tommy von Loser Youth beispielsweise,
1: ja,
0: und Messer. Der hat als aktuelle Band gerade Raubwürger. Die beiden sind natürlich komplett gesetzlos, ne, und spielen auch ganz viele wilde Sachen so. Ja, auch diese ganzen Lo-Fi, Punk- und Hardcore-Sachen. Auch empfehlenswert. Gibt's auch auf punkrockersradio.de. Die spielen aber oder senden sehr, sehr unregelmäßig. Alle paar Monate mal. Genau. Dann gibt's noch Better Than Silence aus Braunschweig.
1: Ah, stimmt. Die sind auch auf demselben Sender, glaube ich. Also, aber
0: ja,
1: in diesem offenen Kanal-Dings, da ich verstehe auch nicht, was das ist.
0: Aber die sind so mehr, ja, eigentlich, glaube ich, kommen die so ein bisschen aus dem Hardcore, aber spielen auch sehr, sehr viele Punk-Sachen inzwischen. Ja, und It's All About Punk gibt es noch.
1: Ah ja,
0: und zwar von Iggy Punks. Der spielt ja auch so Sachen, die unterproduziert sind. Der macht es sehr, sehr regelmäßig, ist auch aus Hamburg. Hamburg hattest du ja vorhin auch so im Programm als wirklich Vorreiter für viele Dinge.
1: Genau.
0: Punk's Not Dead. Tony Thornton aus Großbritannien spielt super viele englische Sachen.
1: Ja.
0: Alte und neue, aber kann
1: okay,
0: man sich
1: klar,
0: auch immer super anhören. Den Typen kann man auch verstehen. Der hat also nicht jetzt irgendwie so einen Kaugummi-Dialekt oder sowas. Und was ich so in letzter Zeit, also natürlich die alten Nolti-Sendungen ziehe ich mir gerade rein, wo er immer Sendungen mit Mario Irek gemacht hat, irgendwie 2015, was ich ziemlich cool finde. Pogo Radio, das ist mit Rüdi Himmelsberger gewesen, auch so, glaube ich.
1: Die Mannheimer da hinten, ne?
0: Ja, genau, der. Genau. Die alten Sachen kann man sich auch anhören, weil der Typ ja auch echt Anarchie pur, sagt er ja auch, Anarchie und Alkohol im Radio spielt.
1: Ja, was gibt es noch? Ja, dann klar, wenn das Maximum Rock'n'Roll hat ja die eigene Radiosendung, nachdem die schon immer, seit Ende der 70er schon, die kann man auch online sich reinziehen, immer noch stark. Weltweit werden da Bands, also ne, von Bands weltweit sehr stark, weil da gerade extrem Underground. Immer gute Bands. Dann, was haben wir denn noch? Ich hatte noch, mir fällt die Radiosendung nicht ein, aber der Wasco in Duisburg, im
0: Pott. Stimmt, der ist auch bei Punkrockers Radio.
1: Genau, wie heißt denn seine Show nochmal? Die ist super.
0: Die beste, irgendwas, sowas ist
1: das. Ja, und die kommt ja aus dem Scumfuck Tradition Radio Umfeld, die ja damals ihre Radiosendung auch auf Tape hatten.
0: Ja, aber die heißt die beste Radioshow.
1: Stimmt. Das ist
0: kommt
1: es, genau.
0: Mittwochs auch unregelmäßig.
1: Genau, Duisburg ist das, ne?
0: Ja. Ja, genau. Ja, super, da haben wir doch schon viel zusammen und jetzt müssen wir Musik hören, weil ne, die Zeit geht uns flöten.
1: Genau, wollen wir ein bisschen Musik hier hören. Was haben wir denn jetzt hier? Moto. Mega geil. Diesen Sommer wieder gesehen live. Dance to the Radio und dann die Gizmos mit Bible Belt Baby.
0: Jupp.

0: Was ein geiler Song. Also kann man geil auflegen und wahrscheinlich geil zu trinken und auch geil zu tanzen.
1: Ja.
0: Jo, jetzt haben wir noch eins von unseren Kurzreviews. Das zweite und damit auch letzte. Eine Band, die es schon seit 20 Jahren gibt. Und zwar zwei auf Kante. Weißt du, wo die herkommen?
1: Metting.
0: Ja, habe ich. Metting wollte ich gerade sagen, aber ich war mir jetzt total nicht sicher. Genau, 20 Jahre schon am Start. Inzwischen drei Leute und die veröffentlichen am 11.09. Das ist ja gestern gewesen.
1: Gestern. Also
0: die veröffentlichten am 11.09. ihr neues Album Bushalte. Und den Song Bushalte, den hören wir uns jetzt erstmal an und dann wollen wir mal gucken, was wir darüber so zu sagen haben.

0: Ja, wie man dem Lied auch ganz gut entnehmen kann, das war Bushalte von 2 auf Kante. Das singen die ja auch oft genug in dem Song. Viel mehr Text hat er ja gar nicht. Andreas, wo sind wir da unterwegs? Deutschpunk der 90er, kann man das so sagen?
1: Oder ja, Deutschpunk 90er, das ist Funpunk, das ist ja, Partypunk.
0: Ne? Genau, also wenn man den Begriff Funpunk noch benutzen darf, dann sicherlich für so etwas, was 2 auf Kante machen. Aber es ist relativ schnell, also so Pogo-mäßig, ne?
1: Ja, das auf jeden Fall. Ich habe die jetzt mehrmals live gesehen, nette Jungs, und live immer ein Spaß. Hört man auch der Musik komplett raus, so, ne? Ist ja. Ist halt Funpunk. Texte relativ einfach, easy, aber kannst du gut mitbrüllen, auch bei 4,9 Promille.
0: Absolut.
1: Habe ich selbst schon ausprobiert. Daher weiß ich das von Aufnahmen, die danach kursierten. Es ist eine witzige Band. Also jetzt die 20 Jahre da sind, habe ich dann doch erstaunt, wo ich das dann irgendwann mal gelesen habe. Oder dass sie auf jeden Fall dieses Jahr 20-Jähriges spielen oder feiern schon. Und jetzt gerade, während wir ja hier miteinander sprechen, sind die ja in ihrem Heimatort in Mettingen, Freibad, bei ihrem eigenen, selbst organisierten Open Air unterwegs. Und wenn ich mich nicht ganz irre, sind die auch jetzt gerade, spielen die. Also sind die gerade live auf der Bühne.
0: Dann grüßen wir hier mal über die können sprechen. Das ja nachhören.
1: Genau, die können das morgen ja nachhören. Und schon mal Grüße an die 3-2 auf Kante Boys. Und das Album ist kurzweilig. Bushalte ist ja, da wird deren, in Anführungsstriche, zu Hause besungen,
0: würde ich mal behaupten. Ja, würde ich auch sagen. Da treffen die sich immer zum Eintrinken. Und dann haben die ja da einen Google Maps Ort draus gemacht, sich positioniert und ein Foto geschossen und bekommen jetzt immer irgendwelche Zuschriften im Internet, wo andere Leute dieses Foto nachstellen. Das ist die Geschichte zur Bushalte. Ja, richtig geil. Ja, Funpunk trifft es doch tatsächlich ganz gut. Hört euch das mal an. Das ist auf jeden Fall sehr, sehr kurzweilig. Aber halt auch nicht sehr tiefschürfend. Aber das ist egal. Man kann genau das hören, wozu man Bock hat. Einen Song hören wir noch, ne?
1: Oder ja, das passt ganz gut, weil, wie man ja weiß, Mettingen ist ja im Prinzip die Grenze, wo, Richtung Recke, also weiter nach Westfalen rein, ist ja Karnevalshochburg. Ah, okay. Während Richtung Westerkappeln zur anderen Seite raus ist ja nichts mehr an Karneval, zum Glück. Und so passt auch die Musik ganz gut, weil es ist so ein bisschen Kassierer-Style.
0: Das
1: muss ich sagen, oder so, ja, da ist man ja schnell bei Eisenpimmel und Lokalmatadore und sowas. Ja.
0: Ob das dann auf den Karnevalssitzungen läuft, weiß ich so nicht, aber das wäre ja dann auch.
1: Doch, glaub schon. Die haben, auf der Sitzung selber, das weiß ich jetzt nicht, aber die haben, wenn ich mich nicht ganz irre, doch Anfang des Jahres auf dem Karneval gespielt.
0: Ah,
1: in Recke.
0: Ach, wie krass.
1: Das war, ich hatte kurz überlegt, vielleicht da auch hinzugehen, aber dann dachte ich, ja, nee, ich weiß nicht, ob ich das aushalte.

0: Das war's schon, aber ja, kühles Bier ist auch immer gut. Andreas, wir haben noch zwei Songs aus der Rubrik 50 Jahre Punk, und zwar die 1979er Edition.
1: Genau, stimmt. Und zwar haben wir jetzt Damned mit Love Song und dann die Buzzcocks mit You Say You Don't Love Me.
0: Ja, ich freue mich schon auf die Songs.
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0: Yo, ihr hört immer noch die 121. Ausgabe von No Pop, unserem Magazin für Grenzmusik. Und Andres ist heute bei mir und du hast noch ein Konzert im Oktober, was du ankündigen möchtest.
1: Ja, stimmt. Da ist noch eins. Und zwar am Samstag, 24. Wieder in der Boxmauer in Osnabrück kommen. Es war Mord. Das ist eine Band aus Berlin, die besteht, unter anderem ist da der Tom Schwoll, der früher Jingo de Lunch war. Und also was ein toller Mensch und Spitzengitarrist, einer der besten Gitarristen, muss man sagen, im Rock'n'Roll in Deutschland. Und darüber hinaus, also das ist ja wirklich weltweit anerkannter Musiker, muss man sagen.
0: Das ist so, ja.
1: Er ist mit seiner Band da und da spielt auch der eine, der Martin mit, der bei Torstadt ja eigentlich seine Hauptband ist und die haben ja alle ihre 1000 Nebenbands. Und wo wir gerade hier bei dem Martin sind, ich habe er hat auch selber Solo-Sachen veröffentlicht, er immer wieder, so die er halt so kauzig zu Hause in seinem kleinen Zimmerchen so aufnimmt. Und das sind so kleine Indie-Sachen, die er so macht, so ganz rudimentär, sehr geil, sehr. Ja, also sympathisch und so deutschsprachig und mit ein bisschen Elektronik, ein bisschen Schrammelgitarren, dann ein bisschen, also im Prinzip eine kauzige Version all seiner Bands, so, ne? Und Cola Latte Tor heißt sein Projekt. Gibt's auch auf Bandcamp, müsst ihr mal auschecken, super. Und die neue 7 Inch ist gerade vor 2-3 Wochen rausgekommen. Auf Chief Records und auf My Ruin. 4 Songs auf einer kleinen 7 Inch. Richtig sympathisches Ding mit Text bei Blatt. Schöne Aufmachung und ich bin total Fan, muss ich sagen. Also ich bin begeistert von der 7 Inch. Das wollte ich nur ganz kurz am Rande nochmal raushauen. Weil dazu werden zu Es war Mord kommen dann in die Boxmauer unsere Freunde aus Münster, C4 Service.
0: Genau, also wir hören jetzt zwei Songs und zwar Es war Mord mit Freiheit und im Anschluss C4 Service mit Nazi Migration. Ja, das ist schon ein paar Tage alt, aber das macht ja sowieso nichts.

0: Jo, wir sind ja hier in Osnabrück und in letzter Zeit hat sich bandmäßig doch ein bisschen was getan. Jetzt können wir nicht auf die Biografie jeder einzelnen Band eingehen, aber was haben wir denn so momentan im Programm, was ganz spannend ist? Ich würde jetzt sagen Tremors auf jeden Fall, auch wenn die vielleicht schon 2 Jahre spielen. Die Nachfolgeband von Splitterfaser, Finn von gestern, auch eine ganz coole Band.
1: Ja, großartig.
0: Fuji Galore ist was ganz Neues, ne?
1: Stimmt, ja.
0: Dann haben wir hier im Bereich so, sag ich mal, Ramonescore, ja, nee, mehr so Mid-90s Melodycore, The Give It Ups um Manuel Sorg. Von denen hören wir auch gleich was. Get Lost, Hardcore ist allerdings aus Ibbenbüren. Zählen wir jetzt mal zu Osnabrück. Dann gibt es als Nachfolger von Wirkstoff P Band of Idiots.
1: Stimmt, ja.
0: Und Lowspitter, auch eine recht neue Band. Also die sind alle so ein bisschen, sag ich mal, auf jeden Fall Punk angehaucht, mindestens Punk angehaucht.
1: Doch, als altes Underground, als Punk.
0: Ja, genau. Und wir hören uns jetzt mal einfach 2 neue, frische Songs an.
1: Genau, und zwar starten wir mit den mit Lowspitter, Broken Finger, auch was Unveröffentlichtes, genau. Haben sie uns da rausgehauen. Und zwar soll das aufs neue Album kommen, was jetzt hoffentlich bald erscheinen wird. Die sind da jetzt gerade in den letzten Mixen drin und danach The Give It Ups mit Behind the Autoscooter.

0: Yo, The Give It Ups waren das gerade mit Behind the Auto Scooter und davor Low Spitter mit Broken Finger. Dazu, zu den Low Spitters, gibt es irgendwann mal ein Album in längerer Zeit und The Give It Ups, haben ja mit All Thumbs 2026 schon ein Album veröffentlicht. Genau. So, jetzt gibt es nochmal einen letzten Konzerttermin von dir, Andres.
1: Ja, danach ist auch gut.
0: Danach müssen wir leider auch Schluss machen.
1: Ja, nach den 3 Oktober-Terminen merkt euch die 9.10. Boxmauer, 15.10. Verschütt und 24.10. auch wieder Boxmauer, überall nur geile Bands. Haben wir mal wieder endlich nach Jahren die, ich finde persönlich zurzeit beste europäische Punkband, die D-Cracks aus Wien, haben wir dann da. Und die sind dem entwachsen. Dass die als Ramonescore angefangen, jetzt extrem eigenständig geworden durch die letzten Alben und haben zu Recht weltweit Fans, die tun ja auch weltweit und sind drei lustige Spitzentypen. Und die kommen ins Schockcafé. Wir machen ein Matinee, darf ich zusammen mit dem Ars Vivendi Verein machen. Und zwar am 15.11. Sonntag, der 15. November, ist also noch ein bisschen hin, aber merkt euch das, weil das ist wirklich ein absolutes Highlight, Spitzen-Liveband überhaupt. Ja, wie gesagt, also ich muss klar sagen, die beste Punkband, ja, hier gerade in Europa, spannend, ohne Ende, super Songwriting. Hört euch das mal wirklich an, also kann ich nur empfehlen. Das, ja, wird super, hört euch, jetzt kommt ein Song.
0: Genau, jetzt kommt noch ganz schnell ein Song, den schaffen wir gar nicht mehr komplett und wir müssen jetzt auch schon die Verabschiedung mitsprechen.
1: Yo.
0: Also Andres, danke, dass du hier warst.
1: Ja, danke für die
0: Einladung. Sehr, sehr kurzweilig und wir werden uns natürlich hier nochmal zusammentreffen oder werden nochmal zusammentreffen und noch was anderes machen. Wir haben ja eben schon ein paar Ideen bekommen. Also ihr macht's gut, wir hören uns im nächsten Monat wieder und damit jetzt die D-Cracks noch ein bisschen spielen, müssen die jetzt auch an.
1: Yo.
0: Bis denne.
1: Oi, oi, oi.
0: Macht's gut. Oi, oi.

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1: Ich bin Babette Büchner. Bundeskanzler Friedrich Merz verliert den Rückhalt in der Gesellschaft. Nach einer neuen INSA-Umfrage für die Bild halten ihn 78% der Befragten für falsch auf dem Posten. Nur noch jeder Siebte hält zu ihm.
2: Es geht weiter bergab für Kanzler Merz. Vor einem Jahr war immerhin noch fast ein Drittel der Befragten mit seiner Arbeit zufrieden. Glaubt man den Umfragen heute, hat er es sich inzwischen sogar bei 58% der Anhänger von CDU und CSU verscherzt. Auch Vizekanzler Klingbeil kommt bei den Menschen nicht mehr sonderlich gut an. Rund die Hälfte der Befragten findet nicht, dass er an die Spitze der SPD gehört. Auch lehnen viele Menschen die Brandmauer zur AfD ab. Fast jeder Zweite hält sie einfach nicht mehr für zeitgemäß. Tanja Wagner, Nachrichtenredaktion.
1: In mehreren Städten in Deutschland gab es heute Demonstrationen für eine offene demokratische Gesellschaft. Auf Plakaten und mit Sprechchören forderten die Teilnehmer mehr gesellschaftlichen Zusammenhalt und eine Überprüfung der AfD. Besonders große Kundgebungen gab es in Düsseldorf, Hamburg, Berlin und München. Mehrere politische Initiativen hatten dazu aufgerufen. Es gibt Bedenken, dass unsere Gasvorräte nicht für den Winter ausreichen. Die Bundesnetzagentur stellt nun aber klar, wir haben genügend Gas für die kommenden kalten Monate.
3: Vor allem die AfD hatte zuletzt immer wieder davor gewarnt, dass die Heizungen kalt bleiben könnten im Laufe des kommenden Winters. Die Befürchtung ist nicht aus der Luft gegriffen, denn aktuell sind nur 55% der Gasspeicher ausgelastet. Das ist wenig im Vergleich zu den Vorjahren. Aber die Bundesnetzagentur beruhigt, wir haben schon jetzt mehr Gas gespeichert, als wir im vergangenen Winter verbraucht haben. Und es bleiben noch Wochen Zeit für weitere Einspeicherungen, heißt es. Aus Berlin, Uli Reitinger.
1: Und zum Sport. Freiburg hat mit dem besseren Torverhältnis vorerst die Tabellenführung in der Fußball-Bundesliga übernommen. Die Mannschaft besiegte Mönchengladbach mit 5:0. Ebenfalls 9 Punkte hat Dortmund nach einem 3:0 gegen Aufsteiger Paderborn. Augsburg kam gegen Leverkusen zu Hause nicht über ein 2:2 hinaus. Eintracht Frankfurt gewann klar mit 3:1 gegen Mainz und Hoffenheim gegen Stuttgart mit 2:1.
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Hallo, hola, ¿qué tal? Wie geht es euch? Schön, dass ihr wieder eingeschaltet habt. Hier ist Mercedes Herrada mit der Ausgabe Nummer 70, das allererste Mixtape dieser achten Saison 2026-27 auf OS Radio 104,8 und www.osradio.de. Bienvenidos, bienvenidas, willkommen! Ich hoffe, ihr hattet schöne Ferien und habt Lust auf 2 Stunden voller Musik, aktuelle Tracks und große Klassiker aller Zeiten aus der Punk-, Rock- und Metal-Szene mit vielen spanischen Bands, um euch neue spannende Projekte näher zu bringen. Hier, wie immer, hört ihr die Sendung jeden vierten Samstag von 20 bis 22 Uhr. Und immer noch und wie immer, alle Infos und Playlists gibt es auf mixtaperadio.online.

Ja, habe das auch richtig gemerkt. Wir haben ja eine neue Intro-Musik, Titelmelodie. Nach dem Berliner Excuse Skin mit Life's a Bitch starten wir diese neue Saison mit einer meiner Lieblingsbands, Motley Crue, hier mit Kickstart My Heart. Wir starten mit einer großartigen kalifornischen Band, die seit 1978 aktiv ist. Social Distortion. Wir reisen etwas zurück in der Zeit. Genau gesagt, in den September 1996. In diesem Monat erschien ihr Studioalbum White Light, White Heat, White Trash. Hier sind sie für euch mit Don't Drag Me Down.

Ja, ich liebe es. Das war Laura DSK mit dem Song Al Monte aus ihrem aktuellen Album von 2026, Todos Amigos. Sie ist eine spanische Sängerin, Gitarristin und Songwriterin, die sich zu einer echten Referenz im aktuellen spanischen Pop, Punk und Rock entwickelt hatte. Nach mehr als 15 Jahren in der Underground-Szene, an der Spitze von Bands wie Descarrilla, Punk Panther oder What the Fuck, startete sie 2022 ihr gefeiertes Solo-Projekt. Wir bleiben bei der aktuellen Musik. Weiter geht es mit den Punkern Krim aus Tarragona. Sie bereiten gerade ihre Lateinamerika-Tour vor, die sie von 5. bis zum 15. November durch Brasilien, Argentinien, Kolumbien, Peru, Costa Rica und Mexiko führen wird. Und direkt danach hören wir die Buzos mit The Storm Inside My Brain. Genu!

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Dan zijn Scarecrow Avenue aus Murcia, Spanien. Die alternatieve en melodic metal band presentiert mit Anima einen Vorgeschmack auf ihr kommendes Werk. Ein Song, der über emotionale Widerstandskraft und den festen Willen nachdenkt, trotz aller Schwierigkeiten weiterzumachen. Und weiter geht es hier in diesem Mixtape Nummer 70 mit einem weiteren Track, der uns über das Mixtape-Postfach erreicht hat. Impossible Prom Kings aus Minneapolis in Minnesota. Die Metalcore-Band bringt uns ihren Song Carry On, ein Stück aus ihrem aktuellen Werk Frequencies, erschienen über das Label Ghost Killer Entertainment. Und direkt danach genießen wir die Stimme von Ozzy Osbourne mit Ghost Behind My Eyes.

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En este clásico hier bei Mixtape die Basken von Berri Charrac mit Denak Ezubalio gemeinsam mit Rise Against Frontman Tim McIlrath. Im Dezember 2018 kündigte das Trio an, sich nach dem großen IQC-Arte-Tour 2019 auf unbestimmte Zeit eine Auszeit zu nehmen. Weiter geht es mit Perversonicas. Die 2019 in Huesca in Spanien gegründete Band liefert eine explosive Mischung aus Rock'n'Roll, Garage und Punk. Anfang des Jahres erschien ihr Debütalbum Love is the New Punk mit 8 energiegeladenen Tracks auf Spanisch und Englisch zeigen sie genau den Sound, den sie sich über Jahre live gespielt haben. Hier kommt vom Debütalbum Escaparrar.

Das war ein guter Busse zusammen mit Dickers und dem Song Rehen aus ihrem aktuellen Album. Nach fast 10 Jahren Wartezeit meldet sich die 2004 gegründete Marburger Metal-Formation Face Down Hero mit ihrem 7. Studioalbum zurück. Die Ecstasy of Cold erschienen Mitte August über Yona Records. Hier ist direkt der Titeltrack Face Down Hero mit The Ecstasy of Cold.

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Das waren die Schweizer Hardrock-Veteranen Chakra mit den Wasteland Warriors. Nach über 30 Jahren im Geschäft melden sie sich mit ihrem brandneuen Album Just Live Loud zurück. Frisch erschienen am 4. September via Frontiers Music. So, und damit ist die erste Stunde von Mixtape fast schon wieder rum. Hier ist Mercedes Arrada und gleich nach den Nachrichten auf OS Radio geht es direkt weiter mit der zweiten Stunde von Mixtape. Vorher gibt es aber noch eine absolute Legende auf die Ohren. Judas Priest mit Beyond the Realms of Death. Hasta ahora. Bis gleich.

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1: Ich bin Babette Büchner. Die meisten Menschen in Deutschland halten Bundeskanzler Friedrich Merz nicht mehr für den richtigen Mann im Amt. Das zeigt eine neue INSA-Umfrage für die Bild. Insgesamt 78% der Teilnehmer verneinten die Frage, ob er noch der richtige Bundeskanzler ist. Selbst bei Wählern von CDU und CSU ist Merz unbeliebt. 58% der Unionswähler sprachen sich demnach gegen ihn aus. In mehreren deutschen Städten sind heute Zehntausende Menschen auf die Straße gegangen, um ein Zeichen gegen Ausgrenzung zu setzen. Auf Plakaten und in Sprechchören forderten sie mehr gesellschaftlichen Zusammenhalt und eine Überprüfung der AfD.
2: Kein Schritt zurück gegen die AfD und rechte Hetze, hieß es etwa in Düsseldorf. Unter dem Motto Freiheit muss verteidigt werden, wurde in Hamburg zum Handeln aufgerufen. Berlin, Leipzig, Mainz, München, überall reihten sich Tausende in die Protestzüge ein. Von Familien beim Samstagsausflug über die Omas gegen rechts bis hin zu Gewerkschaftsmitgliedern. Tanja Wagner, Nachrichtenredaktion.
1: Beim geplanten Aus für die Rente mit 63 gibt es neuen Streit zwischen der Union und der SPD. Unionsfraktionschef Thorsten Frei sagte dem Redaktionsnetzwerk Deutschland, 5 Jahre Übergangszeit, wie sie von der SPD vorgeschlagen werden, sind ihm zu lang.
3: Wer kurz vor der Rente steht, soll nicht plötzlich völlig neu planen müssen. Darin sind sich Union und SPD einig. Gestritten wird darüber, wie viel Zeit die Betroffenen bekommen. Die SPD hält etwa 5 Jahre für sinnvoll. Unionsfraktionschef Frei ist das deutlich zu lang. Wie viele Jahre er für richtig hält, sagt Frei aber nicht. Die Rentenkommission legt sich da ebenfalls nicht fest. Zoe Tassovali, Nachrichtenredaktion.
1: Und zum Sport. In der Fußball-Bundesliga hat Köln den Heimsieg gegen Werder Bremen am Abend noch aus der Hand gegeben. Die Mannschaft kam nach einer frühen Führung am Ende nicht über ein 1:1 hinaus. Zuvor hatte sich Freiburg nach einem 5:0 gegen Mönchengladbach an die Tabellenspitze gesetzt. Außerdem spielten Dortmund-Paderborn 3:0, Hoffenheim-Stuttgart 2:1, Augsburg-Leverkusen 2:2 und Mainz-Eintracht-Frankfurt 1:3.
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4: ¿Qué tal? Willkommen zurück zur zweiten Stunde von Mixtape auf OS Radio 104,8 bis 22 Uhr. Ich bin Mercedes Serrada und wir machen direkt weiter mit einer echten Legende. Hier ist für euch Iggy Pop mit seiner Version von Lue Lue.
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Das war ein Radpenat mit I Schon aus einer Canção d'Amor. Die 2019 in Barcelona gegründete Punkrock-Band singt nur auf Katalanisch und verbindet klassischen Punk mit harten Metal- und Rock-Einflüssen. Mit ihrem Motto Rock'n'Roll 100% indecent setzen sie voll auf B-Movie-Horror-Gore und jeder Menge schwarzen Humor. Wir genießen jetzt den Punkrock von Caotico mit O Caroline. Die legendäre spanische Punkrock-Band entstand um die Jahrtausendwende im baskischen Salvatierra, direkt nach der Auflösung von Caos Etílico, um mit frischer Besetzung ihren gewohnt schnellen, direkten und rebellischen Sound fortzusetzen. Und danach gibt es frisches Material aus Schweden. Wizard Wizards melden sich mit ihrer brandneuen Single Wannabe Rockstar zurück, der ersten Vorgeschmack für ihre kommende EP Wake Up Dead.

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Ein Klassiker, Born to Rise Hell mit Motorhead, Ice-T und Whistle Crane aus dem Soundtrack zu A-Hits. Und weiter geht's mit zwei frischen Tracks. Zuerst mit Raya von der spanischen Rockband Black TV aus ihrem Album Disparo, direkt per Mail im Postfach gelandet. Und direkt danach gibt es Heavy Metal aus Schweden, Starblade mit Guardians of Time, der uns über Wormhole Death Records erreicht. Das gleichnamige zweite Studioalbum der Band erscheint weltweit am 30. Oktober. Zur Feier ihres neuen Plattenvertrags haben sie Anfang September das offizielle Musikvideo zu genau diesem Titeltrack und ersten Single Verboten veröffentlicht. Das hören wir gleich danach.

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Sociedad Alcohólica, eine der wichtigsten Bands der spanischen Szene mit Somos Contradicción aus ihrem aktuellen Album. Jetzt gibt es Live Sound mit dem großartigen Workout-Hit und das Big Ass live aufgenommen in Osnabrück im Rosenhof. Auf ihren Kanälen gibt es schon die nächsten Live-Daten. Unter anderem stehen sie am 7. November im Basta Club in Osnabrück auf der Bühne zusammen mit Tom of Tienz als Special Guest bei der großen Release-Show von Siren. Hier sind für euch Workout Head live.

Nach dem Megadeth-Klassiker Hangar 18 gehen wir direkt zurück in die Gegenwart. Purer Hardcore mit dem US-Amerikanern von Hatebreed. Sie liefern uns den Titeltrack ihres kommenden Albums Fatal Paradox, das am 6. November über Black to Black erscheint.

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Das war ein Vince Jarmetichos von The Past, dem Titeltrack ihres Debütalbums. Das Werk der finnischen Melodic Heavy Metal Band erscheint am 25. September weltweit über das Label Escape Music. Wir bleiben im Norden. Weiter geht es mit Of Tyrants von der norwegischen Power- und Progressive-Metal-Band Triosphere. Die Nummer erschien über Frontiers Music als zweiter Vorgeschmack auf ihr viertes Studioalbum Oceans Above, Stars Below.

Wir sind gerade durch die Zeit gereist. Mit System of a Down und Hypnotize.

Leute, das war Mixtape Nummer 70 und gleichzeitig der Start in die 8. Saison 2026-27. Ein riesiges Dankeschön fürs Zuhören. Wer mehr hören möchte, schaut einfach auf der Webseite mixtaperadio.online vorbei. Dort gibt es alle Ausgaben auf Abruf, sowohl die Sendungen, die alle 4 Wochen hier auf US Radio laufen, als auch die wöchentlichen Ausgaben auf Spanisch. Zum Abschluss gibt es feinsten Power und Folk Metal aus Belgien, Rape Night, mit der Single 260 We Ride. Muchísimas gracias. Hier war Mercedes Herrada. Saludos, mach's gut, viel Spaß und bis zum nächsten Mixtape.

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1: Ich bin Katrin Müller. Kanzler Friedrich Merz verliert den Rückhalt in der Gesellschaft. Nach einer aktuellen Umfrage im Auftrag der Bild halten ihn 78% der Befragten für falsch auf dem Posten. Gerade mal noch jeder Siebte hält zu ihm.
2: Es geht weiter bergab für Kanzler Merz. Vor einem Jahr war immerhin noch fast ein Drittel der Befragten mit seiner Arbeit zufrieden. Glaubt man den Umfragen heute, hat er es sich inzwischen sogar bei 58% der Anhänger von CDU und CSU verscherzt. Auch Vizekanzler Klingbeil kommt bei den Menschen nicht mehr sonderlich gut an. Rund die Hälfte der Befragten findet nicht, dass er an die Spitze der SPD gehört. Auch lehnen viele Menschen die Brandmauer zur AfD ab. Fast jeder Zweite hält sie einfach nicht mehr für zeitgemäß. Tanja Wagner, Nachrichtenredaktion.
1: In mehreren Städten in Deutschland sind Menschen für eine offene demokratische Gesellschaft auf die Straße gegangen. Auf bunten Protestzügen forderten tausende Menschen ein klares Zeichen gegen rechts. Besonders große Demos gab es in Düsseldorf, Hamburg, Berlin und München. In mehreren Städten fanden außerdem Kundgebungen der sogenannten Prüfprotestreihe statt. Die Initiative fordert die Prüfung eines Verbotsverfahrens rechtsextremer Parteien. US-Präsident Donald Trump hat bei seinem Besuch in Irland für große Aufregung gesorgt. Er wolle sehr gerne eine Wiedervereinigung von Irland und Nordirland sehen, sagte Trump nach einem Treffen mit dem irischen Regierungschef in Dublin. Irgendwann werde das ohnehin passieren, meinte Trump.
3: Eine Wiedervereinigung wäre ein großer Erfolg, auf den alle stolz sein könnten, sagte Trump. Die Teilung der irischen Insel besteht seit mehr als 100 Jahren und war über Jahrzehnte Auslöser blutiger Konflikte. Während Irland eine unabhängige Republik wurde, blieb Nordirland Teil des Vereinigten Königreichs. Das Karfreitagsabkommen regelt, unter welchen Voraussetzungen über eine Vereinigung abgestimmt werden kann. Die britische Regierung verwies darauf, dass dafür ein klarer Konsens nötig sei. Aus London, Philipp Detlefs.
1: Zum Fußball. Köln hat einen Heimsieg gegen Werder Bremen aus der Hand gegeben. Die Mannschaft kam nach einer frühen Führung am Ende nicht über ein 1:1 hinaus. Zuvor hatte sich Freiburg nach einem 5:0 gegen Mönchengladbach an die Tabellenspitze gesetzt. Außerdem spielten Dortmund, Paderborn 3:0, Hoffenheim, Stuttgart 2:1, Augsburg, Leverkusen 2:2 und Mainz, Eintracht, Frankfurt 1:3.
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1: Ich bin Katrin Müller. Der Wahlsieg der AfD in Sachsen-Anhalt hallt bundesweit nach. Zehntausende Menschen sind in vielen Städten des Landes auf die Straße gegangen, um ein Zeichen gegen Ausgrenzung zu setzen. Auf Plakaten mit Sprechchören und klaren Worten forderten die Demo-Teilnehmer mehr gesellschaftlichen Zusammenhalt und eine Überprüfung der AfD.
2: Kein Schritt zurück gegen die AfD und rechte Hetze, hieß es etwa in Düsseldorf. Unter dem Motto Freiheit muss verteidigt werden, wurde in Hamburg zum Handeln aufgerufen. Kondome werden besser geprüft als rechte Verdachtsfälle, stand auf den Plakaten in Schwerin zu lesen. Berlin, Leipzig, Mainz, München, überall reihten sich Tausende in die Protestzüge ein. Von Familien beim Samstagsausflug über die Omas gegen rechts bis hin zu Gewerkschaftsmitgliedern. Hintergrund der Proteste ist der Wahlsieg der AfD am letzten Wochenende. Die Partei hatte die absolute Mehrheit in Sachsen-Anhalt nur knapp verfehlt. Tanja Wagner, Nachrichtenredaktion.
1: Kanzler Friedrich Merz verliert den Rückhalt in der Gesellschaft. Nach einer aktuellen Umfrage im Auftrag der Bild halten ihn 78% der Befragten für falsch auf dem Posten. Gerade mal noch jeder Siebte hält zu ihm. Es ist genug Gas da für den kommenden Winter. Das hat die Bundesnetzagentur gesagt. Sie tritt damit Bedenken entgegen, dass Deutschlands Gasspeicher in diesem Winter nicht ausreichen könnten für die Gasversorgung.
3: Aktuell sind nur 55% der Gasspeicher ausgelastet. Das ist wenig im Vergleich zu den Vorjahren. Aber die Bundesnetzagentur beruhigt, wir haben schon jetzt mehr Gas gespeichert, als wir im vergangenen Winter verbraucht haben. Und es bleiben noch Wochen Zeit für weitere Einspeicherungen, heißt es. Gashändler füllen die Speicher, staatliche Eingriffe lehnt die Bundesnetzagentur ab. Das wird zu teuer, heißt es zur Begründung. Aus Berlin, Uli Reitinger.
1: Zum Fußball. Köln hat einen Heimsieg gegen Werder Bremen aus der Hand gegeben. Die Mannschaft kam nach einer frühen Führung am Ende nicht über ein 1:1 hinaus. Zuvor hatte sich Freiburg nach einem 5:0 gegen Mönchengladbach an die Tabellenspitze gesetzt. Außerdem spielten Dortmund, Paderborn 3:0, Hoffenheim, Stuttgart 2:1, Augsburg, Leverkusen 2:2 und Mainz, Eintracht, Frankfurt 1:3.
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0: 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Es ist 0 Uhr. 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
1: Ich bin Katrin Müller. Kanzler Friedrich Merz verliert den Rückhalt in der Gesellschaft. Nach einer aktuellen Umfrage im Auftrag der Bild halten ihn 78% der Befragten für falsch auf dem Posten. Gerade mal noch jeder Siebte hält zu ihm.
2: Es geht weiter bergab für Kanzler Merz. Vor einem Jahr war immerhin noch fast ein Drittel der Befragten mit seiner Arbeit zufrieden. Glaubt man den Umfragen heute, hat er es sich inzwischen sogar bei 58% der Anhänger von CDU und CSU verscherzt. Auch Vizekanzler Klingbeil kommt bei den Menschen nicht mehr sonderlich gut an. Rund die Hälfte der Befragten findet nicht, dass er an die Spitze der SPD gehört. Auch lehnen viele Menschen die Brandmauer zur AfD ab. Fast jeder Zweite hält sie einfach nicht mehr für zeitgemäß. Tanja Wagner, Nachrichtenredaktion.
1: In mehreren Städten in Deutschland sind Menschen für eine offene demokratische Gesellschaft auf die Straße gegangen. Auf bunten Protestzügen forderten tausende Menschen ein klares Zeichen gegen rechts. Besonders große Demos gab es in Düsseldorf, Hamburg, Berlin und München. In mehreren Städten fanden außerdem Kundgebungen der sogenannten Prüfprotestreihe statt. Die Initiative fordert die Prüfung eines Verbotsverfahrens rechtsextremer Parteien. US-Präsident Donald Trump hat bei seinem Besuch in Irland für große Aufregung gesorgt. Er wolle sehr gerne eine Wiedervereinigung von Irland und Nordirland sehen, sagte Trump nach einem Treffen mit dem irischen Regierungschef in Dublin. Irgendwann werde das ohnehin passieren, meinte Trump.
3: Eine Wiedervereinigung wäre ein großer Erfolg, auf den alle stolz sein könnten, sagte Trump. Die Teilung der irischen Insel besteht seit mehr als 100 Jahren und war über Jahrzehnte Auslöser blutiger Konflikte. Während Irland eine unabhängige Republik wurde, blieb Nordirland Teil des Vereinigten Königreichs. Das Karfreitagsabkommen regelt, unter welchen Voraussetzungen über eine Vereinigung abgestimmt werden kann. Die britische Regierung verwies darauf, dass dafür ein klarer Konsens nötig sei. Aus London, Philipp Detlefs.
1: Zum Fußball. Köln hat einen Heimsieg gegen Werder Bremen aus der Hand gegeben. Die Mannschaft kam nach einer frühen Führung am Ende nicht über ein 1:1 hinaus. Zuvor hatte sich Freiburg nach einem 5:0 gegen Mönchengladbach an die Tabellenspitze gesetzt. Außerdem spielten Dortmund Paderborn 3:0, Hoffenheim Stuttgart 2:1, Augsburg Leverkusen 2:2 und Mainz Eintracht Frankfurt 1:3.

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1: Ich bin Katrin Müller. Die Zange schließt sich um Saudi-Arabien. Im Westen bedroht die Houthi-Miliz eine Exportroute, im Osten blockiert der Iran die Straße von Hormuz. Eine wichtige Pipeline wird nach Attacken dicht gemacht. Ein Schritt, den auch Verbraucher hierzulande im Portemonnaie zu spüren bekommen dürften.
2: Drohnenangriffe aus dem Irak hatten die Pipeline beschädigt. Wer dahinter steckt, ist noch unklar. Umso klarer dagegen die Folgen der Attacke. Der Druck auf den weltgrößten Ölexporteur erhöht sich. Die saudischen Exporte sinken und damit dürfte der Ölpreis weiter in die Höhe schießen und damit auch die Spritpreise in Deutschland weiter steigen lassen. Tanja Wagner, Nachrichtenredaktion.
1: Kanzler Friedrich Merz verliert den Rückhalt in der Gesellschaft. Nach einer aktuellen Umfrage im Auftrag der Bild halten ihn 78% der Befragten für falsch auf dem Posten. In seiner Koalition gibt es derweil neuen Streit beim geplanten Aus für die Rente mit 63. Unionsfraktionschef Thorsten Frey sagte dem Redaktionsnetzwerk Deutschland, 5 Jahre Übergangszeit, wie sie aus der SPD vorgeschlagen werden, seien zu lang.
3: Wer kurz vor der Rente steht, soll nicht plötzlich völlig neu planen müssen. Darin sind sich Union und SPD einig. Gestritten wird darüber, wie viel Zeit die Betroffenen bekommen. Die SPD hält etwa 5 Jahre für sinnvoll. Unionsfraktionschef Frey ist das deutlich zu lang. Wie viele Jahre er für richtig hält, sagt Frey aber nicht. Die Rentenkommission legt sich da ebenfalls nicht fest. Zoe Tassovali, Nachrichtenredaktion.
1: Beim Filmfestival in Venedig ist die dänische Regisseurin Mael Tuki für ihren Film Woman Unknown mit dem Goldenen Löwen ausgezeichnet worden. Die Hauptdarstellerin des Historiendramas Mathilde Assel gewann den Preis als beste Schauspielerin. Der große Preis der Jury ging an das Drama Possible Love des südkoreanischen Filmemachers Lee Chang-dong, das von Klassenunterschieden handelt. Zum Sport. Köln hat einen Heimsieg gegen Werder Bremen aus der Hand gegeben. Die Mannschaft kam nach einer frühen Führung am Ende nicht über ein 1:1 hinaus. Davor hatte sich Freiburg nach einem 5:0 gegen Mönchengladbach an die Tabellenspitze gesetzt. Außerdem spielten Dortmund Paderborn 3:0, Hoffenheim Stuttgart 2:1, Augsburg Leverkusen 2:2 und Mainz Eintracht Frankfurt 1:3.

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1: Es ist 2 Uhr.
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2: Ich bin Katrin Müller. Der weiter eskalierende Konflikt im Nahen Osten setzt den weltgrößten Ölexporteur Saudi-Arabien massiv unter Druck. Nach der iranischen Blockade der Straße von Hormuz und der zunehmenden Bedrohung einer Meerenge durch die Houthi-Miliz im Jemen muss das Königreich nach Drohnenangriffen auch noch eine wichtige Pipeline abschalten. Das drosselt die saudischen Exporte und könnte den Ölpreis und damit die Benzinpreise auch in Deutschland noch weiter ansteigen lassen. Nach dem AfD-Wahlsieg in Sachsen-Anhalt sind zehntausende Menschen in vielen Städten des Landes auf die Straße gegangen, um ein Zeichen gegen Ausgrenzung zu setzen. Auf Plakaten mit Sprechchören und klaren Worten forderten die Teilnehmer der Demos mehr gesellschaftlichen Zusammenhalt und eine Überprüfung der AfD.
3: Kein Schritt zurück gegen die AfD und rechte Hetze, hieß es etwa in Düsseldorf. Unter dem Motto Freiheit muss verteidigt werden, wurde in Hamburg zum Handeln aufgerufen. Kondome werden besser geprüft als rechte Verdachtsfälle, stand auf den Plakaten in Schwerin zu lesen. Berlin, Leipzig, Mainz, München, überall reihten sich Tausende in die Protestzüge ein. Von Familien beim Samstagsausflug über die Omas gegen rechts bis hin zu Gewerkschaftsmitgliedern. Hintergrund der Proteste ist der Wahlsieg der AfD am letzten Wochenende. Die Partei hatte die absolute Mehrheit in Sachsen-Anhalt nur knapp verfehlt. Tanja Wagner, Nachrichtenredaktion.
2: Deutschlandweit öffnen heute wieder historische Gebäude für einen Besuch und das in der Regel kostenlos. Am Tag des offenen Denkmals sollen auch Menschen für eine Besichtigung angelockt werden, die sonst eher andere Ausflüge machen.
4: Welches Denkmal bietet sich bei mir um die Ecke für einen Besuch an? Das kann jeder online unter tagdesoffenendenkmals.de nachschauen. Es gibt auch eine App. Deutschlandweit machen 6500 Denkmäler mit. Manche sind sonst nicht für die Öffentlichkeit zugänglich. Finn Wiens, Nachrichtenredaktion.
2: Zum Fußball. In der Bundesliga haben sich Köln und Werder Bremen mit einem 1:1 Unentschieden getrennt. Davor hatte sich Freiburg nach einem 5:0 gegen Mönchengladbach an die Tabellenspitze gesetzt. Außerdem spielten Dortmund Paderborn 3:0, Hoffenheim Stuttgart 2:1, Augsburg Leverkusen 2:2 und Mainz Eintracht Frankfurt 1:3.
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